von Anfang an herrschst du als König. Damals, Herr, brausten die Wasserströme. Es brausten die Wasserströme mit Getöse, Welle um Welle, mit ohrenbetäubendem Lärm. Gewaltig ist das Getöse der Wasserfluten. Noch gewaltiger sind die Brecher des Meeres. Am mächtigsten aber ist der Herr in der Höhe. Deine Gebote stehen zuverlässig fest. Heiligkeit schmückt dein Haus, Herr, für alle Zeiten.

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2: Am Mikrofon begrüßt sie Hanna Wilhelm. Was passiert, wenn engagierte Menschen nicht nur über die Probleme eines sozialen Brennpunktes sprechen, sondern mitten hineinziehen? Mein heutiger Gast, Markus Lüttke, hat das getan. Er lebt seit über 10 Jahren mit seiner Frau Lena und den beiden Kindern auf dem Dreesch in Schwerin. Gemeinsam mit den Bewohnern des Stadtteils haben sie dort das Patchwork Center aufgebaut. Ein Begegnungszentrum, in dem gekocht, gemalt, gehämmert und Gottesdienst gefeiert wird. Über die Anfangszeit in der Plattenbausiedlung sagt Markus Lüttke: Ich hatte manchmal das Gefühl, als ob ich in einem dritten Weltland leben würde. Ich möchte heute von ihm wissen, warum er trotz aller Schwierigkeiten gerne auf dem Dreesch lebt und was das alles auch mit seinem christlichen Glauben zu tun hat. Herzlich willkommen, Markus.
3: Ja, danke schön. Ich freue mich auch, hier zu sein.
2: Ja, ihr lebt seit Januar 2014 in Schwerin in einer 8 Kilometer langen Plattenbausiedlung, dem Dreesch. Was hat dir genau denn in dieser Anfangszeit dort das Gefühl gegeben, in einem dritten Weltland gelandet zu sein?
3: Ich denke mal, das war das Müllproblem. Würde ich jetzt mal sagen, dass wir bei uns, Deutschland ist ja doch sehr sauber. Wir leben ja auch mit anderen Kulturen zusammen und wir mit unserer Mülltrennung und alles. Und dass man dann Fernseher auf dem Boden sieht, dass man überall Müllberge sieht. Das war für mich erstmal ganz neu, weil ich sowas eigentlich nicht kannte. Man kannte das von Missionsberichten, wenn die dann so Bilder gezeigt haben. Und das hat mich, glaube ich, zu Anfang ja erstmal herausgefordert. Und das ist bis heute so, dass eigentlich vor unserer Haustür immer ein Müllberg ist, neben so einem. Und wenn der mal abgeräumt wird, dann kommt der ganz schnell wieder, so eine Art Sperrmüllhügel.
2: Also so eine Art richtiger Kulturschock. Ihr habt euch trotzdem als junge Familie dafür entschieden, nicht nur dort zu arbeiten, sondern auch da richtig hinzuziehen. Was war denn eure Motivation, dass ihr mitten dabei sein wolltet?
3: Ja, das ist eine spannende, lustige Geschichte. Wir wollten da gar

0: nicht hinziehen. Wir wollten da arbeiten, so wie viele das ja machen, sich für im Brennpunkt engagieren und dann im schönen Schwerin leben. So mutig waren wir gar nicht, aber Gott hat uns ein bisschen ausgetrickst. Wir wussten das gar nicht, dass das eine Bedingung ist, um dort zu arbeiten. Und nachdem wir uns dann entschieden haben zu kommen, haben wir dann gemerkt, ach, wir dürfen gar nicht im schönen Schwerin leben, sondern wir werden herausgefordert, im Plattenbau zu leben. Und dann haben wir das uns darauf eingelassen. Ich bin mir nicht sicher, wenn wir das vorher gewusst hätten, ob wir den Mut gehabt hätten. Wir haben uns dann so ein Jahr gesagt, gut, wir versuchen das mal ein Jahr. Und aus diesem ein Jahr sind jetzt ja mittlerweile 11, 12 Jahre geworden. Genau, aber ich würde sagen, Gott hat uns etwas heraus ausgetrickst im positiven Sinne. Genau.
1: Er hat euch ausgetrickst, sagst du, und ihr habt euch dann ja auch Bedenkzeit erbeten. Gab es in diesem ersten Jahr auch mal Momente, wo ihr gedacht habt, wir schaffen das nicht, wir brechen unsere Zelte hier wieder ab und suchen uns eine sicherere Arbeit?
0: Also ich glaube, das war nicht so. Also es gab jetzt keinen dramatischen Punkt, wo wir gesagt haben, oh, ich glaube, wir machen das nicht, sondern wir sind dann angefangen, sind reingekommen, wir haben und sind dann einfach da geblieben. Und natürlich erlebe ich und meine Frau das auch unterschiedlich. Für mich ist es so, dass ich sage, ich fühle mich dort sehr wohl, sehr sicher. Es ist meine Heimat, was ich sehr schön finde, auch für meine Kinder. Also wenn wir sagen, wir ziehen um, selbst wenn wir jetzt hier nach Hessen, wo die ganze Verwandtschaft sind und jeder lebt auch im Haus, wo man denken könnte, man könnte ja den ganzen Tag neidisch sein, ist das tatsächlich für meine Kinder Heimat, dass sie gar nicht so sehr umziehen wollen, sondern dass ihre Zuhause ist ihr Zuhause. Das finde ich auch ein Riesengeschenk von Gott. Ich glaube, für meine Frau war es schon noch schwerer, sich darauf einzulassen, aber ich glaube, zu Anfang war das auch die Frage, kann ich als Familie im Brennpunkt leben? Ist das verantwortlich? Ist das gut? Und ein Tipp von anderen, die das gemacht haben, war, wir müssen das annehmen und wir müssen das als normal leben. Wenn wir jetzt dort leben und sagen, hier ist alles so schlimm und so böse und ich fühle mich unwohl und jeden Tag über die Müllberge lästern, sage ich mal, über die ich mich heute dran gewöhnt habe, einfach als normal ansehe, dann wird das für die Kinder schwierig. Aber wenn wir vorleben, dass das ein normales Umfeld ist, dann übernehmen Kinder das normalerweise.
1: Du sagst jetzt, ihr geht damit normal um. Trotzdem könnte ich mir vorstellen, dass gerade in der Anfangszeit das für euch auch nicht ganz leicht war, dass das auch viel eigene Denkarbeit gefordert hat. Was hat denn der Kontakt mit den Menschen aus dem Brennpunkt, was hat das ganz am Anfang mit euch gemacht, emotional, seelisch? Wo seid ihr da vielleicht auch an eure Grenzen gestoßen, weil ihr kommt beide, soweit ich weiß, aus eher, ich sage jetzt mal, stabilen, normalen Verhältnissen. Was sind dann so die Momente, wo man denkt, das hätte ich jetzt so nicht gedacht oder das fordert mich heraus? Kannst du dich da an was erinnern?
0: Also was mich herausfordert bis heute und vielleicht am meisten Angst habe, ist, dass wir ja im Stadtteil leben, im Kernstadtteil. Das bedeutet auch Pädagogik, Erziehung ist jetzt nicht so hoch angesetzt, wie ich das kenne. Und viele doch sehr aggressive Hunde haben. Und da denke ich, also dass da nicht mehr passiert, das ist schon manchmal dramatisch, wenn dann der Besitzer ängstlich schreit und du weißt, okay, der hat selber Angst, wenn der Hund jetzt auf mich zurennt und dann mit Kindern, Kleinkindern, das ist bis heute, wo ich mich sehr unwohl fühle, weil die Hunde auch keine Erziehung genossen haben in dem Sinne, wie ich das von Hundebesitzern aus anderen Milieus kenne und man wirklich merkt, manche haben wirklich auch Angst und Panik, also die Hundebesitzer. Und du merkst, okay, das muss nicht immer gut ausgehen. Und wenn man sich da so ein bisschen einliest, was soll ich machen, wenn ein Hund, ein großer Hund auf mich zuläuft, da gibt es auch eben nicht so viele Tricks, außer zu hoffen, dass es ein Scheinangriff ist. Also ich glaube, das ist bis heute, da merkt man, und dann auch die Hunde sind ja auch teilweise traumatisiert, wenn ich und Gewalt aufwachse, Alkohol, Drogen im Haushalt normal sind, ist das wie ein Kind, leidet ein Hund ja auch drunter und entwickelt gewisse Schutzmechanismen. Also das finde ich am unwohlsten bis heute. Und Menschen sind ja überall gleich. Wir wollen Annahme und Respekt haben. Und wenn ich, und einfach, dass Leute das Gefühl haben, ich begegne ihnen auf Augenhöhe. Und wenn ich das mache, dann kann ich eigentlich überall auskommen. Ich glaube, schwierig wird es, wenn ich sie so ein bisschen von oben herab betrachte. Und das, da haben die, glaube ich, schon sehr schnell, da spüren die auch, wenn ich sie in Schubladen packe, wenn ich sie nicht mit Respekt begegne. Aber da merke ich, dass dann auch Leute, die vor denen man sonst Angst hat, weil man das so gewohnt ist, ne, weil sie anders aussehen, weil sie sich anders verhalten, es sind einfach ganz normale Menschen, denen es auch gut tut, wenn man ihnen mit Liebe, Respekt und Augenhöhe begegnet.
1: Du hast gerade gesagt, im Blick auf die Hunde, dass die Hundebesitzer manchmal eben Probleme mit Drogen, mit Alkohol, mit Kriminalität haben. Wenn du die Atmosphäre vom Dresch beschreiben müsstest, wie würdest du das machen? Nimm uns mal ein bisschen mit hinein. Also 8 Kilometer lang Plattenbausiedlung. Gibt es da Grünflächen? Wie ist die Stimmung, wenn man da durchfährt oder durchläuft? Wie würdest du das jemanden, der vielleicht noch nie in seinem Leben in so einer Siedlung war, beschreiben?
0: Also Grünflächen haben wir auf jeden Fall super viele. Wir sind umgeben von Wald. Wir haben auf der einen Seite den Schweriner See recht in der Nähe, auf den anderen Wald. Wir gehen also, in einer Minute bin ich im Wald mit meinen Kindern. Das ist jetzt auf jeden Fall sehr gut. Es ist halt nach der Wende so gewesen, dass jeder, der sich es irgendwie leisten kann, sage ich mal, aus der Platte rausgezogen sind und da es dann günstigen Wohnraum gab, die Leute reingezogen sind, die wenig zur Verfügung haben. Und dann hat sich das in atemberaubender Schnelligkeit zum Brennpunkt entwickelt und hat auch auf jeden Fall einen sehr schlechten Ruf. Ich kenne also Schweriner, die sind fast schockiert, wenn sie hören, dass wir dort leben. Das ist, glaube ich, schon das Image, das es bei einigen bis heute so ist, wenn du da hinkommst, wirst du irgendwie ausgeraubt und ich übertreibe mal ein bisschen, überlebst das nicht. Was übrigens, finde ich, jeder Brennpunkt hat ja so ein ganz schlechtes Image, aber sterben ja nicht jeden Tag 100 Leute dort. Es fühlt sich so an für manche, die von außen kommen. Wir sind jetzt ja innen, wir sind der Brennpunkt. Ich bin ein Teil davon. Und ich lebe natürlich jetzt ganz normal dort wie alle anderen Menschen auch. Und ich glaube, das ist eher, das verändert wirklich viel, wenn ich sage, ich lebe dort und ich komme nicht dorthin. Das ist meine Zuhause. Das sind die Leute natürlich nach 11 Jahren, die ich auch kenne. Deswegen heute in jeder Gruppe würde ich sagen, kenne ich irgendjemanden, dann ist auch schon mal das komplett anders. Manchmal kommt auch jemand, der alkoholkrank ist, psychische Probleme hat, rumschreit und dann sagen meine Kinder, oh guck mal Papa, da ist dein Freund und dann brauche ich natürlich keine Angst vor ihm haben und sie auch nicht und er würde auch nie unseren Kindern was tun, das ist vielleicht, das wäre eher ein Problem, wenn du auf dem öffentlichen Platz unsere Kinder angreifst, würde ich sagen, weil dann hast du die ganze Meute am Hals, so fühle ich mich eher heutzutage, ne? Glaube ich wäre eine schlechte Idee für den. Für die Person.
1: Also du meinst, dass die Leute dann euch verteidigen
0: ja,
1: würden?
0: Ja, die uns kennen auf jeden Fall. Die würden uns sofort zur Seite stehen. Ich will dann vielleicht nicht unbedingt immer das, was sie dann wollen, weil das wäre sehr laut und aggressiv und gewaltbereit. Ich würde dann eher dafür sorgen, dass das nicht eskaliert. Aber deswegen fühle ich mich natürlich heute auch total sicher dort.
1: Das ist schön, dass du das so sagen kannst. Ich möchte jetzt trotzdem mal an den Anfang zurückgehen von eurer Arbeit, als ihr dort wart. Ihr seid 2014 dorthin gezogen. Ihr hattet so 2 Visionen. Zum einen wolltet ihr den Menschen in ihren Lebensproblemen helfen und sie aber auch wieder mit Gott in Verbindung bringen. Wie habt ihr das angefangen? Also habt ihr gesagt, okay, wir mieten uns jetzt irgendwo ein Gemeindehaus und bieten einfach christliche Veranstaltungen an? Oder was war euer Konzept, das ihr am Anfang hattet?
0: Ja, also wir sind ja nicht die Ersten gewesen, wir sind Teil eines Teams, ein Ehepaar, ein Holländer und seine Frau aus Weißrussland haben dort schon gelebt und dann hat sich ein kleines Team entwickelt mit noch einem anderen Ehepaar, die in Russland lange Jahrzehnte Missionare waren, eine junge Frau aus Holland und wir kamen dann dazu und als wir kamen, wir hatten kein Gebäude, wir hatten keinen Raum. Wir haben erst Beachwork gemacht. Ich war 2-mal in der Woche auf dem Fußballplatz, habe Fußball gespielt. Jeder hat ein Stück weit das, was er so an Gaben und Fähigkeiten gehabt, versucht einzubringen, aber ganz Streetwork-mäßig. Wir hatten dann 2 Veranstaltungen, einmal ein Open-Air-Event direkt an diesem Platz, wo der Brennpunkt von unserem Brennpunkt ist, der Cap am Stein heißt das, Keplerplatz, wo wir ein Fest gefeiert haben und einmal in der Kindertafel. irgendwie so ein Kinderfest gefeiert haben. Das waren so zwei Events. Ansonsten waren dann auch für manche Leute, was macht ihr denn den ganzen Tag als so großes Team? Streetwork, Leute kennenlernen, Nachbarn kennenlernen. Und vor allen Dingen, glaube ich, das Beste war, dass wir kein Konzept hatten. Ich glaube, die meisten Gemeindegründungen scheitern im Osten daran, dass sie einfach ein Konzept haben und dass du merkst, es funktioniert einfach nicht nach den üblichen Mustern und Konzepten, die wir haben. Deswegen ist das für viele Gemeinden auch schwierig im Osten. Es ist nicht schwierig für Gott, es ist auch nicht schwierig für die Menschen. Es ist aber nur, wenn wir an unseren Konzepten und sagen, ich weiß schon, wie ein Gottesdienst aussieht, dann hat man eigentlich im Osten verloren. Und ich weiß schon, wie eine Gemeinde aussieht. Für uns war das ein blankes Blatt und sagen, wir wissen das nicht. Wir wissen nicht, wie Beten geht in diesem Umfeld. Wir wissen nicht, wie sie Gott feiern werden, wie sie überhaupt feiern. Wir wissen gar nichts und wir wollen das mit unseren Freunden entdecken, um ja wirklich die gute Nachricht zu ihnen bringen, aber so, dass es zu ihnen passt. Und ich glaube, das war unsere größte Stärke, das auch auszuhalten zu Anfang, Fehler zu machen, zu merken, das war zu fromm, das war nicht, passt nicht zu ihnen. Und dann durften wir natürlich auch manches entdecken, wo wir gemerkt haben, okay, so funktioniert das ganz gut. Eine Sache ist, dass wir die Geschichte erzählen, also wenn ich das mal für Christen übersetze, das wäre unsere Verkündigung, die Predigt. Wir erzählen also eine Geschichte mit Theater, meistens eine Jesusgeschichte und machen das mit Theater. Und das ist einfach ein Highlight für Menschen, auch für Menschen, die überhaupt nicht an Gott glauben. Ich werde dann regelmäßig gefragt, wenn wir so eine Veranstaltung machen, erzählst du wieder die Geschichte? Und wenn ich sagen würde, nee, heute fällt die aus, dann wäre man enttäuscht. Es ist also gar nicht so, dass wir sagen, ah, da kommen die Christen und wollen mir jetzt irgendwie was von Gott erzählen, sondern es ist eine spannende Geschichte für sie. Und ein Highlight in diesem Fest, so was jetzt Übersetzung wäre, was dann für uns eine Art Gottesdienst ist. Allerdings fühlt er sich ganz anders an als ein klassischer Gottesdienst.
1: Du hast gerade erwähnt, dass ihr in eurem Team auch Leute aus Belarus hattet, aus Weißrussland. Und in dem Material, was du mir zur Vorbereitung für diese Sendung geschickt hast, da hast du auch gesagt, dass diese Frau gesagt hat, dass sie war ja selber im Kommunismus aufgewachsen und dass das Leben in Schwerin, dass das ganz stark vom Kommunismus geprägt ist, immer noch. Kannst du mal beschreiben, wo man diese Auswirkungen merkt aus der Zeit von der DDR, vom Kommunismus, vom Sozialismus?
0: Einerseits geistig gesehen, für viele so, also Kirche ist ja ausgestorben, also es gibt keine Christen mehr und dass Leute eher total überrascht sind, dass wir irgendwie, eigentlich sind wir Dinosaurier, wir sind ja, es gibt's uns nicht und dass man dann sagt, oh, euch gibt's ja doch noch, aber mal so klar die Perspektive, die sterben ja aus, ne, das war und hat keine Relevanz für die Gesellschaft. Ich würde sagen, das ist so etwas geblieben. Eine andere Sache ist, so ein bisschen im Sozialismus war ja nicht der Kundekönig, sondern der jemand, der was hatte, der Material, der im Geschäft und du warst, musstest froh sein, vielleicht auch Beziehungen, Kontakte haben, wenn du die guten Sachen bekommst. Das finde ich manchmal bis heute noch so, auch wenn man eine Wohnung sucht, es gibt so viel leerstehende Wohnungen und manchmal hat man schon den Eindruck, der die Wohnung hat, ist eher König. Und ich muss schon dankbar sein, wenn ich eine bekomme. Also so ein bisschen so dieser Kundenservice finde ich bis heute manchmal erstaunlich etwas rustikal. Liegt vielleicht auch am Norden, dass wir, auch der Norden ja generell etwas, ich bin ja selber Hamburger, ne? Also nicht einfach anders ist als der Süden. Und so eine nordische Herzlichkeit, sage ich mal, mischt sich dann da noch. Das sind so Sachen, ja, wo ich manchmal merke, okay, eigentlich möchte ich ja was kaufen, bin ja Kunde, wäre doch schön, wenn die Wohnung vermietet wird. Und das ist auch manchmal gar nicht klar, warum dann jemand sagt, es gibt keine Wohnung, obwohl du sagst, ich wohne ja hier und drüben wohnt doch keiner. Etwas untransparent.
1: Du hast gerade gesagt, auch das Geistliche, also dass die Leute im Prinzip überhaupt vergessen haben, dass es einen Gott geben könnte und dass der was mit dem eigenen Leben zu tun hat. Wenn man jetzt in so einem Umfeld ist, wo die Frage nach Gott gar nicht mehr gestellt wird, wie bringt man Gott denn dann ins Gespräch bei den Leuten?
0: Ja, das ist ja die große Herausforderung im Osten, in den neuen Bundesländern. Und ich glaube, dass der Irrtum ist, dass wir ja denken, ich gebe ein geistliches Angebot und wenn das geistliche Angebot gut genug ist, dann komme ich als Atheist, als atheistisch aufgewachsener Mensch ja in der oft der zweiten, dritten Generation. Das bedeutet, ich habe mich ja nie mit der Frage nach Gott beschäftigt, sondern ich habe übernommen, es gibt keinen Gott. Ich habe mich noch nie damit beschäftigt. Und egal wie gut das Angebot ist, egal wie angepasst es ist, die Leute kommen nicht, weil es ist ja ganz klar, es interessiert mich nicht. Und ich glaube, dass das an vielen Gemeindegründungen scheitert, dass du ein geistliches Angebot machst, aber es trifft auf null Interesse. Und bei uns war das so, dass wir dann gesagt haben, was brauchen die Leute in diesem Stadtteil und wo kann ich als Christ, wo ihnen eine Lösung geben. Und das war dann eben zum Beispiel, dass es wenig Gemeinschaft gab, dass viele darunter, unter dem Sozialismus war das schon auch eine starke Gemeinschaft. Man hat in den Häusern zusammen gefeiert, immer wieder Leute gesagt, ja, im Keller haben wir Party gemacht und jetzt ist es so dieser Individualismus. Du wohnst im Hochhaus neben anonym. Dieser Verlust an dieser Gemeinschaft sehr stark war und dass Leute, die langzeitarbeitslos sind, ja, einfach da sagen, keiner braucht mich, ich bin einfach ein Problemfall, krieg da irgendwie vom Staat was, muss dann am besten noch dankbar sein und glücklich sein, dass ich was bekomme. Und dass wir gesagt haben, das wollen wir als Christen durchbrechen, das ist ja nicht das, wie Gott diese Menschen sieht und sagt, ich habe hier jetzt ein Problemfälle. Und so haben wir dann angefangen, Gemeinschaft anzubieten eben Aufgaben. Auch schon und diese Events, die wir gemacht haben, zu Anfang haben wir ja nicht gemacht, wir machen das für sie, sondern immer eingeladen, willst du mithelfen beim Kochen, willst du mithelfen bei verschiedenen Sachen, immer sie einzuladen, sagen, du bist wertvoll, wir brauchen dich. Und dann hast du halt mitgemacht, obwohl du mit dem Glauben gar nichts am Hut hattest, aber hast dann ganz langsam entdecken können, das ist ja gar nicht so schlecht, wenn ich die Welt anders sehe, nämlich mit den Augen von Gott. Und das ist jetzt auch im Patchwork Center unser in der Gemeinde der wichtigste Teil, dass wir sagen, wir leben einfach das vor, wie Gott sich Leben gedacht hat. Und du darfst das einfach für dich erstmal aus der Ferne testen, entdecken, ob das denn ein guter Gedanke ist, dass wir Leute anders beurteilen und anders sehen. Und wenn wir dann gefragt werden, müssen wir natürlich ehrlich sagen, ja, das haben wir uns nicht ausgedacht, das haben wir von Gott, von Jesus gelernt. Und versuchen, das hier umzusetzen. Und diese praktische Sache, also dieses, was Jesus ja auch gemacht hat, er hat geheilt, er hat Leuten Essen gegeben, er hat sich um die Nöte der Menschen gekümmert. Genau diese praktische Sache ist dann so, dass Leute ganz langsam Zugang finden. Auch Leute, die bis heute noch vielleicht sehr rot geprägt sind, weil das ist unsere Überschneidungspunkte. Sie wollen die Situation.
1: Also rot im Sinne von sozialistisch.
0: Ja, genau. Das gibt es ja auch noch. Aber da merke ich, die finden uns eigentlich ganz gut, weil wir eigentlich das tun, wovon sie träumen. Also wir leben in einer Gesellschaft, wo wir sagen, wir laden jeden ein. Jeder ist willkommen. Ja, die klassenlose Gesellschaft in Anführungsstrichen. Als Christ bin ich ja dazu berufen. Es ist ja etwas, was Gott auch so sieht. Er sieht keine Unterschiede. Und wir kümmern uns um die Not, die praktischen Nöte der Menschen. Wir machen uns einen Kopf, wie können wir ihre Situation verändern? Und da merke ich, dass dann durch Sprüche kommen wie, naja, wenn Kirche so aussieht, dann bin ich zum ersten Mal in meinem Leben an der Seite der Kirche. Und dann heißt das noch nicht, dass sie sich ernsthaft mit dem Glauben beschäftigen, aber zum ersten Mal ist dieses Kirche und Glauben braucht kein Mensch, ist total unrelevant. Und das ist ja schon, ich würde sagen, dann ist man ja schon einen Riesenschritt weitergekommen.
1: Ich möchte da jetzt noch mal ein bisschen tiefer drauf eingehen, weil ich jetzt mit meinem, ich sage jetzt mal, westlichen Denken würde sagen, aber die Menschen müssen doch irgendwie spüren, dass da ein Vakuum ist. Ja, also dieser bekannte Spruch, im Herz von jedem Menschen gibt es eine Sehnsucht nach Gott und wenn das nicht ausgefüllt ist, dann ist da ein Loch. Ist denn dieses Gespür oder diese Sehnsucht nach Gott, nach was Transzendenten überhaupt nicht da bei den Leuten?
0: Ich kenne natürlich diese Theorie. Ich wird sie schon von unserer Erfahrung schon durchaus hinterfragen, ob das wirklich so ist, weil wir wirklich Menschen kennen, die sich das noch nie gefragt haben. Und es ist ja bei uns bis hin zu zum Beispiel solchen Phänomenen wie, dass ich gehe zum Besprecher, nicht jeder, aber auch, das funktioniert, ich werde also geheilt und ich verbinde das gar nicht mit was Übernatürlichem. Also eigentlich müsstest du sagen, jetzt weißt du ja, dass es ja wenigstens was Übernatürliches geben muss, weil es ist wissenschaftlich nicht erklärbar. Aber wenn du denen da Leute das sagst, die stellen sich gar nicht die Frage. Also du merkst, diese Frage nach Gott, nach etwas Übernatürlichem, das in meinem Leben eingab, von der guten oder von schlechten Seite, ist wirklich ausgefiltert. Und es ist manchmal auch lustig, wie unsere Leute dann anfangen, sich zu erklären, zum Beispiel, dass Jesus stirbt und dann wird der Vorhang im Tempel zerrissen. Und wie dann Leute anfangen, die müssen das jetzt ja logisch erklären. Und jemand dann gesagt hat, ja, vielleicht haben sich seine Anhänger in den Tempel geschlichen und den Vorhang zerrissen. Das heißt, alles, was wir erzählen, auch über die Wunder Gottes, wird versucht, irgendwie in materialistische, logische, erklärbare Bild einzupacken. Und Menschen fällt das ganz schwer, obwohl sie schon mit Jesus angefangen haben, das trotzdem immer wieder einzudenken und kommen dann immer wieder auf diese Erklärungsmodelle. Also ich glaube, das ist für viele wirklich sehr ungewöhnlich und braucht einen langen Weg.
1: Diesen langen Weg, den geht ihr mit den Menschen. Ihr bietet aber auch Gottesdienste, also das, was wir als Gottesdienste bezeichnen würden, an. Und ihr bietet auch Gesprächsabende oder weiß jetzt nicht, wann die Tageszeit ist, aber mit der Bibel an. Wo ist denn für dich so der Zeitpunkt gekommen, wo du merkst, da kann ich jetzt oder da will ich jetzt auch etwas über Jesus erzählen, da darf es jetzt auch um den Glauben gehen. Hast du da so ein Gespür dafür oder wie machst du das? Wann bringst du sozusagen den Glauben oder Jesus ins Spiel?
0: Da muss ich immer ein bisschen zwischen früher und heute, weil tatsächlich, wo wir haben ja davon geträumt, eine Gemeinschaft zu entstehen, wo wir sagen, der Glaube ist so normal wie über Fußball reden oder über die Politik zu meckern. Das wäre vielleicht bei uns passender, wo du sagst, das ist ganz normal, das gehört dazu. Und tatsächlich, Gott sei Dank, ist das jetzt im Patchwork Center kein Problem mehr. Also das ist auch, ich kann das gar nicht so genau erklären. Es ist einfach ein normales Thema geworden. Als wir angefangen haben, wir waren ja, wie viel waren wir denn so, zwischen 6 und 8 Missionare, gab es Wochen und Monate, wo wir nicht einmal über Jesus reden konnten. Und wenn dann einer 2 Zeiler über Jesus hatte, haben wir das gefeiert wie die Helden, als sei das kurz vor
1: einer Erweckung.
0: Ja, genau, hat sich das angefühlt. Und es war jahrelang nicht möglich. Es war verrückt. Wir haben ihnen ja Geschichten von Jesus erzählt. Sie haben also mitgemacht, weil eben das Programm spannend war, weil sie mithelfen durften, weil sie ein Teil davon waren. Und wenn wir dann mal nachher gefragt haben, und wie fandst du die Geschichte über Jesus oder Gott? Dann war wirklich tatsächlich, es kam keine Antwort so nach dem Motto, ja, das Essen war heute auch nicht so gut. Und du hast richtig gemerkt, sie können, es war gar nicht unhöflich, aber da war überhaupt keine Sprachfähigkeit, über sowas wie Gott zu reden. Und natürlich schon die Frage, wird das irgendwann sich mal ändern? Wird das irgendwann was? Und das hat Gott tatsächlich geändert, dass im Patchwork Center, auch wenn du jetzt neu reinkommst und sagst, ich habe noch nie über Gott nachgedacht, es nicht ungewöhnlich ist, dass du schon nach kurzer Zeit, wir reden hier dann jetzt von Wochen, manchmal Tagen, irgendwie dich anfängst, mit Gott zu beschäftigen. Das ist für mich bis heute einfach ein Wunder, dass es normal ist, weil eben auch Menschen zum Glauben gekommen sind aus ihrem Stadtteil. Das sind genau die, sie kennen sich teilweise. Und es ist eben, glaube ich, eine Atmosphäre, eine Form, die zu den Menschen passt. Und natürlich viel Wirken vom Gottesgeist. Das macht dann irgendwie immer richtig Spaß, wenn neue Leute anfangen, sich für den Glauben zu interessieren, Jesus zu entdecken.
1: Ja, du hast gesagt, ihr habt einen langen Atem gebraucht. Eine wesentliche Rolle, du hast es jetzt ein paar Mal auch schon erwähnt, spielt bei eurer Arbeit das Patchwork Center. Das ist so eine Art Begegnungszentrum. Das habt ihr 2018 eingeweiht. Was bedeutet der Name Patchwork Center und was bietet ihr dort konkret an?
0: Jetzt muss ich natürlich ein bisschen klugscheißerisch entgegnen. Tatsächlich ist das ein großes Vorurteil, dass wir ein Gemeindezentrum, also ein Entwicklungszentrum, ein soziales Projekt, viele Leute, die uns seit Jahren begleiten, seit Jahrzehnten, manche Pastoren denken das auch. Tatsächlich sind wir sind eine Gemeinde und wir stehen uns als Gemeinde, als ganz vollwertige Gemeinde, wie jede andere FEG auch. Allerdings sehen wir eben so anders aus, dass manche Menschen bis heute das nicht nachvollziehen können, warum wir eine Gemeinde sind. Gerade vor kurzem jemand, der uns über ja fast Jahrzehnte begleitet, sagt, die haben ja nicht mal am Sonntag einen Gottesdienst, so nach dem Motto, das kann doch keine Gemeinde sein. Das ist manchmal etwas frustrierend, wenn Leute bis heute so denken, aber wir machen alles, was eine Gemeinde macht. Also wie gibt eine Bibelstunde, das wäre sowas vergleichbar mit Gottesdienst. Parallel gibt es ein Kinderprogramm. Wir haben am Donnerstag eine Veranstaltung für Teens. Wir lesen jeden Dienstag morgens zusammen die Bibel. Jeden Donnerstag beten wir zusammen. Also wir haben vieles, was man im Gottesdienst komprimiert macht, auf die Woche verteilt in kleine Häppchen, weil wir merken, das passt viel mehr zu den Leuten und haben das total in ihren Lebensalltag und Arbeitsalltag im Patchwork Center integriert. Immer dann, wenn die Leute da sind, machen wir das. Also man kommt nicht extra wegen einer geistlichen Veranstaltung. Die einen gehen in die Küche und kochen und die anderen beten. Und dadurch lerne ich das ja überhaupt mal kennen und sehe dann, was machen die denn da eigentlich? Bis hin, dass wir dann regelmäßig in der Gebetszeit begrüßt wird und jeder uns guten Morgen sagen will. Das ist ja dann etwas ungewöhnlich, das kennt man ja aus Gemeinden nicht. Aber da merkt man, es ist natürlich dann auch eine ganz niedere Berührungsfläche, dass ich sage, ich kann erst mal sehen, was machen Christen, wenn sie beten und wie sieht das aus? Und mal zuhören, wenn ich vorbeilaufe. Und ich glaube, das ist eines der Geheimnisse, dass Leute einfach gucken können, wie leben wir unseren Glauben, und wir leben immer unseren Glauben mitten im Patchwork Center, wenn wir offener sind. Und so, dass jeder, der will oder nicht will, mitgucken kann und sich da so ganz langsam reintasten kann, dann sieht er da eben Leute, die sagen, ich kenne die doch, wir sind doch in der Schule gewesen, jetzt sitzt die da und betet. Das ist ja natürlich eine super missionarische Herausforderung an ihn. Warum macht die das? Die war doch früher auch normal. Ja.
1: Und der Name Patchwork Center, was habt ihr euch dabei gedacht oder was soll der transportieren?
0: Ich glaube, dass wir aus ganz vielen verrückten Einzelleuten, und die nie zusammenkommen würden, eben etwas Schönes Neues machen. Wie so eine aus Stoffresten kommt, entsteht etwas total Schönes. Und ich glaube, dass dieses Wort passt so gut zu diesem Center, dass hier wirklich eine unglaublich verrückte Mischung ist, die sich zusammenrafft und wir zusammen etwas ganz Schönes und Gutes sein können. Für uns selber, für die Leute, die kommen, für den Stadtteil. Und eigentlich eine Mischung, die so nicht funktionieren dürfte.
1: Und warum funktioniert sie?
0: Wir haben ein Motto und fordern jeden heraus, ob du sagst, ob du jetzt glaubst oder nicht, ist das unser Motto, dass es erstmal jeder ist willkommen. Und das ist ja etwas, das gibt es ja nicht. Wir sind das ja gerade in unserer Gesellschaft. Wir sind extrem polarisiert. Und wenn ich zu weit links bin, dann darf ich bei denen, die zu weit rechts denken, nicht mitmachen. Und wir schließen uns ja gerade permanent aus, wenn ich das falsche Thema nenne und eine andere Meinung habe. Und bei uns ist es wirklich so, dass bei uns darf jeder kommen. Ob du links bist oder rechts bist, ob du Ausländer bist, ob du Deutscher bist, ob du arm oder reich bist, ob du psychische Probleme hast, was auch immer. Das ist nicht die Frage, weil bei Gott jeder Mensch willkommen ist. Das ist natürlich eine Riesenherausforderung, dass wir sagen, wir wissen, ohne Gott ist das auch nicht möglich. Mit Gott ist es noch schwierig genug. Dass wir auch sagen, okay, ihr sollt euch wenigstens nicht an die Gurgel gehen. So, das ist so das Allermindeste. Dann geht euch aus dem Weg. Aber nicht diese Frage, warum ist der da? Der ist doch so und so. Also, dass wir sagen, der darf da sein. Und also das ist dann die Herausforderung, dann musst du ihm aus dem Weg gehen und darfst ihn nicht rausmoppen wollen. Das klappt natürlich auch nicht immer, aber das ist die Herausforderung, wo wir sagen, das haben wir von Gott gelernt. Wir können nicht jemanden rausschmeißen. Und das Zweite ist, jeder darf mitmachen. Und hier ist es eben so, dass du dann sagst, nicht nur ich muss ihn aushalten, sondern dass wir ihn auch einladen, auch er darf ein Teil dieser Gemeinschaft sein, sich einbringen, seine Gaben und Fähigkeiten in all diesen verschiedenen Arbeitsbereichen, die wir haben, einsetzen. Und das wollen wir. Das wollen wir erstmal aushalten, dass Leute, die ganz unterschiedlich denken und sind, zusammen sich raffen für eine andere Sache, zum Beispiel in der Werkstatt, dass wir was bauen, oder in der Küche, dass wir zusammen kochen, oder in der Boutique, dass wir Kleidung ausgeben und sortieren können. Und dann ist ja der dritte Punkt, jeder darf Jesus entdecken, wenn er will. Ich finde das auch, vielleicht das Missionarischste ist, wenn er will, weil für viele von den Leuten, die in unserem Stadtteil wohnen, ist das eine sind die ganz sensibel, dass sie sagen, ich will nicht gezwungen werden. Und wenn ich ihnen zu sehr mit Jesus auf den Schwimmer gehe, dann machen die dicht. Dann sagen die, nee, jetzt erst recht nicht. Jetzt, dann schalte ich auf stur. Und was viele uns immer wieder sagen, ist sagen, ihr habt mich so angenommen, wie ich bin. Ich musste nicht gläubig sein, ich musste mich nicht interessieren. Und ihr habt das einfach akzeptiert und ich durfte ein Teil dieser Gemeinschaft sein. Und genau das hat sie dann freiwillig, irgendwann, wenn sie bereit waren, neugierig gemacht. Und tatsächlich, wir sind ja Missionare und haben auch ein Herz für Jesus, haben das manchmal übertrieben und manchen sind wir zu sehr auf den Schwimmer gegangen, die dann auch sagen, deswegen habe ich mich jahrelang zurückgehalten, das hat mich eigentlich abgehalten, weil der oder die hat mich so unter Druck gesetzt, sage ich mal, oder ich habe mich so unter Druck gesetzt gefühlt. Finde ich das auch was ganz Spannendes, gerade diese große Freiheit, das ist ihnen ganz wichtig. Es muss absolut freiwillig und ohne Druck sein. Und ich glaube, das ist im Patchwork Center gelingt uns meistens, dass du kannst kommen und du musst nicht gläubig werden, um angenommen zu sein oder mitmachen zu dürfen oder ein wichtiger Teil der Gemeinschaft zu sein. Und gerade das macht dann auf Dauer neugierig, dass man dann sagt, jetzt will ich aber mal wissen, worum geht's da?
1: Du hast gerade auch erwähnt, dass ihr eben die Leute auch dazu bringen möchtet oder das ihnen anbietet, dass sie bei verschiedenen Sachen mitarbeitet. Küche, handwerklich, kannst du das nochmal ein bisschen ausführlicher beschreiben, was ihr anbietet im Patchwork Center und warum ihr das auch anbietet?
0: Ja, also warum ist ja diese, dass wir gesagt haben, was ist die Not dieses Stadtteils? Das war ja Gemeinschaft und man hat einfach keine Perspektive, keine Arbeit, keinen Sinn im Leben. Und ist jetzt, sage ich mal, langzeitarbeitslos, hat das Gefühl, der Staat, die Gesellschaft braucht mich nicht. Und ich werde hier, ja, einfach so, dass man sagt, was mache ich jetzt mit meinem Leben? Und dass wir gesagt haben, wir müssen etwas anbieten, was sie können, um das wieder rauszuklitzeln. Du hast Gaben, du hast Fähigkeiten, du bist kein Problemfall. Und dann haben wir verschiedene Arbeitsbereiche gesucht, wo unsere Leute stark sind. Wir sind ein Handwerkerstadtteil, also viele Männer haben handwerklich Erfahrung. Deswegen war klar, dass wenn wir die Männer erreichen wollen, dann müssen wir ihnen etwas geben, um diese handwerklichen Fähigkeiten wieder neu zu wecken und ihnen das auch zuzutrauen. Dann in der Küche auch kochen für unsere Leute einerseits, dass Leute das sehr gut können, aber auch, dass natürlich ein Bedürfnis ist, Gemeinschaft und Essen sind ja auch zwei sehr wichtige Säulen, um sich wohlzufühlen in der Gemeinschaft. Dann ist das so Stück für Stück entwickelt, dass wir Boutique-Arbeit, Kleidung ausgeben für sehr wenig Geld, für Leute, die sich das sonst nicht leisten können, eine Nähwerkstatt. Aber alles immer, der Hauptanliegen war, Menschen zu finden, die sagen, mit dieser Gabe möchte ich mich einbringen. Und das ist eigentlich fast das Wertvollste für die Menschen. Nicht, dass ihnen geholfen wird, sondern dass sie anfangen zu helfen. Und wer sich darauf einlässt, da merkt man richtig, das macht was mit ihnen. Und das ist richtig schön zu beobachten, wie sie ein wertvoller Teil unserer Gemeinschaft werden. Und das ist nicht fake, so nach dem Motto, so ist vielleicht manchmal in der Pädagogik so, und dann bastelt man irgendwelche Körbe und wenn ihr nicht bastelt, ist auch egal. Wenn unsere Leute uns nicht mithelfen, ist morgen das Patchwork Center im Eimer. Das ist wirklich echt. Wenn wir keinen mehr haben, der in der Küche ist, dann müssen wir sie dicht machen. Wenn in der Boutique keiner mithilft, dann können wir das nicht. Wir können das nicht kompensieren und sagen, ja, dann machen wir das. Also es ist wirklich eine echte Aufgabe, wo man weiß, es macht einen Unterschied, ob ich morgens aufstehe und komme oder nicht. Und es bringt uns in Probleme, wenn du uns hängen lässt. Und ich glaube, gerade dieses Echte, dieses, du machst wirklich einen Unterschied, das auch zu erleben und zu wissen, dann komme ich raus aus diesem, ja, aus diesem Gefühl, dass ich irgendwie nicht gebraucht werde. Und zu sagen, so sieht Gott euch. Ja, Gott hat euch Gaben, Gott hat euch Fähigkeiten. Im Endeffekt ist es eine, wie eine Schulung für einen christlichen Selbstwert. Nur die würde keiner von uns besuchen, aber du erlebst das eigentlich hier bei uns. Und immer wenn du dann fragst, warum macht ihr das, warum darf auch der mitarbeiten, dann müssen wir natürlich, wenn wir ehrlich sind, mit Gott antworten und sagen, das haben wir von ihm gelernt. Und so können wir auch, müssen wir eigentlich, wenn wir nicht lügen wollen, ganz ehrlich, dann auch immer wieder von unserem Glauben reden.
1: Ein Mitarbeiter-Ehepaar, das mit euch zusammen angefangen hat auf dem Dresch, das hat ihre Vision für den Stadtteil einmal so formuliert: Menschen, die auf der untersten sozialen Skala stehen, sollen sehen, dass es mit Jesus möglich ist, nicht nur ewiges Leben zu bekommen, sondern die eigenen Probleme erfolgreich anzupacken. Du hast das jetzt schon so ein bisschen erwähnt, mit dem Selbstwert. Aber wo erlebst du denn, dass der Glaube für die Menschen dann, wenn sie sich drauf einlassen, tatsächlich auch zu einer Lebenshilfe wird?
0: Also man muss das verstehen bei unseren Leuten, die haben ja ein unglaublich hartes und schlimmes Leben an Schicksalsschlägen, an Verlusten, an biografischen. Also es ist nicht selten, dass jemand im Heim aufgewachsen ist. Ich kenne einen, der sagt, es war mein größtes Glück, dass man mich aus der Familie genommen hat, noch zur Zeit der DDR, und ich im Heim aufwachsen durfte. Dann kann man ja ungefähr ahnen, was er als Kind erlebt hat. Psychische Probleme, ganz verschiedene Erkrankungen, auch der Seele, mit Schicksalsschlägen von Missbrauch. Also das ist ja wirklich, dass ich habe den Eindruck, wir, die wir aus der Mittelschicht kommen, wir wären schon längst unter der Last zerbrochen. Also dass da Leute meinte Einzelpersonen wegstecken, wenn ich dann merke, was andere Leute für Probleme haben. Ich will das natürlich jetzt auch nicht kleinreden, aber das ist im Vergleich zu dem, was unsere Leute erleben, die Probleme hätten sie gerne. Und ich will das jetzt gar nicht böse meinen. Ich weiß, jedes Problem ist ein Problem. Aber dass es manchmal erstaunlich ist, dass sie das überhaupt noch verkraften. Und dann zu erleben, und glaube ich, das würden die meisten sagen, wenn du fragst, was bringt dir das jetzt? Aus tiefer Überzeugung, Gott ist da und er verlässt mich nicht. In all dem, ich habe einen treuen Freund gefunden, jemand, der mit mir durchgeht. Dass Leute sagen, ohne ihn würde ich das gar nicht mehr aushalten. Also da, das ist diese gute Nachricht, dass wir einen Gott haben, der im Leid und all dem Elend und all meinem Mist, auch das, was ich erlebe, treu an meiner Seite steht. Das ist tatsächlich, würde ich sagen, für viele würden das so, die jetzt Jesus entdeckt haben, genauso sagen. Und es ist gar nicht so, dass ich ihnen sage, wenn ich ihn anbieten würde, wenn du Christ wirst, lösen sich alle deine Probleme auf. Also das würden sie auch gar nicht glauben. Das ist auch so unrealistisch, dass sie das auch gar nicht erwarten. Das finde ich manchmal fast sympathisch, im Gegensatz zu dem, wie ich aufgewachsen bin. Da habe ich Problem A und verzweifle dann, warum Gott das nicht löst. Das finde ich manchmal, sind sie mir da fast ein Vorbild. Aber dass sie mit Jesus jetzt diese Probleme vielleicht auch durchstehen müssen, durchgehen, ja, finde ich manchmal auch für mich sehr faszinierend. Ich glaube, für uns ist das, wir haben uns da vielleicht auch weiterentwickelt zu dem Zitat, was du gesagt hast. Ich glaube, einige würden jetzt von meinen Missionskollegen Krämpfe kriegen. Wir wollen genau das, wir leben ja auf Augenhöhe und wir lernen auch von ihnen geistlich. Und auch die Gemeinde aus anderen Milieu kann von unserer Gemeinde lernen. Zum Beispiel, was es bedeutet, Nächstenliebe zu zeigen, praktisch Jesus zu dienen, an all diesen Hilfsleistungen. Da würde ich sagen, das könnten andere Gemeinden auch leben, dass das ein wichtiger Teil vom Christsein ist. Jemand sagte jetzt zu Weihnachten, dass er sagt, naja, das ist doch der Geburtstag von Jesus. Da feiern wir doch nicht alleine unseren Familien, da feiern wir zusammen. Das ist doch auch eine große Herausforderung an andere Menschen, an andere Gemeinden zu sagen, das kann ich doch von ihm lernen. Vielleicht ist er da auf dem Punkt geistlich sogar weiter als viele andere, die seit 30, 40, 50 Jahren mit Jesus unterwegs sind. Also auch zu entdecken, sie haben Stärken, auch in ihrer Beziehung zu Gott. Und mich fordert das auch immer wieder heraus, gerade diese praktische Hilfe, was für eine unglaubliche Hilfsbereitschaft, dass ich mir manchmal denke, eigentlich müsste ich doch so sein. Also jemanden zu mir zu Hause aufnehmen, weil er gerade seine Wohnung verloren hat. Das ist für viele von uns Leute selbstverständlich, wo ich denke, oh, das würde ich jetzt aber gerade sehr ungern oder gar nicht machen wollen. Das ist doch eine Inspiration, wo ich denke, das ist doch Jesus-mäßig. Und auch eine Herausforderung.
1: Also das heißt, da ist auch ganz viel Potenzial da. Trotzdem möchte ich jetzt nochmal auf ein problematisches Thema zu sprechen kommen. Das ist jetzt so ein bisschen, wir reden über die Probleme, aber du hast ja gerade gesagt, da ist auch ganz viel, wo wir auch vielleicht im Mittelstand, im Wohlstand davon lernen können. Stichwort Kinder. Ihr bietet ja auch Angebote für Kinder an und ihr habt teilweise festgestellt, die kommen total unterzuckert zu unseren Programmen, die haben noch nichts gegessen, die können nicht richtig rechnen, die können mit Geld überhaupt nicht umgehen, die haben keine Ahnung, was ein Euro ist. Manche Kinder sind auch traumatisiert, weil sie zu Hause vielleicht Gewalt erleben. Was hat das mit euch gemacht und wie geht ihr damit um, wenn ihr das, ihr habt ja selber Kinder, wenn ihr das erlebt, dass es Kindern so schlecht geht?
0: Ja, das ist schon auch immer sehr herausfordernd, dass man merkt, wie Kinder aufwachsen müssen und dass man das schon so sieht. Wir sind ja dann in dieser Grundschule gewesen, in diesem Stadtteil, meine beiden Kinder. Und du hast eigentlich nach den ersten Wochen schon genau gesehen, ich sage das mal so ein bisschen böse, wo du sagst, außer Hartz IV, was soll da jetzt rauskommen? Wo du es merkst, sie waren schon nach dem ersten halben Jahr dermaßen abgehängt, dass du merkst, wenn da jetzt nicht ein Wunder passiert, wenn nicht da irgendein entscheidendes Erlebnis in ihrem Leben passiert, dass also keine Unterstützung in irgendeiner Form zu haben, und dann eben ja auch Kinder dann kommen, die Probleme haben, ne, die aus schwierigen Verhältnissen kommen, wo du sagst, die kämpfen eher ums Überleben, also auch emotional, natürlich nicht körperlich. Und da ist dann jetzt die Schule wirklich eines ganz weit hinten das Problem. Ne? Das finde ich immer wieder herausfordernd. Und da ist jetzt, dass wir einfach auch ein Angebot als Patchwork Center. Sie kommen nach der Schule teilweise zu uns, sie kriegen ein Essen, das Mittagessen ist umsonst, das können wir Spenden finanzieren. Und sie sind einfach dann in einer Art, ja, ich würde sagen, fast Ersatzfamilie, fühlen sich sehr wohl, bleiben bis zum Schluss, weil sie einfach jetzt nicht so den Drang haben, nach Hause zu gehen. Und ich glaube, das ist ein kleiner Beitrag, um etwas in ihr Leben hineinzubringen. Neben den Veranstaltungen auch, aber die Veranstaltungen sind gar nicht so wichtig, sondern eher, dass du hast ja halt von Dienstag bis Freitag einen Ort, wo du kommen darfst und sein darfst, den du genießen kannst. Und dann ist es schon, dass es steht, der Tropfen hüllt den Stein, aber wir hatten vielleicht früher gedacht, das geht etwas schneller. Da waren wir etwas naiv vielleicht, dass Veränderung in Familie doch irgendwie schwieriger ist und länger dauert, als man sich das denkt, ne?
1: Jetzt denkt man ja eigentlich, in Deutschland muss niemand durchs Netz fallen, sagt man ja immer so schön, und es gibt Sozialarbeit. Und also wenn du jetzt auch sagst, das dauert viel länger auch, dass das in den Familien ankommt, dass da Veränderung passiert. Was müsste denn passieren, dass sich da grundlegend was verändert, also an den Strukturen?
0: Also das ist natürlich, sage ich mal, die klassische... Da hätte ich ja auch gedacht von der Mittelschicht, dass es Deutschland gut geht und dass wir uns um jeden gut kümmern. Das ist einfach Quatsch, muss man ganz offen sagen. Wenn man, wie ich jetzt, über 10 Jahre im Brennpunkt lebt, und das will auch gar keiner, weil es kostet einfach Geld. Das muss man ganz nüchtern sagen. Also das ist eine Sache, die, ich möchte jetzt nicht zu negativ über Politik reden, ich mag das nicht, ich glaube, das ist auch nicht als Christ, aber ich muss ja nicht für Bildungsgerechtigkeit werben, wenn ich das nicht will. Wir merken in der Schule, es wird nicht das getan, was muss, sondern es wird halt gespart und rationalisiert und es wird das eben überhaupt nicht aufgefangen. Man will es auch gar nicht auffangen, was Eltern versäumen. Dafür kann das Kind ja nichts, dass das Eltern nicht ihre Rolle gerecht werden. Also müsste ein Sozialstaat diese Rolle einnehmen. Das würde aber viel Geld kosten. Wir bräuchten kleinere Klassen, wir bräuchten mehr Sozialarbeit. Und wenn man dann merkt, das will gar keine Partei ausgeben, egal welche wir wählen, und es ist vielleicht auch so nach unserem Denken nicht finanzierbar. Also das macht, dann muss man das auch wenigstens so ehrlich sagen und nicht so tun, als ob es Bildungsgerechtigkeit oder Chancengleichheit in Deutschland gibt. Das ist wirklich lächerlich zu glauben. Dann müsste ich sagen, deine schöne Wohlfühlblase, die muss ich einfach zum Platzen bringen. Das gibt es nicht. Und unsere Kinder sind eben die Verlierer des Systems. Und das muss man ganz einfach sagen. Das ist auch eine Eigenverantwortung. Ich will jetzt gar nicht immer auf die anderen schimpfen. Natürlich kann man auch sich an die eigene Nase packen. Aber wie gesagt, was kann ein Kind dafür, dass es aufwächst, nicht gefördert wird? Dafür kann das Kind auf jeden Fall nichts. Das ist ja der schwache Teil. Und da versuchen wir natürlich einfach unsere Sache zu tun, dass wir... Eben, ich glaube, das braucht eben so viel Zeit. Wenn man merkt, wie viel Zeit Kinder bei uns im Patchwork Center verbringen, und ich sage mal in Anführungsstrichen, da wird jetzt nicht ihre Welt heil und sie werden nicht heil, aber es kostet eben unglaublich viel Zeit, das auch wieder aufzufangen, ein bisschen zu kompensieren an Liebe, an was man so sonst nicht bekommen hat im Leben, ne? An Bildung ist schwierig, weil ich kann sie ja nicht zwingen, Hausaufgaben zu machen, ne? Aber wenn Kinder, wir versuchen das immer wieder, sie auch zu ermutigen, natürlich die Eltern, die wir erreichen, auch mit anzuspitzen. Aber das ist auch schon ein langer Weg, ne? Und jeder, der, glaube ich, selber Kinder im schulpflichtigen Alter hat, weiß, dass es nicht lustig ist, sei man hat einen Überflieger. Das kostet einfach ganz viel Kraft und Energie der Eltern, die wir dann einsetzen, weil uns das wichtig ist, weil das ein ganz hoher Wert ist. Und ich kenne wenige Eltern, die sagen, ach, das läuft doch gut, ich muss mich da wenig drum kümmern. Und das zu kompensieren, ist schon auch nicht einfach, muss man auch ganz offen sagen. Ne?
1: Vielleicht nochmal, auch wenn wir jetzt hier in der Sendung nicht über Politik reden wollen und auch das nicht lösen können, aber so der Gedanke, müsste auf die Eltern mehr Druck ausgeübt werden, zum Beispiel Leistungen zu kürzen, das wird ja auch immer wieder diskutiert, damit die in die Pötte kommen. Wie schätzt du das ein?
0: Ja, ich glaube, das ist wirklich nicht in vielen Punkten nicht der Punkt. Weil wir erleben ja unsere Leute, die wollen leisten, die arbeiten ja 8 bis 10 Stunden ehrenamtlich für einen Teller Suppe, freiwillig. Ihr Punkt ist ja nicht, dass sie nicht arbeiten wollen. Ihr Punkt ist ja nicht, dass sie faul sind, was ja dann so dargestellt wird. Ihr Punkt ist, dass durch ihre Geschichte und ihre Biografie sie an Punkte gekommen sind, dass sie das nicht leisten können. Wenn ich zum Beispiel psychisch erkrankt bin oder emotional nicht stabil bin, wenn ich verschiedene Sachen in meiner Kindheit oder durch meine Prägung gar nicht gelernt habe, dann kann ich auch mit viel Druck, dann wird der Druck ja nur noch dazu führen, mein Leben ist ja schon schwer genug, ich habe ja schon genug Probleme, ich kämpfe ja sozusagen so emotional am Überleben. Und wenn dann der Staat mir, der ich schon so unter Druck stehe, noch mehr Druck aufwirft, was wird passieren? Die Person wird ja erst recht zusammenkrachen in sich. Das ist, glaube ich, eine vollkommene Fehleinschätzung und löst nicht die Probleme, sondern wird höchstwahrscheinlich unsere Leute noch viel mehr unter Druck setzen. Und ja, es ist schon so ein bisschen, dass wir doch wirklich manchmal sehr unempathisch sind. Ich habe gerade eine Geschichte gelesen von einem Inder, der von so einem indischen Guru berichtet, der hat einen Sack Reis für sich mitgenommen auf die Reise, wie die das machen, diese Gurus, und hat dann nach einem Tagesmarsch entdeckt, dass in dem Sack Reis Ameisen sind. Und jetzt setzt der Guru sich hin und meditiert über die armen Ameisen, die eine Tagesreise von seinem Zuhause weg sind. Er geht zurück zu dem Ursprungsort, damit die Ameisen wieder ihr Zuhause haben. Und dieser indische Christ schließt damit: Wenn dieser indische Mann schon so viel Empathie für eine Ameise hat, dann sollten wir als Kinder Gottes doch Empathie finden für Gottes Geschöpfe, für uns Menschen, die wir Gott ebenbildlich sind. Ich glaube, das ist oft, uns fehlt es an dem Mitleiden, an der Empathie, an sich in Leute hineinzuversetzen. Und das ist so schön von weit weg. Ich mache sie als problemfällig, ich sage, ihr seid selber schuld und ich bestrafe euch noch dafür. Ich glaube, das ist das Gegenteil von dem, wie Jesus diese Leute sieht. Und ich glaube, als Kind Gottes muss man dann dringend umdenken, wenn man die Situation so betrachtet.
1: Das wäre jetzt fast schon ein gutes Schlusswort. Ich will aber noch eine Frage anschließen. Vielleicht kannst du noch in aller Kürze sagen, nach euren 11, 12 Jahren, die ihr jetzt auf dem Dresch lebt, was hast du über Gott gelernt und was gibt dir im Angesicht von so vielen Herausforderungen Hoffnung?
0: Also nicht gelernt, aber ich glaube, manchmal ist das ja so eine Floskel, dass Gott alle Menschen lieb hat. Und das zu sehen, so einfach zu sehen, dass Gott keinen Unterschied macht, ob jemand aus dem Gefängnis kommt oder im Heim aufwächst oder psychische Probleme hat oder wie auch immer. Und zu sehen, dass Gott irgendwie den Weg findet in die Herzen der Menschen, das ist einfach total schön. Und er alle Register zieht, auch an Dinge, die wir nicht denken, wenn wir für Leute beten, und obwohl wir sagen das also nie, dann erleben sie Dinge, und die wussten ja gar nicht, dass es sowas gibt. Für sie war das ja Quatsch. Und immer wieder, wie Leute auch erleben, da hat mich plötzlich was berührt, am ganzen Körper habe ich gezittert. Die sind dann erstmal ganz überrascht, und ich merke, dass Gott, glaube ich, gerade unseren Menschen so eine extra Portion Liebe gibt und sich nochmal deutlicher zeigt, und auch Wunder tut für sie, damit sie das verstehen. Und das, finde ich, deckt sich ja genau mit dem, was Jesus sich vorgestellt hat, dass er eine besondere Liebe für Menschen hat, denen es nicht gut geht. Und dass er ein bisschen wie den Mangel ausfüllt mit seiner Liebe. Und das macht mir wirklich Mut, diese Geschichten von unseren Leuten zu haben, die wo Jesus das geschafft hat und zu zeigen, ich bin da, ich bin dein Gott, ich habe dich lieb und ich möchte, dass du mein Kind wirst. Und ja, das würde ich sagen, ist einfach schön und macht natürlich Mut, dass das auch weitergeht.
1: Ja, vielen Dank, Markus, dass du heute hier warst und uns von eurer Arbeit erzählt habt, auch von eurem so ganz anderen Blickwinkel vielleicht auf so manche Dinge. Und ich wünsche dir und deiner Familie, dem Patchwork Center, Gottes Segen für das, was auf euch zukommt.
0: Dankeschön.
1: Markus Lüttke war heute mein Gast. Er lebt und arbeitet mit seiner Familie in einem Schweriner Stadtteil mit großen sozialen Problemen. Sein großer Wunsch ist es, den Menschen dort praktisch zu helfen und sie dadurch auch wieder in Verbindung mit Gott zu bringen. Wenn Sie mehr über die Arbeit der Familie Lüttke und über das Patchwork Center wissen wollen, dann schauen Sie vorbei auf erfplus.de. Dort habe ich Ihnen die Social Media Kanäle von Markus Lüttke verlinkt und auch einen Link zum Internetshop gesetzt, in dem Sie Produkte aus dem Patchwork Center kaufen können. Mein Name ist Hanna Wilhelm. Ich bedanke mich bei Ihnen fürs Zuhören. Bleiben Sie behütet und gesegnet und wenn Sie möchten, auf Wiederhören hier bei ERF Plus.
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1: Lieber Vater im Himmel, bei dir fühle ich mich gut aufgehoben. Bei dir brauche ich nicht zu befürchten, dass du stolperst und hinfällst oder nicht weißt, wie du zum Arzt kommst. Bei meinen eigenen Eltern sieht das anders aus. Wie lange sie wohl noch in ihren

als der andere. Einer mehr Vorteile für sich herausholt und der andere mehr zurücksteckt. Wir brauchen dich. Auf dich ist Verlass. Mit dir können wir offen reden, was in unserem Herzen vorgeht. Hilf uns im Vertrauen auf dich, den nächsten Schritt zu wagen. Dein ist das Reich und die Kraft und die Herrlichkeit in Ewigkeit. Amen.

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1: Was haben Sie mit ERF Plus erlebt? Das haben wir Sie gefragt, liebe Hörer. Und dabei herausgekommen sind viele, viele, viele Erlebnisse, die mitten ins Herz treffen. Da merkt man, dass Ihre Spenden für das Programm von ERF Plus ganz viel Segen bringen. Und an dieser Stelle möchte ich Danke sagen. Danke, dass Sie unsere Arbeit unterstützen. Ermutigung, Trost, neue Kraft, Antworten auf drängende Fragen, neue Hoffnung. All das findet sich in den Geschichten von den ERF Plus Hörern. Und ich will Ihnen hier in Aufgeweckt natürlich auch ein paar Geschichten präsentieren. Und heute habe ich die Geschichte von Erika für Sie. Erika ist schon seit den 1980ern bei ERF Plus mit dabei. Natürlich hat sie Lieblingssendungen.
2: Musik und mehr finde ich gut, wo dann zwischendurch einfach Beiträge sind und immer wieder Musik und die Lieder, die sprechen mich dann auch an. Und vor kurzem ist dann eben gerade auch wieder so gewesen, dass ich verzweifelt war und dachte, wie soll das weitergehen. Und in dem Moment kam ein Lied und hat mich angesprochen, aber das ganz Tolle ist, dass ich auch immer wieder Gott mir Lieder schenkt, die ich gar nicht kenne. Und dann in der Nacht mir Lieder begegne, wo ich vielleicht nur einen ganz kurzen Satz und morgens wache ich auf und denke, was ist das für ein Lied? Und dann forsche ich nach und mich das dann wirklich dann auch begleitet in meinem Alltag.
1: Lieder begleiten Erika also durch ihr ganzes Leben. Im Moment belasten sie große Sorgen.
2: Ja, also meine Mutter, die hatte Brustkrebs, die ist 83, dement und auch vom Körperlichen sehr eingeschränkt. Und mein Papa, der ist 92 und pflegt meine Mutter. Und ich bin weiters weg. Und dann war eben die Frage, wie geht's weiter? Was macht man von der Operation? Wo und wie und was? Und gleichzeitig eine Nachbarin mit 86, die ich begleite. Ihr Schwiegersohn ist verstorben, ihre Tochter ist verstorben und sie hat jetzt keine wirklichen Angehörigen mehr, die sich um sie kümmern können. Wo ich immer denkt, wie soll das weitergehen? Ich weiß nicht, wie.
1: Ja, wie soll es weitergehen? Die Antwort findet Erika in einem Lied.
2: Ein Gott, der das Meer teilt.
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2: Das ist gerade das Lied für mich. Und dann habe ich es gehört und denke, boah, das passt ja voll gut in die Situation gerade.
1: 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Ein Lied von Timo Langner. Erika vertraut auf Gott und seine Hilfe. Bei Gott gibt es immer einen Weg. Diese Botschaft will Erika unbedingt weitergeben.
2: Kürzlich habe ich das dann auch im Kindergarten erzählt. Ich arbeite ehrenamtlich im Kindergarten und kann da morgens geistliches Programm für die Kinder machen, also mit Lieder und Geschichten, Impuls, und habe dann also mit den Kindern den Durchzug durchs Rote Meer von Mose erzählt und habe dann mit zwei Gymnastikmatte, die durfte zwei Kinder hochhalten, und es war dann das Rote Meer, wo Mose durchgezogen ist, und da bin ich mit zwei Kindern durchgelaufen und habe gesagt, ach, wer jetzt noch durchlaufen will, die dürfen alle kommen. Und es sind 50 bis 60 Kinder jeden Morgen, der ganze Kindergarten. Und dann sind mindestens 50 Kinder durchs Rote Meer, durch dieses geteilte Meer gelaufen. Und dachte ich, ja, bei einem Gott, der das Meer teilt, da ist immer ein Weg. Und ich konnte ihnen sagen, Gott ist mit dabei.

0: 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Vielen lieben Dank für diese Geschichte. Ja, und sollten Sie sich jemals gefragt haben, ob es überhaupt was bringt, für den ERF zu spenden? Angelika, Erika und alle anderen Erzählmalstimmen beantworten das mit einem überzeugten Ja. Hören Sie sich auf jeden Fall auch noch die anderen Geschichten an. Die finden Sie online auf erfplus.de/erzählmal.
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Jesus schaut hinauf zum Himmel, ist dankbar für die Zeit in seiner Hand. 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
2: Zombies in der Bibel? Gibt's nicht. Nicht wirklich. Überhaupt gehört die Vorstellung von Untoten, die in der Welt der Lebenden für Unruhe sorgen, ins Reich des Volksaberglaubens. Interessanterweise in ansonsten sehr verschiedenen Kulturen. Im letzten Buch der Bibel, in der Offenbarung des Johannes, auch da geistern keine Zombies herum, aber da ist von einer Art Zombie-Glaube die Rede. Im Sendschreiben an die christliche Gemeinde in Sardes stellt der auferstandene und erhöhte Jesus Christus die erschütternde Diagnose: Ich weiß, dass du in dem Ruf stehst, lebendig zu sein, aber du bist tot. Das muss man erstmal sacken lassen. Eine frühe christliche Gemeinde in Sardes, der Hauptstadt der Provinz Lydien, 90 Kilometer östlich von Izmir, dem antiken Smyrna. Sardes war eine wohlhabende Handelsstadt. Die christliche Gemeinde dort war offensichtlich gefestigt, scheinbar alles prima. Und dann dieses vernichtende Urteil: Du bist tot, du merkst es nur noch nicht. Aber Jesus Christus belässt es nicht bei der Diagnose. Als Therapie empfiehlt er: Wach auf! Denk doch daran, wie du meine Botschaft empfangen und gehört hast. Befolge sie wieder und ändere dich. Die gute Nachricht? Offensichtlich gibt es Hoffnung, auch für untote Glaubende, wie damals in Sardes. Sie können wieder lebendig werden, wenn sie das, was Jesus ihnen vermittelt hat, ernst nehmen und danach handeln. Zombie-Glaube ist kein auswegloses Schicksal. Die Christen damals in Sardes haben die Kurve gekriegt. Aber erstmal brauchten sie offensichtlich die deutliche Ansage: Du bist tot, wach auf.
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1: Von Symeon. Wieder strahlt mir das Licht. Wieder schaue ich das Licht in Klarheit. Wieder öffnet es den Himmel. Wieder vertreibt es die Nacht. Und der über allen Himmeln ist, den keiner der Menschen je erblickte, der kehrt aufs Neue in meinen Geist ein. Ohne den Himmel zu verlassen, ohne die Nacht zu zerteilen, ohne das Dach des Hauses einzuschlagen, ohne irgendetwas zu durchdringen. Und in die Mitte meines Herzens, o erhabenes Geheimnis, da alles bleibt, wie es ist, stürzt mir das Licht

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2: Esther und der verborgene Gott. So heißt die neue Staffel von Bible Tunes auf ERF Plus. Zur dritten Folge begrüßt sie Kai-Uwe Wojcak. Die Geschichte von Esther, nach der das alttestamentliche Buch Esther benannt ist, spielt gegen Ende des 5. Jahrhunderts vor Christus. Und zwar im persischen Großreich, genauer gesagt in der Residenzstadt Susa. Im persischen Reich lebten damals Menschen aus verschiedenen Ländern mit unterschiedlichen Sprachen und Religionen. Auch jüdische Gemeinden gab es dort. Denn nach der Zerstörung Jerusalems im 6. Jahrhundert vor Christus lebten viele Juden unter fremder Herrschaft im Perserreich. Zu ihnen gehörte auch Esther.

0: Der Herrscher über das Perserreich war König Xerxes I. In manchen Bibelübersetzungen wird er auch Ahasveros genannt, so wie im hebräischen Alten Testament. Nach einem heftigen Streit mit seiner Frau Vasti heiratet er Esther. Die hatte ihre jüdische Herkunft aus gutem Grund verschwiegen. In Kapitel 2 des Esther-Buches haben wir noch eine weitere wichtige Person kennengelernt, nämlich Mordechai. Er war entfernt mit Esther verwandt und zugleich ihr Pflegevater, ein aufrechter Mann. Als Mordechai eine Anstellung am königlichen Palast erhielt, erfuhr er von einer Verschwörung gegen König Xerxes. Er ließ den König warnen und rettete ihm dadurch vermutlich das Leben. Eine Belohnung oder Ehrung blieb zunächst jedoch aus. Im Gegenteil, nun geriet Mordechai in große Bedrängnis. Dorothea Wolfsberger liest nun das ganze Kapitel 3 aus dem Buch Esther. Gleich im Anschluss folgt eine Auslegung von Ruben Sommer.
1: Einige Zeit später gab König Xerxes einem Mann namens Haman die höchste Stellung am Königshof. Er war ein Sohn von Hammedata und Nachkomme von Agag. Alle Beamten im Palast waren ihm untergeordnet. Sie mussten sich auf Befehl des Königs vor Haman niederwerfen, wenn er an ihnen vorüberging. Nur Mordechai verneigte sich nicht vor ihm. Da fragten ihn die anderen Beamten: »Weshalb widersetzt du dich der Anordnung des Königs?« »Weil ich Jude bin«, antwortete er. Sie ließen ihm keine Ruhe und machten ihm jeden Tag Vorwürfe. Doch Mordechai hörte nicht auf sie. Da meldeten sie es Haman, um zu sehen, ob er Mordechais Begründung gelten lassen würde. Als Haman erfuhr, dass Mordechai sich nicht vor ihm niederwarf, packte ihn der Zorn. Er wollte sich aber nicht an Mordechai allein rächen, denn er hatte gehört, dass er Jude war. So schmiedete er einen Plan, um alle Juden im Persischen Reich zu vernichten. Im 12.

0: Regierungsjahr von König Xerxes, im ersten Monat, dem Monat Nisan, ließ Haman das loswerfen, das auch Pur genannt wurde. Er wollte herausfinden, welcher Zeitpunkt am besten geeignet sei, um seinen Plan durchzuführen. Das Los fiel auf den 13. Tag des 12. Monats, das ist der Monat Adar. Darauf sagte Haman zum König: In allen Provinzen deines Reiches leben Angehörige eines Volkes, das sich von den anderen Völkern absondert. Sie haben andere Sitten und Gesetze als die übrigen Völker und widersetzen sich deinen Anordnungen. Das darfst du dir nicht gefallen lassen. Wenn du es für richtig hältst, dann befiehl durch einen Erlass die Vernichtung dieses Volkes. Dies wird den königlichen Schatzkammern 350 Tonnen Silber einbringen. Da zog der König seinen Siegelring vom Finger, gab ihn Haman, dem erbitterten Feind der Juden, und sagte zu ihm: Hol dir das Geld dieses Volkes, und mit den Leuten selbst kannst du tun, was du für richtig hältst. Am 13. Tag des ersten Monats ließ Haman die Schreiber des Königs rufen. Sie mussten genau nach seinen Anweisungen Briefe schreiben, die an die Fürsten des Königs, an die Provinzstatthalter und an die höchsten Beamten der einzelnen Völker gerichtet waren. Jede Volksgruppe sollte das Schreiben in ihrer eigenen Schrift und Sprache erhalten. Die Briefe waren im Namen des Königs verfasst und mit seinem Siegel versehen. Sie lauteten: An einem einzigen Tag, am 13. Tag des 12. Monats, des Monats Adar, sollen alle Juden getötet werden. Junge und Alte, Kinder und Frauen. Niemand darf überleben. Ihr Besitz ist zu beschlagnahmen. Der Erlass sollte von Eilboten in alle Provinzen des Reiches gebracht und dort als Gesetz bestätigt werden, damit alle Volksgruppen auf diesen bestimmten Tag vorbereitet waren. Der König befahl den Eilboten, sich schnell auf den Weg zu machen. Auch in der Residenz Susa wurde der Erlass veröffentlicht. Und während die Menschen in der ganzen Stadt in heller Aufregung waren, hielten der König und Haman ein Trinkgelage ab.
1: Kapitel 3 beginnt mit den Worten: Einige Zeit später. Das, was uns hier also berichtet wird, das ereignet sich nicht direkt nach den Ereignissen aus Kapitel 1 und 2. Esther ist also bereits einige Zeit, wie lange auch immer, Königin und hat sich vermutlich in ihrem Alltag als persische Königin eingelebt. Im Folgenden wird uns jetzt hier an dieser Stelle die letzte wichtige Figur der Geschichte vorgestellt: Haman. Er ist die vierte Hauptperson nach Xerxes, Esther und Mordechai und steht in dieser Geschichte besonders Mordechai als Antagonist gegenüber. Ja, wenn es in jeder Geschichte einen Bösewicht gibt, dann wäre es in dieser Geschichte von Esther Haman. Wir erfahren gleich zu Beginn des Kapitels, dass Haman vom König die höchste Stellung am königlichen Hof erhält. Wofür und wieso, das erfahren wir nicht. Wichtig aber für den Kontext dieser Verse: Haman wird vom König erhöht, belohnt mit dieser höchsten Stellung am königlichen Hof. Wenn wir den hebräischen Text an dieser Stelle etwas genauer unter die Lupe nehmen, dann steht da wörtlich: Der König macht Haman groß. Das hebräische Wort Gidal für groß machen, das an dieser Stelle im Estherbuch verwendet wird, hat einen speziellen Twist, könnte man sagen, weil dieses Wort außerhalb des Estherbuches oft dann gebraucht wird, wenn Gott etwas oder jemanden groß macht, also die Person erhöht, wie zum Beispiel bei Josua, David oder Salomo. In Psalm 75, den Versen 7 und 8, heißt es: Wahre Größe kann kein Mensch verleihen, ganz gleich, woher er kommt, denn Gott alleine ist Richter. Den einen lässt er fallen, den anderen bringt er zu Ansehen und Macht. Diese verkehrte Welt, mit der wir es im Estherbuch immer wieder zu tun haben, wird also auch hier wieder deutlich. Der König tut etwas, was eigentlich nur Gott kann. Und diese Ironie ist gleichzeitig auch das Verbindungsstück zwischen Kapitel 2 und Kapitel 3 und verbindet das erste Mal die beiden Figuren Mordechai und Haman miteinander, obwohl die Dinge, die in diesen Kapiteln geschehen, nicht unmittelbar aufeinander folgen. Am Ende von Kapitel 2 lesen wir, wie Mordechai den König vor dem Tod bewahrt, indem er einen Mordkomplott gegen ihn aufdeckt, dafür aber nicht belohnt wird. Und Kapitel 3 beginnt dann damit, dass jetzt Haman belohnt wird für was eigentlich? Es gibt keinen ersichtlichen Grund. Der König handelt hier also unlogisch, ungerecht, denn eigentlich sollte doch Mordechai für seine Tat belohnt werden und nicht Haman, von dem man ja nicht einmal weiß, was er Besonderes geleistet haben soll, um so eine Belohnung vom König zu erhalten. Diese Szene schafft mit ihrer ironischen Umkehrung zwischen dem Schicksal von Mordechai und Haman eine Spannung, die an dieser Stelle auch nicht aufgelöst wird. Und so bleiben wir vorerst mit der Frage zurück, wer oder was wird dafür sorgen, dass diese Ungerechtigkeit wieder in Gerechtigkeit umgekehrt wird? Ja, und damit auch jeder Hamans neue Stellung am Hof würdigt, müssen alle vor ihm knien und sich vor ihm niederwerfen. Im hebräischen Text erhält das Geschehen hier wieder einen einschlägigen Twist. Die beiden Wörter, die bei Esther hier für die Geste des Niederkniens und des Niederwerfens vor Haman verwendet werden, die werden in der hebräischen Bibel sonst allgemein dann verwendet, wenn sich ein Mensch im Gebet oder in Demut Gott unterwirft und damit eine Geste der Anbetung oder der Ehrerbietung gegenüber Gott zum Ausdruck bringt. Also auch hier wieder, verkehrte Welt. Haman beansprucht etwas für sich, das eigentlich nur Gott zusteht. Und für Mordechai als gläubigen Juden ist das natürlich gar keine Option. Und so weigert er sich, sich Haman zu unterwerfen. Niemals würde er sich vor jemand anderem als seinem Gott niederwerfen. Und das wiederum weckt in Haman die Wut, nein, den Zorn eher. Und sein Zorn über die Weigerung von Mordechai ist so groß, dass er nicht nur Mordechai nach dem Leben trachtet, ich meine, das allein wäre ja schon unverhältnismäßig genug, nein, alle von der Sippe Mordechais sollen sterben, das heißt alle Juden. Aber was soll das denn? Was ist eigentlich Hamans Problem? Was hat er gegen die Juden? Denn offensichtlich stört ihn nicht die Tatsache, dass Mordechai sich vor ihm nicht niederwirft, sondern die Tatsache, dass Mordechai sich als Jude nicht vor ihm niederwirft. Und da wird's jetzt richtig interessant, wenn wir uns den Stammbaum von Haman in diesen Versen etwas genauer anschauen. Es heißt nämlich, Haman war ein Sohn von Hamdata und Nachkomme von Agag. Nach 1. Samuel 15, die Verse 8 und 32, war Agag der König der Amalekiter, und zwischen den Israeliten und den Amalekitern bestand eine Feindschaft, die bis zur Zeit von Mose zurückreicht. Ja, in 2. Mose 17, in den Versen 8 bis 16, lesen wir, wie die Amalekiter Israel in der Wüste angreifen und Gott dort für die Israeliten den Sieg erringt. Mit Mordechai und Haman stehen sich also zwei verfeindete Völker gegenüber und ein seit Generationen andauernder Konflikt geht in die nächste Runde. Mit diesem Hintergrund wird vielleicht etwas greifbarer, warum sich der Hass von Haman nicht gegen Mordechai per se, sondern gegen Mordechai den Juden richtet und eben nicht nur gegen ihn als Person, sondern auch gegen alle anderen Juden im Persischen Reich. Und so fasst Haman den Entschluss, die Juden im Reich zu vernichten. Das mit dem Segen des Königs, der auch in dieser Situation keine besonders gute Figur macht. Haman kann den König von seinem hirnrissigen Plan überzeugen, vermutlich weniger, weil die beiden geeint sind durch ihren gemeinsamen Hass auf das jüdische Volk, sondern weil Haman bereit ist, für diesen Plan sehr, sehr tief in die Tasche zu greifen. In den Augen des Königs haben sich vermutlich die Dollarzeichen wiedergespiegelt und das war Grund genug, um Haman den Freipass für die Ermordung der Juden zu geben. Und so kommt es also dazu, Haman wirft das Pur, also das Los, und setzt damit den Tag für die Ermordung des jüdischen Volkes fest. Archäologische Funde haben übrigens gezeigt, dass diese Lose im alten Orient in der Regel kleine Würfel waren, die man dann für solche Losentscheide verwendet hat, und so wurde dieser Tag vermutlich wortwörtlich ausgelost oder ausgewürfelt, an dem die Juden vernichtet werden sollten. Am 13. Tag des ersten Monats lässt Haman die Schreiber des Königs rufen, um nach seinen Anweisungen Briefe zu schreiben und den Tag der Vernichtung auf den 13. Tag des 12. Monats festzuhalten. Und der 13. Tag, der scheint im Kontext dieser Geschichte dann gar nicht so zufällig, wie es im ersten Augenblick vielleicht scheinen mag. Denn er erinnert mit seinem Datum wieder einmal, wer hätte es gedacht, an ein biblisches Fest, nämlich das Passafest. Im 3. Buch Mose, im Kapitel 23, wird der jüdische Festkalender zusammengefasst und in Vers 5 lesen wir dort: Am 14. Tag des ersten Monats in der Abenddämmerung wird das Passafest für mich, den Herrn, gefeiert. Das Passafest erinnert das jüdische Volk daran, wie Gott sie aus der Sklaverei in Ägypten gerettet hat, also aus einer Situation, in denen sie sich in einer ähnlichen Lage befanden wie die, in die sie jetzt durch Haman hineingeraten. Und die implizite Frage, die damit aufgeworfen wird, ist: Was geschieht nun mit den Juden nach dem 13. Tag? Wird es einen 14. Tag geben? Wird Gott sein Volk vor dem Tod erretten, so wie er es damals in Ägypten getan hat? Und diese Frage, die wird hier nicht beantwortet. Zunächst einmal geht der Erlass des Königs in alle Provinzen des Reiches hinaus und auch in Susa wird er angeschlagen. Und während dieses Gesetz in der ganzen Stadt Susa Entsetzen auslöst, gönnen sich Haman und der König ein feines Ess- und Trinkgelage. Wenn man das alles mal für sich Revue passieren lässt, dann scheint für die Juden im Reich, für Mordechai und Esther, Kapitel 3 ja wirklich der Anfang vom Ende zu werden. Eine scheußliche Ungerechtigkeit wird über ihre Köpfe hinweg entschieden und es scheint so, als wäre ihr Schicksal jetzt besiegelt. Und genau hier, an diesem Punkt, da treffen wir sie wieder. Unsere Buchfrage. Ich meine, wo ist hier bitteschön Gott? Wie kann Gott das zulassen, sein Volk dieser Gefahr aussetzen, dieser Ungerechtigkeit? Ja, es scheint so, als wäre Gott in diesem Kapitel wirklich völlig abwesend und als würde ihn das, was Haman hier ausheckt, weder berühren noch interessieren. Aber ich glaube, gerade diese Feinheiten, diese kleinen Twists im Text, die wir uns in dieser Episode angeschaut haben, die weisen deutlich darauf hin, dass hier das letzte Wort noch lange nicht gesprochen ist. Im Text maßen sich Haman und der König Dinge an, die eigentlich nur Gott gehören, über die nur er verfügt und die nur er tun kann. Und wenn das tatsächlich so ist, dann wird Gott letztendlich auch der sein, der das letzte Wort in dieser Sache behält. Er sitzt am längeren Hebel. Und zwischen diesen furchtbaren Zeilen in Kapitel 3, all diesem Hass und diesem grausamen Plan, versteckt sich letztendlich also doch ein Funken Hoffnung. Nämlich die Hoffnung auf diesen 14. Tag, die Hoffnung auf Rettung durch Gott. Ja, und vielleicht geht's dir gerade genauso wie den Juden in diesem Kapitel. Du steckst in einer Phase in deinem Leben, in der du das Gefühl hast, alles läuft schief und aus dem Ruder und du bist diesen Dingen hilflos ausgeliefert. Vielleicht hast du Menschen in deinem Leben, die über deinen Kopf hinweg Dinge entscheiden, dir Dinge wegnehmen, die dich verlassen und du durch sie in Situationen hineingeworfen wirst, in denen du gar nicht sein willst. Und du fragst dich, wo ist Gott? Warum lässt er das alles zu? Warum hilft er mir nicht? Und gerade in diesen Momenten, da glaube ich, ist es ganz wichtig, sich an diesem kleinen Funken Hoffnung festzuhalten. Ja, sich daran festzubeißen und ihn für sich in Anspruch zu nehmen. Darauf zu vertrauen, dass Gott den 14. Tag, den Tag deiner Rettung, vorbereitet und dass er zur rechten Zeit eingreifen wird und dann auch für Recht sorgen wird. Und wenn wir das tun, dann ist das nicht einfach nur blindes Hoffen, sondern Gott verspricht uns in seinem Wort, dass er solche Lebensumstände, wie sie du vielleicht gerade erlebst, zu unseren Gunsten wenden kann und wird, wenn wir bereit sind, an dieser Hoffnung festzuhalten, ihn beim Wort zu nehmen und seinen Verheißungen zu glauben. Und eine dieser Zusagen, die Gott seinem Volk gibt in Hesekiel 17, 24, die möchte ich dir mitgeben für deinen heutigen Tag, für deine kommende Woche, wenn du gerade in so einer Situation steckst. Dort sagt Gott nämlich zu seinem Volk: Dann werden alle Bäume des Feldes erkennen, dass ich der Herr bin. Ich mache den hohen Baum niedrig und lasse den niedrigen Baum hochwachsen. Den grünen Baum lasse ich verdorren, aber den verdorrten Baum bringe ich zum Blühen. Ich, der Herr, habe es angekündigt und ich werde es tun. Unser Gott lässt die verkehrte Welt nicht einfach so stehen. Nein, er ist kein Gott des Chaos, sondern der Ordnung. Und er wird für Ordnung sorgen. Und dann werden die, die unten waren, oben sein und umgekehrt. Gerade ist es für dich vielleicht schwer, aber glaub mir, er sieht dich und lässt dich nicht alleine. Er hat es gesagt und er wird es tun. Dein 14. Tag, deine Rettung, die wird kommen.

0: An einem einzigen Tag, so lautete der Befehl, sollten alle Juden getötet werden. Junge und Alte, Kinder und Frauen. Und ihr Besitz sei zu beschlagnahmen. Als Mordechai, der Pflegevater von Esther, davon erfuhr, war er zutiefst erschüttert. Er wusste, dass Esther und er selbst und alle Juden im Perserreich in höchster Gefahr waren. Wie die Geschichte weitergeht, erfahren Sie aus Kapitel 4 des Esther-Buches, gelesen nach der Bibelübersetzung Hoffnung für alle. Gleich im Anschluss folgt eine Auslegung von Pastorin Melina Lörracher.
1: Als Mordechai erfuhr, was geschehen war, zerriss er entsetzt seine Kleider, zog sich ein Trauergewand an und streute sich Asche auf den Kopf. Dann lief er durch die Stadt und stieß laute Klagerufe aus. So kam er bis ans Tor des königlichen Palasts, durfte aber in seiner Trauerkleidung nicht hindurchgehen. In allen Provinzen des Landes trauerten die Juden, wo immer der Erlass des Königs bekannt wurde. Sie fasteten, klagten und weinten, viele trugen Trauerkleider und hatten sich Asche auf ihr Lager gestreut. Esthers Dienerinnen und Diener meldeten ihr, was sich vor dem Tor abspielte. Sie erschrak heftig und ließ Mordechai ein Gewand bringen, damit er die Trauerkleidung ausziehen konnte. Aber dazu war er nicht bereit. Da rief Esther den Eunuchen Hatach, den Xerxes ihr als Diener gegeben hatte, und schickte ihn zu Mordechai hinaus. Er sollte ihn fragen, was geschehen sei und weshalb er sich so benahm. Hatach ging zu Mordechai auf den Platz vor dem Palasttor. Mordechai berichtete ihm von Hamans Plan. Er erzählte ihm, wie viel Silber Haman dem König dafür versprochen hatte, dass er die Juden töten dürfte. Außerdem übergab Mordechai dem Eunuchen eine Abschrift des königlichen Erlasses, in dem die Vernichtung der Juden angeordnet wurde. Hatach sollte sie Königin Esther zeigen, ihr alles erzählen und sie bitten, beim König für ihr Volk um Gnade zu flehen.
2: Wir lesen hier davon, wie Mordechai erfährt, dass das ganze jüdische Volk durch einen königlichen Erlass ausgelöscht werden soll. Und ein königlicher Erlass, das war etwas Unumstößliches, unwiderrufbar, also endgültig. Und es betraf ihn selbst, ganz persönlich. Es betraf ihn und es betraf sein Volk und es betraf auch Esther. Was macht er? Was tut er jetzt? Er zerreißt seine Kleider, zieht ein Sacktuch an, er streut Asche auf sein Haupt und zeigt dadurch tiefe Trauer, tiefste Empörung. Und das war sehr gängig damals im alten Orient, das so zum Ausdruck zu bringen. Er geht durch die Stadt bis ans Tor des Palastes. Hindurchgehen war verboten, denn niemand durfte trauernd oder in Sack und Asche den Königshof betreten. Aber er ging bis an das Tor. Schmerz und Klage hatten im Palast des Königs keinen Platz. Aber er ging bis ans Tor. Mordechai blieb nicht still. Er sagt mit seiner ganzen Erscheinung, das darf nicht sein. Das darf nicht sein. Sein Aufschrei wird so laut, dass selbst Esther, die abgeschirmt im Harem war, davon hört. Es scheint, als wolle sie ihn beruhigen. Vielleicht denkt sie, was soll dieser Aufruhr? Reagiert er über? Jedenfalls will sie herausfinden, was los ist. Aber Mordechai bleibt konsequent. Er nimmt nicht das andere Gewand an. Er legt nicht die Trauerkleidung ab. Er wird nicht ruhig. Er wird nicht ruhig, bis etwas unternommen wird. Jemand muss etwas unternehmen. Und Hatach, der Diener und Bote, hatte diese wichtige Aufgabe, alle Informationen und die dringende Bitte, diese schwierige Bitte Mordechais an Esther zu übergeben, sie zu informieren und diese Bitte, die, wenn Esther ihr nachkäme, ihr ganzes Leben kosten könnte. Das war keine einfache Aufgabe für ihn. Und es heißt hier, er sollte sie bitten, beim König für ihr Volk um Gnade zu flehen. Die Sprache hier ist eigentlich außerordentlich stark. Es ist nicht nur ein Bitten, würdest du das bitte für uns tun, sondern vielmehr eine Anweisung geben, befehlen oder auch anordnen. Aber wahrscheinlich nicht als seine Rolle als ehemaliger Ziehvater, sondern eher vielleicht als Bruder im Glauben, als Teil ihres Volkes. Sie anflehen, tu etwas, geh zum König und flehe für uns. Die Frage, die sich mir hier stellt, wenn ich den Text lese, ist, was bringt uns in Bewegung? Was lässt dich, was lässt mich innerlich aufschreien? Das darf nicht sein. Lässt du zu, dass Gott dich durch Schmerz und Leid anderer berührt? Dass er dich bewegt? Oder haben wir vielleicht gelernt, wegzuschauen? Weil es zu viel ist oder weil ich mich machtlos fühle oder weil ich mich nicht zuständig fühle. Ich muss an Christine Kane denken, vielleicht sagt ihr der Name etwas, die Gründerin von A21, die sich zum Ziel gesetzt hat, die Sklaverei und Menschenhandel abzuschaffen im 21. Jahrhundert. Und sie lief über den Flughafen in Griechenland und sah überall Bilder vermisster Mädchen, Opfer von Menschenhandel. Und sie fragte nach. Sie musste wissen, was dahinter steckte, und sie konnte nicht mehr anders, als zu handeln. Das Leid wurde zu ihrer Berufung, und heute führt sie diese Organisation, die weltweit aktiv ist und Mädchen und auch Jungen, Männer und auch Frauen retten möchte aus dem Menschenhandel. Und ich muss sagen, es ging mir auch so, wenn ich von durch solchen Dingen lese oder von solchen Dingen höre, Videos, Bilder sehe, Geschichten höre, hat es nicht annähernd dieselbe Wirkung auf mich, wie wenn ich vielleicht eine betroffene junge Frau persönlich kennenlerne, für sie beten darf, sie in den Armen halten darf und erlebe, wie sie bitterlich in meinen Armen weint. Und das macht etwas mit mir. Das hat etwas in mir gemacht und es verändert. Es verändert meine Gebete, es verändert, wie ich durch die Straßen in meiner Region gehe, es verändert, wie ich die Welt um mich herum auch wahrnehme, und diese Not bewegt mich. Barmherzigkeit ist das, was mich bewegt. Barmherzigkeit ist kein Gefühl. Wir sehen klar in der Bibel, dass Barmherzigkeit eine Entscheidung ist. Und Barmherzigkeit, dieses Wort im Griechischen, was wir immer wieder auch sehen, wie Jesus oft von tiefem Mitgefühl ergriffen war, dieses Wort beschreibt ein inneres Erschüttertsein. So tief, dass es dich nicht mehr ruhen lässt. Es spricht von darin, dass wir unseren inneren Organen, in unseren Eingeweiden bewegt werden. Und es bringt mich in Bewegung. Es fordert eine Reaktion. In den synoptischen Evangelien, den ersten drei Evangelien, wird dieses Verb fast ausschließlich mit dem Wirken Jesu in Verbindung gebracht. Fast ausschließlich. Es gibt ein paar Ausnahmen. Also man sieht klar an der Art und Weise, wie Jesus die Menge sah, wie sie ohne Hirten waren, Schafe ohne Hirten, und sich Zeit für sie nahm. Wir sehen daran, wie er den Aussätzigen sah und zu ihm ging, seine Hand ausstreckte und ihn berührte. Wir sehen an diesen Taten und an vielen anderen, dass sein Mitgefühl zu Handlung führte. Mitgefühl ohne Handlung, Mitgefühl ohne Taten ist einfach kein echtes Mitgefühl. Barmherzigkeit kostet uns etwas. Und das verstand Mordechai natürlich auch. Selbstverständlich war sein eigenes Leben hier auch auf dem Spiel. Aber er wusste, es geht nicht nur um ihn, es geht um etwas Größeres, und er muss darauf aufmerksam machen und auch an Esthers Mitgefühl appellieren, an ihre Barmherzigkeit. Aber das ist leichter gesagt als getan, oder? Ich muss daran denken, wie ich mich manchmal wirklich wie erschöpft fühle. Und es gibt diesen Begriff Compassion Fatigue, also wie eine Mitgefühlsmüdigkeit zu Deutsch. Das ist ein Phänomen, was Menschen beschreibt, die regelmäßig mit Leid anderer konfrontiert werden, wie sie emotional erschöpfen und abstumpfen. Und interessanterweise betrifft es vor allem Menschen in helfenden Berufen, aber es kann auch bei Zuschauern sozialer Missstände auftreten. Also durch ständige Konfrontation mit negativen Nachrichten oder Leid in sozialen Medien. Deswegen ist es ein Phänomen, was viel weiter auftritt als nur in diesen helfenden Berufen. Und ein Wort zu den in Anführungszeichen sozialen Medien vielleicht. Wir befinden uns in einem Zeitalter des Slacktivism. Vielleicht kennst du diesen Begriff nicht. Es ist ein Kofferwort, besteht aus Slacker, Faulpelz, und Activism, Aktivismus. Slacktivism beschreibt Verhaltensweisen, bei denen Menschen durch minimale, meist symbolische Handlungen, wie zum Beispiel das Teilen von einem Post oder Verwenden von einem Hashtag oder das Ändern ihres Profilbildes, wie sie sich selbst als politisch oder sozial engagiert wahrnehmen. Also ohne irgendwas wirklich substanziell als Maßnahme ergriffen zu haben. Und ich will nicht sagen, dass das falsch ist oder so. Ich will sagen, wir wollen mitfühlen, natürlich. Wir wollen Zeichen setzen. wir sollen auch auf Dinge aufmerksam machen und uns identifizieren mit leidenden Menschen. Das ist wichtig, das ist auch grundlegend. Aber ich bin davon überzeugt, dass Gott uns zu mehr aufruft. Nicht nur zuschauen, nicht nur fühlen, sondern fragen. Gott, was soll ich denn jetzt tun? Und dann entsprechend handeln. Und ich glaube, dass auch hierin ein wichtiger Schlüssel liegt. Wirklich Gott um seine Hilfe bitten. Wenn wir Gott bitten, dass er sein Herz uns offenbart und uns zeigt, wie es ihn betrifft, wie diese Not, dieser Missstand, diese Ungerechtigkeit, was es in seinem Herzen bewirkt, dann können wir lernen, wie wir dann damit umgehen. Also nicht nur Slacktivism ausführen, sondern tatsächlich auch bewegt werden von ihm zu einer Handlung hin. Aber wichtig ist, dass wir verstehen, dass wir Menschen, die uns fern sind, so viel schwerer Barmherzigkeit zeigen können oder was für sie unternehmen können. Es ist klar zu sehen, wie Jesus in unsere Welt kam, wie er nah ranging. Und ich glaube, dass Distanz dazu führen kann, dass wir nicht mehr so sehr mitfühlen. Und Jesus hat diese Distanz überbrückt. Er berührte Menschen, auch die Unberührbaren. Er ging hin und er sagte zu uns auch, geht hin. Komm aus deiner Welt heraus sozusagen und geh in ihre Welt. Also je näher ich jemandem komme, desto mehr kann ich auch dieses Herz verstehen oder auch den Missstand erkennen und mitfühlen. Und so auch die Frage, wann habe ich das letzte Mal über Ungerechtigkeit geweint? Ist mein Herz weich in dieser Sache? Und die Not beginnt auch vor unserer Haustür, ganz direkt. Auf der Straße, in deiner Firma vielleicht, in deiner Gemeinde, in deiner Familie. Liebe beginnt nämlich zu Hause. Und da kostet es uns auch oft viel, diese Barmherzigkeit auszuleben und zu zeigen. Aber es ist wichtig und ich glaube, dass wir uns die Frage stellen dürfen, ob wir zulassen, dass Gott unser Herz bricht für das, was sein Herz bricht. Erlaube ich ihm, Not und Leid dazu zu benutzen, mich zu bewegen und mich zum Handeln zu bewegen. Mordechai hörte von dieser Not, er hörte von dieser Ungerechtigkeit und er wurde laut, er unternahm etwas. Und die Frage, die wir uns vielleicht hier stellen können, ist, wie begegnet man jetzt also der Not richtig? Mit Klage oder mit Aktivismus? Ich bin davon überzeugt, dass wir angetrieben von Gottes Barmherzigkeit agieren sollten. Und jedes barmherzige Handeln weist ja wiederum auf den wahrlich Barmherzigen hin, auf Gott selbst. Wir dürfen nicht vergessen, dass Barmherzigkeit ein Lebensstil ist, es ist kein Event und dass Gott keine Superhelden braucht. Er braucht verfügbare Herzen. Mordechai war nicht bereit, sich abwimmeln zu lassen, sich den Mund verbieten zu lassen. Er ließ sein, das darf nicht sein, laut werden. Wie würde Hilfe kommen? Das wusste er nicht. Das war jetzt nun in Gottes Hand. Und vielleicht auch darin, wie Esther wohl antworten würde.

Esther und der verborgene Gott. So heißt diese Sendereihe von IRF Plus und dem Internetportal BibleTunes. Die Referenten waren diesmal Pastorin Melina Lörracher und der Theologe Ruben Sommer. Für den Bibeltext haben wir eine Hörbibel aus dem Fontes Verlag Basel verwendet. Die Urheberrechte liegen bei Biblica. Wenn Sie diese Sendung noch einmal hören oder weiterempfehlen möchten, Sie finden sie 4 Wochen lang im Internet auf irfplus.de/bibletunes. irfplus.de/bibletunes. Ich bedanke mich bei Ihnen fürs Zuhören und freue mich, wenn Sie auch beim nächsten Mal mit uns auf Spurensuche nach Gott gehen. Dem Gott, der im Buch Esther eigentlich gar nicht vorkommt. Gottes Segen wünscht Ihnen Kai-Uwe Wojcak.

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1: Zu Beginn des Tages laden wir Sie ein, das Gebet Martin Luthers aus seinem Morgensegen mitzubeten.
2: Das walte Gott Vater, Sohn und Heiliger Geist. Amen. Ich danke dir, mein himmlischer Vater, durch Jesus Christus, deinen lieben Sohn, dass du mich diese Nacht vor allem Schaden und Gefahr behütet hast. Und bitte dich, du wollest mich diesen Tag auch behüten, vor Sünden und allem Übel, dass dir all mein Tun und Leben gefalle. Denn ich befehle mich, meinen Leib und Seele und alles in deine Hände. Dein heiliger Engel sei mit mir, dass der böse Feind keine Macht an mir finde. Amen.

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1: Ein herzliches Willkommen zur Sendereihe durch die Bibel. Mit einer Einführung in das Buch Jesaja begeben wir uns ab heute wieder ins Alte Testament. Diese Sendung dient dazu, uns einen Eindruck davon zu vermitteln, wie das Leben Jesajas als Prophet vor mehr als 2700 Jahren ausgesehen hat. Das Buch Jesaja eröffnet jenen Teil des Alten Testaments, der aus einer ganzen Reihe von Prophetenbüchern besteht. Das heißt jedoch nicht, dass die Prophezeiungen erst mit Jesaja begonnen haben. Es gab sogar schon in den 5 Büchern Mose Prophezeiungen. Wichtig scheint mir zu sein, dass wir uns die Propheten nicht bloß vorstellen als Vorhersager von etwas, sondern sie standen mutig auf und handelten im Auftrag Gottes, in Zeiten, in denen weder Priester noch Könige würdige Mittler Gottes waren.

So wie es Prophezeiungen nicht nur in den Prophetenbüchern gibt, so sind geschichtliche Fakten, Gesetzestexte oder die Poesie nicht nur den anderen Büchern des Alten Testaments vorbehalten. Es gibt sie auch in den prophetischen Büchern. Doch das Wichtigste sind eben die Prophezeiungen. Jeder Autor von Jesaja bis hin zu Maleachi ist ein Prophet Gottes gewesen. Heutzutage wird zwischen den kleinen und den großen Propheten unterschieden. Meiner Meinung nach sind sie jedoch alle große Propheten gewesen, da keiner von ihnen wichtiger war als der andere. Diese Aufteilung wurde nur wegen der Länge der Bücher vorgenommen und hat nichts mit dem Inhalt zu tun. Einige der sogenannten kleinen Propheten sind wie Atombomben. Bitte entschuldigen Sie diesen Vergleich, aber sie mögen rein äußerlich betrachtet vielleicht klein sein, aber der Inhalt ihrer Prophezeiungen hatte und hat gewaltige Auswirkungen. Denn diese Propheten sprachen nicht nur von Ereignissen, die in der fernen Zukunft geschehen würden, sondern auch von Ereignissen, die noch zu ihrer Zeit eingetroffen sind. Das Eintreffen solcher Prophezeiungen für die nahe Zukunft war notwendig, um laut dem Gesetz des Mose gewissermaßen die Lizenz als Prophet zu erhalten. Was will ich damit sagen? Nun, im 5. Buch Mose stehen die Gesetze, die für Propheten, Priester und Könige Gültigkeit haben. Den Propheten wird hier gesagt, wenn ein Prophet so vermessen ist, dass er redet in meinem Namen, was ich ihm nicht geboten habe, und wenn einer redet in dem Namen anderer Götter, dieser Prophet soll sterben. Wenn du aber in deinem Herzen sagen würdest, wie kann ich merken, welches Wort der Herr nicht geredet hat, wenn der Prophet redet in dem Namen des Herrn und es wird nichts daraus und es tritt nicht ein, dann ist das ein Wort, das der Herr nicht geredet hat. Der Prophet hat's aus Vermessenheit geredet, darum scheue dich nicht vor ihm. Wenn also ein Ereignis, das zu der damaligen Zeit eintreffen sollte, nicht so verlief, wie der Prophet es vorhergesagt hatte, dann wurde er als falscher Prophet hingestellt und auch als solcher behandelt. Die Botschaften der falschen Propheten befinden sich natürlich nicht in der biblischen Bibliothek der inspirierten Schriften, sondern die Prophetenbücher der Bibel sind voller Ereignisse, die sich teilweise schon zu Lebzeiten der Propheten erfüllt hatten. Wenn wir in der Zeit von Jesaja gelebt hätten, wie hätten wir

hätten sicher sein können, dass er wirklich ein Prophet war. Ganz einfach. Wir hätten ihn anhand seiner Prophezeiungen beurteilt, die sich seinen Angaben nach bereits in der damaligen Zeit ereignen sollten. Jesaja sprach nicht nur von Ereignissen in der fernen Zukunft, wie etwa vom Kommen Christi, sondern er erwähnte auch Dinge, die sich zu der damaligen Zeit ereignen sollten. Wenn die Prophezeiungen Jesajas für die nahe Zukunft nicht genau so eingetroffen wären, wie er sie vorausgesagt hatte, dann wäre er als falscher Prophet bezeichnet und gesteinigt worden. Blicken wir zurück auf die Zeit der alttestamentlichen Propheten, so stellen wir fest, dass viele Prophezeiungen inzwischen in Erfüllung gegangen sind. Und einer der größten Beweise, dass diese Männer tatsächlich im Auftrag Gottes tätig waren, ist die Tatsache, dass hunderte dieser Prophezeiungen erfüllt worden sind. Man kann die Zukunft nicht erraten. Selbst bei Wettervorhersagen fällt es schwer, das Wetter, sagen wir, für die nächste Woche vorherzusagen. Und das mit all den wunderbaren Geräten, die heutzutage dafür verwendet werden. Würde man dieselben strengen Maßstäbe, die damals im alten Israel an einen Propheten angelegt wurden, heute an die Leute vom Wetterdienst anlegen? Ich sage Ihnen, sie hätten nichts zu lachen. Haben Sie schon einmal etwas gehört von der sogenannten Verbundwahrscheinlichkeit? Da geht es darum, mit welcher Wahrscheinlichkeit ein bestimmtes Ereignis eintritt, wenn mehrere Unsicherheitsfaktoren sozusagen im Verbund aufeinandertreffen. Jede weitere Unsicherheit, die man einkalkulieren muss, macht es extrem unwahrscheinlich, dass dieses bestimmte Ereignis eintreten wird. Doch genau das ist bei vielen biblischen Prophezeiungen der Fall. Erfüllte Prophezeiungen sind deshalb ziemlich eindeutige Beweise für die Inspiration der biblischen Autoren. Lassen Sie mich das an einem Beispiel veranschaulichen. Stellen Sie sich vor, ich würde prophezeien, dass es morgen regnen wird. Die Chance, dass ich richtig liege, liegt theoretisch bei 50-50, denn entweder wird es regnen oder nicht. Nun füge ich meiner Prophezeiung aber noch hinzu, dass es um 11 Uhr vormittags anfangen wird zu regnen. Wieder liegt die Chance bei 50%, denn entweder beginnt es um 11 Uhr zu regnen oder nicht. Doch insgesamt verringert sich meine Chance auf 25%, weil ja beide Vorhersagen eintreffen müssen. Aber damit hört mein Beispiel noch nicht auf. Jetzt sage ich nicht nur, dass es um 11 Uhr anfangen wird zu regnen, sondern ich sage außerdem, dass es um 15 Uhr aufhören wird. Dadurch sinkt die Wahrscheinlichkeit für die Erfüllung meiner Vorhersage auf 12,5%. Wenn ich meiner Vorhersage nun noch weitere 300 Elemente hinzufügen würde, wäre die Wahrscheinlichkeit, dass all dies eintreffen wird, praktisch gleich null. Auch durch Raten kommt man bei so einer geringen Wahrscheinlichkeit nicht weiter. Aber der Heilige Geist kann Prophezeiungen in Erfüllung gehen lassen, die nach menschlichen Maßstäben niemals in Erfüllung gehen dürften, weil ihre Erfüllung so extrem unwahrscheinlich ist. So gibt es in der Bibel mehr als 300 Prophezeiungen über das erste Kommen Christi, die sich alle erfüllt haben. Für mich stellt sich in diesem Zusammenhang die Frage, warum hat Gott den Menschen so viele Informationen über das Kommen Christi offenbart? Dafür gibt es eine logische und offensichtliche Antwort. Das Kommen des Herrn Jesus Christus war ein wichtiges Ereignis für diese Erde. Gott wollte nicht, dass sein Volk, die Israeliten, dieses Ereignis verpassen. Gott beschrieb Jesus so deutlich, dass Israel ihn bei seiner Ankunft auf der Erde mit absoluter Sicherheit als den Messias, als den Retter identifizieren konnte. Das möchte ich an einem weiteren Beispiel veranschaulichen. Stellen Sie sich vor, dass man mich in Ihre Heimatstadt eingeladen hat. Sie wollen mich am nächsten größeren Flughafen abholen und fragen mich, woran kann ich Sie erkennen? Ich würde daraufhin sagen, ich komme mit einem bestimmten Flug zu einer bestimmten Zeit am Flughafen an. Ich werde eine grün karierte Hose und eine blau gestreifte Anzugsjacke tragen. Ich werde eine große, gelb gepunktete Krawatte mit einer großen lilafarbenen Blume tragen.
Ich werde einen braunen und einen schwarzen Schuh tragen und weiße Socken. Ich werde als Hut eine sogenannte Melone tragen. In der einen Hand werde ich einen Papagei im Käfig und in der anderen einen Jaguar an der Leine halten. Nun frage ich Sie, wären Sie mit dieser Beschreibung in der Lage, mich am Flughafen in der großen Menschenmenge ausfindig zu machen? Sehen Sie, als Jesus vor rund 2000 Jahren auf die Erde kam, hätten eigentlich jene, die das Alte Testament kannten, in einem Gasthaus in Bethlehem auf die Botschaft über seine Geburt warten müssen. Denn sie hatten nun wirklich alle notwendigen Informationen. Als die Weisen aus dem Morgenland nach dem Herrn Jesus suchten, hätten die Israeliten zumindest so interessiert sein müssen, um auf einem der Kamele mitzureiten und sich ihn selbst anzusehen. Sein Kommen war unglaublich wichtig und Gott hatte es so deutlich durch die Propheten ankündigen lassen. Die Propheten, was waren das für Leute? Nun, sie verabscheuten die Sünde und sie warnten das Volk. Sie flehten die stolzen Menschen an, demütig zu sein und zu Gott zurückzukehren. Feuer und Tränen mischten sich in ihren Botschaften. Doch sie sprachen nicht nur vom Unheil, das drohte, sondern auch vom Tag des Herrn und von der Herrlichkeit dieser Zeit. Sie alle blickten durch die Dunkelheit hindurch und sahen in der Ferne den Beginn eines neuen Tages. In der Nacht der Sünde sahen sie das Licht eines kommenden Heilands und Herrschers. Sie sahen das kommende Reich in all seiner Fülle. Ihre Botschaft musste gedeutet werden, bevor das Himmelreich im Neuen Testament erreicht werden konnte. Das Himmelreich musste durch die Augen der alttestamentlichen Propheten gesehen werden. Die Propheten waren keine Superhelden. Sie waren Menschen wie Sie und ich. Aber da sie im Namen Gottes sprachen, ist ihre Botschaft noch immer ein Teil des Wortes Gottes. Dieses wird von den Autoren des Neuen Testaments untermauert. Petrus zum Beispiel sagt, »Nach dieser Seligkeit haben gesucht und geforscht die Propheten, die von der Gnade geweissagt haben, die für euch bestimmt ist, und haben geforscht, auf welche und was für eine Zeit der Geist Christi deutete, der in ihnen war und zuvor bezeugt hat die Leiden, die über Christus kommen sollten, und die Herrlichkeit danach.« Soweit ein Zitat aus dem ersten Petrusbrief. In seinem zweiten Brief schreibt Petrus, »Ich will mich aber bemühen, dass ihr dies alle Zeit auch nach meinem Hinscheiden im Gedächtnis behalten könnt. Denn wir sind nicht ausgeklügelten Fabeln gefolgt, als wir euch kundgetan haben die Kraft und das Kommen unseres Herrn Jesus Christus, sondern wir haben seine Herrlichkeit selber gesehen. Denn er empfing von Gott, dem Vater, Ehre und Preis durch eine Stimme, die zu ihm kam von der großen Herrlichkeit. Dies ist mein lieber Sohn, an dem ich wohlgefallen habe. Und diese Stimme haben wir gehört vom Himmel kommen, als wir mit ihm waren auf dem heiligen Berge. Umso fester haben wir das prophetische Wort, und ihr tut gut daran, dass ihr darauf achtet, als auf ein Licht, das da scheint an einem dunklen Ort, bis der Tag anbreche und der Morgenstern aufgehe in euren Herzen. Und das sollt ihr vor allem wissen, dass keine Weissagungen in der Schrift eine Sache eigener Auslegung ist. Denn es ist noch nie eine Weissagung aus menschlichem Willen hervorgebracht worden, sondern getrieben von dem Heiligen Geist haben Menschen im Namen Gottes geredet. Soweit ein längeres Zitat aus dem 2. Petrusbrief, Kapitel 1. Der englische Dichter William Cowper sagte, »Süß ist die Harfe der Prophezeiung, zu süß, um von einer sterblichen Berührung verletzt zu werden.« Über die Propheten selbst wussten die Menschen meist nur wenig, denn diese sprachen in den Prophezeiungen meist nicht von ihrem persönlichen Leben. Jeremia und Hosea sind Ausnahmen, wie wir später noch sehen werden, wenn wir im Alten Testament zu ihren Büchern kommen. Doch Jesaja gibt nur sehr wenig Auskunft über sich selbst, über sein Leben und Wirken. Ganz am Anfang, im allerersten Vers des Jesaja-Buches, beschreibt er die Zeit, in der er lebte, nämlich während der Herrschaftszeit von Usia, Jotham, Ahas und Hiskia. Sie alle waren Könige von Juda.
Und in Kapitel 6 spricht Jesaja von seiner Berufung und seinem Auftrag. Die Zeit, in der Jesaja prophezeite, war nicht die finsterste Zeit in Juda. Usia und Hiskia waren erleuchtete Herrscher, die Gott dienen wollten. Trotzdem war es eine dunkle Zeit, denn das Assyrische Reich im Norden war eine ständige Bedrohung für Juda. In den Kapiteln 36 bis 39 hält der Prophet die Geschichte seines Wirkens in der Krisenzeit fest, als die Assyrer Jerusalem umzingelten. Abgesehen von diesen persönlichen Abschnitten hält sich Jesaja mit der Schilderung seiner persönlichen Lebensumstände zurück und zeigt auf einen anderen, der da kommen soll und der das Licht der Welt sein wird. Einige sind der Meinung, dass Jesaja zur königlichen Familie von David gehörte. Das ist eine Vermutung, die nicht bewiesen werden kann. Ebenso wird spekuliert, dass Jesaja im Hebräerbrief, Kapitel 11, Vers 37 gemeint ist. Dort wird erwähnt, dass Menschen um ihres Glaubens willen gesteinigt, zersägt und durchs Schwert getötet worden sind. Einige sind der Meinung, dass das Buch Jesaja von mehreren verschiedenen Personen geschrieben wurde. Doch das Neue Testament zitiert alle Abschnitte des Buches Jesaja mit dem Namen des einen Propheten. Ein Freund von mir, der sich wissenschaftlich mit den Schriftrollen vom Toten Meer befasst hat, erzählte mir, dass sich die Gelehrten am meisten mit der Schriftrolle von Jesaja auseinandersetzen. Ein großer Teil der Jesaja-Schriftrolle sei unbeschädigt und gibt nahezu lückenlos den ganzen Jesaja-Text wieder. Es ist schon interessant, wie diese Schriftrollen in den Jahren zwischen 1947 und 1956 aus 11 Felshöhlen im Westjordanland ans Tageslicht geholt wurden. Ein Hirtenjunge entdeckte die ersten von insgesamt rund 850 Schriftrollen, die in den Felshöhlen in Tonkrügen die Zeit überdauert hatten. Lassen Sie mich noch einmal auf die Behauptung zu sprechen kommen, das Jesaja-Buch sei von mehreren verschiedenen Personen verfasst worden. Man stelle sich vor, wie einige Archäologen in 1000 Jahren Ausgrabungen auf der ganzen Welt unternehmen. Eine Gruppe gräbt in den USA, eine andere in Asien und eine dritte Gruppe in Europa. Und dann kommen sie zu der Schlussfolgerung, dass es drei Persönlichkeiten mit dem Namen Dwight Eisenhower gegeben haben muss. Da gab es den General Eisenhower, den militärischen Anführer der siegreichen Alliierten im Zweiten Weltkrieg. Dann gab es noch einen Eisenhower, der von 1953 bis 1961 Präsident der Vereinigten Staaten war. Und dann gab es noch einen dritten Eisenhower, der einen Herzinfarkt erlitten hat und der sich einer komplizierten Operation am Darm unterziehen musste. Wer allerdings einen US-Amerikaner fragen würde, ob es nun einen Dwight Eisenhower gegeben hat oder drei an der Zahl, der würde von dem anderen erfahren, es gab nur einen, den Präsidenten der Vereinigten Staaten. Doch er war eben auch General gewesen und hatte später gewisse gesundheitliche Probleme. Diese Veranschaulichung mag vielleicht eigenartig erscheinen, aber genauso eigenartig finde ich es auch, dass man heute über drei Jesajas spekuliert. Es gibt immerhin 66 Zitate aus dem Jesaja-Buch im Neuen Testament. 20 der 27 Bücher des Neuen Testaments enthalten direkte Zitate aus diesem alttestamentlichen Buch. Jesaja läuft sozusagen wie ein leuchtender Faden durch das Neue Testament. Er ist erkennbar und fällt auf. Jesaja ist mit dem Hochleistungswerkzeug des Heiligen Geistes in den Felsen des Neuen Testaments gemeißelt worden. Er wird oft dazu verwendet, um neutestamentlichen Abschnitten über Jesus Christus Nachdruck zu verleihen und sie zu erweitern. Ich gebe allerdings zu, dass es im Jesaja-Buch verschiedene Abschnitte gibt, die sich vom Schreibstil her deutlich unterscheiden. Aber kann man daraus die Schlussfolgerung ziehen, das Jesaja-Buch sei von verschiedenen Personen verfasst worden? Ich meine nicht. In dem geschichtlichen Abschnitt des Jesaja-Buches zum Beispiel, also in den Kapiteln 36 bis 39, verlässt Jesaja gewissermaßen die Hochebene der Prophezeiungen
und begibt sich in die tieferen Täler der Geschichte. Der Schreibstil ist hier anders. Es handelt sich weniger um Poesie als vielmehr um Prosa. Dann, im dritten und größten Abschnitt, in den Kapiteln 40 bis 66, kehrt der Prophet zur poetischen Form zurück. Und doch ist dieser letzte Teil anders als der erste. Im ersten Abschnitt befasste sich Jesaja mit dem Gericht und dem gerechten Urteil Gottes. Im letzten jedoch ist von der Gnade Gottes, vom Leiden und der darauffolgenden Herrlichkeit die Rede. Hier geht es nur um Gnade und Herrlichkeit. Die ersten Worte dieses Abschnitts lauten: Tröstet, tröstet mein Volk. Sie bereiten den Leser auf die Stimmung und das Tempo dieses Abschnitts vor. Gerade wegen dieses Thema- und Stilwechsels vermuten einige Sprachwissenschaftler und Theologen, dass es mehrere Jesajas gegeben haben könnte. Doch ein Themawechsel bedeutet nicht automatisch, dass es einen anderen Autor gibt. Johannes nimmt auf diesen Abschnitt Bezug und sagt in meinen Augen, dass er von Jesaja verfasst worden ist. Auch unser Herr Jesus wies aus meiner Sicht selbst darauf hin, dass Jesaja der Autor dieses Abschnitts ist. Und Philippus nutzt ein Kapitel aus diesem Abschnitt, um einen Äthiopier zu Jesus Christus zu bringen. Jesaja hat vor mehr als 2700 Jahren viele Ereignisse prophezeit, die sich noch zu seinen Lebzeiten erfüllt haben. Als Jerusalem von der assyrischen Armee umzingelt war, machte Jesaja eine sehr gewagte Prophezeiung. Sie lautet: Darum spricht der Herr über den König von Assyrien, er soll nicht in diese Stadt kommen und soll auch keinen Pfeil hineinschießen und mit keinem Schild davor kommen und soll keinen Wall gegen sie aufschütten. In Jesaja 38, also im Kapitel danach, machte er auch eine Prophezeiung über die Krankheit Hiskias, die in Erfüllung ging. Es gibt aber auch andere Prophezeiungen, die sich nicht zu seinen Lebzeiten erfüllten, sondern die danach eintraten. Man nehme nur seine Prophezeiungen über Babylon. So soll Babel, das schönste unter den Königreichen, die herrliche Pracht der Chaldäer, zerstört werden von Gott wie Sodom und Gomorra, dass man hinfort nicht mehr da wohne, noch jemand da bleibe für und für, dass auch Araber dort keine Zelte aufschlagen, noch Hirten ihre Herden lagern lassen, sondern Wüstentiere werden sich da lagern und ihre Häuser werden voll Eulen sein. Strauße werden da wohnen und Feldgeister werden da hüpfen und wilde Hunde werden in ihren Palästen heulen und Schakale in den Schlössern der Lust. Ihre Zeit wird bald kommen und ihre Tage lassen nicht auf sich warten. Soweit ein Zitat aus Kapitel 13. Weitere Prophezeiungen über Babylon sind in Jesaja 47 zu finden. Ausgrabungen in Babylon haben die Genauigkeit dieser Vorhersagen bewiesen. Mehr als 80 Kilometer der Mauern Babylons sind ausgegraben worden. Die Kultur dieser großen Zivilisation ist noch immer beeindruckend, doch sie liegt im Staub begraben, genau wie es Jesaja prophezeit hat. Das ist eines der vielen Beispiele, die genannt werden können und die Zuverlässigkeit der Prophezeiungen untermauern. Auf unserer Reise durch das Buch Jesaja werden wir noch weiteren Beispielen dieser Art begegnen. Jesus Christus ist das grundlegende Thema des Neuen Testaments. Doch ebenso ist er das Thema im Jesaja-Buch. Jesaja wird manchmal auch als der fünfte Evangelist bezeichnet. Nicht ohne Grund, denn die Jungfrauengeburt Christi, sein Wesen, sein Leben, sein Tod, seine Auferstehung und sein zweites Kommen werden sehr deutlich und unmissverständlich im Buch des Propheten Jesaja beschrieben.

Ein Prophet wie Jesaja musste zu seiner Zeit erst einmal seine Fähigkeiten unter Beweis stellen. Vorhersagen für die nahe Zukunft mussten in Erfüllung gehen, sodass man ihm auch Vertrauen entgegenbrachte, wenn er bestimmte Ereignisse in der ferneren Zukunft vorhersagte. Wie unwahrscheinlich es ist, dass sich eine von uns selbst erfundene Prophezeiung erfüllt, das habe ich am Beispiel der Wettervorhersage deutlich gemacht. Je mehr Bedingungen erfüllt sein müssen, desto geringer die Wahrscheinlichkeit, dass ein bestimmtes Ereignis auch tatsächlich eintritt. Nach menschlichen Maßstäben hätten manche Prophezeiungen aus der Bibel deshalb niemals in Erfüllung gehen dürfen. Doch der Heilige Geist hat dafür gesorgt, dass das völlig Unwahrscheinliche dennoch Realität geworden ist. In der nächsten Ausgabe der Sendereihe Durch die Bibel beginnen wir mit dem ersten Kapitel aus dem Buch Jesaja. Dazu möchte ich Sie herzlich einladen. Bis dahin, auf Wiederhören und Gott befohlen.

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1: Wir hören aus dem Neuen Testament, aus dem Johannesevangelium, Kapitel Verse 13 bis 23.
2: Da führten sie ihn, der vorher blind gewesen war, zu den Pharisäern. Es war aber Sabbat an dem Tag, als Jesus den Brei machte und seine Augen öffnete. Da fragten ihn auch die Pharisäer, wie er sehend geworden wäre. Er aber sprach zu ihnen:
3: Einen Brei legte er mir auf die Augen, und ich wusch mich und bin nun sehend.
2: Da sprachen einige der Pharisäer:
4: Dieser Mensch ist nicht von Gott, weil er den Sabbat nicht hält.
2: Andere aber sprachen:
5: Wie kann ein sündiger Mensch solche Zeichen tun?
2: Und es entstand Zwietracht unter ihnen. Da sprachen sie wieder zu dem Blinden:
4: Was sagst du von ihm, dass er deine Augen aufgetan hat?
2: Er aber sprach:
3: Er ist ein Prophet.
2: Nun glaubten die Juden nicht von ihm, dass er blind gewesen und sehend geworden war, bis sie die Eltern dessen riefen, der sehend geworden war, und sie fragten sie und sprachen:
4: Ist das euer Sohn, von dem ihr sagt, er sei blind geboren? Wieso ist er nun sehend?
2: Seine Eltern antworteten ihnen und sprachen:
6: Wir wissen, dass dieser unser Sohn ist und dass er blind geboren ist. Aber wieso er nun sehend ist, wissen wir nicht. Und wer ihm seine Augen aufgetan hat, wissen wir auch nicht.
5: Fragt ihn, er ist alt genug. Lasst ihn für sich selbst reden.
2: Das sagten seine Eltern, denn sie fürchteten sich vor den Juden. Denn die Juden hatten sich schon geeinigt, wenn jemand ihn als den Christus bekenne, der solle aus der Synagoge ausgestoßen werden. Darum sprachen seine Eltern:
5: Er ist alt genug, fragt ihn selbst.
1: Das war der Bibeltext für den heutigen Tag, entnommen aus der großen Hörbibel mit freundlicher Genehmigung der Deutschen Bibelgesellschaft. Hier noch einmal die Bibelstelle. Johannesevangelium Kapitel 9, die Verse 13 bis 23. Gedanken dazu kommen jetzt von Volker Hof aus Siegen.
7: In dem Dorf, in dem ich von Geburt an lebe, gibt es einige schöne Bräuche. Zu Pfingsten ziehen die Jungs von Haus zu Haus und ziehen einen Handkarren hinter sich her, der mit Ginster geschmückt ist. Zwischen all dem Ginster, versteckt in einem Sack, sitzt ein weiterer Junge. Die Bewohner müssen dann raten, wer dieses Jahr der Pfingstlömmel ist. Dann sagen die Jungs einen Spruch auf und bekommen ein paar Münzen oder Eier. Die Mädels laufen am 1. Mai von Tür zu Tür und singen ein Lied für den gleichen Obolus. Als Junge war der Pfingstsonntag schon fest in mein Taschengeldbudget eingeplant. Das sind Traditionen, Jahrhunderte alt, der die Leute aus meinem Dorf immer noch erfreuen. An Ostern oder Weihnachten haben viele Menschen und Familien ihre Rituale. Traditionen können gut und schön sein. Das sind Fixpunkte in unserem Leben. Sie geben uns manchmal Halt und leiten uns durch das Jahr. Die Juden haben auch solche Fixpunkte. Einer davon ist der wöchentliche Sabbat. Er geht zurück auf 1. Mose 2. Da steht: Und so vollendete Gott am siebenten Tage seine Werke, die er machte, und ruhte am siebenten Tage von all seinen Werken, die er gemacht hatte. Und Gott segnete den siebten Tag und heiligte ihn, weil er an ihm ruhte von all seinen Werken, die Gott geschaffen und gemacht hatte. Das Wort Sabbat bedeutet von etwas ablassen, aufhören oder auch ausruhen. Gott gibt diesen Tag später im Gesetz seinen Platz. Gedenke des Sabbattages, dass du ihn heiligst. In den späteren Jahren definieren die jüdischen Gelehrten genau die Dinge, die an diesem Tag erlaubt sind und welche nicht. Von dem Verlangen, Gott nicht zu enttäuschen und ihm wohlgefällig zu sein, entwickelte sich dann aber eine strenge Gesetzlichkeit. Und so eckt Jesus mit seinem Verhalten bei den Pharisäern mal wieder an. Seine Übertretung liegt im Kneten des Teiges. Jesus wird sich bewusst für den Sabbattag entschieden haben. Dieser Mensch ist nicht von Gott, weil er den Sabbat nicht hält, so rufen die Pharisäer. Dieser Mensch ist sehr abwertend gemeint. Umgangssprachlich heißt das: der Typ da. Andere sprachen: Wie kann ein sündiger Mensch solche Zeichen tun? Und es entstand eine Spaltung unter ihnen. Jesus polarisiert. Anstatt Menschen zu einigen, teilt er sie in zwei Lager. Auf der einen Seite stehen die, die Jesus für einen Sünder halten und ihn ablehnen. Auf der anderen Seite sind diejenigen, die das Verständnis und die Anwendung des Sabbatgesetzes in Frage stellen. Für den zweiten Vorschlag gibt es weitaus mehr Belege als für den ersten, doch es scheint, dass weit mehr von ihnen den ersten Standpunkt einnehmen. Sie tun dies trotz der Beweise, nicht wegen der Beweise. Die Gruppe, die für Jesus spricht, muss klein sein. Wir hören nach diesem Vers nichts mehr von ihnen, und im Rest des Kapitels geht die Erzählung so weiter, als ob die andere Gruppe die einzige ist, die in Betracht gezogen wird. Die Worte »Wie kann ein Sünder solch wunderbare Zeichen tun?« klingt ähnlich wie die einleitenden Worte des Nikodemus an Jesus, »denn niemand kann diese Zeichen tun, die du tust, es sei denn, dass Gott mit ihm ist.« Die Pharisäer verhören den ehemals Blinden mit der Frage, »Was sagst du von ihm, weil er dir die Augen geöffnet hat?« »Er ist ein Prophet«, so die Antwort. »Ein Prophet ist nicht der Prophet, von dem Mose in seinem 5. Buch über den Messias schreibt.« Für den vormals Blinden ist das ein mutiges Lippenbekenntnis. Jesus sagt zu diesem Mann nicht ausdrücklich, dass er geheilt wird, wenn er sich im Teich Siloa wäscht, aber es wird in der Handlung angedeutet. Einige Verse zuvor kennt der Mann lediglich den Namen Jesu. Er ist in dieser kurzen Zeit in seinem Verständnis über Jesus gewachsen. Noch ist der vormals Blinde nicht so weit, dass er in Jesus den Messias erkennt. Aber wir sehen eine Wandlung, die in dem Mann vorgeht. Dass Jesus ein Prophet sein soll, stellt die Juden vor ein neues Problem. Nämlich, dass ein Prophet auf die Einhaltung des Sabbats verzichten konnte. Dann ist Jesus schuldlos. Und ein Prophet ist dann von Gott gesandt, wenn sein Wort eintrifft. In ihrer Ratlosigkeit stellen sie nun die Blindheit des Mannes in Frage. Sie können nicht annehmen, dass hier wirklich ein Wunder passiert ist. Also verhören sie seine Eltern. Sie bestätigen, dass der Mann ihr Sohn ist und blind zur Welt gekommen ist. Sie sind wohl nicht Augenzeuge der Heilung, aber sicherlich wissen die Eltern mehr, als sie sagen wollen. Zu groß ist ihre Angst vor den Juden und aus der Synagoge ausgeschlossen zu werden. Ein Ausschluss aus der Synagogengemeinde ist für die Betreffenden der soziale Knickbruch, auch wenn das zunächst nur zeitlich befristet ist. Der Ausgeschlossene wird wie ein Aussätziger behandelt. Er darf auch nicht am wirtschaftlichen Leben teilnehmen, das heißt, er kann sich seinen Lebensunterhalt nicht mehr verdienen. In seinem 12. Kapitel schreibt Johannes, dass es unter den Oberen des Volkes viele gibt, die an Jesus glauben, aber aus Angst vor den Folgen bekennen sie sich nicht dazu. Also wälzen die Eltern die Verantwortung wieder auf ihren Sohn ab. Er ist alt genug, fragt ihn selbst. Und der vormals Blinde bekennt das vor der obersten Geistlichkeit. Die Freude über seine Heilung ist größer als die Angst. Paulus schreibt im Römerbrief, Kapitel 10, Vers 10, »Wer mit dem Munde bekennt, wird selig.« Auch später bleibt der Mann bei seinem Bekenntnis. In unserem Text stehen sich zwei Fronten gegenüber. Die eine Gruppe, die in ihren Gesetzen und Traditionen gefangen sind. Und auf der anderen Seite der Mann, der sich einfach nur freut, von seiner Blindheit geheilt worden zu sein. Die Pharisäer haben sicherlich recht. Im Gesetz steht, dass man den Sabbat heiligen soll. Jesus sagt aber dazu im Markus-Evangelium, Kapitel 2, »Der Sabbat ist um des Menschen willen gemacht und nicht der Mensch um des Sabbats willen.« Der Sabbat wird von einem liebenden Gott eingeführt, der uns kein Joch auflegen will, sondern uns einen Tag der Ruhe geben will. Ich denke an die Traditionen und Gesetzlichkeiten, die mich in meinem Leben begleiten, und fange an, sie zu hinterfragen. Gehe ich sonntags in die Kirche oder Gemeinde, weil ich das schon immer gemacht habe? Berührt mich die Predigt und die Anbetung überhaupt noch? Oder arbeite ich nur einen Termin in der Woche ab? Sind Gemeindeveranstaltungen zu lästigen Pflichten geworden? Ich freue mich, weil ich so einen liebenden Gott habe, der mir diesen Tag der Ruhe schenkt. Ich freue mich an dem Gott, der auch heute noch Wunder tut und immer an meiner Seite ist. Und ich freue mich an dem Gott, der mich so liebt, dass er seinen einzigen Sohn geopfert hat, damit die Menschen, die Jesus als ihren Retter angenommen haben, ewiges Leben haben bei Gott. Und darauf freue ich mich. Sie auch?
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2: Ich bin Jerome Nussbaum. Deutschland steht vor einem besonderen Himmelsspektakel. Heute Abend ab kurz nach 19 Uhr ist eine partielle Sonnenfinsternis zu sehen. Im Südwesten zu rund 90%. Wolken sollen dabei nirgendwo die Sicht trüben. Die höchste Verdunkelung wird kurz vor Sonnenuntergang erreicht. Deshalb lohnt es sich, von erhöhten Standorten aus zu beobachten. Unbedingt mit einer speziellen Brille, um Augenschäden zu vermeiden. Ein paar Stunden später folgt dann noch bei Neumond und absoluter Dunkelheit der Höhepunkt des Perseidenstroms, also eines Sternschnuppenschauers. Wegen des extremen Niedrigwassers in deutschen Flüssen wie dem Rhein schalten sich die Verkehrsminister von Bund und Ländern heute zu einer Sonderkonferenz zusammen. Bundesverkehrsminister Bilger will mit seinen Länderkollegen über weitere Maßnahmen beraten.
3: Es soll etwa um den Umgang mit bestimmten Gütern gehen, die nicht länger in den Häfen gelagert werden können. Bilger sagte vorab, die Situation sei weiter sehr angespannt. Man müsse davon ausgehen, dass Probleme mit Niedrigwasser noch den gesamten August bestehen blieben. Versorgungsengpässe sieht er derzeit aber nicht. Nach Nordrhein-Westfalen und unter anderem auch Mecklenburg-Vorpommern haben gestern etwa auch Hamburg und Hessen das Sonntagsfahrverbot für Lastwagen ausgesetzt. Damit gelten inzwischen in allen westdeutschen Ländern Ausnahmen, um mehr Güter auf die Straßen zu bringen. Noah Ulrich, Redaktion.
2: Am Flughafen von Hannover ist der Flugbetrieb nach einer Drohnensichtung vergangene Nacht zeitweise eingestellt worden. 6 Passagierflüge seien dadurch verspätet gestartet, sagte eine Flughafensprecherin. Zudem wurde eine Frachtmaschine umgeleitet. Die Probleme bestanden demnach für 1,5 Stunden. Laut Bundespolizei laufen die Ermittlungen. Unklar ist, ob möglicherweise ein Zusammenhang zu dem Drohnenvorfall am Leipziger Flughafen besteht. Die Bundesanwaltschaft ermittelt 2 Wochen nach dem Anschlag auf den Berliner CSD nicht weiter gegen den danach erschossenen Abdul B. Das Verfahren wurde formal eingestellt, hieß es.
4: Der Tatverdächtige war bei der Festnahme von Polizeischüssen tödlich getroffen worden. Die Vorwürfe gegen ihn lauteten laut Bundesanwaltschaft auf Verdacht des Mordes und des versuchten Mordes. Ermittlungen gegen mögliche Hintermänner laufen allerdings weiter. Nach den bisherigen Erkenntnissen war es Abdul B., der am 25. Juli am Rande des Christopher

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1: Die Temperaturen liegen im Moment in Köln und in Bonn bei 15 Grad, 9 messen wir in Hamburg, 10 sind es in Bremen, Berlin und Dresden 14 Grad, Frankfurt am Main 17, Stuttgart 18 Grad, München 17, Erfurt 14 und Münster 13 Grad. Heute ist es verbreitet sonnig, im Norden und Nordosten sind zunächst einige Wolken dabei, später soll es aber auch dort auflockern und es bleibt trocken bei Höchstwerten zwischen 20 und 26 Grad im Norden, sonst zwischen 26 und 34 Grad mit den höchsten Werten im Südwesten.
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2: Wochenmitte. Vielleicht hatten Sie ja schon Urlaub und Ferien und der Alltag ist wieder da. So schön, dass ich Sie wecken darf. Ich bin Christine Bangel. Guten Morgen am Mittwoch.

0: Wir gehen hinaus und die Welt wird sehen, wie herrlich Jesus ist. Was für eine Aussage. Ja, und da passt jetzt das nächste Lied nahtlos dazu. Übrigens zurzeit mein Lieblingslied. Ich freue mich, dass es heute auf der Playlist ist. Niemand und nichts berührt mein Herz so wie du. Hier ist jetzt Samuel Harfst für Sie.
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1: Gleich 6:11. So schön, dass Sie so früh schon zuhören und mit EF Plus in den Mittwoch starten. Hand aufs Herz. Sind Sie ein großzügiger Mensch? Also geben Sie gern. Sind Sie tolerant? Haben Sie ein großes Herz? Darum geht es heute im Wort zum Tag. Es geht um Psalm 103, Vers 13. Und die Gedanken kommen von Mike Lange.
2: David, der König, Prophet und Bezwinger des Riesen Goliath, hat vor ca. 3000 Jahren im Psalm 103 ein beeindruckendes Loblied auf Gott, den Herrn, verfasst. Lobe den Herrn, meine Seele, und vergiss nicht, was er dir Gutes getan hat. David singt so überschwänglich von der Liebe und der Güte Gottes, dass es einfach nur ansteckend ist. Mit dem Vers der heutigen Tageslosung der Herrnhuter Brüdergemeine dürfen wir mit einstimmen in diesen Lobpreis. Wie sich ein Vater über Kinder erbarmt, so erbarmt sich der Herr über die, die ihn fürchten. Psalm 103, Vers 13. Gott ist unser himmlischer Vater. Mit ihm haben wir einen Vater, der extrem lebendig und agil ist, obwohl er quasi schon eine Ewigkeit auf dem Buckel hat. Und dabei schläft und schlummert er nicht mal. Ganz im Gegenteil, er wirkt auch heute noch Wunder. Stunde für Stunde, Tag für Tag, wie es in einem Lied von Samuel Harfst heißt. Dabei hat Gott auch noch jede Menge Ärger zu ertragen. Auch wenn ich meinen Vater im Himmel sehr liebe, versündige ich mich doch recht häufig an ihm und meinen Mitmenschen. Da ist es gut zu wissen, dass wir Gottes geliebte Kinder sind. Gott denkt und handelt uns gegenüber mit unendlich großer Güte, Barmherzigkeit und Gnade. Ich stolpere jedoch etwas über die Aussage im heutigen Bibelvers, dass Gottes Barmherzigkeit für diejenigen gelten soll, die ihn fürchten. Das Wort Furcht gilt es jedoch aus der Perspektive der Ehrfurcht und Gottesfurcht zu verstehen. So wird mir schnell klar, ich begegne dem einzig wahren und heiligen Gott mit einer positiv versehenen Verehrung. Ich begegne Gott voller Bewunderung, Respekt und Hochachtung. Wie ist eigentlich das Verhältnis zwischen mir und meinen Kindern? Es ist noch gar nicht so lange her, da sprachen Kinder ihren Vater sehr ehrfurchtsvoll nur mit Sie an. Die Kinder standen stramm und taten, was der Herr Vater wollte. Gott sei Dank sind diese Zeiten vorbei. Meine zwei Kinder sind mittlerweile erwachsen. Sie gehen ihre eigenen, guten Wege und wir sind in Liebe miteinander verbunden. Ja, und doch hätte ich sie früher manchmal echt, Sie wissen schon. Doch egal, was sie ausgefressen haben, änderte das nichts an meiner grundsätzlichen Liebe zu ihnen. Sie sind und bleiben meine geliebten Kinder. In der Bibel, im Lukas-Evangelium, Kapitel 15, lese ich vom Gleichnis des verlorenen Sohnes. Hierin hat sich der jüngere der beiden Söhne, kurz gesagt, wirklich richtig mies gegenüber seinem Vater verhalten. Aber trotz allem ist der Vater unendlich froh bei der Rückkehr seines verloren geglaubten Sohnes. Er empfängt seinen Sohn freudestrahlend, mit offenem Herzen und offenen Armen. Der Vater vergibt seinem Sohn und feiert sogar ein Fest zu seinen Ehren. Das Verhalten des Vaters in diesem Gleichnis bringt uns Gottes bedingungslose Liebe und Barmherzigkeit ganz nah an unser Herz. Gott, der Vater, hat für uns sogar seinen eigenen Sohn Jesus Christus am Kreuz geopfert. Wie groß nur muss Gottes Liebe zu uns sein. Ich wünsche Ihnen heute einen Tag voller Barmherzigkeit. Seien Sie barmherzig und großzügig gegenüber Ihren Mitmenschen, vielleicht ja insbesondere gegenüber Ihrem leiblichen Vater. Seien Sie heute besonders großzügig zu Ihren Kindern und zu sich selbst. Denn im Namen Jesu Christi und durch den Heiligen Geist dürfen wir zu Gott rufen: Abba, lieber Vater.
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Das war Anni Barth, das Privileg zu sein. Das Lied hat Samuel Harfst geschrieben. Ja, ein Lieblingslied nach dem anderen, hier in Aufgeweckt auf ERF Plus. Jetzt ist es 20 nach 6. Haben Sie denn gut geschlafen? Schlaf ist wichtig. Während wir schlafen, tanken wir neue Kraft. Wer schlecht schläft, der ist leicht gereizt, müde und kraftlos. Und das ist nicht gut. Warum? Darum geht es gleich im Radioimpuls, ein Wunder für jeden Tag, mit Deborah Rosenkranz.

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1: Vorsicht, nach müde kommt Gefahr. Ich kam hundemüde von einem wirklich starken Auftritt zurück und wollte nur noch ins Bett. Es war einfach überwältigend, was ich dort alles erleben durfte. Und das wollte ich eigentlich feiern. Doch eben, ich war ja so müde von dem ganzen Aufwand. Und wenn ich müde bin, ja, das weiß ich mittlerweile sehr gut, dann wird's gefährlich. Weil der Teufel wach wird, wenn du müde wirst. Denn nach deiner Arbeit für Gott beginnt oft die Arbeit des Teufels gegen dich. Das mag für dich vielleicht erst einmal dramatisch klingen, aber mittlerweile habe ich da so viele Erfahrungen mitmachen müssen, dass ich dir das heute unbedingt weitergeben muss. Denn vielleicht steckst du gerade sogar mittendrin in solch einem Kampf. Und wir wissen ja, dass dieser meist in den Gedanken beginnt. Du bist nicht gut genug, wenn die Menschen wüssten, wie du wirklich bist und so weiter. Und vielleicht hast du sogar direkt, nachdem du etwas Gutes für Gott getan hast, so richtig versagt. Ja, gesündigt. Dann ändert das aber nichts daran, dass dir Gottes Gnade immer noch gilt. Noch einmal. Durch Gottes Gnade seid ihr gerettet. Und zwar aufgrund des Glaubens. Ihr verdankt eure Rettung also nicht euch selbst. Nein, sie ist Gottes Geschenk. Sie gründet sich nicht auf menschliche Leistungen, also nicht auf das Gute, das du gerade getan hast. Aus Epheser 2, 8 bis 9. Also, wenn der Teufel dich heute fertig machen will, insbesondere weil du gerade müde bist, müde von allem, was los ist, dann sei wach genug, um zu erkennen, dass Gott immer noch für dich ist, dass Gott dich immer noch genauso liebt wie gestern und möchte, dass du heute glücklich bleibst, denn Gottes Erbarmen ist unbegreiflich groß. Epheser 2, 4. Der Teufel wird wach, wenn du müde wirst. Dein Gott aber schläft niemals. Und darüber darfst du heute sowas von glücklich sein. Danke für dich.
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0: Uta Widersprecher war das. Jetzt ist es 6:31 Uhr. In den Nachrichten hören und sehen wir es in dieser Woche. Erdbeben in Kolumbien. Und vor knapp 3 Wochen hat in Venezuela die Erde gebebt. Mehr als 6.000 Menschen sind dabei ums Leben gekommen und fast 20.000 haben kein Zuhause mehr. Hilfsorganisationen unterstützen diejenigen, die nichts mehr haben, mit dem Nötigsten. Eine davon ist GAIN, mit Sitz im hessischen Gießen. Über die aktuelle Lage in Venezuela und die Arbeit von GAIN, Global Aid Network, sprechen wir gleich hier in Aufgeweckt auf ERF Plus.
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0: Am 24. Juni hat sich in Venezuela das schwerste Erdbeben seit 150 Jahren ereignet. Tausende Menschen sind gestorben, fast 20.000 sind jetzt offiziell obdachlos. Auch aus Deutschland ist Hilfe vor Ort. Bundeswehr und Technisches Hilfswerk zum Beispiel. Und auch die Hilfsorganisation GAIN aus dem hessischen Gießen. Über die aktuelle Lage in Venezuela und den Hilfseinsatz von GAIN spreche ich jetzt mit Simon Strehler, dem Leiter des Katastrophenhilfeteams bei GAIN. Hallo, Herr Strehler.
1: Hallo, schönen guten Tag.
0: Herr Strehler, am Wochenende ist ja ein Team von ehrenamtlichen Katastrophenhelfern für GAIN nach Venezuela geflogen. Wo befindet sich denn das Team genau und was berichten Sie über die aktuelle Lage dort?
1: Ja, unser erstes von insgesamt drei Teams ist am Samstag losgeflogen, am Sonntag gut gelandet und die werden jetzt in Caracas und der Gegend von La Guaira, die mit am stärksten betroffen ist von dem Erdbeben, unterstützen und dort mit unserem Partner zusammenarbeiten. Sie erzählen von einer massiven Zerstörung vor Ort, von ganzen Vierteln, die dem Erdboden gleichgemacht wurden und Menschen, die jetzt auf den Straßen leben, an den Straßenrändern, in Zelten hausen und ja eigentlich ihre ganze Lebensgrundlage verloren haben, Geliebte verloren haben, immer noch auf der Suche sind nach vermissten Personen und jetzt eigentlich gar nicht wissen, wie es weitergehen soll.
0: Und wie hilft denn jetzt Ihr Team den Betroffenen vor Ort?
1: Wir haben versucht, relativ schnell Hilfe auf den Weg zu bringen und haben hier die ersten Container gepackt. Insgesamt sind von unserem weltweiten Netzwerk 4 Container aktuell auf dem Wasser. Die werden nächste Woche ankommen, die ersten, und unser Team ist jetzt vor Ort, um unseren Partner zu unterstützen, diese Container aus dem Hafen zu holen, zu lagern, an die Menschen zu verteilen und auch psychologische erste Hilfe zu leisten.
0: Was brauchen denn jetzt die Menschen dort am dringendsten?
1: Also natürlich gibt es die grundlegenden Sachen wie Wasser, Essen, Decken, Kleidung, ein Dach über dem Kopf, das sind die grundlegenden Sachen, die Menschen jetzt ganz dringend brauchen, aber auch psychologische Unterstützung. Viele Menschen sind traumatisiert und brauchen da ganz dringend jemand, der sie auch da unterstützt.
0: Und es gibt ja auch die Möglichkeit, Venezuela von Deutschland aus zu unterstützen, und zwar mit einem Hygienepaket. Wie genau funktioniert denn das?
1: Genau, wir nennen uns auch gerne das Mitmachhilfswerk. Wir wollen immer Menschen dazu animieren, mitzumachen bei uns. Und da haben wir diesmal uns überlegt, dass man Hygienepakete packen kann. Die gibt es in 2 verschiedenen Versionen, einmal für Männer, einmal für Frauen. Bei den Frauen sind Binden mit dabei, bei den Männern Rasierern. Man kann sich das Paket selber zusammenstellen im DM oder im Rossmann. Das kostet ungefähr 20, 25 Euro. Und dann kann man diese Hygienepakete bei uns entweder direkt abgeben in Gießen oder uns per Post schicken. Oder auch in eine von 6 Sammelstellen deutschlandweit abgeben.
0: Nach dem verheerenden Erdbeben in Venezuela unterstützt die Hilfsorganisation GAIN aus Gießen die Betroffenen. Und darüber habe ich jetzt mit Simon Strehler gesprochen, dem Leiter des Katastrophenhilfeteams bei GAIN. Vielen lieben Dank. Beteiligen kann man sich zum Beispiel durch das Packen von Hygienepaketen. Weitere Infos dazu finden Sie in der ERF Plus App und auf erfplus.de in der Rubrik Aktuelles vom Tag.

0: Einfach mal Danke. Steffi Neumann war das. Und da schließe ich mich doch gleich an. Danke, dass Sie hier auf ERF Plus dabei sind. Schon um 6:45. Und jetzt habe ich schon was zum Nachdenken für Sie. Im Anstoß beschäftigt sich Markus Baum heute mit Zombies. Lebendig und doch tot oder tot und doch irgendwie lebendig?
1: Zombies in der Bibel gibt's nicht. Nicht wirklich. Überhaupt gehört die Vorstellung von Untoten, die in der Welt der Lebenden für Unruhe sorgen, ins Reich des Volksaberglaubens, interessanterweise in ansonsten sehr verschiedenen Kulturen. Im letzten Buch der Bibel, in der Offenbarung des Johannes, auch da geistern keine Zombies herum, aber da ist von einer Art Zombie-Glaube die Rede. Im Sendschreiben an die christliche Gemeinde in Sardes stellt der auferstandene und erhöhte Jesus Christus die erschütternde Diagnose: Ich weiß, dass du in dem Ruf stehst, lebendig zu sein, aber du bist tot. Das muss man erstmal sacken lassen. Eine frühe christliche Gemeinde in Sardes, der Hauptstadt der Provinz Lydien, 90 Kilometer östlich von Izmir, dem antiken Smyrna. Sardes war eine wohlhabende Handelsstadt. Die christliche Gemeinde dort war offensichtlich gefestigt, scheinbar alles prima. Und dann dieses vernichtende Urteil: Du bist tot. Du merkst es nur noch nicht. Aber Jesus Christus belässt es nicht bei der Diagnose. Als Therapie empfiehlt er: Wach auf! Denk doch daran, wie du meine Botschaft empfangen und gehört hast. Befolge sie wieder und ändere dich. Die gute Nachricht: Offensichtlich gibt es Hoffnung, auch für untote Glaubende, wie damals in Sardes. Sie können wieder lebendig werden, wenn sie das, was Jesus ihnen vermittelt hat, ernst nehmen und danach handeln. Zombie-Glaube ist kein auswegloses Schicksal. Die Christen damals in Sardes haben die Kurve gekriegt. Aber erstmal brauchten sie offensichtlich die deutliche Ansage: Du bist tot, wach auf.
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0: Jetzt mache ich mal so früh am Morgen um 6:09 eine Reise mit Ihnen. In Gedanken nach China. China ist ein riesiger Überwachungsstaat. Schätzungsweise 600 Millionen Kameras sollen dort für Sicherheit sorgen. Sie befinden sich an öffentlichen Plätzen und auch in Kirchen. Christliche Aktivitäten sind im Reich der Mitte heute prinzipiell erlaubt, auch wenn es starke Einschränkungen gibt. Erich Burklin leitet die Organisation China Partner. Sein Vater hat das Werk in den 1980er Jahren gegründet.
1: Also er wollte nichts Illegales durchführen oder irgendwie mal reinschleichen, wieder raus, Bibeln schmuggeln, all solche Sachen, die natürlich sehr berühmt waren damals schon in den 80er. Oder vorher schon, damit wollte mein Vater weniger zu tun haben. Das hat also nicht bedeutet, dass wir gegen diese Christen sind oder dass wir gegen die Hausgemeinde sind. Aber wir hatten einfach gedacht, wie können wir als ein ausländisches Werk der Gemeinde Jesu in China dienen?
0: Erich Burklin schaut am liebsten nicht nur auf die Herausforderungen, sondern vor allem auf die Möglichkeiten für die Christen in China.
1: Man darf ganz offen in eine Kirche gehen. Das ist erlaubt heute. Man darf zum Beispiel zum Gottesdienst, man darf zu einer Bibelstunde gehen. Also alles solche Dinge darf man heutzutage in China und hat man schon seit 50 Jahren durfte man das. Das andere große Wunder ist, dass man eine Bibel kaufen darf. Und die werden sogar jetzt innerhalb Chinas gedruckt. Da ist eine Riesenfabrik und die produzieren pro Sekunde eine Bibel. Also der Mao Zedong wollte die Bibel vernichten und er ist tot, aber das Wort Gottes ist lebendig.
0: Doch kaum irgendwo anders auf der Welt gibt es ein so großes Gemeindewachstum. Für Erich Burklin, den Leiter von China Partner, ist diese Entwicklung in China ein Wunder. Über seine Erfahrungen und Begegnungen mit chinesischen Christen berichtet er heute hier auf ERF Plus in der Sendung Das Gespräch. Um 16 Uhr und noch einmal um 22 Uhr. Und wer jetzt schon mehr wissen möchte, der findet die Sendung schon bei uns im Web, in der Mediathek, auf erfplus.de und natürlich auch in der ERF Plus App.

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3: Ich bin Jerome Nussbaum. Deutschland steht vor einem besonderen Himmelsspektakel. Heute Abend ab kurz nach 19 Uhr ist eine partielle Sonnenfinsternis zu sehen. Im Südwesten zu rund 90%. Wolken sollen dabei nirgendwo die Sicht trüben. Die höchste Verdunkelung wird kurz vor Sonnenuntergang erreicht. Deshalb lohnt es sich, von erhöhten Standorten aus zu beobachten. Unbedingt mit einer speziellen Brille, um Augenschäden zu vermeiden. Ein paar Stunden später folgt dann noch bei Neumond und absoluter Dunkelheit der Höhepunkt des Perseidenstroms, also eines Sternschnuppenschauers. Wegen des extremen Niedrigwassers in deutschen Flüssen wie dem Rhein schalten sich die Verkehrsminister von Bund und Ländern heute zu einer Sonderkonferenz zusammen. Bundesverkehrsminister Bilger will mit seinen Länderkollegen über weitere Maßnahmen beraten.
4: Es soll etwa um den Umgang mit bestimmten Gütern gehen, die nicht länger in den Häfen gelagert werden können. Bilger sagte vorab, die Situation sei weiter sehr angespannt. Man müsse davon ausgehen, dass Probleme mit Niedrigwasser noch den gesamten August bestehen blieben. Versorgungsengpässe sieht er derzeit aber nicht. Nach Nordrhein-Westfalen und unter anderem auch Mecklenburg-Vorpommern haben gestern etwa auch Hamburg und Hessen das Sonntagsfahrverbot für Lastwagen ausgesetzt. Damit gelten inzwischen in allen westdeutschen Ländern Ausnahmen, um mehr Güter auf die Straßen zu bringen. Noah Ulrich, Redaktion.
3: Am Flughafen von Hannover ist der Flugbetrieb nach einer Drohnensichtung vergangene Nacht zeitweise eingestellt worden. 6 Passagierflüge seien dadurch verspätet gestartet, sagte eine Flughafensprecherin. Zudem wurde eine Frachtmaschine umgeleitet. Die Probleme bestanden demnach für 1,5 Stunden. Laut Bundespolizei laufen die Ermittlungen. Unklar ist, ob möglicherweise ein Zusammenhang zu dem Drohnenvorfall am Leipziger Flughafen besteht. Die Bundesanwaltschaft ermittelt 2 Wochen nach dem Anschlag auf den Berliner CSD nicht weiter gegen den danach erschossenen Abdul B. Das Verfahren wurde formal eingestellt, hieß es.
5: Der Tatverdächtige war bei der Festnahme von Polizeischüssen tödlich getroffen worden. Die Vorwürfe gegen ihn lauteten laut Bundesanwaltschaft auf Verdacht des Mordes und des versuchten Mordes. Ermittlungen gegen mögliche Hintermänner laufen allerdings weiter. Nach den bisherigen Erkenntnissen war es Abdul B., der am 25. Juli am Rande des Christopher Street Days mit einem Transporter im ungesicherten Bereich des Berliner Tiergartens in eine Menschenmenge fuhr. Eine Frau kam dadurch ums Leben. 31 Menschen wurden verletzt, 4 von ihnen lebensgefährlich. Ulrike Klein, Redaktion.
3: Bei der Leichtathletik-EM in Birmingham hat es weitere Medaillen für Deutschland gegeben. Sprinter Owen Ansah holte Bronze im 100-Meter-Finale. Bei den Hammerwerfern konnte sich Merlin Hummel Silber sichern. Und bei der Schwimm-WM in Paris gewann Isabel Gose über 800 Meter Freistil ebenfalls die Silbermedaille.

0: Norden, sonst zwischen 26 und 34 Grad mit den höchsten Werten im Südwesten.
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2: Ob unterwegs oder zu Hause, ERF Plus ist sehr gern dabei. Ich bin Christine Bangel. Guten Morgen am Mittwoch.

Chris Lass war das, Heimat des Lebens, Ruhepol und Ort der Hoffnung. Und davon erzählen auch die Erlebnisse, die Sie, liebe Hörer, mit unserem Programm hier bei ERF Plus haben. Worte, Lieder, Titel passt genau auf den Punkt zur richtigen Zeit. Eine neue Hörergeschichte habe ich in circa einer halben Stunde für Sie.

0: Wort. Romina Rink war das, hirnaufgeweckt auf ERF Plus. Ja, und jetzt um 6:55 habe ich schon eine, herausfordernde Frage an Sie. Sind Sie ein großzügiger Mensch? Also geben Sie gern. Sind Sie tolerant? Haben Sie ein großes Herz? Darum geht es heute im Wort zum Tag. Es geht um Psalm 103, Vers 13. Und die Gedanken kommen von Mike Lange.
1: David, der König, Prophet und Bezwinger des Riesen Goliath, hat vor ca. 3000 Jahren im Psalm 103 ein beeindruckendes Loblied auf Gott, den Herrn, verfasst. Lobe den Herrn, meine Seele, und vergiss nicht, was er dir Gutes getan hat. David singt so überschwänglich von der Liebe und der Güte Gottes, dass es einfach nur ansteckend ist. Mit dem Vers der heutigen Tageslosung der Herrnhuter Brüdergemeine dürfen wir mit einstimmen in diesen Lobpreis. Wie sich ein Vater über Kinder erbarmt, so erbarmt sich der Herr über die, die ihn fürchten. Psalm 103, Vers 13. Gott ist unser himmlischer Vater. Mit ihm haben wir einen Vater, der extrem lebendig und agil ist, obwohl er quasi schon eine Ewigkeit auf dem Buckel hat. Und dabei schläft und schlummert er nicht mal. Ganz im Gegenteil, er wirkt auch heute noch Wunder. Stunde für Stunde, Tag für Tag, wie es in einem Lied von Samuel Harfst heißt. Dabei hat Gott auch noch jede Menge Ärger zu ertragen. Auch wenn ich meinen Vater im Himmel sehr liebe, versündige ich mich doch recht häufig an ihm und meinen Mitmenschen. Da ist es gut zu wissen, dass wir Gottes geliebte Kinder sind. Gott denkt und handelt uns gegenüber mit unendlich großer Güte, Barmherzigkeit und Gnade. Ich stolpere jedoch etwas über die Aussage im heutigen Bibelvers, dass Gottes Barmherzigkeit für diejenigen gelten soll, die ihn fürchten. Das Wort Furcht gilt es jedoch aus der Perspektive der Ehrfurcht und Gottesfurcht zu verstehen. So wird mir schnell klar, ich begegne dem einzig wahren und heiligen Gott mit einer positiv versehenen Verehrung. Ich begegne Gott voller Bewunderung, Respekt und Hochachtung. Wie ist eigentlich das Verhältnis zwischen mir und meinen Kindern? Es ist noch gar nicht so lange her, da sprachen Kinder ihren Vater sehr ehrfurchtsvoll nur mit Sie an. Die Kinder standen stramm und taten, was der Herr Vater wollte. Gott sei Dank sind diese Zeiten vorbei. Meine zwei Kinder sind mittlerweile erwachsen. Sie gehen ihre eigenen, guten Wege und wir sind in Liebe miteinander verbunden. Ja, und doch hätte ich sie früher manchmal echt, Sie wissen schon. Doch egal, was sie ausgefressen haben, änderte das nichts an meiner grundsätzlichen Liebe zu ihnen. Sie sind und bleiben meine geliebten Kinder. In der Bibel, im Lukas-Evangelium, Kapitel 15, lese ich vom Gleichnis des verlorenen Sohnes. Hierin hat sich der jüngere der beiden Söhne, kurz gesagt, wirklich richtig mies gegenüber seinem Vater verhalten. Aber trotz allem ist der Vater unendlich froh bei der Rückkehr seines verloren geglaubten Sohnes. Er empfängt seinen Sohn freudestrahlend, mit offenem Herzen und offenen Armen. Der Vater vergibt seinem Sohn und feiert sogar ein Fest zu seinen Ehren. Das Verhalten des Vaters in diesem Gleichnis bringt uns Gottes bedingungslose Liebe und Barmherzigkeit ganz nah an unser Herz. Gott, der Vater, hat für uns sogar seinen eigenen Sohn Jesus Christus am Kreuz geopfert. Wie groß nur muss Gottes Liebe zu uns sein. Ich wünsche Ihnen heute einen Tag voller Barmherzigkeit. Seien Sie barmherzig und großzügig gegenüber Ihren Mitmenschen, vielleicht ja insbesondere gegenüber Ihrem leiblichen Vater. Seien Sie heute besonders großzügig zu Ihren Kindern und zu sich selbst. Denn im Namen Jesu Christi und durch den Heiligen Geist dürfen wir zu Gott rufen: Abba, lieber Vater.
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Stunde um Stunde. Jetzt ist es 20 nach 7. Ich wünsche Ihnen einen richtig guten Start in den Mittwoch mit ERF Plus. Gleich ist wieder Zeit für das Morgengebet. Ganz herzliche Einladung an Sie, dabei zu sein und mitzubeten.

0: Im Buch Prediger im Alten Testament, da steht ein Vers, der mich zum Morgengebet inspiriert hat. In Prediger 3, Vers 11, da steht: Für alles auf der Welt hat Gott schon vorher die rechte Zeit bestimmt. In das Herz des Menschen hat er den Wunsch gelegt, nach dem zu fragen, was ewig ist. Aber der Mensch kann Gottes Werke nie voll und ganz begreifen. Ich lade Sie ganz herzlich ein zum Gebet.
1: Das Gebet.
0: Herr, du hast mir mein Leben geschenkt, die Zeit, die ich hier auf dieser Welt verbringe. Zeit, die ich nutzen soll. Die Zeit bleibt nicht stehen, ich kann auch keinen Tag zurückholen. Viele Jahre habe ich schon hinter mir. Wie viele noch vor mir liegen, das weiß ich nicht. Herr, ich will noch ganz viel lernen und mehr von dir entdecken. Ich will mein Herz ganz nah bei dir halten und meine Zeit auf die Ewigkeit bei dir ausrichten. Das Leben ist wertvoll. Es ist ein Geschenk aus deiner Hand. Danke, dass ich leben darf. Amen.

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Jetzt ist es 7:30. Jetzt steht Elke Gehlhardt auf meiner Playlist Lebe hoch.

So schön, dass Sie hier auf EF Plus dabei sind und dass wir Sie aufwecken dürfen. Ja, wir staunen immer wieder, was Gott so alles bewirkt, bei uns und bei Ihnen. Und das wollen wir uns immer wieder bewusst machen und uns gegenseitig ermutigen. Erzähl mal, das haben wir Sie, liebe Hörer, gefragt, erzählen Sie mal, was Sie mit EF Plus so alles erleben. Und Sie haben erzählt, ganz wunderbare Geschichten. Gleich habe ich die von Rolf und da geht es um eine, ja, wie soll ich sagen, ja, um ein Kleidungsstück mit etwas drin. Hören Sie selbst nach dem Lied von Aline Abke.

0: Erzählen Sie doch mal, was haben Sie mit ERF Plus schon alles erlebt? Das haben wir Sie gefragt. Und dabei herausgekommen sind viele, viele, viele Erlebnisse, die mitten ins Herz treffen. Und da merkt man auch, dass Ihre Spenden für das Programm von ERF Plus ganz viel Segen bringen. Und an dieser Stelle möchte ich Danke sagen. 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Und ich will Ihnen hier in Aufgeweckt natürlich auch ein paar Geschichten präsentieren. Und heute habe ich die Geschichte von Rolf für Sie. Da geht es um Routine oder besser, um eine neue Routine.
1: Rolf Paulsen aus Schleswig-Holstein ist Pfarrer im Ruhestand. Aber Sie kennen es vielleicht, im Ruhestand hat man noch lange nicht seine Ruhe. Die Aufgabenliste ist lang. Gemeinsam mit seiner Frau renoviert sich Rolf deswegen erst einmal durch die Wohnung. Im Wohnzimmer der beiden hält in diesem Zuge eine Neuerung Einzug. Ein Digitalradio.
2: Mit diesem Gerät kommt ein ganz neuer Aspekt in die bewährte Routine des Tagesablaufs. ERF Plus. Bislang wussten wir nur von der Existenz dieses christlichen Radiosenders. Nun können wir es mit eigenen Ohren hören. Ein 24-7-Sender, der nichts anderes im Sinn hat, als die gute Nachricht von der zurechtbringenden Liebe in Jesus unter die Menschen zu bringen und das in einem richtig guten Sound. Nicht alles begeistert, aber die musikalische Morgensendung mit Impulsen für den Tag wird schnell zur guten Gewohnheit, die unseren Alltag bereichert.
1: Auch mit dem Predigen ist Rolf Paulsen noch nicht fertig. Er hat mit Jesus einen Deal gemacht. Ich übernehme ehrenamtlich noch Predigtdienste, aber du musst es mir auch echt einfach machen. Stressfreie Vorbereitung, absolute Sicherheit beim Thema und so weiter. Das funktioniert, sagen wir so, mittelgut.
2: Pfingstmontag soll es wieder einmal so sein. Gottesdienst in der geschichtsträchtigen Kapelle des Schlosses Breitenburg. Die Texte für den Pfingstmontag beschäftigen sich mit Kirche als dem Haus-Gottes-Projekt, das aus lebendigen Steinen erbaut ist. Entgegen des himmlischen Deals finde ich in der Nacht zum Pfingstmontag keinen guten Schlaf. Sind meine Überlegungen alles nur fromme Richtigkeiten oder nehmen die Menschen etwas mit? Was werden sie mich fragen? Gar nichts, weil die Predigt als viel zu lang und wenig begeistert empfunden wird. Bin ich der Richtige für diesen Job an diesem Pfingstmontag auf der Kanzel in der ehrwürdigen Kapelle der Grafenfamilie?
1: Nicht ganz überzeugt von sich und seiner Predigt setzt sich Rolf zu seinem Gebetscafé mit Jesus, wie er es nennt, hin und schaltet gewohnheitsmäßig das Radio ein. Es läuft ERF Plus und dann geschieht einer dieser Zufälle, die keine Zufälle sind.
2: Zufällig höre ich die Stimme der Moderatorin, die von einem Liedermacher erzählt, der durch das Zeugnis seiner Schwester zum Glauben kommt, dass auch er Christ wird. Und seither ein Motto über sein Wirken als Musiker und Songwriter stellt, das mich hellhörig werden lässt. Herr, tue meine Lippen auf, dass mein Mund deinen Ruhm verkündige. Es ist der Satz, den ich mir vor Jahren in den Kragen meines Talars habe sticken lassen und den ich gleich anziehen werde. Für mich ist es in diesem Moment klar, dieser kleine Beitrag im ERF ist für mich. Mitten hinein in mein Zaudern und Zagen, hineingesendet von Jesus und seinem Heiligen Geist, der als Tröster und Ermutiger spürbaren Rückenwind für alle bereithält, die für ihn unterwegs sind, um seine Zeugen zu sein.
0: Vielen lieben Dank für diese Geschichte. Sollten Sie sich also jemals gefragt haben, ob es überhaupt was bringt, für ERF Plus zu spenden, Angelika, Erika, Rolf und alle anderen Erzählmalstimmen, die beantworten das mit einem überzeugten Ja. Hören Sie sich auf jeden Fall auch die anderen Geschichten an. Sie finden sie online auf erfplus.de/erzählmal.

0: Miroslav Krobak war das um 7:12 hier in Aufgeweckt auf ERF+. Im Anstoß beschäftigt sich Markus Baum heute mit Zombies. Lebendig und doch tot oder tot und doch irgendwie lebendig?
1: Zombies in der Bibel gibt's nicht, nicht wirklich. Überhaupt gehört die Vorstellung von Untoten, die in der Welt der Lebenden für Unruhe sorgen, ins Reich des Volksaberglaubens, interessanterweise in ansonsten sehr verschiedenen Kulturen. Im letzten Buch der Bibel, in der Offenbarung des Johannes, auch da geistern keine Zombies herum, aber da ist von einer Art Zombie-Glaube die Rede. Im Sendschreiben an die christliche Gemeinde in Sardes stellt der auferstandene und erhöhte Jesus Christus die erschütternde Diagnose: Ich weiß, dass du in dem Ruf stehst, lebendig zu sein, aber du bist tot. Das muss man erstmal sacken lassen. Eine frühe christliche Gemeinde in Sardes, der Hauptstadt der Provinz Lydien, 90 Kilometer östlich von Izmir, dem antiken Smyrna. Sardes war eine wohlhabende Handelsstadt. Die christliche Gemeinde dort war offensichtlich gefestigt, scheinbar alles prima. Und dann dieses vernichtende Urteil: Du bist tot. Du merkst es nur noch nicht. Aber Jesus Christus belässt es nicht bei der Diagnose. Als Therapie empfiehlt er: Wach auf! Denk doch daran, wie du meine Botschaft empfangen und gehört hast. Befolge sie wieder und ändere dich. Die gute Nachricht: Offensichtlich gibt es Hoffnung, auch für untote Glaubende, wie damals in Sardes. Sie können wieder lebendig werden, wenn sie das, was Jesus ihnen vermittelt hat, ernst nehmen und danach handeln. Zombie-Glaube ist kein auswegloses Schicksal. Die Christen damals in Sardes haben die Kurve gekriegt. Aber erstmal brauchten sie offensichtlich die deutliche Ansage: Du bist tot, wach auf.
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0: dass mein Leben sich lohnt. Ja, wann lohnt sich denn ein Leben? Da gehört ein bisschen was dazu und ich denke, auch Nächstenliebe gehört dazu. Nächstenliebe beginnt mit dem ersten Schritt. So steht es auf einer Postkarte in ganz großen Lettern. Doch darunter steht ganz klein der entscheidende Zusatz. Aber nach dem ersten Schritt muss ein zweiter folgen. David Kröker ist seit einigen Jahren als Gemeindegründer tätig und er hat festgestellt, sogar den ersten Schritt zu tun, ist nicht immer leicht und verlangt mehr als nur gute Planung.
1: Und dann sitze ich da am Computer, am Schreibtisch und höre die Stimme meiner Frau, wie sie dann durchs Treppenhaus hoch ruft: Schatzi, Gemeinde gründet man nicht am Schreibtisch, raus mit dir! Und ich fahre meinen Computer runter und fahre mich selbst die Treppen runter. Und dann stehe ich dort an der Straße. Und jetzt? Was würdest du tun in so einer Situation? Hier geht es heute wirklich darum, wenn du jetzt von einem Hubschrauber mit einem Fallschirm in irgendeinem Ort, Land, Gebiet, Feld landen würdest und da gäbe es im Umkreis von, was ich raushöre, hier der Fall ist in Schleswig-Holstein, wenn da keine Gemeinde, keine Gruppe, kein Hauskreis, kein Zellgruppe, nichts ist und man lässt dich einfach dort landen, was tust du am Tag 1?
0: Ja, das ist eine gute Frage. Mehr hören Sie heute Abend bei uns hier auf ERF Plus ab 20 Uhr. Da geht es um eine Bibelarbeit, die David Kröker bei der Ostsee-Bibelkonferenz in Kiel gehalten hat. Also heute Abend ab 20 Uhr hier auf ERF Plus. Und außerdem gibt es davon auch noch ein Video und den Link, den finden Sie in unserer Audiothek auf erfplus.de und natürlich auch in der App von ERF Plus.

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1: Ich bin Jerome Nussbaum. Obwohl die Ölpreise wieder deutlich gesunken sind, bleiben die Preise für Benzin und Diesel an deutschen Tankstellen auf hohem Niveau. Die Mineralölkonzerne hatten die mehr als 2 Euro pro Liter unter anderem mit dem Niedrigwasser im Rhein und deshalb weggefallenen Transporten begründet. Im Osten Deutschlands fällt diese Begründung laut ADAC aber weg.
2: Grund ist demnach unter anderem die Lage der Raffinerie in Schwedt. Sie sei nicht auf den Transport über Schiffe angewiesen, sagte ADAC-Sprecher Wagner der ARD. Dasselbe gelte für Leuna in Sachsen-Anhalt. Nach Angaben des Wirtschaftsverbands Fuels und Energie gibt es dagegen in Nordrhein-Westfalen Tanklager, die kaum noch über die Binnenschifffahrt versorgt werden könnten. Nun heißt es noch, da Kraftstoffe mit teuren Lastwagen transportiert werden müssten, seien dort höhere Spritpreise möglich. Noah Ulrich, Redaktion.
1: Die Bundesregierung will heute bei ihrer Kabinettssitzung die sogenannte Frühstartrente auf den Weg bringen. Damit soll die Altersvorsorge für junge Menschen gestärkt werden. Kinder ab 6 Jahren sollen bis zur Volljährigkeit jeden Monat 10 Euro vom Staat bekommen. Das Geld fließt in ein Vorsorgedepot, das am Kapitalmarkt angelegt ist. Eltern, Großeltern und später die Kinder selbst können das Depot um eigene Beiträge aufstocken als Ergänzung zur gesetzlichen Rente. Erstmal gilt das nur für Kinder, die 2020 geboren worden sind. In Kolumbien werden nach dem schweren Erdbeben vorgestern immer mehr Todesopfer geborgen. Deren Zahl liegt laut den Behörden inzwischen bei mindestens 240.
3: Gestern war die Rede davon, dass noch bis zu 4000 Vermisste in einer inoffiziellen Datenbank eingetragen sind. Die genaue Zahl ist aber unklar. Unter den Trümmern eingestürzter Gebäude werden noch zahlreiche Verschüttete vermutet. Einsatzkräfte und Freiwillige suchen nach ihnen. Laut Caritas fehlt es vor Ort an vielem. Wichtig seien eine medizinische Versorgung, Lebensmittel und Unterkünfte für die Menschen, die ihre Häuser verloren haben. Die Helfer seien dringend auf Spenden angewiesen. Ulrike Klein, Redaktion.
1: Die Ukraine hat nach Angaben von Präsident Zelensky US-Unterhändlern Vorschläge für ein Kriegsende mit Russland übergeben. Inwieweit er auf die bisherigen Forderungen aus Moskau eingeht, blieb offen. In einer Videobotschaft sagte er, Ziel sei es, dass sich Moskau auf ein Ende des Krieges vorbereite, anstatt ihn in die Länge zu ziehen. Durch russische Luftangriffe auf das Gebiet Odessa und die Stadt Saporischschja waren gestern mindestens 9 Menschen ums Leben gekommen. Ab kurz nach 19 Uhr heute Abend ist über Deutschland eine partielle Sonnenfinsternis zu beobachten. Der Mond wird die Sonne bis kurz vor Sonnenuntergang teils bis zu 90% verdunkeln, darunter in Freiburg im Breisgau. Die maximale Verdunkelung wird dort 20.18 Uhr erreicht. In Rostock etwa ist es schon 20.07 Uhr soweit, da aber nur zu 84%.
0: Die Nachrichten wurden bereitgestellt von Radio Aktuell. 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
1: Wir schauen auf die aktuellen Temperaturen. Köln und Bonn 17 Grad, Hamburg 12, Bremen 13, in Berlin und Dresden messen wir 16 Grad, in Frankfurt am Main 19, Stuttgart 20, München 18 Grad, Erfurt und Münster jeweils 16. Heute ist es verbreitet sonnig, im Norden und Nordosten sind zunächst einige Wolken dabei, später soll es aber auch dort auflockern und es bleibt trocken bei Höchstwerten zwischen 20 und 26 Grad im Norden

Eine neue Schöpfung. Marcel Enz war das hier auf ERF Plus. 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Also wir freuen uns auf Ihre Lieblingsmusik.

0: 8:12 ist es jetzt. Heute ist Mittwoch, der 12. August. Hand aufs Herz. Sind Sie ein großzügiger Mensch? Also geben Sie gern. Sind Sie tolerant? Haben Sie ein großes Herz? Darum geht es heute im Wort zum Tag. Es geht um Psalm 103, Vers 13. Und die Gedanken kommen von Mike Lange.
1: David, der König, Prophet und Bezwinger des Riesen Goliath, hat vor ca. 3000 Jahren im Psalm 103 ein beeindruckendes Loblied auf Gott, den Herrn, verfasst. Lobe den Herrn, meine Seele, und vergiss nicht, was er dir Gutes getan hat. David singt so überschwänglich von der Liebe und der Güte Gottes, dass es einfach nur ansteckend ist. Mit dem Vers der heutigen Tageslosung der Herrnhuter Brüdergemeine dürfen wir mit einstimmen in diesen Lobpreis. Wie sich ein Vater über Kinder erbarmt, so erbarmt sich der Herr über die, die ihn fürchten. Psalm 103, Vers 13. Gott ist unser himmlischer Vater. Mit ihm haben wir einen Vater, der extrem lebendig und agil ist, obwohl er quasi schon eine Ewigkeit auf dem Buckel hat. Und dabei schläft und schlummert er nicht mal. Ganz im Gegenteil, er wirkt auch heute noch Wunder. Stunde für Stunde, Tag für Tag, wie es in einem Lied von Samuel Harfst heißt. Dabei hat Gott auch noch jede Menge Ärger zu ertragen. Auch wenn ich meinen Vater im Himmel sehr liebe, versündige ich mich doch recht häufig an ihm und meinen Mitmenschen. Da ist es gut zu wissen, dass wir Gottes geliebte Kinder sind. Gott denkt und handelt uns gegenüber mit unendlich großer Güte, Barmherzigkeit und Gnade. Ich stolpere jedoch etwas über die Aussage im heutigen Bibelvers, dass Gottes Barmherzigkeit für diejenigen gelten soll, die ihn fürchten. Das Wort Furcht gilt es jedoch aus der Perspektive der Ehrfurcht und Gottesfurcht zu verstehen. So wird mir schnell klar, ich begegne dem einzig wahren und heiligen Gott mit einer positiv versehenen Verehrung. Ich begegne Gott voller Bewunderung, Respekt und Hochachtung. Wie ist eigentlich das Verhältnis zwischen mir und meinen Kindern? Es ist noch gar nicht so lange her, da sprachen Kinder ihren Vater sehr ehrfurchtsvoll nur mit Sie an. Die Kinder standen stramm und taten, was der Herr Vater wollte. Gott sei Dank sind diese Zeiten vorbei. Meine zwei Kinder sind mittlerweile erwachsen. Sie gehen ihre eigenen, guten Wege und wir sind in Liebe miteinander verbunden. Ja, und doch hätte ich sie früher manchmal echt, Sie wissen schon. Doch egal, was sie ausgefressen haben, änderte das nichts an meiner grundsätzlichen Liebe zu ihnen. Sie sind und bleiben meine geliebten Kinder. In der Bibel, im Lukas-Evangelium, Kapitel 15, lese ich vom Gleichnis des verlorenen Sohnes. Hierin hat sich der jüngere der beiden Söhne, kurz gesagt, wirklich richtig mies gegenüber seinem Vater verhalten. Aber trotz allem ist der Vater unendlich froh bei der Rückkehr seines verloren geglaubten Sohnes. Er empfängt seinen Sohn freudestrahlend, mit offenem Herzen und offenen Armen. Der Vater vergibt seinem Sohn und feiert sogar ein Fest zu seinen Ehren. Das Verhalten des Vaters in diesem Gleichnis bringt uns Gottes bedingungslose Liebe und Barmherzigkeit ganz nah an unser Herz. Gott, der Vater, hat für uns sogar seinen eigenen Sohn Jesus Christus am Kreuz geopfert. Wie groß nur muss Gottes Liebe zu uns sein. Ich wünsche Ihnen heute einen Tag voller Barmherzigkeit. Seien Sie barmherzig und großzügig gegenüber Ihren Mitmenschen, vielleicht ja insbesondere gegenüber Ihrem leiblichen Vater. Seien Sie heute besonders großzügig zu Ihren Kindern und zu sich selbst. Denn im Namen Jesu Christi und durch den Heiligen Geist dürfen wir zu Gott rufen: Abba, lieber Vater.
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Samuel Harfst war das, hier in Aufgeweckt auf ERF Plus. So schön, dass Sie mit uns in den Mittwoch starten. In den Nachrichten hören und sehen wir es in dieser Woche: Erdbeben in Kolumbien. Und vor knapp 3 Wochen hat in Venezuela die Erde gebebt. Mehr als 6.000 Menschen sind ums Leben gekommen. Fast 20.000 haben kein Zuhause mehr. Hilfsorganisationen unterstützen diejenigen, die nichts mehr haben, mit dem Nötigsten. Eine davon ist GAIN, Global Aid Network, mit Sitz im hessischen Gießen. Über die aktuelle Lage in Venezuela und die Arbeit von GAIN sprechen wir gleich, hier in Aufgeweckt auf ERF+.

0: Am 24. Juni hat sich in Venezuela das schwerste Erdbeben seit 150 Jahren ereignet. Tausende Menschen sind gestorben, fast 20.000 sind jetzt offiziell obdachlos. Auch aus Deutschland ist Hilfe vor Ort. Bundeswehr und technisches Hilfswerk zum Beispiel. Und auch die Hilfsorganisation GAIN aus dem hessischen Gießen. Über die aktuelle Lage in Venezuela und den Hilfseinsatz von GAIN spreche ich jetzt mit Simon Strähler, dem Leiter des Katastrophenhilfeteams bei GAIN. Hallo, Herr Strähler.
1: Hallo, schönen guten Tag.
0: Herr Strähler, am Wochenende ist ja ein Team von ehrenamtlichen Katastrophenhelfern für GAIN nach Venezuela geflogen. Wo befindet sich denn das Team genau und was berichten Sie über die aktuelle Lage dort?
1: Ja, unser erstes von insgesamt drei Teams ist am Samstag losgeflogen, am Sonntag gut gelandet und die werden jetzt in Caracas und der Gegend von La Guaira, die mit am stärksten betroffen ist von dem Erdbeben, unterstützen und dort mit unserem Partner zusammenarbeiten. Sie erzählen von einer massiven Zerstörung vor Ort, von ganzen Vierteln, die dem Erdboden gleichgemacht wurden und Menschen, die jetzt auf den Straßen leben, an den Straßenrändern, in Zelten, Hausen und ja eigentlich ihre ganze Lebensgrundlage verloren haben, Geliebte verloren haben, immer noch auf der Suche sind nach vermissten Personen und jetzt eigentlich gar nicht wissen, wie es weitergehen soll.
0: Und wie hilft denn jetzt Ihr Team den Betroffenen vor Ort?
1: Wir haben versucht, relativ schnell Hilfe auf den Weg zu bringen und haben hier die ersten Container gepackt. Insgesamt sind von unserem weltweiten Netzwerk 4 Container aktuell auf dem Wasser. Die werden nächste Woche ankommen, die ersten. Und unser Team ist jetzt vor Ort, um unseren Partner zu unterstützen, diese Container aus dem Hafen zu holen, zu lagern, an die Menschen zu verteilen und auch psychologische Erste Hilfe zu leisten.
0: Was brauchen denn jetzt die Menschen dort am dringendsten?
1: Also natürlich gibt es die grundlegenden Sachen wie Wasser, Essen, Decken, Kleidung, ein Dach über dem Kopf. Das sind die grundlegenden Sachen, die Menschen jetzt ganz dringend brauchen, aber auch psychologische Unterstützung. Viele Menschen sind traumatisiert und brauchen da ganz dringend jemand, der sie auch da unterstützt.
0: Und es gibt ja auch die Möglichkeit, Venezuela von Deutschland aus zu unterstützen, und zwar mit einem Hygienepaket. Wie genau funktioniert denn das?
1: Genau, wir nennen uns auch gerne das Mitmachhilfswerk. Wir wollen immer Menschen dazu animieren, mitzumachen bei uns. Und da haben wir diesmal uns überlegt, dass man Hygienepakete packen kann. Die gibt es in 2 verschiedenen Versionen, einmal für Männer, einmal für Frauen. Bei den Frauen sind Binden mit dabei, bei den Männern Rasierern. Man kann sich das Paket selber zusammenstellen im DM oder im Rossmann. Das kostet ungefähr 20, 25 Euro. Und dann kann man diese Hygienepakete bei uns entweder direkt abgeben in Gießen oder uns per Post schicken oder auch in eine von 6 Sammelstellen deutschlandweit abgeben.
0: Nach dem verheerenden Erdbeben in Venezuela unterstützt die Hilfsorganisation GAIN aus Gießen die Betroffenen. Und darüber habe ich jetzt mit Simon Strähler gesprochen, dem Leiter des Katastrophenhilfeteams bei GAIN. Vielen lieben Dank. Beteiligen kann man sich zum Beispiel durch das Packen von Hygienepaketen. 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

0: Ich will jetzt um 20 vor 9 mit Ihnen eine Reise machen. In Gedanken. Wir reisen gemeinsam nach China. China ist ja ein riesiger Überwachungsstaat. Schätzungsweise 600 Millionen Kameras sollen dort für Sicherheit sorgen. Sie befinden sich an öffentlichen Plätzen und auch in Kirchen. Christliche Aktivitäten sind im Reich der Mitte heute prinzipiell erlaubt, auch wenn es starke Einschränkungen gibt. Erich Bürklin leitet die Organisation China Partner. Sein Vater hat das Werk in den 1980er Jahren gegründet.
1: Also er wollte nichts Illegales durchführen oder irgendwie mal reinschleichen, wieder raus, Bibeln schmuggeln, all solche Sachen, die natürlich sehr berühmt waren damals schon in den 80er oder vorher schon. Damit wollte mein Vater weniger zu tun haben. Das hat also nicht bedeutet, dass wir gegen diese Christen sind oder dass wir gegen die Hausgemeinde sind. Aber wir hatten einfach gedacht, wie können wir als ein ausländisches Werk der Gemeinde Jesu in China dienen?
0: Erik Bürklin schaut am liebsten nicht nur auf die Herausforderungen, sondern vor allem auf die Möglichkeiten für die Christen in China.
1: Man darf ganz offen in eine Kirche gehen. Das ist erlaubt heute. Man darf zum Beispiel zum Gottesdienst, man darf zu einer Bibelstunde gehen. Also alles solche Dinge darf man heutzutage in China und hat man schon seit 50 Jahren durfte man das. Das andere große Wunder ist, dass man eine Bibel kaufen darf. Und die werden sogar jetzt innerhalb Chinas gedruckt. Da ist eine Riesenfabrik und die produzieren pro Sekunde eine Bibel. Also der Mao Zedong wollte die Bibel vernichten und er ist tot, aber das Wort Gottes ist lebendig.
0: Trotz der geschilderten Freiheit werden in China immer wieder Christen zu langen Haftstrafen verurteilt oder erleiden deutliche Nachteile in ihrem Alltag. Doch kaum irgendwo anders auf der Welt gibt es ein so großes Gemeindewachstum. Für Erik Bürklin, den Leiter von China Partner, ist diese Entwicklung in China ein Wunder. Über seine Erfahrungen und Begegnungen mit chinesischen Christen berichtet er heute hier auf ERF Plus in der Sendung Das Gespräch um 16 Uhr und noch einmal um 22 Uhr. Ja, und wenn Sie jetzt schon mehr wissen möchten, die Sendung, die finden Sie bei uns im Web auf erfplus.de und natürlich auch in der ERF Plus App in der Mediathek.

0: Ich wünsche Ihnen einen richtig guten Start in diesem Mittwoch. Schön, dass Sie mit EF Plus unterwegs sind. Jetzt ist es gleich 8:50. Im Anstoß beschäftigt sich Markus Baum heute mit Zombies. Lebendig und doch tot. Oder tot und doch irgendwie lebendig?
1: Zombies in der Bibel gibt's nicht. Nicht wirklich. Überhaupt gehört die Vorstellung von Untoten, die in der Welt der Lebenden für Unruhe sorgen, ins Reich des Volksaberglaubens, interessanterweise in ansonsten sehr verschiedenen Kulturen. Im letzten Buch der Bibel, in der Offenbarung des Johannes, auch da geistern keine Zombies herum, aber da ist von einer Art Zombie-Glaube die Rede. Im Sendschreiben an die christliche Gemeinde in Sardes stellt der auferstandene und erhöhte Jesus Christus die erschütternde Diagnose: Ich weiß, dass du in dem Ruf stehst, lebendig zu sein, aber du bist tot. Das muss man erstmal sacken lassen. Eine frühe christliche Gemeinde in Sardes, der Hauptstadt der Provinz Lydien, 90 Kilometer östlich von Izmir, dem antiken Smyrna. Sardes war eine wohlhabende Handelsstadt. Die christliche Gemeinde dort war offensichtlich gefestigt. Scheinbar alles prima. Und dann dieses vernichtende Urteil: Du bist tot. Du merkst es nur noch nicht. Aber Jesus Christus belässt es nicht bei der Diagnose. Als Therapie empfiehlt er: Wach auf! Denk doch daran, wie du meine Botschaft empfangen und gehört hast. Befolge sie wieder und ändere dich. Die gute Nachricht? Offensichtlich gibt es Hoffnung, auch für untote Glaubende, wie damals in Sardes. Sie können wieder lebendig werden, wenn sie das, was Jesus ihnen vermittelt hat, ernst nehmen und danach handeln. Zombie-Glaube ist kein auswegloses Schicksal. Die Christen damals in Sardes haben die Kurve gekriegt. Aber erstmal brauchten sie offensichtlich die deutliche Ansage: Du bist tot, wach auf.
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Schön, dass wir gemeinsam unterwegs sind. Ich bin Christine Bangel und ich übergebe das Mikrofon jetzt an Tobias Schuffenhauer für Gern gehört. Unser Wunschkonzert von 9 bis 11 hier auf ERF Plus. Einen schönen Mittwoch wünsche ich Ihnen noch. Gottes Segen für Sie und Gottes Frieden.

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2: Ich bin Jerome Nussbaum. Obwohl die Ölpreise wieder deutlich gesunken sind, bleiben die Preise für Benzin und Diesel an deutschen Tankstellen auf hohem Niveau. Die Mineralölkonzerne hatten die mehr als 2 Euro pro Liter unter anderem mit dem Niedrigwasser im Rhein und deshalb weggefallenen Transporten begründet. Im Osten Deutschlands fällt diese Begründung laut ADAC aber weg.
3: Grund ist demnach unter anderem die Lage der Raffinerie in Schwedt. Sie sei nicht auf den Transport über Schiffe angewiesen, sagte ADAC-Sprecher Wagner der ARD. Dasselbe gelte für Leuna in Sachsen-Anhalt. Nach Angaben des Wirtschaftsverbands Fuels und Energie gibt es dagegen in Nordrhein-Westfalen Tanklager, die kaum noch über die Binnenschifffahrt versorgt werden könnten. Nun heißt es noch, da Kraftstoffe mit teuren Lastwagen transportiert werden müssten, seien dort höhere Spritpreise möglich. Noah Ulrich, Redaktion.
2: Die Bundesregierung will heute bei ihrer Kabinettssitzung die sogenannte Frühstartrente auf den Weg bringen. Damit soll die Altersvorsorge für junge Menschen gestärkt werden. Kinder ab 6 Jahren sollen bis zur Volljährigkeit jeden Monat 10 Euro vom Staat bekommen. Das Geld fließt in ein Vorsorgedepot, das am Kapitalmarkt angelegt ist. Eltern, Großeltern und später die Kinder selbst können das Depot um eigene Beiträge aufstocken als Ergänzung zur gesetzlichen Rente. Erstmal gilt das nur für Kinder, die 2020 geboren worden sind. In Kolumbien werden nach dem schweren Erdbeben vorgestern immer mehr Todesopfer geborgen. Deren Zahl liegt laut den Behörden inzwischen bei mindestens 240.
4: Gestern war die Rede davon, dass noch bis zu 4000 Vermisste in einer inoffiziellen Datenbank eingetragen sind. Die genaue Zahl ist aber unklar. Unter den Trümmern eingestürzter Gebäude werden noch zahlreiche Verschüttete vermutet. Einsatzkräfte und Freiwillige suchen nach ihnen. Laut Caritas fehlt es vor Ort an vielem. Wichtig seien eine medizinische Versorgung, Lebensmittel und Unterkünfte für die Menschen, die ihre Häuser verloren haben. Die Helfer seien dringend auf Spenden angewiesen. Ulrike Klein, Redaktion.
2: Die Ukraine hat nach Angaben von Präsident Zelensky US-Unterhändlern Vorschläge für ein Kriegsende mit Russland übergeben. Inwieweit er auf die bisherigen Forderungen aus Moskau eingeht, blieb offen. In einer Videobotschaft sagte er, Ziel sei es, dass sich Moskau auf ein Ende des Krieges vorbereite, anstatt ihn in die Länge zu ziehen. Durch russische Luftangriffe auf das Gebiet Odessa und die Stadt Saporischschja waren gestern mindestens 9 Menschen ums Leben gekommen. Ab kurz nach 19 Uhr heute Abend ist über Deutschland eine partielle Sonnenfinsternis zu beobachten. Der Mond wird die Sonne bis kurz vor Sonnenuntergang teils bis zu 90% verdunkeln, darunter in Freiburg im Breisgau. Die maximale Verdunkelung wird dort 20.18 Uhr erreicht. In Rostock etwa ist es schon 20.07 Uhr soweit, da aber nur zu 84%.
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2: Wir schauen auf die aktuellen Temperaturen. Köln und Bonn 17 Grad, Hamburg 12, Bremen 13, in Berlin und Dresden messen wir 16 Grad, in Frankfurt am Main 19, Stuttgart 20, München 18 Grad, Erfurt und Münster jeweils 16. Heute ist es verbreitet sonnig, im Norden und Nordosten sind zunächst einige Wolken dabei, später soll es aber auch dort auflockern und es bleibt trocken bei Höchstwerten zwischen 20 und 26 Grad im Norden, sonst zwischen 26 und 34 Grad mit den höchsten Werten im Südwesten.
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5: Einen wunderschönen guten Tag wünsche ich Ihnen allen. Schön, dass Sie wieder eingeschaltet haben. Zu Gern gehört Ihre Lieder, Ihre Grüße, Ihre Wünsche, das alles jetzt in den nächsten 2 Stunden hier auf ERF+. Und ja, mit den Liedern

Woche. Ja, das ist doch wunderbar. Und so bleibt man auch nach dieser tollen Woche miteinander verbunden. Hier sind die Christussänger mit Manfred Siebald. Singt das Lied der Lieder.

Haben wir auch immer ganz gerne als Familie zusammengesungen. Singt das Lied der Lieder. Dieser Wunsch erreicht uns aus Nürnberg, der Stadt der Lebkuchen und des weltberühmten Christkindlmarktes. Ja, Weihnachten kommt schneller, als man so denkt. Noch 4 Monate. Uiuiuiui. Esther Dietz möchte sich bei jemandem ganz herzlich bedanken, nämlich bei Agnes. Ein einfaches, aber wunderschönes Danke dir. Manchmal sind es genau diese stillen Gesten der Dankbarkeit, die das Herz erwärmen. Und dazu wünscht sie das Lied »Du meine Seele singe«. Liebe Agnes, dieser Gruß, dieses Lied gehört heute ganz Ihnen. Wir senden herzliche Gedanken und freuen uns, diesen schönen Wunsch hier auf ERF Plus erfüllen zu dürfen. Ich habe den Thomaner Chor Leipzig ausgesucht für Sie. 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

Mein Name ist Helmut Ried. Anlässlich unseres 49. Hochzeitstages am 12. August wünsche ich mir für meine liebevolle Frau Bärbel in Gotha das Lied von Manfred Siebald, Du bist Gottes Geschenk, und grüße sie herzlichst aus der onkologischen Reha-Klinik in Bad Wildungen mit dem Kernsatz dieses Liedes. Du bist Gottes Geschenk. Du bist Gottes Geschenk für mich, voller Liebe erdacht und mit Liebe von ihm gemacht. Du bist Gottes Geschenk. Du bist Gottes Geschenk für mich. Und er schickte dich in mein Leben. Gott tut mir wohl durch dich. Alles Liebe zum Hochzeitstag, liebe Bärbel.

Ich wünsche das Lied von guten Mächten wunderbar geborgen. Hier ist Dirk Rittinghaus aus Schalksmühle. Ich möchte meinen Freund Gerhard Mudersbach in Lützeln zum Geburtstag gratulieren, der morgen Geburtstag hat. Danke.

0: Wir haben sie, die Originalversion von Siegfried Fietz von Guten Mächten hier bei ERF Plus. Und wir haben Halbzeit. Ja, Halbzeit nicht jetzt bei der Sendung, sondern beim Lied der Woche. Wir haben diese Woche nämlich schon viel über Im Rauschen dieser Zeit gesprochen bzw. gehört. Meine bezaubernde Kollegin Ruth Hintenender hat aber noch mehr Infos zu dem Lied der Woche von Samuel Rösch. Sie funkt während des Liedes kurz mal dazwischen. Und warum ich genau diese Formulierung jetzt gewählt habe, das wird sich im Laufe des Liedes dann erschließen.
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Im Rauschen dieser Zeit heißt das Lied der Woche. Geschrieben von Timo Böcking und Sam Samba. Das Rauschen dieser Zeit. Damit ist nicht das sanfte Meeresrauschen gemeint. Es geht in diesem Lied um ein Rauschen, das eine wichtige Verbindung stört. Zu viel anderes funkt dazwischen. Ich musste da an eine Alltagssituation von mir denken. Beim Autofahren lege ich mein Handy mit der Navigations-App manchmal vorne ins Auto. Die Stimme vom Navi erklärt mir die Route. Wenn dann gleichzeitig Musik über die Autolautsprecher läuft, dann verpasse ich manchmal die Navi-Ansagen. Die Musik ist einfach zu laut. Sie stört. Ich bin dadurch schon oft an wichtigen Abzweigungen vorbeigefahren. Dann hieß es für mich, umdrehen, Musik aus, Fokus. Im Lied der Woche spricht Samuel Rösch davon, dass Gottes Stimme Orientierung schenkt. So wie die Stimme vom Navi. Doch im Rauschen des Alltags ist es oft gar nicht so einfach, genau hinzuhören. Was lenkt mich ab? Was nimmt mir den Fokus? Was darf leiser werden in meinem Leben?

Mehr zum Lied der Woche finden Sie natürlich bei uns in der App. Unter Lied der Woche schauen Sie da einfach mal rein, hören Sie vor allen Dingen auch rein. Jeden Tag gibt's neue Infos zu diesem Lied von Samuel Rösch. Ein wunderbarer Wunsch kommt jetzt aus Petershagen an der Weser. Annette Sitarski denkt an ihre beiden Söhne, Michael und Dennis. Und was gibt es Schöneres, als seinen Kindern auf diese Weise zu zeigen, wie sehr man sie liebt? Dazu wünscht sie sich ein Lied, das die beiden offenbar ganz besonders ins Herz geschlossen haben. Ich möchte, dass einer mit mir geht, in der Version von Conspirito. Lieber Michael, lieber Dennis, dieser Song ist heute ganz für Sie. Ihre Mama schickt Ihnen damit viel Liebe und die allerbesten Wünsche.

Hier ist ein Wunsch, der jetzt von Herzen kommt. Und zwar aus Asbach-Altersberg. Das liegt in Baden-Württemberg. Wolfgang Schopf denkt heute an eine ganz besondere Person. Frau Ruth Ruby. Er wünscht ihr von Herzen gute Besserung und sendet ihr mit diesem Lied liebe Grüße, stellvertretend sicher auch für viele, die sie kennen und schätzen. Dazu hat er sich gewünscht, bewahre uns Gott, die Nummer 19 aus dem evangelischen Gesangbuch. Ein Lied, das Geborgenheit und Vertrauen ausdrückt und damit vielleicht genau das Richtige auch jetzt für diesen Moment. Liebe Ruth Ruby, wir denken an Sie, senden Ihnen die herzlichsten Wünsche, möge dieses Lied Kraft und Zuversicht schenken.

Hallo, ich würde gerne das Lied hören. Du hast das Jahr gekrönt mit deinen Gaben, weil es mir sehr gut gefällt und weil es auf den Zustand eingeht, dass wir Gott alles verdanken. Ja, jetzt in diesem Monat, wo viel geerntet wird, da freuen wir uns über die Gaben, die Gott uns schenkt. Und möchte ich für alle Hörer dieses schöne Lied von Thea Eichholz-Müller gespielt haben und wünsche eine gute Zeit.

Es ist der 12. August. Sie hören gern gehört hier auf ERF Plus. Und heute vor 475 Jahren, also am 12. August 1551, starb Paul Speratus in Marienwerder, dem heutigen Kwidzyn in Polen. Geboren wurde er 1484 im schwäbischen Röttlen bei Ellwangen. Er war Priester, Prediger, Reformator und Liederdichter. Speratus wandte sich früh der Reformation zu. 1522 predigte er im Wiener Stephansdom über die Rechtfertigung aus dem Glauben. Seine Predigten brachten ihn in Konflikt mit den kirchlichen Autoritäten. Ein Jahr später wurde er in Olmütz gefangen genommen und zum Tode verurteilt. Freunde konnten seine Freilassung erreichen unter der Bedingung, dass er Mähren verließ. Aus dieser bewegten Zeit stammt sein bekanntestes Lied, »Es ist das Heil, uns kommen her«. Das Lied fasst die zentrale Botschaft der Reformation in eindringliche Strophen, nicht menschliche Leistung trägt, sondern Gottes Gnade, die im Glauben empfangen wird. Später wurde Speratus Hofprediger in Königsberg und 1530 lutherischer Bischof von Pomesanien mit Sitz in Marienwerder. Sein Vermächtnis ist heute vor allem dieses Lied, das den Glauben erklärt, indem es ihn singen lässt. Im evangelischen Gesangbuch steht es unter der Nummer 342. Ich spiele es heute Morgen für Sie vom Norddeutschen Figuralchor.

Ich möchte mich bei meiner Tochter Veronika Linke bedanken für alle Hilfe, die sie mir zukommen ließ nach meinem schweren Sturz und immer 300 Kilometer fahren musste. Langsam geht es wieder bergauf. Mit dem Lied In Sturm der Zeit vom Jans-Team grüße ich auch allem Hörer und das RF-Team. Gottes Segen. Edeltraud Robziesel. Vielen Dank.

Mein Name ist Edith Müller-Bardorf. Ich wünsche mir das Lied von Florian Silbereisen. Ich glaube an Gott, ich glaube an ihn. Vielleicht ist heute noch ein Platz frei. Wäre schön, wenn Sie spielen würden. Dankeschön.

Oh, da muss man erstmal ein bisschen Luft holen. Florian Silbereisen, ich glaube an Gott. Was für ein Finale. Ich habe Post bekommen hier von Xiao Qin und sie möchte gerne Elke Herdrich zu ihrem 80. Geburtstag gratulieren. Und zwar mit dem Lied Da am Boden, so heißt es, nicht das Ende, von Lukas Linder. Und sie schreibt dazu: Liebe Elke, zu deinem heutigen Geburtstag gratuliere ich dir ganz herzlich. Möge unser Herr dich durch dein neues Lebensjahr führen und dich segnen und dir Liebe, Kraft, Freude und Gesundheit schenken. Schön, wie der Herr uns zusammengeführt hat. Lieber Gruß von deiner Xiao Qin. Und ja, das finde ich total klasse, ja, dass man auch das so feiern kann, dass Gott einen zusammengeführt hat und auch gute Freundschaften so wunderbar funktionieren. Und ja, hier ist jetzt das Lied von Lukas Linder, Am Boden, nicht das Ende. Für Sie beide.

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2: Ich bin Jerome Nussbaum. Als Konsequenz aus dem extremen Niedrigwasser, unter anderem im Rhein, hat sich Bundesverkehrsminister Bilger für einen Ausbau der Flüsse ausgesprochen. Er sagte dem Redaktionsnetzwerk Deutschland, Vertrauen in die Binnenschifffahrt könne nur bestehen, wenn es nicht regelmäßig zu Niedrigwasserproblemen komme.
3: Bilger sieht die Wasserstraße als den umweltfreundlichsten Verkehrsträger, der deshalb Unterstützung verdiene. Vor der heutigen Schalte mit seinen Amtskollegen aus den Ländern kündigte er außerdem an, sich für die Förderung von Schiffen einzusetzen, die für Niedrigwasser geeignet sind. Die Mittel, die für das kommende Jahr dafür vorgesehen waren, wurden wegen des Spardrucks im Bund halbiert. Inzwischen haben alle westdeutschen Bundesländer das Sonntagsfahrverbot für Lastwagen ausgesetzt, um mehr Güter auf die Straße zu bringen. Noah Ulrich, Redaktion.
2: Der Iran-Konflikt ist immer noch nicht beigelegt. Das US-Militär hat nach eigenen Angaben im Golf von Oman ein Schiff angegriffen. Es soll versucht haben, die amerikanische Blockade iranischer Häfen zu durchbrechen. Aufforderungen anzuhalten seien von dem Schiff unter der Flagge Panamas ignoriert worden. Ein Kampfhubschrauber schoss daraufhin Raketen auf den Maschinenraum ab. Unklar blieb, ob es an Bord Opfer gab. Die Bundesanwaltschaft ermittelt gut zwei Wochen nach dem Anschlag auf den Berliner CSD nicht weiter gegen den danach erschossenen Abdul Behm. Das Verfahren wurde formal eingestellt, hieß es. Die Vorwürfe gegen ihn lauteten auf Verdacht des Mordes und des versuchten Mordes. Ermittlungen gegen mögliche Hintermänner laufen allerdings weiter. Der Tatverdächtige war bei der Festnahme von Polizeischüssen tödlich getroffen worden. Deutschland steht vor einem besonderen Himmelsspektakel. Heute Abend ab kurz nach 19 Uhr ist eine partielle Sonnenfinsternis zu sehen.
4: Im Südwesten wird der Höhepunkt gegen 20.18 Uhr erreicht. In Freiburg etwa mit einer Verdunkelung zu maximal 90%. Wolken sollen dabei nirgendwo die Sicht trüben. Teile Spaniens, darunter auch Mallorca, liegen im Kernschatten. Die Regierung in Madrid hat Militär auf die Sonneninsel geschickt. Es soll vor allem im Tramuntana-Gebirge für Sicherheit sorgen. Dort wird ein Massenansturm erwartet, weil die Sonnenfinsternis von erhöhten Punkten am besten beobachtet werden kann. Ulrike Klein, Redaktion.
2: Ein Sommerfest der NPD-Nachfolgepartei Die Heimat hat in Berlin einen Polizeieinsatz ausgelöst. Eine Frau war mit einer Kapuze des Ku Klux Klans zur Parteizentrale nach Köpenick gekommen. Ein anderer Teilnehmer wurde festgenommen, nachdem er auf einen Pressevertreter losgegangen war und Nazi-Parolen gegrölt hatte, berichtet der Tagesspiegel. Auf Sizilien sitzen derzeit zehntausende Urlauber fest. Der Ätna ist ausgebrochen. Deshalb wurde der Verkehr am Flughafen von Catania eingestellt. Alle Starts und Landungen wurden wegen des Ascheregens gestrichen. Viele Passagiere mussten schon eine Nacht am Flughafen verbringen. Heute sollen sie aber voraussichtlich abfliegen können.
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2: Und hier die aktuellen Temperaturen. Köln und Bonn 21 Grad, 16 messen wir in Hamburg und in Bremen, 19 sind es in Berlin, Dresden 20 Grad, Frankfurt am Main 22, Stuttgart und München 23 Grad und in Erfurt und Münster jeweils 19. Im Norden und Nordosten gibt es einige Wolkenfelder, die sollen sich später aber noch auflösen. Sonst ist es schon vielfach sonnig und auch überall trocken. Heute Abend gibt es einen ungestörten Blick auf die partielle Sonnenfinsternis. Die Höchstwerte liegen im Norden zwischen 20 und 26 Grad, sonst bei bis zu 35 Grad mit den höchsten Werten im Südwesten. Morgen geht es dann im Nordosten mit einigen Wolkenfeldern weiter. Sonst erwarten wir wieder viel Sonne bei Werten zwischen 27 und 37 Grad.
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5: Und weiter geht es mit Ihren Wünschen, Ihren Grüßen hier bei unserer Wunschliedersendung Gern gehört auf ERF Plus. Ich bin und bleibe Tobias Schuffenhauer. Grüße Sie. Brigitte Danner wünscht sich ein Lied, das eine große Botschaft in sich trägt. Aber der Herr ist immer noch größer. Ein Titel, der für sich selbst spricht und einfach Mut macht. Da kein besonderer Anlass genannt ist, gilt dieser Wunsch ganz einfach ihr selbst und vielleicht auch all unseren Hörerinnen und Hörern, die heute eingeschaltet haben, also Ihnen. Liebe Brigitte, wir freuen uns über Ihren Wunsch und hoffen, dass dieses Lied Ihnen und allen, die gerade zuhören, ein kleines Stück Zuversicht schenkt.

Jazz haben wir auch nicht oft hierbei gern gehört, aber ist doch auch mal ganz schön. Die 8 mit Aber der Herr ist immer noch größer. Tabea Katzenmeier aus Lüdenscheid hat sich heute ein Lied gewünscht, das aus einem sehr persönlichen Grund auch ans Herz geht. Sie möchte Gott nämlich für seine Heilung und sein Wirken in ihrem Leben danken. Was für ein schöner Anlass und was für eine tiefe Dankbarkeit steckt dahinter. Dazu passt auch das Wunschlied ganz wunderbar. Preist ihn alle Welt von Anja Lehmann. Liebe Tabea, wir freuen uns mit Ihnen und senden herzliche Grüße. Dieses Lied gehört heute ganz Ihnen.

Lied, das hat der Vater im Himmel gemacht, grüße ich alle Besucher des Bibelcafés in der evangelischen Gemeinschaft Aulatal in Niederaula. Georg Schmidt aus Kirchheim. Danke.

wie viel Kraft in so einem Männerchor drin schlägt. Stellt. Der Schlag. So wollte ich sagen. Der Männerchor, der Schlag. Wer pflanzte die Blumen hierbei gern gehört? 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Ein Wunsch zum Lob Gottes. Ich glaube, schöner kann ein Anlass kaum sein. Christa van de Sand aus Essen schickt uns heute diesen Wunsch und er bringt es eigentlich schon im Titel auf den Punkt. Auf Seele Gott zu loben. Ein Lied, das mitsingt, das zum Mitsingen einlädt und zum Mitfeiern einlädt. Kein besonderer Anlass, keine zu grüßende Person, ein Herz voller Dankbarkeit und Lob. Was ist das für ein schöner Grund? Liebe Christa van de Sand, wir freuen uns über Ihren Wunsch und spielen dieses Lied jetzt sehr gerne für Sie. Ich habe den Kammerchor mit dem Schwäbischen Posaunendienst auf Seele, Gott zu loben.

Ein Geburtstagsgruß an Schwester Annemarie Bertschinger in Bad Liebenzell. Liebe Annemarie, Helga und ich, zusammen mit dem Gebetskreis in Backnang, wir grüßen dich ganz herzlich zu deinem 80. Geburtstag mit dem Lied Jesu Name nie verklinget. Behüt dich Gott.

Selbstverständlich können Sie ab sofort auch wieder Ihre Liedwünsche und Grüße für morgen, Donnerstag, den 13. August, loswerden. Gehen Sie dazu einfach bei uns in die App unter Mitmachen, Liedwunsch angeben oder gehen Sie in die Playliste und schicken dort Ihr Lieblingslied, einfach was wir gespielt haben, für morgen nochmal als Liedwunsch raus. Oder rufen Sie auch sehr gerne an und sprechen auf unseren Anrufbeantworter. Die Telefonnummer ist die 06441 95 73 73. Nochmal 06441 95 73 73. Das ist unsere Hotline für Ihre Wünsche, Ihre Grüße, damit Sie wunschlos glücklich werden. Jetzt möchte ich Ihnen ein Lied näher bringen, das mich persönlich sehr bewegt in letzter Zeit, nämlich das Lied Wunder von Andy Polenski, der die deutsche Version von Miracles von Chris Kilala von Jesus Culture singt. In diesem Lied geht es um ein Glaubensbekenntnis letztlich. Gott tut auch heute noch Wunder. Daran glaube ich. Er kann Blinde sehen machen, er kann Taube hörend machen, er kann Ängste zum Schweigen bringen und heilen. Und all das lesen wir nicht nur in der Bibel, dass das vor tausenden Jahren mal passiert ist, sondern wir können das auch heute noch erleben. Das erlebe ich bei Das Gebet jeden Dienstagabend hier auf ERF Plus auch immer wieder. Und auch ja sonst im Alltag kriegen wir das auch immer wieder gespiegelt, dass solche Wunder passieren und dass Ärzte auch sagen, oh, da ist ja gar nichts mehr zum Beispiel. Das ist ein Wunder Gottes. Nicht, dass wir das immer erleben und auch nicht immer sofort. Manches passiert auch nie, so wie wir uns das vielleicht vorstellen. Das ist letztlich dann Gottes Mysterium. Und dennoch halten wir den Glauben hoch, dass es Gott möglich ist, dass er Wunder tun kann und dass wir an so einen Gott gerne glauben. Hier ist Wunder von Andy Polenski und der Christusgemeinde Kloppenburg.

Johannes Matthias Roth, du bist ein Segen für die Welt. Und damit grüße ich ganz herzlich den Andreas, die Cornelia, die Maya und den Tom in Eckertsberg. Und ich möchte euch danken, dass ihr uns gestern besucht habt. Das war eine so große Freude. Gott segne euch heute und die kommende Zeit. Schön, dass es euch gibt. Ich freue mich über euch und Gottes Güte. Eure Mama und Oma mit Opa. Tschüss.

Aus Bielefeld, einer Stadt, über deren Existenz ja bekanntlich so mancher Witz kursiert, was ich gar nicht verstehen kann, weil wer es schafft, so ein Gerücht so lange in Umlauf zu halten, dem gehört der größte Respekt eigentlich, erreicht uns heute aber ein Wunsch, auch ja mit einem kleinen Augenzwinkern, glaube ich, rauszulesen. Robert Riechmann denkt nämlich an seine Chorfreunde, die gerade nicht im Urlaub sind. Eine charmante Widmung. Und wer weiß, vielleicht hören diese ja genau gerade jetzt zu. Dazu wünscht er noch Alles, was ihr tut. Ein Lied, das wunderbar zu einer Gemeinschaft passt und ja, mit dem man auch gemeinsam singen und den Glauben feiern kann. Liebe Chorfreunde von Robert, genießen Sie die Zeit, ob mit oder ohne Urlaub. Hier kommt Alles, was ihr tut.

Sie hörten die Vertonung des Bibelverses aus Kolosser 3, Vers 17. Und alles, was ihr tut, mit Worten oder mit Werken, das tut alles im Namen des Herrn Jesus und dankt Gott, dem Vater, durch ihn. Eine Kantate von Dietrich Buxtehude, entstanden im 17. Jahrhundert. Das Stück war damals an die Bürgerschaft Lübecks gerichtet und kann in Teilen als Segen für den bürgerlichen Handel verstanden werden. Es dürfte aber auch musikalisch dem Geschmack der Lübecker Bürgerschaft entsprochen haben. Und ein weiterer vertonter Bibelvers wartet jetzt auf Sie, nämlich Jesaja 62, die Verse 6 und 7, als Lied gewünscht von Wolfgang Ostermann aus Bochum. Wach auf, du Geist der ersten Zeugen. Die Vereinigung der ganzen Menschheit unter Gottes Wort, diese biblische Vision, treibt die Missionsbewegung Mitte des 18. Jahrhunderts an und aus der entstammt dieses Lied. Es sieht sich mit Schwachheit, Widerständen und dunklen Wegen konfrontiert und bittet fern von jedem kolonialistischem Triumphalismus darum, dass Gott selber handeln möge. Die Melodie steht auch bei dem älteren Loblied »Dir, dir, Jehova, will ich singen«. Hier ist der Winsbacher Knabenchor. Den Bachchor Siegen haben wir mit diesem Stück leider nicht im Programm, lieber Wolfgang, aber ich hoffe, das ist auch in Ordnung. Mit Wach auf, du Geist der ersten Zeugen. Wow.

Zum 90. Geburtstag von Paul Stahl aus Schutzbach senden wir dir die herzlichsten Glück- und Segenswünsche. Deine Freundinnen und Freunde Helmut und Magdalene, Edith, Heidi und Renate. Zur Erinnerung an das große Sängerfest 1994 in Schwarzenberg wünschen wir ihm das Lied »Wachet auf, ruft uns die Stimme«. Herzlichen Dank dem Evangeliumsrundfunk für die schöne Sendung. Auf Wiedersehen.

Wir singen so oft, dass wir jauchzen, aber wir jauchzen so wenig. Ist Ihnen das auch mal aufgefallen? Ich glaube, wir dürfen auch ein bisschen mehr jauchzen, wenn wir uns über Gott freuen. So war das hier auch in dem Lied Wachet auf, ruft uns die Stimme. Aus Oelsnitz, einer Stadt in einer Region, die für ihre tiefe Musiktradition und das handwerkliche Erbe bekannt ist, kommt der nächste Wunsch, und zwar von Kerstin Bauersachs. Sie blickt heute dankbar zurück. 48 gemeinsame Jahre. Was für eine wunderbare Wegstrecke, die sie mit einem Menschen geteilt hat. Und was liegt da näher, als ein Lied zu wünschen, das genau davon erzählt. Vom gemeinsamen Pilgern durchs Leben. Sie hat sich von Peter Menger bzw. dem Paul- und Gretel-Chor Gummersbach gewünscht, dem Ziele zu. Liebe Kerstin Bauersachs, wir gratulieren ganz herzlich zu diesem besonderen Anlass, senden Ihnen und Ihrem Wegbegleiter die allerbesten Wünsche und mögen noch viele schöne gemeinsame Jahre folgen. Mhm.

Ja, hallo, hier ist die Angela aus Chemnitz. Ich möchte erstmal alle grüßen, die mich kennen. Und ich wünsche mir für uns alle das Lied Die güldene Sonne voll Freud und Wonne, weil ich in meinem Leben schon viele Höhen, aber auch viele Tiefen erlebt habe und dieses Lied mich immer wieder daran erinnert, wie gut Gott zu uns ist und dass er uns aus jedem noch so finsteren Tal wieder hervorholt, rausholt. Einen schönen Tag für alle EAF-Hörer und für das tolle Team. Danke.

Anja Lehmann, die güldene Sonne und so schwungvoll endet gern gehört für den heutigen Mittwoch. Jawohl, und wir wünschen, dass Sie sich natürlich gut aufgehoben gefühlt haben heute hier und wünschen Sie sich auch gerne jetzt schon Lieder für morgen. Hier geht's jetzt weiter mit Durch die Bibel. Wir starten ins Buch des Propheten Jesaja. Wenn Sie mögen, dann gerne bis morgen um 9 Uhr, wenn es wieder heißt, gern gehört hier auf ERF Plus. Mein Name ist und bleibt Tobias Schuffenhauer.

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1: Ich bin Jerome Nussbaum. Als Konsequenz aus dem extremen Niedrigwasser, unter anderem im Rhein, hat sich Bundesverkehrsminister Bilger für einen Ausbau der Flüsse ausgesprochen. Er sagte dem Redaktionsnetzwerk Deutschland, Vertrauen in die Binnenschifffahrt könne nur bestehen, wenn es nicht regelmäßig zu Niedrigwasserproblemen komme.
2: Bilger sieht die Wasserstraße als den umweltfreundlichsten Verkehrsträger, der deshalb Unterstützung verdiene. Vor der heutigen Schalte mit seinen Amtskollegen aus den Ländern kündigte er außerdem an, sich für die Förderung von Schiffen einzusetzen, die für Niedrigwasser geeignet sind. Die Mittel, die für das kommende Jahr dafür vorgesehen waren, wurden wegen des Spardrucks im Bund halbiert. Inzwischen haben alle westdeutschen Bundesländer das Sonntagsfahrverbot für Lastwagen ausgesetzt, um mehr Güter auf die Straße zu bringen. Noah Ulrich, Redaktion.
1: Der Iran-Konflikt ist immer noch nicht beigelegt. Das US-Militär hat nach eigenen Angaben im Golf von Oman ein Schiff angegriffen. Es soll versucht haben, die amerikanische Blockade iranischer Häfen zu durchbrechen. Aufforderungen anzuhalten seien von dem Schiff unter der Flagge Panamas ignoriert worden. Ein Kampfhubschrauber schoss daraufhin Raketen auf den Maschinenraum ab. Unklar blieb, ob es an Bord Opfer gab. Die Bundesanwaltschaft ermittelt gut zwei Wochen nach dem Anschlag auf den Berliner CSD nicht weiter gegen den danach erschossenen Abdul Behm. Das Verfahren wurde formal eingestellt, hieß es. Die Vorwürfe gegen ihn lauteten auf Verdacht des Mordes und des versuchten Mordes. Ermittlungen gegen mögliche Hintermänner laufen allerdings weiter. Der Tatverdächtige war bei der Festnahme von Polizeischüssen tödlich getroffen worden. Deutschland steht vor einem besonderen Himmelsspektakel. Heute Abend ab kurz nach 19 Uhr ist eine partielle Sonnenfinsternis zu sehen.
3: Im Südwesten wird der Höhepunkt gegen 20.18 Uhr erreicht. In Freiburg etwa mit einer Verdunkelung zu maximal 90%. Wolken sollen dabei nirgendwo die Sicht trüben. Teile Spaniens, darunter auch Mallorca, liegen im Kernschatten. Die Regierung in Madrid hat Militär auf die Sonneninsel geschickt. Es soll vor allem im Tramuntana-Gebirge für Sicherheit sorgen. Dort wird ein Massenansturm erwartet, weil die Sonnenfinsternis von erhöhten Punkten am besten beobachtet werden kann. Ulrike Klein, Redaktion.
1: Ein Sommerfest der NPD-Nachfolgepartei Die Heimat hat in Berlin einen Polizeieinsatz ausgelöst. Eine Frau war mit einer Kapuze des Ku Klux Klans zur Parteizentrale nach Köpenick gekommen. Ein anderer Teilnehmer wurde festgenommen, nachdem er auf einen Pressevertreter losgegangen war und Nazi-Parolen gegrölt hatte, berichtet der Tagesspiegel. Auf Sizilien sitzen derzeit zehntausende Urlauber fest. Der Ätna ist ausgebrochen. Deshalb wurde der Verkehr am Flughafen von Catania eingestellt. Alle Starts und Landungen wurden wegen des Ascheregens gestrichen. Viele Passagiere mussten schon eine Nacht am Flughafen verbringen. Heute sollen sie aber voraussichtlich abfliegen können.
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1: Und hier die aktuellen Temperaturen. Köln und Bonn 21 Grad, 16 messen wir in Hamburg und in Bremen, 19 sind es in Berlin, Dresden 20 Grad, Frankfurt am Main 22, Stuttgart und München 23 Grad und in Erfurt und Münster jeweils 19. Im Norden und Nordosten gibt es einige Wolkenfelder, die sollen sich später aber noch auflösen. Sonst ist es schon vielfach sonnig und auch überall trocken. Heute Abend gibt es einen ungestörten Blick auf die partielle Sonnenfinsternis. Die Höchstwerte liegen im Norden zwischen 20 und 26 Grad, sonst bei bis zu 35 Grad mit den höchsten Werten im Südwesten. Morgen geht es dann im Nordosten mit einigen Wolkenfeldern weiter. Sonst erwarten wir wieder viel Sonne bei Werten zwischen 27 und 37 Grad.
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4: Wieder einmal begrüße ich Sie sehr herzlich zu unserer Sendereihe Durch die Bibel. Ich freue mich, dass Sie auch heute wieder mit dabei sind, wenn es um das Buch des Propheten Jesaja geht. In der letzten Sendung habe ich Ihnen bereits eine Einführung in das Jesaja-Buch gegeben. Nun geht es um die ersten drei Verse. Der erste Schritt also auf einer Entdeckungsreise durch die 66 Kapitel des Jesaja-Buches.

Das Buch des Propheten Jesaja ist eines der umfangreichsten Bücher der Bibel und manche Verse daraus zählen zu den bekanntesten Worten der Bibel. Was ist aber ein Prophet? Was können wir uns unter dieser Bezeichnung vorstellen? Ich erkläre diesen Begriff gern folgendermaßen. Ein Prophet ist ein Mensch, der von Gott Dinge gesagt bekommt, die er an die Menschen seiner Zeit weitergeben soll. Meistens sind es Dinge, die die Gegenwart betreffen, aber manchmal auch etwas, was in Zukunft geschehen wird. Ein wahrer Prophet gleicht einem guten Arzt. Ein Arzt diagnostiziert den entsprechenden Fall, verschreibt ein Heilmittel und weist den Patienten nachdrücklich auf die Folgen hin, wenn er das verschriebene Medikament nicht einnimmt. So ähnlich macht es auch ein Prophet. Wenn ein Prophet von Gott eine Vision bekommt und diese verkündigt, dann mit dem Ziel, die Menschen zu ermutigen, Gott heute, hier und jetzt zu gehorchen. Und das ist auch das Anliegen von Jesaja. In dieser Sendung werden wir uns lediglich die ersten drei Verse des Jesaja-Buches genauer ansehen, das immerhin aus 66 Kapiteln besteht. Die Verse 2 und 3 beschreiben den Anfang einer Szene in einem Gerichtssaal. Gott als Richter hat das Gericht einberufen und formuliert die Anklagen. Die Völker und Nationen sind eingeladen, diesem Gerichtsverfahren beizuwohnen und die Anklagen Gottes gegen Israel zu hören. Bevor wir uns den Inhalt dieser Verse genauer anschauen, möchte ich kurz einen Blick auf die Geschichte werfen und ein wenig die Zeit beschreiben, in der Jesaja gelebt hat. Jesaja lebte in einer sehr spannungsreichen Zeit. Es war in vielerlei Hinsicht eine Zeit der großen Umbrüche, ja, eine Zeit mit welterschütternden Ereignissen und verheerenden Katastrophen. Auch die soziale Ordnung war von diesen Umbrüchen betroffen. Eine neue Nation war im Norden von Israel groß geworden und war dabei, die Vorherrschaft in der Welt zu übernehmen. Assyrien. Die Assyrer waren vielleicht die brutalsten Krieger, die je auf dem Schlachtfeld waren, und diese Nation war jetzt dabei, die Weltherrschaft zu übernehmen. Das Südreich Juda war, wie man sich unschwer vorstellen kann, in einer sehr unsicheren Position. Die assyrische Armee stand mit 185.000 Männern vor den Toren Jerusalems. In dieser schrecklichen und verzweifelten Situation ging Hiskia in den Tempel, um sich im Gebet an Gott zu wenden. Und er kam aus dem Tempel mit einer unglaublichen Nachricht von Gott an das Volk Israel. Assyrien würde das Südreich Juda niemals einnehmen und die assyrische Armee würde die Straßen von Jerusalem niemals betreten. Sie würden durch keines der Tore Jerusalems, der Stadt des großen Königs, schreiten. Aber Gott war schon dabei, ein anderes Volk groß zu machen. Babylon, der goldene Kopf an den Ufern des Euphrats. Diese Nation

Situation würde Juda schließlich in die Gefangenschaft führen, wenn sich die Menschen in Juda Gott nicht zuwenden würden. Noch aber ist Gott dabei, Juda eine letzte Chance zur Umkehr zu geben. Um Gerechtigkeit in seiner Rechtssache walten zu lassen, hat Gott Juda zur Gerichtsverhandlung gerufen. Er hält vor Juda Gericht. Er gibt Juda die Gelegenheit, auf die Anklagen zu antworten, Gottes Urteil zu hören und sich ganz und gar auf sein gnädiges Urteil zu verlassen. Gott lädt auch uns, bildlich gesprochen, zu sich in den Gerichtssaal ein, damit wir sehen, ob er gerecht ist. Es erscheint mir auch für uns heute wichtig, uns einmal mit diesem Gericht Gottes und seinen Anklagen gegenüber Juda auseinanderzusetzen. Hier wird in einer sensationellen Szene Gott als Richter beschrieben. Ein Bild von Gott, das uns in der heutigen Zeit nicht mehr geläufig ist. In unserem heutigen Denken haben wir Gott vom Richterstuhl verbannt. Wir haben ihn seiner Autorität entkleidet, seiner königlichen Vorrechte beraubt und ihm scheinbar seine Macht als moralischer Herrscher des Universums genommen. Gott wurde, bildlich gesprochen, von der Menschheit mit einem Schiff ans Ende der Welt verfrachtet und dann als überflüssige Last von Bord geworfen. Dabei ist Gott immer noch der moralische Herrscher seines Weltalls. Er sitzt immer noch auf dem Richterstuhl. Er hat noch nicht abgedankt. Er verurteilt immer noch die Sünde dieser Welt. Jesaja beschreibt in seinem Buch die Grundsätze, nach denen Gott die Nationen beurteilt. Ich möchte sie an dieser Stelle kurz zusammenfassen. Gott erhebt Nationen und er erniedrigt sie. Er macht Nationen groß und er macht sie klein. Gott hat manchen Nationen erlaubt, groß zu werden, und er hat Satan erlaubt, sie zu benutzen. Aber wenn es in Gottes Augen an der Zeit ist, dass bestimmte Nationen von der Bildfläche verschwinden, dann lässt er sie verschwinden, ungeachtet der Rolle des Satans. Wenn wir die Geschichte des jüdischen Volkes betrachten, dann sehen wir daran, dass Gott die Geschichte dieser Welt immer noch lenkt und leitet. Wenn wir denken, dass Gott irgendwo in Übersee weit weg ist, dann liegen wir damit völlig daneben. In meinem Denken taucht immer wieder dieser eine Satz aus dem Lied auf, das Mose und die Israeliten gesungen haben, nachdem sie durchs Rote Meer gezogen sind. Wir finden es im zweiten Buch Mose am Anfang von Kapitel 15. Dort heißt es in einer Zeile: Der Herr ist der rechte Kriegsmann, Herr ist sein Name. Und diese Aussage stimmt, auch heute noch. Er wird niemals Kompromisse eingehen in Bezug auf die Sünde. Er wird niemals die weiße Flagge der Ergebung akzeptieren. Er geht unentwegt, unweigerlich und mit kompromissloser Wut gegen die Sünde vor. Aber es gibt Hoffnung für jeden Menschen, der, wie Jesaja sagen kann: In dem Jahr, als der König Osia starb, sah ich den Herrn sitzen auf einem hohen und erhabenen Thron, und sein Saum füllte den Tempel. So der erste Vers aus Kapitel 6 des Jesaja-Buches. Nach diesen einleitenden Gedanken zu unserem Bibeltext möchte ich mich nun also den ersten drei Versen aus Kapitel 1 zuwenden. In Vers 1 lesen wir: Dies ist die Offenbarung, die Jesaja, der Sohn des Amoz, geschaut hat über Juda und Jerusalem zur Zeit des Osia, Jotam, Ahas und Hiskia, der Könige von Juda. Hierzu gibt es verschiedene wichtige Beobachtungen, die uns helfen können, das ganze Buch richtig zu verstehen. Zunächst ist einmal festzuhalten, dass die Dinge, die Jesaja gesehen hat, in erster Linie eine Botschaft für Juda und Jerusalem zur damaligen Zeit sind. Es heißt hier ja, dies ist die Offenbarung, die Jesaja geschaut hat über Juda und Jerusalem. Seine Worte und Bilder sprechen also zuallererst in die damalige Situation in einer bestimmten Gegend und nicht zuerst in unsere heutige Welt oder gar in unser persönliches Leben. Aber wir können, wenn wir verstehen, was Gott dem Volk damals zu sagen hatte, segensreiche und wichtige Anwendungen für uns heute herausarbeiten. Eine weitere Eingrenzung, die Jesaja macht, ist die Nennung der Könige.
Damit legt er einen bestimmten Zeitraum fest. Zur Zeit des Osia, Jotham, Ahas und Hiskia, der Könige von Juda. Osia war der 10. König von Juda. Er wird als ein guter König gesehen, obwohl er an Aussatz erkrankte, weil er unerlaubt am Räucheraltar Opfer darbrachte. Auch sein Sohn Jotham, der ihm auf den Thron folgte, wird in der Bibel als guter König beurteilt. Aber Ahas, der Enkel von Osia, war ein schlechter König. Wir werden im Verlauf der nächsten Tage noch sehen, dass Jesaja sich vergeblich bemüht hat, ihn dazu zu bewegen, Gott zu vertrauen, und er sich stattdessen hilfesuchend an die Assyrer gewandt hat. Hiskia, der als letzter hier genannt wird, war wiederum in Gottes Augen ein guter König. Er war derjenige, der Gott darum gebeten hat, sein Leben zu verlängern, und Gott hat ihm seine Bitte gewährt. Im Nachhinein sehen wir seine Bitte vielleicht als Fehler an, denn in seinen letzten Lebensjahren sind viele schlechte Dinge passiert, die den Ruin des Königreiches herbeiführten. Und dennoch bleibt festzuhalten, dass er in Gottes Augen ein guter König war. Nachdem Jesaja uns nun verraten hat, wer er selbst ist und zu welcher Zeit Gott zu ihm gesprochen hat, beschreibt er im nächsten Vers, um was es nun geht. Wir lesen in Vers 2: Höret ihr Himmel und Erde, nimmt zu Ohren, denn der Herr redet. Ich habe Kinder großgezogen und hochgebracht, und sie sind von mir abgefallen. Jesaja berichtet hier etwas, was Gott ihm gesagt hat, und er schreibt es so auf, als würde Gott direkt sprechen. Schauen wir uns an, was Gott sagt. Gott beginnt seine Prophetie auf majestätische Art und Weise. Es geht um das allgemeine Urteil Gottes gegen Juda. So, als würde auf der Prozessakte stehen: Gott, Herrscher des Universums, gegen Juda, sein geliebtes Volk. Und Gott fordert die ganze Welt dazu auf, in den Gerichtssaal zu kommen, um bei den Verhandlungen dabei zu sein, um zu hören, wie er seine Leute verurteilt. Gottes Gericht findet nicht in einer unbemerkten Ecke oder in der Dunkelheit statt, sondern er lädt die ganze Welt dazu ein. Gott hat es nicht nötig, sich zu verstecken, denn er ist im Recht. Die Worte hier erinnern sehr stark an die Sprache, die sich auch im 5. Buch Mose, Kapitel 32, findet. Dort steht Mose mit dem ganzen Volk kurz vor dem Einzug in das verheißene Land und er hält eine letzte bemerkenswerte Rede. Diese beginnt er mit den Worten: Merkt auf, ihr Himmel, ich will reden, und die Erde höre die Rede meines Mundes. Als Gott das Volk Israel heraus aus Ägypten und in das verheißene Land geführt hat, hat Gott die Bedingungen festgelegt, unter denen sie das Land für sich einnehmen würden. Und als Mose dem Volk nun in seiner letzten Rede diese Bedingungen noch einmal deutlich macht, ruft er Himmel und Erde, die von Gott geschaffenen Intelligenzen, als Zeugen auf. Und nun, nach 500 Jahren, sagt Gott zu seinem Volk: Ich habe Kinder großgezogen und hochgebracht, und sie sind von mir abgefallen. Was für ein Urteil, was für eine tragische Feststellung. Es ist so viel Schlechtes vorgefallen, dass Gott nun so weit ist, das Volk wieder aus dem Land zu führen und sie in babylonische Gefangenschaft zu führen. Zu diesem Urteil beruft er sich auf Himmel und Erde, die geschaffenen Intelligenzen, damit sie bezeugen, dass er in seinem Urteil und seinem Handeln gerecht ist. Seine Anklage gegen die aus dem Volk Juda lautet Rebellion. Die Bedingung, unter der sie im verheißenen Land leben durften, war jedoch Gehorsam. Aber sie waren ungehorsam. Und gemäß dem alttestamentlichen Gesetz mussten rebellische Söhne gesteinigt werden. Gottes Anklage gegen sie wiegt schwer. Als Gottes Kinder haben sie in dieser Hinsicht gegen das Gesetz verstoßen. Ich lese Ihnen einmal vor, welche Anweisungen im 5. Buch Mose in Kapitel 21 für den Umgang mit einem rebellischen Sohn gegeben werden. Wenn jemand einen widerspenstigen und ungehorsamen Sohn hat, der der Stimme seines Vaters und seiner Mutter nicht gehorcht, und auch, wenn sie ihn züchtigen, ihnen nicht gehorchen will, so sollen ihn Vater und Mutter ergreifen
und zu den Ältesten der Stadt führen und zu dem Tor des Ortes und zu den Ältesten der Stadt sagen: Dieser, unser Sohn, ist widerspenstig und ungehorsam und gehorcht unserer Stimme nicht und ist ein Prasser und Trunkenbold. So sollen ihn steinigen alle Leute seiner Stadt, dass er sterbe. Und du sollst so das Böse aus deiner Mitte wegtun, dass ganz Israel aufhorche und sich fürchte. So wurde nach dem alttestamentlichen Gesetz mit einem ungehorsamen Sohn umgegangen. Können Sie sich vorstellen, wie verdutzt die Leute gewesen sein müssen, die Jesu Geschichte vom verlorenen Sohn gehört haben? Eigentlich hätte der Vater seinem Sklaven befehlen müssen, den Sohn zu töten. Aber stattdessen lässt er das gemästete Kalb töten. Als der Sohn zu seinem Vater nach Hause zurückkehrte, hat er seine Sünde bekannt. Doch bevor der Sohn überhaupt zu Ende gesprochen hatte, hat der Vater schon seine Arme um ihn geschlungen und ihm vergeben. Anstelle von Schlägen, die er eigentlich verdient hätte, hat der Vater ihm ein wunderbares Fest ausgerichtet. Was bedeutet das? Gott ist nicht nur gerecht, sondern auch von großer Gnade und Güte. Aber wenn ein Sohn rebelliert, dann ist das nicht einfach nur leichtfertig abzutun. Die Heilige Schrift hat dazu einiges zu sagen. Wenn wir den nächsten Vers betrachten, können wir feststellen, dass Gott seine Anklage bekräftigt. Aber er nimmt auch die Spannung aus dem Gerichtssaal heraus, indem er ein wenig Humor einstreut. Haben Sie schon einmal den Humor Gottes entdeckt, der in der Bibel immer wieder zu finden ist? Wenn wir mal in der Ewigkeit bei Gott sein werden und all die Zeit auf der Erde und die Versuchungen der Sünde hinter uns liegen und Gott mit dem Lernprogramm, das er für uns vorgesehen hatte, fertig ist, dann werden wir sicher eine gute Zeit mit ihm haben. Ich denke, dass wir viel lachen werden und manche ausgelassenen Situationen erleben werden. Schauen wir uns den nächsten Vers an, in dem Gottes Humor ein wenig durchscheint. Ein Ochse kennt seinen Herrn und ein Esel die Krippe seines Herrn, aber Israel kennt's nicht und mein Volk versteht's nicht. Dieser Vers ist in meinen Augen ein herrliches Stück Satire. Die beiden Tiere, die hier zur Illustration genannt werden, stehen nicht in dem Ruf, besonders intelligent zu sein. Ochs und Esel stehen für Sturheit und Dummheit. Vielleicht tue ich diesen Tieren ein wenig Unrecht, denn es gibt sicher auch einige Exemplare, die intelligent und klug sind. Aber egal, sie sind auf jeden Fall intelligent genug, um zu wissen, wer sie füttert. Das konnte ich übrigens einmal auf eine sehr eindrückliche Weise beobachten. Dort, wo ich einmal als Pastor tätig war, gab es direkt gegenüber der Kirche eine kleine grüne Wiese. Und jeden Morgen hat ein Mann in einer geflickten Latzhose seinen kleinen Esel auf diese Wiese gebracht, damit er dort weiden konnte. Die Kinder in der Nachbarschaft haben sich immer wieder auf den Esel gesetzt und sind auf ihm geritten. Auch ich selbst habe es ein paar Mal getan. Aber der Esel hatte keinerlei Interesse an uns. Egal wer auf ihm saß, er hat uns keinerlei Beachtung geschenkt. Aber wenn abends der Eigentümer kam, auch wenn er noch ein gutes Stück weg war, hat der Esel seine Ohren gespitzt und ist zum Zaun gelaufen. Er erkannte seinen Besitzer von Weitem. Er wusste, dass dieser Mann ihm Futter geben würde. Im Gegensatz zu dem Esel haben viele Menschen heute nicht genügend Intelligenz, um zu begreifen, dass Gott es ist, der für all ihre Bedürfnisse sorgt. Sie merken nicht, dass Gott es ist, der ihnen alles gibt, was sie zum Leben brauchen. Sie bemerken vielleicht nicht einmal seine Existenz. Was für eine traurige Sache für unsere heutige, hochentwickelte Generation, die Gott nicht mehr zu brauchen scheint. Ich möchte Ihnen gern noch die Geschichte von einem kleinen Jungen erzählen. Er war zum ersten Mal zum Essen bei den Nachbarn eingeladen. Er war etwas aufgeregt, als er am Nachbarhaus klingelte und freundlich begrüßt wurde. Wie gesagt, es war das erste Mal, dass er alleine woanders eingeladen war. Als sich alle zu Tisch setzten, hat er aus Gewohnheit seinen Kopf zum Gebet gebeugt. Aber in dieser Familie wurde vor den Mahlzeiten nicht gebetet, sondern man hat einfach angefangen, die Schüsseln herumzureichen.
Weil er nichts verpassen wollte, hat er seine Augen geöffnet und sich umgesehen. Er war ein bisschen verlegen, aber dann hat er doch die Frage in die Runde geworfen: Bedanken Sie sich nicht bei Gott für das Essen? Jetzt waren die Gastgeber ein wenig verlegen und sie gaben zu, dass sie nie vor dem Essen beteten. Der kleine Junge dachte einen kurzen Moment nach und platzte dann heraus: Sie sind genauso wie mein Hund, der fängt auch immer sofort an zu essen. Tja, in unserer Welt heute leben viele Menschen, die sich so verhalten. Viele Menschen leben gerade so wie die Tiere. Gott sagt zu ihnen: Ein Ochse kennt seinen Herrn und ein Esel die Krippe seines Herrn, aber Israel kennt's nicht und mein Volk versteht's nicht. Wir sind heute der Meinung, dass sich der Mensch von den Tieren unterscheidet, aber meiner Meinung nach ist dies nicht unbedingt der Fall. Der Mensch verhält sich oft wie ein Tier. Der Mensch ist ziemlich tief gesunken. Dies wird auch in den nächsten Versen des ersten Kapitels im Jesaja-Buch deutlich, mit denen wir uns in der nächsten Sendung aus der Reihe durch die Bibel beschäftigen werden. Gott ist mit seiner Anklage gegenüber seinem Volk noch nicht fertig. Er wirft ihnen noch weitere Dinge vor. Aber er macht ihnen auch ein großartiges Angebot, wie am Ende des Kapitels deutlich wird.

Liebe Hörer, ich hoffe, dass Ihnen die drei ersten kurzen Verse aus dem Jesaja-Buch einen guten Einstieg vermitteln konnten. Gott wird als Richter vorgestellt, der sein Volk im Blick hat und sich für sein Volk interessiert. Auch wenn es zunächst nur um Anklagen ging, hat Gott doch für sein Volk eine großartige Lösung bereit, wie die Anklagen aufgehoben werden können. Diese Lösung gilt auch für uns heute. Und auch wir dürfen sicher sein, dass wir Gott nicht egal sind. Mit dieser guten Nachricht verabschiede ich mich von Ihnen und wünsche Ihnen Gottes Segen.

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1: Wir hören aus dem Neuen Testament, aus dem Johannesevangelium, Kapitel Verse 13 bis 23.
2: Da führten sie ihn, der vorher blind gewesen war, zu den Pharisäern. Es war aber Sabbat an dem Tag, als Jesus den Brei machte und seine Augen öffnete. Da fragten ihn auch die Pharisäer, wie er sehend geworden wäre. Er aber sprach zu ihnen:
3: Einen Brei legte er mir auf die Augen, und ich wusch mich und bin nun sehend.
2: Da sprachen einige der Pharisäer:
4: Dieser Mensch ist nicht von Gott, weil er den Sabbat nicht hält.
2: Andere aber sprachen:
5: Wie kann ein sündiger Mensch solche Zeichen tun?
2: Und es entstand Zwietracht unter ihnen. Da sprachen sie wieder zu dem Blinden:
4: Was sagst du von ihm, dass er deine Augen aufgetan hat?
2: Er aber sprach:
3: Er ist ein Prophet.
2: Nun glaubten die Juden nicht von ihm, dass er blind gewesen und sehend geworden war, bis sie die Eltern dessen riefen, der sehend geworden war, und sie fragten sie und sprachen:
4: Ist das euer Sohn, von dem ihr sagt, er sei blind geboren? Wieso ist er nun sehend?
2: Seine Eltern antworteten ihnen und sprachen:
6: Wir wissen, dass dieser unser Sohn ist und dass er blind geboren ist. Aber wieso er nun sehend ist, wissen wir nicht. Und wer ihm seine Augen aufgetan hat, wissen wir auch nicht.
5: Fragt ihn, er ist alt genug. Lasst ihn für sich selbst reden.
2: Das sagten seine Eltern, denn sie fürchteten sich vor den Juden. Denn die Juden hatten sich schon geeinigt, wenn jemand ihn als den Christus bekenne, der solle aus der Synagoge ausgestoßen werden. Darum sprachen seine Eltern:
5: Er ist alt genug, fragt ihn selbst.
1: Das war der Bibeltext für den heutigen Tag, entnommen aus der großen Hörbibel mit freundlicher Genehmigung der Deutschen Bibelgesellschaft. Hier noch einmal die Bibelstelle. Johannesevangelium Kapitel 9, die Verse 13 bis 23. Gedanken dazu kommen jetzt von Volker Hof aus Siegen.
7: In dem Dorf, in dem ich von Geburt an lebe, gibt es einige schöne Bräuche. Zu Pfingsten ziehen die Jungs von Haus zu Haus und ziehen einen Handkarren hinter sich her, der mit Ginster geschmückt ist. Zwischen all dem Ginster, versteckt in einem Sack, sitzt ein weiterer Junge. Die Bewohner müssen dann raten, wer dieses Jahr der Pfingstellömmel ist. Dann sagen die Jungs einen Spruch auf und bekommen ein paar Münzen oder Eier. Die Mädels laufen am 1. Mai von Tür zu Tür und singen ein Lied für den gleichen Obolus. Als Junge war der Pfingstsonntag schon fest in mein Taschengeldbudget eingeplant. Das sind Traditionen, Jahrhunderte alt, der die Leute aus meinem Dorf immer noch erfreuen. An Ostern oder Weihnachten haben viele Menschen und Familien ihre Rituale. Traditionen können gut und schön sein. Das sind Fixpunkte in unserem Leben. Sie geben uns manchmal Halt und leiten uns durch das Jahr. Die Juden haben auch solche Fixpunkte. Einer davon ist der wöchentliche Sabbat. Er geht zurück auf 1. Mose 2. Da steht: Und so vollendete Gott am siebenten Tage seine Werke, die er machte, und ruhte am siebenten Tage von all seinen Werken, die er gemacht hatte. Und Gott segnete den siebten Tag und heiligte ihn, weil er an ihm ruhte von all seinen Werken, die Gott geschaffen und gemacht hatte. Das Wort Sabbat bedeutet von etwas ablassen, aufhören oder auch ausruhen. Gott gibt diesen Tag später im Gesetz seinen Platz. Gedenke des Sabbattages, dass du ihn heiligst. In den späteren Jahren definieren die jüdischen Gelehrten genau die Dinge, die an diesem Tag erlaubt sind und welche nicht. Von dem Verlangen, Gott nicht zu enttäuschen und ihm wohlgefällig zu sein, entwickelte sich dann aber eine strenge Gesetzlichkeit. Und so eckt Jesus mit seinem Verhalten bei den Pharisäern mal wieder an. Seine Übertretung liegt im Kneten des Teiges. Jesus wird sich bewusst für den Sabbattag entschieden haben. Dieser Mensch ist nicht von Gott, weil er den Sabbat nicht hält, so rufen die Pharisäer. Dieser Mensch ist sehr abwertend gemeint. Umgangssprachlich heißt das: der Typ da. Andere sprachen: Wie kann ein sündiger Mensch solche Zeichen tun? Und es entstand eine Spaltung unter ihnen. Jesus polarisiert. Anstatt Menschen zu einigen, teilt er sie in zwei Lager. Auf der einen Seite stehen die, die Jesus für einen Sünder halten und ihn ablehnen. Auf der anderen Seite sind diejenigen, die das Verständnis und die Anwendung des Sabbatgesetzes in Frage stellen. Für den zweiten Vorschlag gibt es weitaus mehr Belege als für den ersten, doch es scheint, dass weit mehr von ihnen den ersten Standpunkt einnehmen. Sie tun dies trotz der Beweise, nicht wegen der Beweise. Die Gruppe, die für Jesus spricht, muss klein sein. Wir hören nach diesem Vers nichts mehr von ihnen, und im Rest des Kapitels geht die Erzählung so weiter, als ob die andere Gruppe die einzige ist, die in Betracht gezogen wird. Die Worte »Wie kann ein Sünder solch wunderbare Zeichen tun?« klingt ähnlich wie die einleitenden Worte des Nikodemus an Jesus, »Denn niemand kann diese Zeichen tun, die du tust, es sei denn, dass Gott mit ihm ist.« Die Pharisäer verhören den ehemals Blinden mit der Frage, »Was sagst du von ihm, weil er dir die Augen geöffnet hat?« »Er ist ein Prophet«, so die Antwort. »Ein Prophet ist nicht der Prophet, von dem Mose in seinem 5. Buch über den Messias schreibt.« Für den vormals Blinden ist das ein mutiges Lippenbekenntnis. Jesus sagt zu diesem Mann nicht ausdrücklich, dass er geheilt wird, wenn er sich im Teich Siloa wäscht, aber es wird in der Handlung angedeutet. Einige Verse zuvor kennt der Mann lediglich den Namen Jesu. Er ist in dieser kurzen Zeit in seinem Verständnis über Jesus gewachsen. Noch ist der vormals Blinde nicht so weit, dass er in Jesus den Messias erkennt. Aber wir sehen eine Wandlung, die in dem Mann vorgeht. Dass Jesus ein Prophet sein soll, stellt die Juden vor ein neues Problem. Nämlich, dass ein Prophet auf die Einhaltung des Sabbats verzichten konnte. Dann ist Jesus schuldlos. Und ein Prophet ist dann von Gott gesandt, wenn sein Wort eintrifft. In ihrer Ratlosigkeit stellen sie nun die Blindheit des Mannes in Frage. Sie können nicht annehmen, dass hier wirklich ein Wunder passiert ist. Also verhören sie seine Eltern. Sie bestätigen, dass der Mann ihr Sohn ist und blind zur Welt gekommen ist. Sie sind wohl nicht Augenzeuge der Heilung, aber sicherlich wissen die Eltern mehr, als sie sagen wollen. Zu groß ist ihre Angst vor den Juden und aus der Synagoge ausgeschlossen zu werden. Ein Ausschluss aus der Synagogengemeinde ist für die Betreffenden der soziale Knickbruch, auch wenn das zunächst nur zeitlich befristet ist. Der Ausgeschlossene wird wie ein Aussätziger behandelt. Er darf auch nicht am wirtschaftlichen Leben teilnehmen, das heißt, er kann sich seinen Lebensunterhalt nicht mehr verdienen. In seinem 12. Kapitel schreibt Johannes, dass es unter den Oberen des Volkes viele gibt, die an Jesus glauben, aber aus Angst vor den Folgen bekennen sie sich nicht dazu. Also wälzen die Eltern die Verantwortung wieder auf ihren Sohn ab. Er ist alt genug, fragt ihn selbst. Und der vormals Blinde bekennt das vor der obersten Geistlichkeit. Die Freude über seine Heilung ist größer als die Angst. Paulus schreibt im Römerbrief, Kapitel 10, Vers 10, »Wer mit dem Munde bekennt, wird selig.« Auch später bleibt der Mann bei seinem Bekenntnis. In unserem Text stehen sich zwei Fronten gegenüber. Die eine Gruppe, die in ihren Gesetzen und Traditionen gefangen sind. Und auf der anderen Seite der Mann, der sich einfach nur freut, von seiner Blindheit geheilt worden zu sein. Die Pharisäer haben sicherlich recht. Im Gesetz steht, dass man den Sabbat heiligen soll. Jesus sagt aber dazu im Markus-Evangelium, Kapitel 2, »Der Sabbat ist um des Menschen willen gemacht und nicht der Mensch um des Sabbats willen.« Der Sabbat wird von einem liebenden Gott eingeführt, der uns kein Joch auflegen will, sondern uns einen Tag der Ruhe geben will. Ich denke an die Traditionen und Gesetzlichkeiten, die mich in meinem Leben begleiten, und fange an, sie zu hinterfragen. Gehe ich sonntags in die Kirche oder Gemeinde, weil ich das schon immer gemacht habe? Berührt mich die Predigt und die Anbetung überhaupt noch? Oder arbeite ich nur einen Termin in der Woche ab? Sind Gemeindeveranstaltungen zu lästigen Pflichten geworden? Ich freue mich, weil ich so einen liebenden Gott habe, der mir diesen Tag der Ruhe schenkt. Ich freue mich an dem Gott, der auch heute noch Wunder tut und immer an meiner Seite ist. Und ich freue mich an dem Gott, der mich so liebt, dass er seinen einzigen Sohn geopfert hat, damit die Menschen, die Jesus als ihren Retter angenommen haben, ewiges Leben haben bei Gott. Und darauf freue ich mich. Sie auch?
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0: 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Es ist 12 Uhr. 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
1: Ich bin Jerome Nussbaum. Die schwarz-rote Bundesregierung bringt heute die sogenannte Frühstartrente auf den Weg. Damit soll die Altersvorsorge für junge Menschen gestärkt werden.
2: Kinder ab 6 Jahren sollen bis zur Volljährigkeit jeden Monat 10 Euro vom Staat bekommen. Das Geld fließt in ein Vorsorgedepot, das am Kapitalmarkt angelegt ist. Eltern, Großeltern und später die Kinder selbst können das Depot um eigene Beiträge aufstocken als Ergänzung zur gesetzlichen Rente. Erstmal gilt das nur für Kinder, die 2020 geboren worden sind. Zudem kommt aus dem Bundeskabinett ein Beschluss für eine Reform der Nachrichtendienste. Sie sollen angesichts der hybriden Bedrohung mit mehr Befugnissen ausgestattet werden. Ulrike Klein, Redaktion.
1: In Kolumbien werden nach dem schweren Erdbeben vorgestern immer mehr Todesopfer geborgen. Die Zahl liegt nach Angaben der Vereinten Nationen inzwischen bei mehr als 220. Etwa 2600 Menschen wurden demnach verletzt. Tausende sind obdachlos geworden. Zuletzt war die Rede davon, dass noch bis zu 4000 Vermisste in einer offiziellen Datenbank eingetragen sind. Unter den Trümmern eingestürzter Gebäude werden noch zahlreiche Verschüttete vermutet. Wegen des extremen Niedrigwassers in deutschen Flüssen wie dem Rhein schalten sich die Verkehrsminister von Bund und Ländern zu einer Sonderkonferenz zusammen. Bundesverkehrsminister Bilger bespricht mit seinen Länderkollegen weitere Maßnahmen.
3: Es soll etwa um den Umgang mit bestimmten Gütern gehen, die nicht länger in den Häfen gelagert werden können. Bilger sagte vorab, die Situation sei weiter sehr angespannt. Man müsse davon ausgehen, dass Probleme mit Niedrigwasser noch den gesamten August bestehen blieben. Versorgungsengpässe sieht er derzeit aber nicht. Nach Nordrhein-Westfalen und unter anderem auch Mecklenburg-Vorpommern haben gestern etwa auch Hamburg und Hessen das Sonntagsfahrverbot für Lastwagen ausgesetzt. Damit gelten inzwischen in allen westdeutschen Ländern Ausnahmen, um mehr Güter auf die Straßen zu bringen. Noah Ulrich, Redaktion.
1: Die Ukraine hat nach Angaben von Präsident Zelensky US-Unterhändlern Vorschläge für ein Kriegsende mit Russland übergeben. In einer Videobotschaft sagte er, Ziel sei es, dass sich Moskau auf ein Ende des Krieges vorbereite, anstatt ihn in die Länge zu ziehen. Durch russische Luftangriffe auf das Gebiet Odessa und die Stadt Saporischschja waren allein gestern mindestens 9 Menschen ums Leben gekommen. Ab kurz nach 19 Uhr heute Abend ist über Deutschland eine partielle Sonnenfinsternis zu beobachten. Der Mond wird die Sonne bis kurz vor Sonnenuntergang im Südwesten bis zu 90% verdunkeln. Die maximale Verdunkelung wird gegen 20.15 Uhr erreicht. Ganz im Nordosten Deutschlands, etwa in Rostock, ist es schon gegen 20.07 Uhr soweit, da aber nur zu 84%.
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1: Die aktuellen Temperaturen: Köln und Bonn 27 Grad, 21 sind es in Hamburg, 22 in Bremen, Berlin und Dresden 23 Grad, Frankfurt am Main 27, Stuttgart 29 Grad, München 27, Erfurt 24 und Münster 25 Grad. Im Norden und Nordosten gibt es einige Wolkenfelder, die sollen sich später aber noch auflösen. Sonst ist es schon vielfach sonnig und auch überall trocken. Heute Abend gibt es einen ungestörten Blick auf die partielle Sonnenfinsternis. Die Höchstwerte liegen im Norden zwischen 20 und 26 Grad, sonst bei bis zu 35 Grad mit den höchsten Werten im Südwesten. Morgen geht es dann im Nordosten mit einigen Wolkenfeldern weiter. Sonst erwarten wir wieder viel Sonne bei Werten zwischen 27 und 37 Grad.
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5: Esther und der verborgene Gott. So heißt die neue Staffel von Bible Tunes auf ERF Plus. Zur dritten Folge begrüßt sie Kai-Uwe Wojcak. Die Geschichte von Esther, nach der das alttestamentliche Buch Esther benannt ist, spielt gegen Ende des 5. Jahrhunderts vor Christus. Und zwar im persischen Großreich, genauer gesagt in der Residenzstadt Susa. Im persischen Reich lebten damals Menschen aus verschiedenen Ländern mit unterschiedlichen Sprachen und Religionen. Auch jüdische Gemeinden gab es dort. Denn nach der Zerstörung Jerusalems im 6. Jahrhundert vor Christus lebten viele Juden unter fremder Herrschaft im Perserreich. Zu ihnen gehörte auch Esther.

Der Herrscher über das Perserreich war König Xerxes I. In manchen Bibelübersetzungen wird er auch Ahasveros genannt, so wie im hebräischen Alten Testament. Nach einem heftigen Streit mit seiner Frau Vasti heiratet er Esther. Die hatte ihre jüdische Herkunft aus gutem Grund verschwiegen. In Kapitel 2 des Esther-Buches haben wir noch eine weitere wichtige Person kennengelernt, nämlich Mordechai. Er war entfernt mit Esther verwandt und zugleich ihr Pflegevater, ein aufrechter Mann. Als Mordechai eine Anstellung am königlichen Palast erhielt, erfuhr er von einer Verschwörung gegen König Xerxes. Er ließ den König warnen und rettete ihm dadurch vermutlich das Leben. Eine Belohnung oder Ehrung blieb zunächst jedoch aus.

0: niederwerfen, wenn er an ihnen vorüberging. Nur Mordechai verneigte sich nicht vor ihm. Da fragten ihn die anderen Beamten: »Weshalb widersetzt du dich der Anordnung des Königs?« »Weil ich Jude bin«, antwortete er. Sie ließen ihm keine Ruhe und machten ihm jeden Tag Vorwürfe. Doch Mordechai hörte nicht auf sie. Da meldeten sie es Haman, um zu sehen, ob er Mordechais Begründung gelten lassen würde. Als Haman erfuhr, dass Mordechai sich nicht vor ihm niederwarf, packte ihn der Zorn. Er wollte sich aber nicht an Mordechai allein rächen, denn er hatte gehört, dass er Jude war. So schmiedete er einen Plan, um alle Juden im Persischen Reich zu vernichten. Im 12. Regierungsjahr von König Xerxes, im 1. Monat, dem Monat Nisan, ließ Haman das Los werfen, das auch Pur genannt wurde. Er wollte herausfinden, welcher Zeitpunkt am besten geeignet sei, um seinen Plan durchzuführen. Das Los fiel auf den 13. Tag des 12. Monats, das ist der Monat Adar. Darauf sagte Haman zum König: »In allen Provinzen deines Reiches leben Angehörige eines Volkes, das sich von den anderen Völkern absondert. Sie haben andere Sitten und Gesetze als die übrigen Völker und widersetzen sich deinen Anordnungen. Das darfst du dir nicht gefallen lassen. Wenn du es für richtig hältst, dann befiehl durch einen Erlass die Vernichtung dieses Volkes. Dies wird den königlichen Schatzkammern 350 Tonnen Silber einbringen.« Da zog der König seinen Siegelring vom Finger, gab ihn Haman, dem erbitterten Feind der Juden, und sagte zu ihm: »Hol dir das Geld dieses Volkes, und mit den Leuten selbst kannst du tun, was du für richtig hältst.« Am 13. Tag des 1. Monats ließ Haman die Schreiber des Königs rufen. Sie mussten genau nach seinen Anweisungen Briefe schreiben, die an die Fürsten des Königs, an die Provinzstatthalter und an die höchsten Beamten der einzelnen Völker gerichtet waren. Jede Volksgruppe sollte das Schreiben in ihrer eigenen Schrift und Sprache erhalten. Die Briefe waren im Namen des Königs verfasst und mit seinem Siegel versehen. Sie lauteten: »An einem einzigen Tag, am 13. Tag des 12. Monats, des Monats Adar, sollen alle Juden getötet werden. Junge und Alte, Kinder und Frauen. Niemand darf überleben. Ihr Besitz ist zu beschlagnahmen. Der Erlass sollte von Eilboten in alle Provinzen des Reiches gebracht und dort als Gesetz bestätigt werden, damit alle Volksgruppen auf diesen bestimmten Tag vorbereitet waren. Der König befahl den Eilboten, sich schnell auf den Weg zu machen. Auch in der Residenz Susa wurde der Erlass veröffentlicht. Und während die Menschen in der ganzen Stadt in heller Aufregung waren, hielten der König und Haman ein Trinkgelage ab.«
1: Kapitel 3 beginnt mit den Worten: einige Zeit später. Das, was uns hier also berichtet wird, das ereignet sich nicht direkt nach den Ereignissen aus Kapitel 1 und 2. Esther ist also bereits einige Zeit, wie lange auch immer, Königin und hat sich vermutlich in ihrem Alltag als persische Königin eingelebt. Im Folgenden wird uns jetzt hier an dieser Stelle die letzte wichtige Figur der Geschichte vorgestellt: Haman. Er ist die vierte Hauptperson nach Xerxes, Esther und Mordechai und steht in dieser Geschichte besonders Mordechai als Antagonist gegenüber. Ja, wenn es in jeder Geschichte einen Bösewicht gibt, dann wäre es in dieser Geschichte von Esther Haman. Wir erfahren gleich zu Beginn des Kapitels, dass Haman vom König die höchste Stellung am königlichen Hof erhält. Wofür und wieso, das erfahren wir nicht. Wichtig aber für den Kontext dieser Verse: Haman wird vom König erhöht, belohnt mit dieser höchsten Stellung am königlichen Hof. Wenn wir den hebräischen Text an dieser Stelle etwas genauer unter die Lupe nehmen, dann steht da wörtlich: der König macht Haman groß. Das hebräische Wort Gidal für großmachen, das an dieser Stelle im Estherbuch verwendet wird, hat einen speziellen Twist, könnte man sagen, weil dieses Wort außerhalb des Estherbuches oft dann gebraucht wird, wenn Gott etwas oder jemanden groß macht, also die Person erhöht, wie zum Beispiel bei Josua, David oder Salomo. In Psalm 75, den Versen 7 und 8, heißt es: »Wahre Größe kann kein Mensch verleihen, ganz gleich, woher er kommt, denn Gott alleine ist Richter. den

Einen lässt er fallen, den anderen bringt er zu Ansehen und Macht. Diese verkehrte Welt, mit der wir es im Esther-Buch immer wieder zu tun haben, wird also auch hier wieder deutlich. Der König tut etwas, was eigentlich nur Gott kann. Und diese Ironie ist gleichzeitig auch das Verbindungsstück zwischen Kapitel 2 und Kapitel 3 und verbindet das erste Mal die beiden Figuren Mordechai und Haman miteinander, obwohl die Dinge, die in diesen Kapiteln geschehen, nicht unmittelbar aufeinander folgen. Am Ende von Kapitel 2 lesen wir, wie Mordechai den König vor dem Tod bewahrt, indem er einen Mordkomplott gegen ihn aufdeckt, dafür aber nicht belohnt wird. Und Kapitel 3 beginnt dann damit, dass jetzt Haman belohnt wird für, ja für was eigentlich? Es gibt keinen ersichtlichen Grund. Der König handelt hier also unlogisch, ungerecht, denn eigentlich sollte doch Mordechai für seine Tat belohnt werden und nicht Haman, von dem man ja nicht einmal weiß, was er Besonderes geleistet haben soll, um so eine Belohnung vom König zu erhalten. Diese Szene schafft mit ihrer ironischen Umkehrung zwischen dem Schicksal von Mordechai und Haman eine Spannung, die an dieser Stelle auch nicht aufgelöst wird. Und so bleiben wir vorerst mit der Frage zurück, wer oder was wird dafür sorgen, dass diese Ungerechtigkeit wieder in Gerechtigkeit umgekehrt wird? Ja, und damit auch jeder Hamans neue Stellung am Hof würdigt, müssen alle vor ihm knien und sich vor ihm niederwerfen. Im hebräischen Text erhält das Geschehen hier wieder einen einschlägigen Twist. Die beiden Wörter, die bei Esther hier für die Geste des Niederkniens und des Niederwerfens vor Haman verwendet werden, die werden in der hebräischen Bibel sonst allgemein dann verwendet, wenn sich ein Mensch im Gebet oder in Demut Gott unterwirft und damit eine Geste der Anbetung oder der Ehrerbietung gegenüber Gott zum Ausdruck bringt. Also auch hier wieder, verkehrte Welt. Haman beansprucht etwas für sich, das eigentlich nur Gott zusteht. Und für Mordechai als gläubigen Juden ist das natürlich gar keine Option. Und so weigert er sich, sich Haman zu unterwerfen. Niemals würde er sich vor jemand anderem als seinem Gott niederwerfen. Und das wiederum weckt in Haman die Wut. Nein, den Zorn eher. Und sein Zorn über die Weigerung von Mordechai ist so groß, dass er nicht nur Mordechai nach dem Leben trachtet, ich meine, das allein wäre ja schon unverhältnismäßig genug, nein, alle von der Sippe Mordechais sollen sterben, das heißt alle Juden. Aber was soll das denn? Was ist eigentlich Hamans Problem? Was hat er gegen die Juden? Denn offensichtlich stört ihn nicht die Tatsache, dass Mordechai sich vor ihm nicht niederwirft, sondern die Tatsache, dass Mordechai sich als Jude nicht vor ihm niederwirft. Und da wird's jetzt richtig interessant, wenn wir uns den Stammbaum von Haman in diesen Versen etwas genauer anschauen. Es heißt nämlich, Haman war ein Sohn von Hamdata und Nachkomme von Agag. Nach 1. Samuel 15, die Verse 8 und 32, war Agag der König der Amalekiter. Und zwischen den Israeliten und den Amalekitern bestand eine Feindschaft, die bis zur Zeit von Mose zurückreicht. Ja, in 2. Mose 17 in den Versen 8 bis 16 lesen wir, wie die Amalekiter Israel in der Wüste angreifen und Gott dort für die Israeliten den Sieg erringt. Mit Mordechai und Haman stehen sich also zwei verfeindete Völker gegenüber, und ein seit Generationen andauernder Konflikt geht in die nächste Runde. Mit diesem Hintergrund wird vielleicht etwas greifbarer, warum sich der Hass von Haman nicht gegen Mordechai per se, sondern gegen Mordechai den Juden richtet und eben nicht nur gegen ihn als Person, sondern auch gegen alle anderen Juden im Persischen Reich. Und so fasst Haman den Entschluss, die Juden im Reich zu vernichten. Das mit dem Segen des Königs, der auch in dieser Situation keine besonders gute Figur macht. Haman kann den König von seinem hirnrissigen Plan überzeugen, vermutlich weniger, weil die beiden geeint sind durch ihren gemeinsamen Hass auf das jüdische Volk,
sondern weil Haman bereit ist, für diesen Plan sehr, sehr tief in die Tasche zu greifen. In den Augen des Königs haben sich vermutlich die Dollarzeichen wiedergespiegelt und das war Grund genug, um Haman den Freipass für die Ermordung der Juden zu geben. Und so kommt es also dazu, Haman wirft das Pur, also das Los, und setzt damit den Tag für die Ermordung des jüdischen Volkes fest. Archäologische Funde haben übrigens gezeigt, dass diese Lose im alten Orient in der Regel kleine Würfel waren, die man dann für solche Losentscheide verwendet hat, und so wurde dieser Tag vermutlich wortwörtlich ausgelost oder ausgewürfelt, an dem die Juden vernichtet werden sollten. Am 13. Tag des ersten Monats lässt Haman die Schreiber des Königs rufen, um nach seinen Anweisungen Briefe zu schreiben und den Tag der Vernichtung auf den 13. Tag des 12. Monats festzuhalten. Und der 13. Tag, der scheint im Kontext dieser Geschichte dann gar nicht so zufällig, wie es im ersten Augenblick vielleicht scheinen mag. Denn er erinnert mit seinem Datum wieder einmal, wer hätte es gedacht, an ein biblisches Fest, nämlich das Passafest. Im 3. Buch Mose, im Kapitel 23, wird der jüdische Festkalender zusammengefasst und in Vers 5 lesen wir dort: Am 14. Tag des ersten Monats in der Abenddämmerung wird das Passafest für mich, den Herrn, gefeiert. Das Passafest erinnert das jüdische Volk daran, wie Gott sie aus der Sklaverei in Ägypten gerettet hat, also aus einer Situation, in denen sie sich in einer ähnlichen Lage befanden wie die, in die sie jetzt durch Haman hineingeraten. Und die implizite Frage, die damit aufgeworfen wird, ist: Was geschieht nun mit den Juden nach dem 13. Tag? Wird es einen 14. Tag geben? Wird Gott sein Volk vor dem Tod erretten, so wie er es damals in Ägypten getan hat? Und diese Frage, die wird hier nicht beantwortet. Zunächst einmal geht der Erlass des Königs in alle Provinzen des Reiches hinaus und auch in Susa wird er angeschlagen. Und während dieses Gesetz in der ganzen Stadt Susa Entsetzen auslöst, gönnen sich Haman und der König ein feines Ess- und Trinkgelage. Wenn man das alles mal für sich Revue passieren lässt, dann scheint für die Juden im Reich, für Mordechai und Esther, Kapitel 3 ja wirklich der Anfang vom Ende zu werden. Eine scheußliche Ungerechtigkeit wird über ihre Köpfe hinweg entschieden und es scheint so, als wäre ihr Schicksal jetzt besiegelt. Und genau hier, an diesem Punkt, da treffen wir sie wieder. Unsere Buchfrage. Ich meine, wo ist hier bitteschön Gott? Wie kann Gott das zulassen, sein Volk dieser Gefahr aussetzen, dieser Ungerechtigkeit? Ja, es scheint so, als wäre Gott in diesem Kapitel wirklich völlig abwesend und als würde ihn das, was Haman hier ausheckt, weder berühren noch interessieren. Aber ich glaube, gerade diese Feinheiten, diese kleinen Twists im Text, die wir uns in dieser Episode angeschaut haben, die weisen deutlich darauf hin, dass hier das letzte Wort noch lange nicht gesprochen ist. Im Text maßen sich Haman und der König Dinge an, die eigentlich nur Gott gehören, über die nur er verfügt und die nur er tun kann. Und wenn das tatsächlich so ist, dann wird Gott letztendlich auch der sein, der das letzte Wort in dieser Sache behält. Er sitzt am längeren Hebel. Und zwischen diesen furchtbaren Zeilen in Kapitel 3, all diesem Hass und diesem grausamen Plan, versteckt sich letztendlich also doch ein Funken Hoffnung. Nämlich die Hoffnung auf diesen 14. Tag, die Hoffnung auf Rettung durch Gott. Ja, und vielleicht geht's dir gerade genauso wie den Juden in diesem Kapitel. Du steckst in einer Phase in deinem Leben, in der du das Gefühl hast, alles läuft schief und aus dem Ruder und du bist diesen Dingen hilflos ausgeliefert. Vielleicht hast du Menschen in deinem Leben, die über deinen Kopf hinweg Dinge entscheiden, dir Dinge wegnehmen, die dich verlassen und du durch sie in Situationen hineingeworfen wirst, in denen du gar nicht sein willst. Und du fragst dich, wo ist Gott? Warum lässt er das alles zu? Warum hilft er mir nicht? Und gerade in diesen Momenten, da glaube ich, ist es ganz wichtig, sich an diesem kleinen Funken Hoffnung festzuhalten. Ja,
sich daran festzubeißen und ihn für sich in Anspruch zu nehmen. Darauf zu vertrauen, dass Gott den 14. Tag, den Tag deiner Rettung, vorbereitet und dass er zur rechten Zeit eingreifen wird und dann auch für Recht sorgen wird. Und wenn wir das tun, dann ist das nicht einfach nur blindes Hoffen, sondern Gott verspricht uns in seinem Wort, dass er solche Lebensumstände, wie sie du vielleicht gerade erlebst, zu unseren Gunsten wenden kann und wird, wenn wir bereit sind, an dieser Hoffnung festzuhalten, ihn beim Wort zu nehmen und seinen Verheißungen zu glauben. Und eine dieser Zusagen, die Gott seinem Volk gibt in Hesekiel 17, 24, die möchte ich dir mitgeben für deinen heutigen Tag, für deine kommende Woche, wenn du gerade in so einer Situation steckst. Dort sagt Gott nämlich zu seinem Volk: Dann werden alle Bäume des Feldes erkennen, dass ich der Herr bin. Ich mache den hohen Baum niedrig und lasse den niedrigen Baum hochwachsen. Den grünen Baum lasse ich verdorren, aber den verdorrten Baum bringe ich zum Blühen. Ich, der Herr, habe es angekündigt und ich werde es tun. Unser Gott lässt die verkehrte Welt nicht einfach so stehen. Nein, er ist kein Gott des Chaos, sondern der Ordnung. Und er wird für Ordnung sorgen. Und dann werden die, die unten waren, oben sein und umgekehrt. Gerade ist es für dich vielleicht schwer, aber glaub mir, er sieht dich und lässt dich nicht alleine. Er hat es gesagt und er wird es tun. Dein 14. Tag, deine Rettung, die wird kommen.

0: An einem einzigen Tag, so lautete der Befehl, sollten alle Juden getötet werden. Junge und Alte, Kinder und Frauen. Und ihr Besitz sei zu beschlagnahmen. Als Mordechai, der Pflegevater von Esther, davon erfuhr, war er zutiefst erschüttert. Er wusste, dass Esther und er selbst und alle Juden im Perserreich in höchster Gefahr waren. Wie die Geschichte weitergeht, erfahren Sie aus Kapitel 4 des Esther-Buches, gelesen nach der Bibelübersetzung Hoffnung für alle. Gleich im Anschluss folgt eine Auslegung von Pastorin Melina Lörracher.
1: Als Mordechai erfuhr, was geschehen war, zerriss er entsetzt seine Kleider, zog sich ein Trauergewand an und streute sich Asche auf den Kopf. Dann lief er durch die Stadt und stieß laute Klagerufe aus. So kam er bis ans Tor des königlichen Palasts, durfte aber in seiner Trauerkleidung nicht hindurchgehen. In allen Provinzen des Landes trauerten die Juden, wo immer der Erlass des Königs bekannt wurde. Sie fasteten, klagten und weinten, viele trugen Trauerkleider und hatten sich Asche auf ihr Lager gestreut. Esthers Dienerinnen und Diener meldeten ihr, was sich vor dem Tor abspielte. Sie erschrak heftig und ließ Mordechai ein Gewand bringen, damit er die Trauerkleidung ausziehen konnte. Aber dazu war er nicht bereit. Da rief Esther den Eunuchen Hatach, den Xerxes ihr als Diener gegeben hatte, und schickte ihn zu Mordechai hinaus. Er sollte ihn fragen, was geschehen sei und weshalb er sich so benahm. Hatach ging zu Mordechai auf den Platz vor dem Palasttor. Mordechai berichtete ihm von Hamans Plan. Er erzählte ihm, wie viel Silber Haman dem König dafür versprochen hatte, dass er die Juden töten dürfte. Außerdem übergab Mordechai dem Eunuchen eine Abschrift des königlichen Erlasses, in dem die Vernichtung der Juden angeordnet wurde. Hatach sollte sie Königin Esther zeigen, ihr alles erzählen und sie bitten, beim König für ihr Volk um Gnade zu flehen.
2: Wir lesen hier davon, wie Mordechai erfährt, dass das ganze jüdische Volk durch einen königlichen Erlass ausgelöscht werden soll. Und ein königlicher Erlass, das war etwas Unumstößliches, unwiderrufbar, also endgültig. Und es betraf ihn selbst, ganz persönlich. Es betraf ihn und es betraf sein Volk und es betraf auch Esther. Was macht er? Was tut er jetzt? Er zerreißt seine Kleider, zieht ein Sacktuch an, er streut Asche auf sein Haupt und zeigt dadurch tiefe Trauer, tiefste Empörung. Und das war sehr gängig damals im Alten Orient, das so zum Ausdruck zu bringen. Er geht durch die Stadt bis ans Tor des Palastes. Hindurchgehen war verboten, denn niemand durfte trauernd oder in Sack und Asche den Königshof betreten. Aber er ging bis an das Tor. Schmerz und Klage hatten im Palast des Königs keinen Platz. Aber er ging bis ans Tor. Mordechai blieb nicht still. Er sagt mit seiner ganzen Erscheinung, das darf nicht sein. Das darf nicht sein. Sein Aufschrei wird so laut, dass selbst Esther, die abgeschirmt im Harem war, davon hört. Es scheint, als wolle sie ihn beruhigen. Vielleicht denkt sie, was soll dieser Aufruhr? Reagiert er über? Jedenfalls will sie herausfinden, was los ist. Aber Mordechai bleibt konsequent. Er nimmt nicht das andere Gewand an. Er legt nicht die Trauerkleidung ab. Er wird nicht ruhig. Er wird nicht ruhig, bis etwas unternommen wird. Jemand muss etwas unternehmen. Und Hatach, der Diener und Bote, hatte diese wichtige Aufgabe, alle Informationen und die dringende Bitte, diese schwierige Bitte Mordechais an Esther zu übergeben, sie zu informieren und diese Bitte, die, wenn Esther ihr nachkäme, ihr ganzes Leben kosten könnte. Das war keine einfache Aufgabe für ihn. Und es heißt hier, er sollte sie bitten, beim König für ihr Volk um Gnade zu flehen. Die Sprache hier ist eigentlich außerordentlich stark. Es ist nicht nur ein Bitten, würdest du das bitte für uns tun, sondern vielmehr eine Anweisung geben, befehlen oder auch anordnen. Aber wahrscheinlich nicht als seine Rolle als ehemaliger Ziehvater, sondern eher vielleicht als Bruder im Glauben, als Teil ihres Volkes. Sie anflehen, tu etwas, geh zum König und flehe für uns. Die Frage, die sich mir hier stellt, wenn ich den Text lese, ist, was bringt uns in Bewegung? Was lässt dich, was lässt mich innerlich aufschreien? Das darf nicht sein. Lässt du zu, dass Gott dich durch Schmerz und Leid anderer berührt? Dass er dich bewegt? Oder haben wir vielleicht gelernt, wegzuschauen? Weil es zu viel ist oder weil ich mich machtlos fühle oder weil ich mich nicht zuständig fühle. Ich muss an Christine Kane denken. Vielleicht sagt ihr der Name etwas. Gründerin von A21, die sich zum Ziel gesetzt hat, die Sklaverei und Menschenhandel abzuschaffen im 21. Jahrhundert. Und sie lief über den Flughafen in Griechenland und sah überall Bilder vermisster Mädchen, Opfer von Menschenhandel. Und sie fragte nach. Sie musste wissen, was dahinter steckte, und sie konnte nicht mehr anders, als zu handeln. Das Leid wurde zu ihrer Berufung, und heute führt sie diese Organisation, die weltweit aktiv ist und Mädchen und auch Jungen, Männer und auch Frauen retten möchte aus dem Menschenhandel. Und ich muss sagen, es ging mir auch so, wenn ich von durch solchen Dingen lese oder von solchen Dingen höre, Videos, Bilder sehe, Geschichten höre, hat es nicht annähernd dieselbe Wirkung auf mich, wie wenn ich vielleicht eine betroffene junge Frau persönlich kennenlerne, für sie beten darf, sie in den Armen halten darf und erlebe, wie sie bitterlich in meinen Armen weint. Und das macht etwas mit mir. Das hat etwas in mir gemacht und es verändert. Es verändert meine Gebete, es verändert, wie ich durch die Straßen in meiner Region gehe, es verändert, wie ich die Welt um mich herum auch wahrnehme, und diese Not bewegt mich. Barmherzigkeit ist das, was mich bewegt. Barmherzigkeit ist kein Gefühl. Wir sehen klar in der Bibel, dass Barmherzigkeit eine Entscheidung ist, und Barmherzigkeit, dieses Wort im Griechischen, was wir immer wieder auch sehen, wie Jesus oft von tiefem Mitgefühl ergriffen war, dieses Wort beschreibt ein inneres Erschüttertsein. So tief, dass es dich nicht mehr ruhen lässt. Es spricht von darin, dass wir unseren inneren Organen, in unseren Eingeweiden bewegt werden, und es bringt mich in Bewegung. Es fordert eine Reaktion. In den synoptischen Evangelien, den ersten drei Evangelien, wird dieses Verb fast ausschließlich mit dem Wirken Jesu in Verbindung gebracht. Fast ausschließlich. Es gibt ein paar Ausnahmen. Also man sieht klar an der Art und Weise, wie Jesus die Menge sah, wie sie ohne Hirten waren, Schafe ohne Hirten, und sich Zeit für sie nahm. Wir sehen daran, wie er den Aussätzigen sah und zu ihm ging, seine Hand ausstreckte und ihn berührte. Wir sehen an diesen Taten und an vielen anderen, dass sein Mitgefühl zur Handlung führte. Mitgefühl ohne Handlung, Mitgefühl ohne Taten ist einfach kein echtes Mitgefühl. Barmherzigkeit kostet uns etwas. Und das verstand Mordechai natürlich auch. Selbstverständlich war sein eigenes Leben hier auch auf dem Spiel. Aber er wusste, es geht nicht nur um ihn, es geht um etwas Größeres, und er muss darauf aufmerksam machen und auch an Esthers Mitgefühl appellieren, an ihre Barmherzigkeit. Aber das ist leichter gesagt als getan, oder? Ich muss daran denken, wie ich mich manchmal wirklich wie erschöpft fühle. Und es gibt diesen Begriff Compassion Fatigue, also wie eine Mitgefühlsmüdigkeit zu Deutsch. Das ist ein Phänomen, was Menschen beschreibt, die regelmäßig mit Leid anderer konfrontiert werden, wie sie emotional erschöpfen und abstumpfen. Und interessanterweise betrifft es vor allem Menschen in helfenden Berufen, aber es kann auch bei Zuschauern sozialer Missstände auftreten. Also durch ständige Konfrontation mit negativen Nachrichten oder Leid in sozialen Medien. Deswegen ist es ein Phänomen, was viel weiter auftritt als nur in diesen helfenden Berufen. Und ein Wort zu den, in Anführungszeichen, sozialen Medien vielleicht. Wir befinden uns in einem Zeitalter des Slacktivism. Vielleicht kennst du diesen Begriff nicht. Es ist ein Kofferwort, besteht aus Slacker, Faulpelz, und Activism, Aktivismus. Slacktivism beschreibt Verhaltensweisen, bei denen Menschen durch minimale, meist symbolische Handlungen, wie zum Beispiel das Teilen von einem Post oder Verwenden von einem Hashtag oder das Ändern ihres Profilbildes, wie sie sich selbst als politisch oder sozial engagiert wahrnehmen. Also ohne irgendwas wirklich substanziell als Maßnahme ergriffen zu haben. Und ich will nicht sagen, dass das falsch ist oder so. Ich will sagen, wir wollen mitfühlen, natürlich. Wir wollen Zeichen setzen. Wir sollen auch auf Dinge aufmerksam machen und uns identifizieren mit leidenden Menschen. Das ist wichtig. Das ist auch grundlegend. Aber ich bin davon überzeugt, dass Gott uns zu mehr aufruft. Nicht nur zuschauen, nicht nur fühlen, sondern fragen. Gott, was soll ich denn jetzt tun? Und dann entsprechend handeln. Und ich glaube, dass auch hierin ein wichtiger Schlüssel liegt. Wirklich Gott um seine Hilfe bitten. Wenn wir Gott bitten, dass er sein Herz uns offenbart und uns zeigt, wie es ihn betrifft, wie diese Not, dieser Missstand, diese Ungerechtigkeit, was es in seinem Herzen bewirkt, dann können wir lernen, wie wir dann damit umgehen. Also nicht nur Slacktivism ausführen, sondern tatsächlich auch bewegt werden von ihm zu einer Handlung hin. Aber wichtig ist, dass wir verstehen, dass wir Menschen, die uns fern sind, so viel schwerer Barmherzigkeit zeigen können oder was für sie unternehmen können. Es ist klar zu sehen, wie Jesus in unsere Welt kam, wie er nah ranging. Und ich glaube, dass Distanz dazu führen kann, dass wir nicht mehr so sehr mitfühlen. Und Jesus hat diese Distanz überbrückt. Er berührte Menschen, auch die Unberührbaren. Er ging hin und er sagte zu uns auch, geht hin. Komm aus deiner Welt heraus sozusagen und geh in ihre Welt. Also je näher ich jemandem komme, desto mehr kann ich auch dieses Herz verstehen oder auch den Missstand erkennen und mitfühlen. Und so auch die Frage, wann habe ich das letzte Mal über Ungerechtigkeit geweint? Ist mein Herz weich in dieser Sache? Und die Not beginnt auch vor unserer Haustür, ganz direkt. Auf der Straße, in deiner Firma vielleicht, in deiner Gemeinde, in deiner Familie. Liebe beginnt nämlich zu Hause. Und da kostet es uns auch oft viel, diese Barmherzigkeit auszuleben und zu zeigen. Aber es ist wichtig. Und ich glaube, dass wir uns die Frage stellen dürfen, ob wir zulassen, dass Gott unser Herz bricht für das, was sein Herz bricht. Erlaube ich ihm, Not und Leid dazu zu benutzen, mich zu bewegen und mich zum Handeln zu bewegen. Mordechai hörte von dieser Not, er hörte von dieser Ungerechtigkeit und er wurde laut, er unternahm etwas. Und die Frage, die wir uns vielleicht hier stellen können, ist, wie begegnet man jetzt also der Not richtig? Mit Klage oder mit Aktivismus? Ich bin davon überzeugt, dass wir angetrieben von Gottes Barmherzigkeit agieren sollten. Und jedes barmherzige Handeln weist ja wiederum auf den wahrlich Barmherzigen hin, auf Gott selbst. Wir dürfen nicht vergessen, dass Barmherzigkeit ein Lebensstil ist, es ist kein Event und dass Gott keine Superhelden braucht. Er braucht verfügbare Herzen. Mordechai war nicht bereit, sich abwimmeln zu lassen, sich den Mund verbieten zu lassen. Er ließ sein "Das darf nicht sein" laut werden. Wie würde Hilfe kommen, das wusste er nicht. Das war jetzt nun in Gottes Hand. Und vielleicht auch darin, wie Esther wohl antworten würde.

Esther und der verborgene Gott. So heißt diese Sendereihe von IRF Plus und dem Internetportal BibleTunes. Die Referenten waren diesmal Pastorin Melina Lörracher und der Theologe Ruben Sommer. Für den Bibeltext haben wir eine Hörbibel aus dem Fontes Verlag Basel verwendet. Die Urheberrechte liegen bei Biblica. Wenn Sie diese Sendung noch einmal hören oder weiterempfehlen möchten, Sie finden sie 4 Wochen lang im Internet auf irfplus.de/bibletunes. irfplus.de/bibletunes. Ich bedanke mich bei Ihnen fürs Zuhören und freue mich, wenn Sie auch beim nächsten Mal mit uns auf Spurensuche nach Gott gehen. Dem Gott, der im Buch Esther eigentlich gar nicht vorkommt. Gottes Segen wünscht Ihnen Kai-Uwe Wojcak.

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1: Ich bin Jerome Nussbaum. Die schwarz-rote Bundesregierung bringt heute die sogenannte Frühstartrente auf den Weg. Damit soll die Altersvorsorge für junge Menschen gestärkt werden.
2: Kinder ab 6 Jahren sollen bis zur Volljährigkeit jeden Monat 10 Euro vom Staat bekommen. Das Geld fließt in ein Vorsorgedepot, das am Kapitalmarkt angelegt ist. Eltern, Großeltern und später die Kinder selbst können das Depot um eigene Beiträge aufstocken als Ergänzung zur gesetzlichen Rente. Erstmal gilt das nur für Kinder, die 2020 geboren worden sind. Zudem kommt aus dem Bundeskabinett ein Beschluss für eine Reform der Nachrichtendienste. Sie sollen angesichts der hybriden Bedrohung mit mehr Befugnissen ausgestattet werden. Ulrike Klein, Redaktion.
1: In Kolumbien werden nach dem schweren Erdbeben vorgestern immer mehr Todesopfer geborgen. Die Zahl liegt nach Angaben der Vereinten Nationen inzwischen bei mehr als 220. Etwa 2600 Menschen wurden demnach verletzt. Tausende sind obdachlos geworden. Zuletzt war die Rede davon, dass noch bis zu 4000 Vermisste in einer offiziellen Datenbank eingetragen sind. Unter den Trümmern eingestürzter Gebäude werden noch zahlreiche Verschüttete vermutet. Wegen des extremen Niedrigwassers in deutschen Flüssen wie dem Rhein schalten sich die Verkehrsminister von Bund und Ländern zu einer Sonderkonferenz zusammen. Bundesverkehrsminister Bilger bespricht mit seinen Länderkollegen weitere Maßnahmen.
3: Es soll etwa um den Umgang mit bestimmten Gütern gehen, die nicht länger in den Häfen gelagert werden können. Bilger sagte vorab, die Situation sei weiter sehr angespannt. Man müsse davon ausgehen, dass Probleme mit Niedrigwasser noch den gesamten August bestehen blieben. Versorgungsengpässe sieht er derzeit aber nicht. Nach Nordrhein-Westfalen und unter anderem auch Mecklenburg-Vorpommern haben gestern etwa auch Hamburg und Hessen das Sonntagsfahrverbot für Lastwagen ausgesetzt. Damit gelten inzwischen in allen westdeutschen Ländern Ausnahmen, um mehr Güter auf die Straßen zu bringen. Noah Ulrich, Redaktion.
1: Die Ukraine hat nach Angaben von Präsident Zelensky US-Unterhändlern Vorschläge für ein Kriegsende mit Russland übergeben. In einer Videobotschaft sagte er, Ziel sei es, dass sich Moskau auf ein Ende des Krieges vorbereite, anstatt ihn in die Länge zu ziehen. Durch russische Luftangriffe auf das Gebiet Odessa und die Stadt Saporischschja waren allein gestern mindestens 9 Menschen ums Leben gekommen. Ab kurz nach 19 Uhr heute Abend ist über Deutschland eine partielle Sonnenfinsternis zu beobachten. Der Mond wird die Sonne bis kurz vor Sonnenuntergang im Südwesten bis zu 90% verdunkeln. Die maximale Verdunkelung wird gegen 20.15 Uhr erreicht. Ganz im Nordosten Deutschlands, etwa in Rostock, ist es schon gegen 20.07 Uhr soweit, da aber nur zu 84%.
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1: Die aktuellen Temperaturen: Köln und Bonn 27 Grad, 21 sind es in Hamburg, 22 in Bremen, Berlin und Dresden 23 Grad, Frankfurt am Main 27, Stuttgart 29 Grad, München 27, Erfurt 24 und Münster 25 Grad. Im Norden und Nordosten gibt es einige Wolkenfelder, die sollen sich später aber noch auflösen. Sonst ist es schon vielfach sonnig und auch überall trocken. Heute Abend gibt es einen ungestörten Blick auf die partielle Sonnenfinsternis. Die Höchstwerte liegen im Norden zwischen 20 und 26 Grad, sonst bei bis zu 35 Grad mit den höchsten Werten im Südwesten. Morgen geht es dann im Nordosten mit einigen Wolkenfeldern weiter. Sonst erwarten wir wieder viel Sonne bei Werten zwischen 27 und 37 Grad.
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1: Am 24. Juni hat sich in Venezuela das schwerste Erdbeben seit 150 Jahren ereignet. Tausende Menschen sind gestorben, fast 20.000 sind jetzt offiziell obdachlos. Auch aus Deutschland ist Hilfe vor Ort. Bundeswehr und technisches Hilfswerk zum Beispiel. Und auch die Hilfsorganisation GAIN aus dem hessischen Gießen. Über die aktuelle Lage in Venezuela und den Hilfseinsatz von GAIN spreche ich jetzt mit Simon Strehler, dem Leiter des Katastrophenhilfeteams bei GAIN. Hallo, Herr Strehler.
2: Hallo, schönen guten Tag.
1: Herr Strehler, am Wochenende ist ja ein Team von ehrenamtlichen Katastrophenhelfern für GAIN nach Venezuela geflogen. Wo befindet sich denn das Team genau und was berichten Sie über die aktuelle Lage dort?
2: Ja, unser erstes von insgesamt drei Teams ist am Samstag losgeflogen, am Sonntag gut gelandet und die werden jetzt in Caracas und der Gegend von La Guaira, die mit am stärksten betroffen ist von dem Erdbeben, unterstützen und dort mit unserem Partner zusammenarbeiten. Sie erzählen von einer massiven Zerstörung vor Ort, von ganzen Vierteln, die dem Erdboden gleichgemacht wurden und Menschen, die jetzt auf den Straßen leben, an den Straßenrändern, in Zelten hausen und ja eigentlich ihre ganze Lebensgrundlage verloren haben, Geliebte verloren haben, immer noch auf der Suche sind nach vermissten Personen und jetzt eigentlich gar nicht wissen, wie es weitergehen soll.
1: Und wie hilft denn jetzt Ihr Team den Betroffenen vor Ort?
2: Wir haben versucht, relativ schnell Hilfe auf den Weg zu bringen und haben hier die ersten Container gepackt. Insgesamt sind von unserem weltweiten Netzwerk 4 Container aktuell auf dem Wasser. Die werden nächste Woche ankommen, die ersten, und unser Team ist jetzt vor Ort, um unseren Partner zu unterstützen, diese Container aus dem Hafen zu holen, zu lagern, an die Menschen zu verteilen und auch psychologische Erste Hilfe zu leisten.
1: Was brauchen denn jetzt die Menschen dort am dringendsten?
2: Also natürlich gibt es die grundlegenden Sachen wie Wasser, Essen, Decken, Kleidung, ein Dach über dem Kopf. Das sind die grundlegenden Sachen, die Menschen jetzt ganz dringend brauchen, aber auch psychologische Unterstützung. Viele Menschen sind traumatisiert und brauchen da ganz dringend jemand, der sie auch da unterstützt.
1: Und es gibt ja auch die Möglichkeit, Venezuela von Deutschland aus zu unterstützen, und zwar mit einem Hygienepaket. Wie genau funktioniert denn das?
2: Genau, wir nennen uns auch gerne das Mitmachhilfswerk. Wir wollen immer Menschen dazu animieren, mitzumachen bei uns. Und da haben wir diesmal uns überlegt, dass man Hygienepakete packen kann. Die gibt es in 2 verschiedenen Versionen, einmal für Männer, einmal für Frauen. Bei den Frauen sind Binden mit dabei, bei den Männern Rasierern. Man kann sich das Paket selber zusammenstellen im DM oder im Rossmann. Das kostet ungefähr 20, 25 Euro. Und dann kann man diese Hygienepakete bei uns entweder direkt abgeben in Gießen oder uns per Post schicken. Oder auch in eine von 6 Sammelstellen deutschlandweit abgeben.
1: Nach dem verheerenden Erdbeben in Venezuela unterstützt die Hilfsorganisation GAIN aus Gießen die Betroffenen. Und darüber habe ich jetzt mit Simon Strehler gesprochen, dem Leiter des Katastrophenhilfeteams bei GAIN. Vielen lieben Dank. Beteiligen kann man sich zum Beispiel durch das Packen von Hygienepaketen. 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
1: Zombies in der Bibel? Gibt's nicht. Nicht wirklich. Überhaupt gehört die Vorstellung von Untoten, die in der Welt der Lebenden für Unruhe sorgen, ins Reich des Volksaberglaubens. Interessanterweise in ansonsten sehr verschiedenen Kulturen. Im letzten Buch der Bibel, in der Offenbarung des Johannes, auch da geistern keine Zombies herum, aber da ist von einer Art Zombie-Glaube die Rede. Im Sendschreiben an die christliche Gemeinde in Sardes stellt der auferstandene und erhöhte Jesus Christus die erschütternde Diagnose: Ich weiß, dass du in dem Ruf stehst, lebendig zu sein, aber du bist tot. Das muss man erstmal sacken lassen. Eine frühe christliche Gemeinde in Sardes, der Hauptstadt der Provinz Lydien, 90 Kilometer östlich von Izmir, dem antiken Smyrna. Sardes war eine wohlhabende Handelsstadt. Die christliche Gemeinde dort war offensichtlich gefestigt, scheinbar alles prima. Und dann dieses vernichtende Urteil: Du bist tot, du merkst es nur noch nicht. Aber Jesus Christus belässt es nicht bei der Diagnose. Als Therapie empfiehlt er: Wach auf! Denk doch daran, wie du meine Botschaft empfangen und gehört hast. Befolge sie wieder und ändere dich. Die gute Nachricht? Offensichtlich gibt es Hoffnung, auch für untote Glaubende, wie damals in Sardes. Sie können wieder lebendig werden, wenn sie das, was Jesus ihnen vermittelt hat, ernst nehmen und danach handeln. Zombie-Glaube ist kein auswegloses Schicksal. Die Christen damals in Sardes haben die Kurve gekriegt. Aber erstmal brauchten sie offensichtlich die deutliche Ansage: Du bist tot, wach auf.
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1: Hallo und ein herzliches Willkommen. Ich bin Christine Bangel. Sie hören mich morgens in der Sendung Aufgeweckt. Ich möchte Mut machen, Gott immer besser kennenzulernen, denn Gott kann verändern. 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
3: Ich bin Marvin Standke. Die Bundesregierung hat eine große Reform der deutschen Geheimdienste beschlossen. Verfassungsschutz und BND sollen Angreifer nicht nur beobachten, sondern künftig aktiv bekämpfen können. Dazu gehört auch, die gegnerische Infrastruktur gezielt zu stören. Außerdem sollen beide Behörden in bestimmten Fällen Falschinformationen verbreiten dürfen. Grund sind vor allem Angriffe aus Russland. Grüne, Linke und FDP kritisieren die neuen Befugnisse des Verfassungsschutzes. Die Reform muss noch vom Bundestag beschlossen werden. Nach dem schweren Erdbeben in Kolumbien stellt die EU 2 Millionen Euro Hilfe bereit.
4: Auch der europäische Satellitendienst Copernicus unterstützt die Rettungsarbeiten. Das Erdbeben hatte am Montag eine Stärke von 7,4. Besonders betroffen ist eine Region im Westen des Landes. Mehr als 220 Menschen sind nach Behördenangaben gestorben. Etwa 2600 Menschen seien verletzt worden. Tausende werden noch vermisst. Rettungskräfte suchen weiter nach Überlebenden in eingestürzten Gebäuden. Ulrike Klein, Redaktion.
3: Bundesumweltminister Schneider will Klimaanpassung als Gemeinschaftsaufgabe im Grundgesetz verankern. Der Bund soll künftig Klimaschutz und Anpassungsmaßnahmen finanzieren können. Bisher sind dafür vor allem Länder und Kommunen zuständig. Auch der Städtetag und der Sozialverband VdK unterstützen den Vorschlag. Hintergrund sind zunehmende Hitzewellen und steigende Temperaturen. Im Juni und Juli war es in Westeuropa so heiß wie nie. In Deutschland starben laut RKI rund 12.000 Menschen an der Hitze. Die Preise in Deutschland sind im Juli insgesamt deutlich stärker gestiegen als zuvor. Die Teuerungsrate lag bei 2,8%. Als wichtige Gründe gelten das Ende des Tankrabatts und der Iran-Krieg. Vor allem Energie wurde deutlich teurer. Die Energiepreise stiegen im Vergleich zum Vorjahr um rund 8%. Kraftstoff verteuerte sich sogar um 23%. Und heute Abend gibt es über ganz Deutschland gleich 2 seltene Himmelsereignisse. Der Mond schiebt sich teilweise vor die Sonne und verdeckt sie. Je nach Region werden dann bis zu 90% der Sonne bedeckt sein. Die Sonnenfinsternis ist dann ungefähr zwischen 19 und 21 Uhr zu erleben. Wichtig für alle Beobachter, niemals ohne spezielle Schutzbrille direkt in die Sonne schauen. In der Nacht erreichen außerdem die Perseiden ihren Höhepunkt. Dabei sind dann besonders viele Sternschnuppen zu sehen.
2: Die Nachrichten wurden bereitgestellt von Radio Aktuell. 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
3: Das sind die aktuellen Temperaturen. Köln-Bonn 32 Grad, Hamburg 26, Bremen 28 Grad, Berlin 27, Dresden 27, Frankfurt am Main 32 Grad, Stuttgart 34 Grad, München 31 Grad, Erfurt 29 und Münster 30 Grad. Die meiste Zeit sonnig und trocken heute, nur im Norden ziehen vereinzelt lockere Wolken durch. Die Höchstwerte reichen von 20 Grad an der Ostsee bis 35 Grad im Markgräfer Land.
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1: Was haben Sie mit ERF Plus erlebt? Das haben wir Sie gefragt, liebe Hörer. Und dabei herausgekommen sind viele, viele, viele Erlebnisse, die mitten ins Herz treffen. Da merkt man, dass Ihre Spenden für das Programm von ERF Plus ganz viel Segen bringen. Und an dieser Stelle möchte ich Danke sagen. Danke, dass Sie unsere Arbeit unterstützen. Ermutigung, Trost, neue Kraft, Antworten auf drängende Fragen, neue Hoffnung. All das findet sich in den Geschichten von den ERF Plus Hörern. Und ich will Ihnen hier in Aufgeweckt natürlich auch ein paar Geschichten präsentieren. Und heute habe ich die Geschichte von Erika für Sie. Erika ist schon seit den 1980ern bei ERF Plus mit dabei. Natürlich hat sie Lieblingssendungen.
2: Musik und mehr finde ich gut, wo dann zwischendurch einfach Beiträge sind und immer wieder Musik und die Lieder, die sprechen mich dann auch an. Und vor kurzem ist dann eben gerade auch wieder so gewesen, dass ich verzweifelt war und dachte habe, wie soll das weitergehen. Und in dem Moment kam ein Lied und hat mich angesprochen, aber das ganz Tolle ist, dass ich auch immer wieder Gott mir Lieder schenkt, die ich gar nicht kenne. Und dann in der Nacht mir Lieder begegne, wo ich vielleicht nur einen ganz kurzen Satz und morgens wache ich auf und denke, was ist das für ein Lied? Und dann forsche ich nach und mich das dann wirklich dann auch begleitet in meinem Alltag.
1: Lieder begleiten Erika also durch ihr ganzes Leben. Im Moment belasten sie große Sorgen.
2: Ja, also meine Mutter, die hatte Brustkrebs, die ist 83, dement und auch vom Körperlichen sehr eingeschränkt. Und mein Papa, der ist 92 und pflegt meine Mutter. Und ich bin weiters weg. Und dann war eben die Frage, wie geht's weiter? Was macht man von der Operation? Wo und wie und was? Und gleichzeitig eine Nachbarin mit 86, die ich begleite, ihr Schwiegersohn ist verstorben, ihre Tochter ist verstorben und sie hat jetzt keine wirklichen Angehörigen mehr, die sich um sie kümmern können. Wo ich immer denkt habe, wie soll das weitergehen? Ich weiß nicht wie.
1: Ja, wie soll es weitergehen? Die Antwort findet Erika in einem Lied.
2: Ein Gott, der das Meer teilt.
3: Bei einem Gott, der das Meer teilt, da ist immer ein Weg.
2: Das ist gerade das Lied für mich. Und dann habe ich es gehört und denke, boah, das passt ja voll gut in die Situation gerade.
1: Ein Gott, der das Meer teilt. Unmöglich ist keine Option. Ein Lied von Timo Langner. Erika vertraut auf Gott und seine Hilfe. Bei Gott gibt es immer einen Weg. Diese Botschaft will Erika unbedingt weitergeben.
2: Kürzlich habe ich das dann auch im Kindergarten erzählt. Ich arbeite ehrenamtlich im Kindergarten und kann da morgens geistliches Programm für die Kinder machen, also mit Lieder und Geschichten, Impuls, und habe dann also mit den Kindern den Durchzug durchs Rote Meer von Mose erzählt und habe dann mit zwei Gymnastikmatten, die durfte zwei Kinder hochhalten, und es war dann das Rote Meer, wo Mose durchgezogen ist, und da bin ich mit zwei Kindern durchgelaufen und habe gesagt, ach, wer jetzt noch durchlaufen will, die dürfen alle kommen. Und es sind 50 bis 60 Kinder jeden Morgen, der ganze Kindergarten. Und dann sind mindestens 50 Kinder durchs Rote Meer, durch dieses geteilte Meer gelaufen. Und dachte ich, ja, bei einem Gott, der das Meer teilt, da ist immer ein Weg. Und ich konnte ihnen sagen, Gott ist mit dabei.

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Vielen lieben Dank für diese Geschichte. Ja, und sollten Sie sich jemals gefragt haben, ob es überhaupt was bringt, für den ERF zu spenden? Angelika, Erika und alle anderen Erzählmalstimmen beantworten das mit einem überzeugten Ja. Hören Sie sich auf jeden Fall auch noch die anderen Geschichten an. Und die finden Sie online auf erfplus.de/erzählmal.

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1: David, der König, Prophet und Bezwinger des Riesen Goliath, hat vor ca. 3000 Jahren im Psalm 103 ein beeindruckendes Loblied auf Gott, den Herrn, verfasst. Lobe den Herrn, meine Seele, und vergiss nicht, was er dir Gutes getan hat. David singt so überschwänglich von der Liebe und der Güte Gottes, dass es einfach nur ansteckend ist. Mit dem Vers der heutigen Tageslosung der Herrnhuter Brüdergemeine dürfen wir mit einstimmen in diesen Lobpreis. Wie sich ein Vater über Kinder erbarmt, so erbarmt sich der Herr über die, die ihn fürchten. Psalm 103, Vers 13. Gott ist unser himmlischer Vater. Mit ihm haben wir einen Vater, der extrem lebendig und agil ist, obwohl er quasi schon eine Ewigkeit auf dem Buckel hat. Und dabei schläft und schlummert er nicht mal. Ganz im Gegenteil, er wirkt auch heute noch Wunder. Stunde für Stunde, Tag für Tag, wie es in einem Lied von Samuel Harfst heißt. Dabei hat Gott auch noch jede Menge Ärger zu ertragen. Auch wenn ich meinen Vater im Himmel sehr liebe, versündige ich mich doch recht häufig an ihm und meinen Mitmenschen. Da ist es gut zu wissen, dass wir Gottes geliebte Kinder sind. Gott denkt und handelt uns gegenüber mit unendlich großer Güte, Barmherzigkeit und Gnade. Ich stolpere jedoch etwas über die Aussage im heutigen Bibelvers, dass Gottes Barmherzigkeit für diejenigen gelten soll, die ihn fürchten. Das Wort Furcht gilt es jedoch aus der Perspektive der Ehrfurcht und Gottesfurcht zu verstehen. So wird mir schnell klar, ich begegne dem einzig wahren und heiligen Gott mit einer positiv versehenen Verehrung. Ich begegne Gott voller Bewunderung, Respekt und Hochachtung. Wie ist eigentlich das Verhältnis zwischen mir und meinen Kindern? Es ist noch gar nicht so lange her, da sprachen Kinder ihren Vater sehr ehrfurchtsvoll nur mit Sie an. Die Kinder standen stramm und taten, was der Herr Vater wollte. Gott sei Dank sind diese Zeiten vorbei. Meine zwei Kinder sind mittlerweile erwachsen. Sie gehen ihre eigenen, guten Wege und wir sind in Liebe miteinander verbunden. Ja, und doch hätte ich sie früher manchmal echt, naja, Sie wissen schon. Doch egal, was sie ausgefressen haben, änderte das nichts an meiner grundsätzlichen Liebe zu ihnen. Sie sind und bleiben meine geliebten Kinder. In der Bibel, im Lukas-Evangelium, Kapitel 15, lese ich vom Gleichnis des verlorenen Sohnes. Hierin hat sich der jüngere der beiden Söhne, kurz gesagt, wirklich richtig mies gegenüber seinem Vater verhalten. Aber trotz allem ist der Vater unendlich froh bei der Rückkehr seines verloren geglaubten Sohnes. Er empfängt seinen Sohn freudestrahlend, mit offenem Herzen und offenen Armen. Der Vater vergibt seinem Sohn und feiert sogar ein Fest zu seinen Ehren. Das Verhalten des Vaters in diesem Gleichnis bringt uns Gottes bedingungslose Liebe und Barmherzigkeit ganz nah an unser Herz. Gott, der Vater, hat für uns sogar seinen eigenen Sohn Jesus Christus am Kreuz geopfert. Wie groß nur muss Gottes Liebe zu uns sein. Ich wünsche Ihnen heute einen Tag voller Barmherzigkeit. Seien Sie barmherzig und großzügig gegenüber Ihren Mitmenschen, vielleicht ja insbesondere gegenüber Ihrem leiblichen Vater. Seien Sie heute besonders großzügig zu Ihren Kindern und zu sich selbst. Denn im Namen Jesu Christi und durch den Heiligen Geist dürfen wir zu Gott rufen: Abba, lieber Vater.
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2: Ich bin Marvin Standke. Die Bundesregierung hat eine große Reform der deutschen Geheimdienste beschlossen. Verfassungsschutz und BND sollen Angreifer nicht nur beobachten, sondern künftig aktiv bekämpfen können. Dazu gehört auch, die gegnerische Infrastruktur gezielt zu stören. Außerdem sollen beide Behörden in bestimmten Fällen Falschinformationen verbreiten dürfen. Grund sind vor allem Angriffe aus Russland. Grüne, Linke und FDP kritisieren die neuen Befugnisse des Verfassungsschutzes. Die Reform muss noch vom Bundestag beschlossen werden. Nach dem schweren Erdbeben in Kolumbien stellt die EU 2 Millionen Euro Hilfe bereit.
3: Auch der europäische Satellitendienst Copernicus unterstützt die Rettungsarbeiten. Das Erdbeben hatte am Montag eine Stärke von 7,4. Besonders betroffen ist eine Region im Westen des Landes. Mehr als 220 Menschen sind nach Behördenangaben gestorben. Etwa 2600 Menschen seien verletzt worden. Tausende werden noch vermisst. Rettungskräfte suchen weiter nach Überlebenden in eingestürzten Gebäuden. Ulrike Klein, Redaktion.
2: Bundesumweltminister Schneider will Klimaanpassung als Gemeinschaftsaufgabe im Grundgesetz verankern. Der Bund soll künftig Klimaschutz- und Anpassungsmaßnahmen finanzieren können. Bisher sind dafür vor allem Länder und Kommunen zuständig. Auch der Städtetag und der Sozialverband VdK unterstützen den Vorschlag. Hintergrund sind zunehmende Hitzewellen und steigende Temperaturen. Im Juni und Juli war es in Westeuropa so heiß wie nie. In Deutschland starben laut RKI rund 12.000 Menschen an der Hitze. Die Preise in Deutschland sind im Juli insgesamt deutlich stärker gestiegen als zuvor. Die Teuerungsrate lag bei 2,8%. Als wichtige Gründe gelten das Ende des Tankrabatts und der Iran-Krieg. Vor allem Energie wurde deutlich teurer. Die Energiepreise stiegen im Vergleich zum Vorjahr um rund 8%. Kraftstoff verteuerte sich sogar um 23%. Und heute Abend gibt es über ganz Deutschland gleich 2 seltene Himmelsereignisse. Der Mond schiebt sich teilweise vor die Sonne und verdeckt sie. Je nach Region werden dann bis zu 90% der Sonne bedeckt sein. Die Sonnenfinsternis ist dann ungefähr zwischen 19 und 21 Uhr zu erleben. Wichtig für alle Beobachter, niemals ohne spezielle Schutzbrille direkt in die Sonne schauen. In der Nacht erreichen außerdem die Perseiden ihren Höhepunkt. Dabei sind dann besonders viele Sternschnuppen zu sehen.
0: Die Nachrichten wurden bereitgestellt von Radio Aktuell. 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
2: Das sind die aktuellen Temperaturen. Köln-Bonn 32 Grad, Hamburg 26, Bremen 28 Grad, Berlin 27, Dresden 27, Frankfurt am Main 32 Grad, Stuttgart 34 Grad, München 31 Grad, Erfurt 29 und Münster 30 Grad. Die meiste Zeit sonnig und trocken heute, nur im Norden ziehen vereinzelt lockere Wolken durch. Die Höchstwerte reichen von 20 Grad an der Ostsee bis 35 Grad im Markgräfer Land.
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4: Noch vor wenigen Wochen hatte Miri gedacht, dass sie endlich angekommen wäre. In Malaga. Bei Max. Bei Gott. Doch seit ihrer Trennung von Max fühlte sich nichts mehr richtig an. Und nun ist sie mit einem Team aus freiwilligen Helfern in Valencia, einer Stadt, die von einer Überschwemmung schwer getroffen wurde. Sie spürt, dass Gott ihr Kraft für die Arbeit schenkt und echte Anteilnahme für die Menschen vor Ort. Doch dass ausgerechnet Max auch im Helferteam ist, macht ihr Herz zusätzlich schwer. Und dann ist er auch noch freundlich zu ihr. Liebevoll. Das verwirrt Miri. Sie spürt, dass ihr immer noch viel an Max liegt. Wir lesen heute zum dritten Mal Auszüge aus dem Roman Unless You Trust von Maja Knodel. Ich bin Susanne Pommerin-Weidner und freue mich, dass Sie das Lesezeichen eingeschaltet haben.

0: Das Helferteam ist immer noch dabei, das Haus der jungen Familie zu renovieren. Zur Mittagszeit wird Miri gebeten, mit Max zusammen bei der nächsten Helferverpflegung Lunchpakete zu holen. Als die beiden an einem halb eingestürzten Gebäude vorbeikommen, hören sie plötzlich Hilferufe. Ist dort jemand eingeschlossen? Kurzerhand schlägt Max die Fensterscheibe ein und die beiden klettern ins dunkle Gebäude. Es ist eine Schrauberwerkstatt für Autos und Motorräder. Ein Mann wurde offensichtlich von einem schweren Gegenstand eingeklemmt und scheint starke Schmerzen zu haben. Max bittet Miri, von ihrem Handy aus den Krankenwagen zu rufen. Es liest Simona Brande-Busemeier.
1: Miri stolperte über die Glasscherben und war froh, endlich wieder Tageslicht zu sehen und frische Luft zu atmen. Wer hätte gedacht, dass sie diesen Geruch nach Schlamm und verdorbenen Lebensmitteln, der momentan über der ganzen Stadt zu hängen schien, einmal als frische Luft bezeichnen würde. Aber Miri holte zweimal Tiefluft, bevor sie nach dem spanischen Notruf googelte. Sie war auf solche Situationen wirklich nicht vorbereitet. Ihr Handy zeigte einen Balken an, aber auf ihrem Bildschirm tat sich nichts. Nun gut. Sie durfte keine Zeit verlieren. Wenn sie zuerst Ed anrief, könnte er den Rettungswagen anfordern. Als Miri ihre Kontakte aufrief und herunterscrollte, ertönte weiter hinten im Gebäude auf einmal ein furchtbares Ächzen. Es war kein menschlicher Ton, sondern klang eher wie: Oh nein, das Dach? Max! Der Schrei aus Miris Kehle hallte von den Wänden wieder und sie stürmte durch den kleinen Durchgang, der in die hinteren Räume führte. Es war immer noch ein Knacken und Ächzen zu hören, doch Miri konnte nicht genau ausmachen, woher die Geräusche kamen. Sie musste Max finden. Autsch! Sie stief unsanft gegen ein undefinierbares Gefährt und hielt sich das Knie. Bin ich hier schon gewesen? Sie konnte nichts sehen und hatte völlig die Orientierung verloren. Max! Hallte ihre Stimme wieder durch den Raum und diesmal hörte sie eine Antwort, anscheinend einige Räume von ihr entfernt. Panisch stolperte sie weiter in die Richtung, aus der die Geräusche kamen. Sie musste dringend Max finden. Ein erneutes Krachen ertönte und Miri schrie auf. Es klang, als wäre das Gebäude gerade dabei, weiter einzustürzen. Das konnte nicht sein, oder? Nicht bevor sie diesen Mann gerettet hatte und sich alle in Sicherheit gebracht hatten.

0: zurücktaumelte. Sie verlor das Gleichgewicht und fiel. Sie fiel und fiel und fiel und hatte das Gefühl, ins Bodenlose zu stürzen.
1: »Max!«
0: kreischte sie panisch und dann landete Miri unsanft auf hartem Boden. Ein stechender Schmerz durchzuckte ihr Bein und einen Moment hatte sie Schwierigkeiten zu atmen. »Wo bin ich?« Neben ihr ragten kahle Betonwände mindestens 3 Meter hoch empor. Miri legte den Kopf in den Nacken. In einiger Höhe über ihr schwebte eine Hebebühne mit einem Fahrzeug. Sie war anscheinend in den Schacht gefallen. Die Wände waren so glatt und hoch, dass sie keine Ahnung hatte, wie sie hier wieder herauskommen sollte. »Miri?« Max' Stimme riss sie aus ihrer Schockstarre. »Hilfe!« Verzweiflung meldete sich in ihr. Am Rand der Betonwand erschien auf einmal eine Silhouette. »Ach du meine Güte, Miri, bist du okay?« Ein Schluchzer bahnte sich einen Weg aus ihrer Kehle hervor, bevor ihr die Worte über die Lippen kamen. »Ich weiß nicht. Ich habe dieses Geräusch gehört und ich bin hier runtergestürzt.« Ein ohrenbetäubendes Krachen ließ Miri innehalten und Entsetzen machte sich in ihr breit. »Max, das klingt nicht gut.« Das Krachen wurde zu einer Lawine aus Lärm und Staub und auf einmal sauste ein schwarzes Ungetüm von der Decke. Der dumpfe Schlag raubte Miri den Atem und drehte ihr den Magen um. Dann schlug Max' schlaffer Körper neben ihr auf dem Betonboden auf. Es sind diese kleinen Momente, die auf einmal alles verändern. Es gibt kein Frühwarnsystem, keinen Zettel vom Himmel, der einen darauf vorbereitet, dass dies der Tag ist. Der Tag, an dem sich alles verändert. Der Tag, an dem das Leben zuschlägt und sich in ein Davor und Danach teilt. Und dann diese Erkenntnis. So bitter und süß zugleich. So schmerzvoll. Es stand Miri auf einmal klar und deutlich vor Augen. Es hatte einen Abschied gegeben. So schlimm und so tragisch der Krebs ihrer Schwester auch gewesen war. Es hatte einen Abschied gegeben. Die Möglichkeit, noch einmal zu sagen, was einem wichtig war. Und Miri hatte das verpasst. Sie war so in ihrer Wut und ihrer Verzweiflung gefangen gewesen, dass sie nicht erkannt hatte, dass auch das irgendwie Gnade war. Denn einen geliebten Menschen zu verlieren, war schlimm. Aber wie viel schlimmer war es, jemanden zu verlieren, ohne sich darauf vorbereiten zu können? War es so jetzt bei Max? Bedauern. Reue. Stille. Ungeheure Stille. Und dieser dumpfe Schmerz, der Miris Lungen umklammerte, sodass sie auch jetzt, Sekunden nach dem Aufprall, noch immer nicht imstande war, ihren Brustkorb anständig mit Sauerstoff zu füllen. Max. Sein Name war nicht viel mehr als ein Hauch, der sich mit einem Schluchzer aus den Tiefen ihrer Seele mischte. So schnell sie konnte, robbte Miri vorwärts, um den halben Meter, der sie von Max trennte, zu überbrücken. Ihr Knöchel schickte währenddessen Wellen des Schmerzes durch ihren Körper. Aber ein kleiner, irrationaler Teil in ihr war darüber sogar froh. Sie wollte alles fühlen, nur nicht diese Verzweiflung, die sich in ihr breit machte und sich anfühlte, als würde sie ihre Organe von innen zerquetschen. Miri legte eine Hand an Max' Wange und umschloss behutsam seinen Kopf. »Max, bist du da?« »Nichts.« »Oh Gott, bitte lass es nicht vorbei sein. Ich habe ihm nicht gesagt, wie viel er mir bedeutet. Und ich konnte mich nicht verabschieden. Nicht nochmal, bitte.« Miri zog eine Hand unter Max' Kopf hervor und wollte an seinem Hals fühlen, ob er noch Puls hatte, als sie die warme Flüssigkeit spürte. Blut. Max war mit dem Kopf aufgeschlagen und blutete. »Oh Gott, nein, bitte.« Der Damm brach. Es war, als hätten die Tränen sich hinter den Schutzmauern, die sie um ihr Herz aufgebaut hatte, angestaut und nun stürzten sie flutartig mit einer solchen Kraft hervor, dass Miri komplett die Kontrolle verlor. Sie ließ ihren Kopf auf Max' Brustkorb sinken und fühlte, wie ihre Tränen sein T-Shirt durchtränkten. »Es ist vorbei.« Sie hatte gedacht, es wäre vorbei gewesen, als sie zum letzten Mal in diesem Kristallaugen versunken war und Max gesagt hatte, dass das mit ihnen beiden keine Zukunft hatte. Aber das hier war so viel tiefer und endgültiger, dass Miri sich fragte, wie sie jemals darüber hinwegkommen sollte. wenn sie

selbst überhaupt jemals hier herauskommen würde. Ist es das? Ist es auch mein Ende? War der letzte Gedanke, der ihr durch den Kopf schoss, bevor sie die Augen schloss und nichts mehr fühlte.

0: Miri wusste nicht, wie lange sie hier gelegen hatte. Ihre Tränen waren getrocknet und ihr Nacken fühlte sich ganz steif an. Jemand bewegte ihren Kopf. Bin ich tot? Sie öffnete die Augen, aber um sie herum war weiterhin alles schwarz. Sagten die Leute nicht immer, sie würden ein helles Licht sehen, wenn sie starben? Wieder wackelte ihr Kopf und sie spürte, wie sich unter ihr etwas bewegte, als würde jemand husten. Ruckartig riss Miri den Kopf nach oben und starrte auf die dunklen Umrisse des Gesichts vor ihr auf dem Boden. Wieder ein Hüsteln. Dann zuckten die Augenlider. Max, lebst du? Statt einer Antwort ein erneutes Husten und ein Zucken seines Armens. Oh Gott, danke. Ach du meine Güte, danke. Neue Tränen rollten über Miris Wangen und tropften auf Max' Kinn. Seine Lippen öffneten sich und ein paar undefinierbare Geräusche kamen heraus. Alles gut. Bist du okay? Max' Stimme war so schwach, dass Miri die Worte kaum verstehen konnte. Ein Lachen, das so gar nicht zu der Situation passte, kam aus Miris Kehle. Wie kannst du halb tot sein und deine erste Sorge ist, wie es mir geht? Max' Lippen wollten sich zu einem Lächeln verziehen, doch er wurde von einem Hustenanfall unterbrochen. Kann ich dir irgendwie helfen? Miri versuchte, seinen Oberkörper zu stützen, den er nun aufzurichten versuchte. Ich muss nur irgendwie... Max' Bewegungen waren langsam, doch er schaffte es, sich hinzusetzen und gegen die Betonwand hinter ihm zu lehnen. Miri betrachtete seine Silhouette. Jetzt, wo ihre Augen sich an die Dunkelheit gewöhnt hatten, hatte sie nicht mehr das Gefühl, völlig blind zu sein, aber Max' genauen Gesichtsausdruck konnte sie nicht erkennen. Was ist passiert? Max stieß einen schmerzerfüllten Laut aus. Ich glaube, die Decke ist weiter in sich zusammengesackt. Jedenfalls gab es furchtbare Geräusche und dann ist irgendwas mit einem Knall auf deinem Kopf gelandet und, naja, du bist hier runtergestürzt. Aber geht es dir gut? Miri blinzelte die Tränen weg, die wieder hochsteigen wollten. Ich habe mir furchtbare Sorgen um dich gemacht. Sie schaute in Max' Augen, deren helles Blau zwar nicht erkennbar war, doch das leichte Funkeln, das immer darin lag, traf Miri auch jetzt. Aber ich bin nicht verletzt. Miri zog ihre Beine an und schlang ihre Arme darum, wobei erneut ein stechender Schmerz ihren Knöchel durchzuckte. Zumindest nicht schlimm. Konntest du einen Krankenwagen rufen? Nein, ich habe kein Netz und dann habe ich diese Geräusche gehört und bin losgerannt, um dich zu finden. Panik stieg in Miri hoch. Es tut mir so leid, niemand weiß, dass wir hier sind und wir werden niemals... Max nahm Miris Hand in seine. Seine Finger fühlten sich immer noch kraftlos an, aber immerhin war er am Leben. Sie werden uns finden. Die anderen wundern sich bestimmt, wo wir bleiben. Und es gibt nicht viele Möglichkeiten, wo wir sein könnten. Miri protestierte innerlich. Sie wusste nicht, wie weit es noch bis zur Lebensmittelstation gewesen wäre, aber dieses Stadtviertel war nicht klein, und wer sollte schon wissen, dass sie ein Fenster eingeschlagen hatten und in ein Gebäude eingestiegen waren, um jemanden zu retten? Miri dachte an den Mann, der unter dem Motorrad eingeklemmt war. Sie konnte nur hoffen, dass er vom erneuten Einsturz verschont geblieben war. Miri, Max' Finger strichen sanft über ihren Handrücken. Lass uns beten, ja? Für Gott ist nichts unmöglich. Miri nickte. Sie konnte gerade jeden Grashalm gebrauchen, an den sie sich klammern konnte. Vater, wir brauchen deine Hilfe. Du kannst uns hier rausholen. Unser Leben liegt in deiner Hand und wir bitten dich um ein Wunder. Lass die anderen uns finden und bewahre den Mann, der ohnehin schon schwer verletzt war. Danke, dass du dich um uns kümmerst. Amen. Miri öffnete die Augen und spürte zumindest diese drängende Panik nicht mehr. Max richtete sich weiter auf und zog seine Hand weg, um sich abzustützen. Erzähl mir was, Miri. Was soll ich erzählen? Irgendwas. Wie es dir die letzten Wochen ging, wie dir die Volleyballmannschaft gefällt und was Kali und deine Cousine so machen. Mir ging es, naja, es gab schon bessere Zeiten. Ein Knoten bildete sich in Miris Hals. Die Trennung fühlte sich ganz unwirklich an, wie sie hier so in der Dunkelheit saßen, zusammengekauert und zusammengeschweißt durch die äußeren Umstände. Miri war müde. Sie hatte keine Kraft, Max irgendetwas vorzumachen. Nicht hier. Nicht, wenn sie hier vielleicht niemals rauskommen würden. Ich habe dich vermisst. Und ich war einsam. Klar, Kali ist die beste Freundin, die man sich wünschen konnte. Und da ist unsere WG, aber in den letzten Wochen habe ich mich sehr allein gefühlt. Das tut mir leid. Das muss es nicht. Schließlich habe ich... Ich meine, ich weiß, dass wir keine Zukunft hätten und... Warum denkst du, dass wir keine Zukunft haben? Max' Stimme klang jetzt fester als noch vor wenigen Minuten. Naja, weil wir so verschieden sind. Außerdem gehst du vielleicht nach Marokko und ich weiß nicht, was ich im Leben will. Seit Volleyball weggebrochen ist, weiß ich gefühlt gar nichts mehr, wer ich eigentlich bin. Miri biss sich auf die Lippe. So ehrlich war sie schon lange zu niemandem mehr gewesen. Versteh mich nicht falsch, ich bereue es nicht, meine Karrierepläne an den Nagel gehängt zu haben. Es ist nur... Ohne das bleibt einfach nicht mehr viel von mir. Statt einer Antwort streckte Max seinen Arm aus und strich behutsam über Miris Wange. Du bist doch noch so viel mehr als das, Miri. Ach ja? Du bist eine wunderschöne junge Frau mit einem großen Herzen und verrückten Ideen. Mit deinem Ehrgeiz erreichst du alles, was du dir vornimmst. Aber in allererster Linie bist du Tochter Gottes. Das weißt du, oder? Du brauchst deine Identität nicht in anderen Dingen zu suchen. Miri biss sich auf die Lippe, während Max Worte in ihr Bewusstsein sackten. Es gab vielleicht einen Gott, und sie konnte mit ihm reden. Und vielleicht hörte er ihr tatsächlich zu. Aber seine Tochter? Dafür war sie in den ganzen Glaubensdingen viel zu verkorkst. Sie bekam es ja nicht einmal hin, regelmäßig zu beten oder in den Gottesdienst zu gehen. Und Max hatte ihr ja auch nicht getraut, oder? Oh, ich weiß nicht. Wie gefällt dir denn das Volleyballteam? Hast du das Gefühl, dass du dich damit als Alternative zu deinen früheren Ambitionen anfreunden kannst? Miri schluckte und schüttelte den Kopf. Ich habe mich noch gar nicht bei Sergio gemeldet. Das Ganze ist ja eh so... Oh, ich weiß nicht. Du meintest ja auch, dass... Ach, keine Ahnung. Du weißt schon, dass ich nie etwas dagegen hatte, dass du Volleyball spielst, oder? Miri nickte. Dann schluckte sie. Sie hätte es nicht gewusst. Oder vielleicht unterbewusst schon, irgendwie. Aber ihre eigene Verunsicherung und Max' starke Prinzipien hatten ihr weismachen wollen, dass es nicht so war. Sie wandte ihren Blick ab und malte mit ihren Fingern Kreise auf dem Betonboden. Nun ist es ja eh egal, oder? Vielleicht nicht gegen Volleyball, aber ich weiß nicht. Ich bin so impulsiv und du bist so stetig und ich gehe gerne feiern und du?
1: Ich was?
0: Du denkst, dass ich ein partysüchtiger Trunkenbold bin. Max schaute sie im Dämmerlicht einen Augenblick an und nahm dann erneut ihre Hand. Miri, das ist nicht das, was ich denke. Er wollte sich mit der anderen Hand durch die Haare fahren, aber hielt in der Bewegung inne. Anscheinend hatte er Schmerzen. Obwohl er ihr leid tat, hatte Miri fast über die Macht seiner Gewohnheit geschmunzelt. Max' Finger fühlten sich warm und vertraut an. Ich habe nichts dagegen, wenn du mit deinen Freunden tanzen gehst oder mit deiner WG eine Sangria-Party schmeißt. Ich hatte nur den Eindruck, dass du es machst, um dich anderen Dingen nicht zu stellen. Als Flucht vor dir selbst und vor dem, was dir Angst macht. Autsch. So hatte Miri das noch nie gesehen. Ihr Puls beschleunigte sich und ihre Augen brannten erneut, als würde sich jeder Moment die nächste Tränenflut bahnbrechen. Sie wusste gar nicht, wann sie zu so einer Heulsuse geworden war. Andererseits, man war ja auch nicht jeden Tag mit seinem Ex-Freund verschüttet, ohne zu wissen, ob jemand einen finden würde. Die Angespanntheit der letzten Wochen tat wohl ihr Übriges. Max' Finger strichen weiter sanft über Miris Hand, während sie noch immer nach den richtigen Worten suchte. Und ich mag nicht, wie dein Mitbewohner dich anschaut. Miri hob überrascht die Augenbrauen. Bist du... Also ich meine, warst du etwa eifersüchtig?
1: Tja, ich hab wohl auch so meine Laster, meinte Max amüsiert.
0: Eine wohlige Wärme und der bittere Geschmack des Bedauerns machten sich in Miri breit. Und sie wusste nicht, ob sie sich von seinen Worten geschmeichelt fühlen oder um das trauern sollte, was sie verloren hatte. Vielleicht beides.
1: Dann hast du unsere Beziehung nicht in Frage gestellt?
0: Nein, natürlich nicht.
1: Aber warum hast du dich deiner Mutter gegenüber so reserviert verhalten, als wir mit ihr essen waren? So als ob du dich für mich schämen würdest.
0: Ein Moment lang blieb es still und Max schien ganz in seinen Gedanken versunken zu sein. Es gab Miri zumindest Zeit, tief durchzuatmen und sich innerlich für die Antwort zu rüsten.
1: Es ist kompliziert, es tut mir leid. Ich wollte nicht, dass es so rüberkommt. Ich habe dir doch erzählt, dass meine Mutter meinen Vater in Deutschland kennengelernt hat und dann für ihn dort geblieben ist.
0: Miri nickte.
1: Ja, und als er starb, wollte sie zurück in ihre Heimat.
0: Genau,
1: aber es war auch vorher nicht einfach für sie. Sie hat sich in Deutschland nie wohlgefühlt und die Ehe war sehr schwierig. Sie hatte immer das Gefühl, dass sie für die Liebe viele andere Dinge in ihrem Leben geopfert hat.
0: Eine Ahnung beschlich Miri und sie fing an, ein wenig mehr Sympathie für diese ernste Frau zu empfinden.
1: Sie mag dich, Miri, wirklich. Nur hat sie Sorge, dass es uns genauso gehen könnte. Dass einer für den anderen alles aufgibt, aber damit nicht glücklich wird.
0: Verstehe.
1: Zum ersten Mal tat Miri das wirklich. Für sie hat es sich zwar nicht angefühlt wie ein großes Opfer, nach Malaga zu ziehen, aber durch die Trennung hatte sie auch gemerkt, dass es nicht gut war, sein ganzes Leben um eine andere Person herum aufzubauen.
0: Und ich muss zugeben, dass ich auch Angst hatte, dass es dir so gehen würde.
1: Er räusperte sich. Dass ich dir nicht von Marokko erzählt habe, tut mir leid.
0: Ich glaube, ich war selbst verunsichert.
1: In keinem Fall verlange ich von dir, mit mir dahin zu gehen. Aber wenn Gott damit einen Plan in meinem Leben hat, dann will ich mich dem nicht grundsätzlich verschließen. Ich habe soziale Arbeit studiert, weil ich Menschen helfen will. Dieses Kaffeekochen und Tellerwaschen im Chiringuito ist auf Dauer nicht das, was ich machen möchte.
0: Und du hast das Gefühl, dass das Gottes Plan für dich ist?
1: Mit Marokko meine ich.
0: Ich habe keine Ahnung. Aber ich würde gerne diese Reise machen und rausfinden, wo Gott die Türen öffnet oder schließt.
1: Ein Knoten bildete sich in Miris Hals.
0: Zum ersten Mal fühlte sich Max' Verhalten nicht mehr wie Verrat an, sondern sie konnte ihn teilweise sogar verstehen.
1: Wann geht es los?
0: Ende nächster Woche.
1: Max legte den Knopf leicht in den Nacken und schaute zu der schwarzen Öffnung über ihn.
0: Wenn wir hier rauskommen, dachte Miri, und für den Bruchteil einer Sekunde wünschte sie sich, dass sie noch ein wenig Zeit hätten.
1: Auch wenn sie verletzt waren und in dieser stickigen Dunkelheit festsaßen, war Max hier, bei ihr, so wie er es früher gewesen war. Und schon nach diesen wenigen Minuten oder Stunden der Zweisamkeit wusste Miri nicht mehr, wie sie ihn jemals wieder loslassen sollte.

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0: 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Es ist 16 Uhr. 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
1: Ich bin Marvin Standke. Das Bundeskabinett hat heute diverse neue Maßnahmen beschlossen. Für Kinder kommt die staatlich geförderte Frühstartrente. Anspruchsberechtigte erhalten 6 bis 18 Jahre monatlich 10 Euro. Damit soll die private Altersvorsorge frühzeitig erleichtert werden. Auch der Zoll bekommt neue Möglichkeiten gegen Geldwäsche. Vermögenswerte dürfen bei Zweifeln vorläufig eingezogen werden. Beim BAföG steigt die Wohnkostenpauschale auf 440 Euro. Außerdem wird Alkohol für 14- und 15-Jährige verboten. Das gilt auch unter der Aufsicht von Erwachsenen. Und die Bundesregierung will Nachrichtendiensten mehr Befugnisse gegen Cyberangriffe und Sabotage geben. Nach dem schweren Erdbeben in Kolumbien stellt die EU 2 Millionen Euro Hilfe bereit.
2: Auch der europäische Satellitendienst Copernicus unterstützt die Rettungsarbeiten. Das Erdbeben hatte am Montag eine Stärke von 7,4. Besonders betroffen ist eine Region im Westen des Landes. Mehr als 220 Menschen sind nach Behördenangaben gestorben. Etwa 2600 Menschen seien verletzt worden. Tausende werden noch vermisst. Rettungskräfte suchen weiter nach Überlebenden in eingestürzten Gebäuden. Ulrike Klein, Redaktion.
1: In Deutschland kämpfen Feuerwehren derzeit gegen mehrere Waldbrände. Im Vogtlandkreis bei Plauen in Sachsen ist ein Brand unter Kontrolle. Das Feuer erfasste rund 7 Hektar Wald. Wegen des Rauchs sollen Anwohner Fenster und Türen geschlossen halten. Auch in Lingen ist ein Waldbrand inzwischen unter Kontrolle. In Hessen und Baden-Württemberg waren Feuerwehren ebenfalls im Einsatz. In Baden-Württemberg konnten mehrere Brände weitgehend gelöscht werden. In der EU gelten ab heute strengere Regeln für Verpackungen. Bis 2030 sollen Verpackungen weitgehend recycelbar sein. Unnötig große Pakete sollen künftig weniger Leerraum enthalten. Ab 2030 werden bestimmte Verpackungen sogar verboten. Dazu gehören Ketchup-Tütchen und Plastiknetze für Zitronen. Auch Minishampoos in Hotels sollen verschwinden. Außerdem sollen Mehrweg und Recycling stärker gefördert werden. Auch Spanien soll zum Beispiel künftig ein Pfandsystem für Einweggetränkeverpackungen einführen. Und heute Abend gibt es über ganz Deutschland gleich 2 seltene Himmelsereignisse. Der Mond schiebt sich teilweise vor die Sonne und verdeckt sie. Je nach Region werden dann bis zu 90% der Sonne bedeckt sein. Die Sonnenfinsternis ist dann ungefähr zwischen 19 und 21 Uhr zu erleben. Wichtig für alle Beobachter, niemals ohne spezielle Schutzbrille direkt in die Sonne schauen. In der Nacht erreichen außerdem die Perseiden ihren Höhepunkt. Dabei sind dann besonders viele Sternschnuppen zu sehen.
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1: Das sind die aktuellen Temperaturen. Köln-Bonn 32 Grad, Hamburg 26, Bremen 28 Grad, Berlin 27, Dresden 27, Frankfurt am Main 32 Grad, Stuttgart 34 Grad, München 31 Grad, Erfurt 29 und Münster 30 Grad. Die meiste Zeit sonnig und trocken heute, nur im Norden ziehen vereinzelt lockere Wolken durch. Die Höchstwerte reichen von 20 Grad an der Ostsee bis 35 Grad im Markgräfer Land.
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4: Am Mikrofon begrüßt Sie Sonja Kilian. Heute nehme ich Sie mit in das Himmlische Reich. Das ist eine historische Bezeichnung aus der Kaiserzeit für China. Wie himmlisch es da wirklich ist, vor allem für Christen, das frage ich meinen Interviewgast Erik Bürklin, den Leiter der Organisation China Partner. Er kennt sich im Reich der Mitte aus. Herzlich willkommen, Erik.
5: Ja, schön hier zu sein. Zhao Shang Hao, Da Jia Ping An. Das bedeutet also Gottes Segen an euch alle.
4: Wow, cool. Das klingt gut. Chinesisch ist ja sehr schwierig.
5: Genau.
4: Auch die Betonung. Nicht nur, welche Buchstaben man da aneinander reiht, sondern wie die dann genau klingen. Hast du Mandarin gelernt?
5: Ja, ich habe damals, war ich so 6 Wochen in Peking, habe ich da bei der Uni studiert. Das hat natürlich sehr geholfen, aber also ich kann nicht flüssig Chinesisch reden. Mein Vater konnte das auch nicht. Meine Großeltern aber, die waren ganz voll drin, weil sie drüben 25 Jahre lang gewohnt haben. Aber ich kann so ein bisschen, ich komme schon durch, ich kann Essen bestellen und die Toilette finden. Also die wichtigen Sachen, das geht schon alles.
4: Das heißt, deine China-Liebe, die liegt weit zurück, genau, ja, in den Wurzeln deiner Familie. Wie ganz kam genau das?
5: Ja, also sie sagen ja immer, wenn sie mich vorstellen in einer Gemeinde oder wenn ich einen Vortrag gebe, hier ist ein Missionär von der dritten Generation. Es wird tatsächlich so, dass meine Großeltern 1925 sind sie nach der Provinz Jiangxi gereist. Mit der Arbeit von China Inland Mission, das heute OMF heißt. Ja, das war ihr Wunsch. Und was ganz interessant war, ist, dass meine Großmutter zuerst rüber gegangen ist und dann mein Großvater auch als lediger Mann, ich glaube, so ein paar Monate später. Und dann hat er sie auf einen Missions Newsletter so ein Bild gesehen, eine hübsche junge Frau mit Kindern. Und da hat er sich gedacht, Mensch, du, die muss ich mal kennenlernen. Wenn so eine Frau auch hier in China unterwegs ist und Deutsche ist und Kinder lieb hat, die muss ich kennenlernen. Und das hat er dann auch gemacht. Und die haben sich dann drüben kennengelernt, haben sich da verliebt und haben drüben geheiratet und 3 Kinder gezeugt. Der mittlere Sohn war mein Vater. Das bedeutet also, mein Vater ist dann drüben geboren, aufgewachsen und als Teenager zum Glauben gekommen in Shanghai. Der ist in einer deutschen Schule groß geworden oder ist da in einer deutschen Schule gewesen. Und da war auch eine Jugend für Christus Konferenz oder irgendwas, was er gesehen hat. Und als 16-Jähriger ist er dann zum Glauben gekommen drüben in China. Und so hat das alles angefangen. Und das ist so der Hintergrund, warum ich jetzt auch mitwirken darf.
4: War das denn bei dir dann schon als kleiner Junge irgendwie eine
5: Option?
4: Gar
5: nicht, überhaupt nicht. Also am Anfang wusste ich schon, dass meine Großeltern drüben mal gelebt haben, ganz weit weg auf der anderen Seite von der Welt. Das hat mich damals gar nicht gejuckt. Ich habe mich viel mehr für Fußball interessiert und was man so hier in Deutschland, ich bin ja hier in Deutschland geboren, aufgewachsen. Und von daher hat mich das überhaupt nicht interessiert. Natürlich wusste ich, dass auch mein Vater drüben geboren war und wir hatten natürlich viele Geschichten gehört. Ich weiß auch, meine Großeltern haben immer für China gebetet. Das war immer so ein langes Gebet. Das war für mich als 6- oder 10-Jähriger so langweilig. Da hat sie angefangen und nie aufgehört. Also das war und wenn ich jetzt zurückblicke, weiß ich, warum sie so für China gebetet hat. Weil damals war das ja eine ganz schwierige Sache. Man weiß ja, dass 1950 der Kommunismus das alles übernommen hat mit Mao Zedong. Und da mussten alle Ausländer weg, also ausreisen, inklusive Missionare. Und da haben natürlich meine Großeltern große Bedenken gehabt. Die haben gesagt, was passiert jetzt mit diejenigen, die wir für Jesus Christus erreicht haben? Und es war sehr schwere Arbeit. Ich habe zum Beispiel in ein Tagebuch von meinem Großvater mal gelesen, dass er während seiner 25-jährigen Missionsarbeit nur 10 Menschen zum Glauben gebracht hat oder also in die Kirche hineingebracht hat. Das ist natürlich harte Arbeit gewesen, wenn man denkt, dass nur also weniger als eine Bekehrung pro Jahr, wenn man das überlegt. Auf Englisch sagen wir, that's not the best dollar for your buck, weißt du, weil man denkt, man muss ja das bezahlt bekommen.

0: das ihn auch gewundert hat, wie ist das überhaupt passiert. Und so fing dann China Partner an.
1: Und die Arbeit von China Partner, wie sieht die heute aus im Vergleich zu früher?
0: Genau. Also früher hat man ja Missionare in irgendein Land geschickt, um das Evangelium zu verbreiten. Also Predigen, Gemeindeaufbau, all solche Dinge. Das haben auch meine Großeltern versucht zu machen. Und dann, als mein Vater zurückkam und er dann gemerkt hat und gesehen hat, dass da viele, viele Hunderte von Gemeinden entstanden waren und auch viele Kirchen gebaut wurden, was übrigens interessant ist, viele von den alten Kirchgebäuden, die also heute noch stehen, wurden damals von China Inlandmission Missionare gebaut. Und die stehen heute noch. Und dann hat mein Vater überlegt, ja, wie können wir der Gemeinde dienen? Anstatt wir selber also Evangelisten sind oder vielleicht Evangelisten nach China senden. Das war ja auch mein Dad, der hat ja jahrelang mit Jugend für Christus in Deutschland gearbeitet, auch mit Billy Graham Association. Also er hat wirklich, er war ein Evangelist und wollte gerne das auch in China machen. Und das durfte man aber nicht und darf man heute auch nicht als Ausländer. Aber die Chinesen dürfen das. Und dann hat er überlegt, okay, wenn ich das nicht darf, aber die Chinesen dürfen das, dann vielleicht ist dann unser Hauptanliegen, dass wir die Chinesen ausbilden, mehr evangelistisch zu predigen oder die Gemeinde aufbauen, durchzuführen und so weiter und so weiter. Parachurch Organizations gibt's in China gar nicht. Es wird auch nicht erlaubt. Aber Gemeinden oder Kirchen.
1: Parachurch?
0: Ja, Parachurch ist also so. Also Parachurch, wie ich das erkläre, ist, dass das sind christliche Organisationen außerhalb von der Gemeinde oder außerhalb einer Kirche. Zum Beispiel Jugend für Christus oder Campus für Christus oder InterVarsity oder was immer auch. Das sind also, wir nennen die Parachurch. Also die haben mit der Kirche zu tun oder mit der Gemeinde, aber sind selbstständig. Aber in der Bibel liest man ja nur Gemeinde oder Gemeinschaft.
1: Also keine Denomination quasi.
0: Genau, genau. Und das ist eben das Spannende, was auch in China erlaubt wird. Übrigens, die Regierung in China aktuell erlaubt 5 offizielle Religionen. Eine von denen ist die protestantische Kirche. Dann gibt es auch katholisch, das ist die zweite. Dann natürlich Buddhismus, dann Daoismus und dann Islam. Sehr hochinteressant. Die 5 Religionen werden also offiziell anerkannt. Das bedeutet, dass die Regierung sogar ihre eigene Organisation aufgebaut hat. Das nennt sich Religious Affairs Bureau, also Religionsrat. Aber das sind Kommunisten oder von der kommunistischen Partei, die da das überwachen. Und da gehen dann die Meinungen auseinander. Das ist der andere Punkt, wo ich nochmal das erwähnen wollte. Wie läuft das überhaupt mit China Partner? Damals, als mein Vater nach China ging und dann diese Arbeit ins Leben gerufen hat, das war ihm wichtig, dass er alles legal und in den Namen vom chinesischen Gesetzes tut. Das bedeutete, also er wollte nichts Illegales durchführen oder irgendwie Sticko mal reinschleichen, wieder raus, Bibeln schmuggeln, all solche Sachen, die natürlich sehr berühmt waren damals schon in den 80er oder vorher schon. Damit wollte mein Vater weniger zu tun haben. Das hat also nicht bedeutet, dass wir gegen diese Christen sind oder dass wir gegen die Hausgemeinde sind. Aber wir hatten einfach gedacht, wie können wir als Ausländer oder als ein ausländisches Werk der Gemeinde Jesu in China dienen. Und der beste Weg für uns war einfach, und das haben wir dann auch weiter ausgebaut, dass wir das legal durch die 3 Selbstkirche machen. Das ist ja die offizielle Kirche, die also registriert ist und dadurch auch legal wirken darf. Und es gibt jetzt mittlerweile übrigens 50.000 Kirchen von solchen, die in ganz China laufen. Und dazu muss man natürlich rechnen, die vielen Hausgemeinden oder die unregistrierten Kirchen, die auch vorhanden sind. Aber unser Weg war einfach über die legale Schiene und dass wir dann mit der 3 Selbstkirche zusammenarbeiten. Und obwohl viele sagen, ja, die sind mehr so liberal angehaucht, vielleicht auch gar nicht echt gläubig. Mein Vater hat immer gesagt, und davon habe ich ihm, ich habe von ihm da gelernt, dass man das dem Herrn überlassen muss. Man weiß ja nicht, wie er im Herz was im Herz geht. Wir wissen ja von der Bibel her, Gott sieht unser Herz. Er weiß ganz genau, ob wir wirklich gläubig sind oder nicht gläubig sind oder nur fromm sind. Und dann haben wir gesagt, okay, lass uns einfach mal mit diesen Leuten zusammenarbeiten, eine Partnerschaft aufbauen.

0: bauen und sehen, wie können wir der Gemeinde Jesu innerhalb der registrierten Kirche mithelfen und mitdienen.
1: Die Frage, die sich jetzt mittlerweile stellt, ist, warum brauchen die Christen in China noch Hilfe aus dem Ausland oder Unterstützung, genau, oder eine Partnerschaft? Richtig. Oder ist das gegenseitig auf Augenhöhe?
0: Genau.
1: Brauchen sie Geld?
0: Richtig. Gute und richtige Frage. Und wir merken immer mehr, dass sich das so gut entwickelt hat, wo wir jetzt auch selber denken und auch überlegen und darüber beten, soll China Partner diese Arbeit noch weiterführen? Natürlich wissen wir das noch nicht genau, aber was wir so mitkriegen und was uns klar geworden ist über die Jahre, dass die Gemeinde Jesu in China sehr gut vorangekommen ist. Die haben mittlerweile über 22 Seminare und Bibelschulen, die jetzt offiziell Schüler ausbilden, neue Pastoren und Gemeindeleiter.
1: Bei der Größe des Landes
0: ist nicht so viel.
1: Ist das richtig. Gar nicht so viel.
0: Und da gibt's noch viel zu tun und das wissen auch die Chinesen, aber das müssen wir ihnen überlassen. Und wiederum natürlich, die Regierung ist sehr streng, die will das alles natürlich drosseln oder mal kontrollieren. Die sagen immer, ja okay, wenn eine Bibelschule pro Provinz da ist, vorhanden ist, das ist schon gut genug. Aber die Christen wollen natürlich viel mehr. Und dann, was ganz spannend ist, dass die unregistrierten Gemeinden ihre eigenen Schulen aufgebaut haben. Und da sind natürlich viel mehr, die da unterwegs sind und die auch ausgebildet werden. Dazu kommt dann auch noch, dass viele Chinesen ins Ausland gehen und sich da drüben ihre Magister und so weiter bekommen und dann wieder zurück nach China und dann die Gemeinde aufbauen. Also das geht auch. Aber wir sind ja einfach da zu überlegen, wie weit sollen wir noch diesen Weg gehen mit den Chinesen. Aber über die letzten 40 Jahre war das schon ein Vorrecht und einfach eine Ehre, da mitzuwirken. Und letztendlich wissen wir ja, das ist ja Gottes Gemeinde. Jesus hat ja selber gesagt, ich will meine Gemeinde bauen. Und das sieht man in China. Und das ist einfach ein Wunder, wie das geschehen ist. Und dass wir als ausländisches Werk da mithelfen dürfen und mitwirken dürfen, ist einfach ein Vorrecht. Und das haben wir über die letzten 40 Jahre ausgenutzt.
1: Was sind denn aktuell Projekte, die China Partner so vorantreibt?
0: Also normalerweise schicken wir dann so Lehrerteams rüber. Das bedeutet zum Beispiel, wenn jetzt ein Pastor aus Deutschland oder aus Kanada oder aus USA mit uns als Gast mitkommt. Und dann fragen wir vorher ab, was wird gebraucht? Was sind die Themen, die die Gemeinde gerne, wo sie was lernen wollen, was Neues? Und für uns war es immer wichtig, dass wir das sehr praktisch halten, dass wir also nicht so viel Theologie lehren, das kriegen sie sowieso, aber dass mehr so das Praktische dargebracht wird, zum Beispiel Seelsorge zum Beispiel oder Jüngerschaft, Evangelisation, wie kann man die gute Nachricht einem Nachbarn beibringen, ganz natürlich, eine gute Ehe führen. Viele Pastoren, die lassen sich jetzt auch heutzutage scheiden. Es sind viele Kinder, die gegen die Eltern rebellen und so weiter. Was macht man mit Teenagers? All solche Dinge, die auch hier passieren und in Amerika, überall. Das gibt's auch in China. Und da ist einfach, wo wir gemerkt haben, wir wollen was ganz Praktisches geben. Also das ist unser Hauptpunkt, einfach die nächste Generation zu schulen und zur Seite zu stehen und einfach, damit sie sich weiterentwickeln. Und dann zweitens haben wir angefangen, Bücher auszuteilen, die jetzt mittlerweile innerhalb Chinas gedruckt werden und verteilt werden können, ganz offiziell. Also wir sind dann da diejenigen, die dann das Geld aufbringen. Und das Geld wird dann nach Hongkong rüber geschickt oder gewired, sagt man auf Englisch. Und dann mit dem Geld können sie dann diese Bücher kaufen und dann werden sie dann verteilt. Und das ist natürlich auch ein tolles Vorrecht oder das ist ein schönes Geschenk, wie wir das immer machen, sagen wir, das ist so ein Bookgifting, wo dann, wenn sie absolvieren als Seminaristen oder als Bibelschüler, kriegen so eine kleine Mini-Library, also so vielleicht so ein Stapel von 12 Büchern. Viele sind auch E-Books, die man dann so in den Computer reinstecken kann. Einfach wiederum was ganz Praktisches, dass sie dann mitnehmen dürfen, wenn sie dann ihre Gemeinde anfangen oder Bibelstunden vorbereiten oder Predigen vorbereiten, dann haben sie Bücher dafür. Und dann drittens ist ein großes Anliegen für uns, dass wir mit anderen Gemeinden außerhalb Chinas einfach die aktuelle Lage von China erzählen, weil ja sehr vieles über den über den Medien und Nachrichten, da wird ja vieles, kommt ja vieles hervor, was ja nicht nur immer die true story ist oder die ganze Geschichte. Wir sind da immer dabei, auch zu erklären, was Gott innerhalb des Kommunismus tut und was eigentlich noch erlaubt ist und was man machen kann, anstatt man nur davon erzählt, was man nicht machen kann.
1: Ja, was kann man alles machen? Was passiert? Ja. Was erlebst du, wenn du nach China reist, genau. Erik?
0: Also zum Beispiel, man darf ganz offen in eine Kirche gehen. Das ist erlaubt heute. Man darf zum Beispiel zum Gottesdienst, man darf zu einer Bibelstunde gehen. Also alles solche Dinge darf man heutzutage in China und hat man schon seit 50 Jahren durfte man das. Das wissen aber viele nicht. Viele denken, man muss sich abdecken oder man muss vor sich sein, man muss geheimnisvoll irgendwie in ein Haus gehen und so weiter. Das passiert auch, aber offiziell darf man solche Dinge machen. Das andere große Wunder ist, dass man eine Bibel kaufen darf und auch lesen darf. Und die werden sogar jetzt innerhalb Chinas gedruckt. Da ist eine Riesenfabrik, Bibelfabrik in Nanjing. Das heißt Amity Printing Company, und die produzieren pro Sekunde eine Bibel. Und das ist immer so ein Wunder zu sehen, was da so läuft. Also der Mao Zedong wollte die Bibel vernichten, hat das auch nicht erlaubt, dass Christen überhaupt, dass die Bibel vorhanden war in China. Und er ist tot, aber das Wort Gottes ist lebendig und wird auch gedruckt in China. Also das ist einfach sagenhaft. Mittlerweile haben sie auch schon über 100 verschiedene Übersetzungen. Viele werden in die Minderheitssprachen übersetzt. Richtig, die gibt's auch. Jetzt gibt's auch so eine Braille Bible, also für Blinde. Also schon vieles, was da läuft, ist sagenhaft.
1: Und was sagen die Teilnehmer zu euren Kursen? Was sind so Begegnungen, die dir hängen geblieben sind? Ja. Was passiert bei den Leuten?
0: Also sie sind erstmal sehr, sehr dankbar. Ich glaube, sie merken dadurch auch, dass die ganze Welt an Jesus glaubt. Also es ist nicht nur, dass Christen innerhalb Chinas vorhanden sind, sondern hier kommt eine amerikanische Gruppe oder vielleicht eine deutsche oder jemand von Neuseeland. Da merkt man, die Gemeinschaft oder die Gemeinde Gottes ist weltweit. Und das war auch meinem Vater sehr wichtig. Deswegen versuchen wir immer, internationale Pastoren mitzubringen. Und ich glaube, das andere, was auch immer sehr interessant ist, besonders unter den jüngeren Schülern, die mögen es, dass wir in Englisch lehren und das wird das dann auf Chinesisch übersetzt. Damit können sie auch selber Englisch lernen. Und viele wollen gerne Englisch lernen. Damals war ja nur Pflicht, dass man Russisch lernt, weil das kam ja, der Kommunismus kam ja über Russland. Und mittlerweile wollen viele einfach mehr mit dem Westen zu tun haben. Das ist auch hochinteressant.
1: Es ist also auch ganz wertvoll, diesen Austausch zu haben. Total. Zwischen China und Deutschland jetzt. Genau. Oder Amerika.
0: Genau.
1: In dem Fall. Und was bewirken die verteilten Bibeln? Du sagst, da werden so viele gedruckt. Mhm. Was beeindruckt jetzt speziell Chinesen an der Bibel? Wo ist da so der Ansatzpunkt? Genau. Was erleben sie im Glauben? Ja. Muslime haben zum Beispiel viele Träume, Visionen. Mhm. Jesus begegnet ihnen im Traum. Mhm. Ich habe gehört, dass Chinesen oft durch Heilungen zu Glauben kommen.
0: Richtig.
1: Wie sind da so deine Erfahrungen?
0: Ja, genau dieselbe. Die erleben das einfach. Zum Beispiel eine Mutter ist geheilt vom Krebs oder was und der Sohn oder die Tochter sieht das und sagt, man, was ist denn hier passiert? Und dann fragen sie natürlich, ja, wer ist denn Jesus Christus? Ja, hier ist eine Bibel, lies mal und so weiter. Also so entwickelt sich das.
1: Wie viele Christen gibt es aktuell in China?
0: Ja, das ist immer die große Frage. Wir werden dauernd gefragt darüber. Ja. Also wir haben also eine Umfrage gemacht, das war aber jetzt schon fast 20 Jahre her. Und damals haben wir so 40 Millionen gezählt. Mittlerweile, ich denke, es ist bis hoch auf 90 Millionen, fast sogar 100 Millionen. Keiner weiß wirklich, wie viele. Die Gemeinde wächst in China, ob das jetzt in einer unregistrierten Gemeinde ist oder in einer registrierten. Es ist einfach schön zu sehen, wie der Herr am Wirken ist.
1: Mit welchen Inhalten kann man denn Chinesen mitten im Kommunismus, in dem Überwachungsstaat erreichen? Was ist das noch, was sie da anziehend finden am Christentum?
0: Ja, ich glaube, erstens muss man es verstehen, dass wenn man Christ wird in China, aber nicht gegen den Staat kämpft oder gegen den Staat ist, politisch zum Beispiel, das geht dann sehr gut. Sobald man politisch sich eine politische Aussage hat, dann wird es schwierig. Und das ist bei uns ja genauso, habe ich auch in Amerika gemerkt, jetzt gerade aktuell. Also viele Christen, die reden gar nicht mehr über Politik, weil es dann immer so, die Meinungen gehen so stark auseinander. Und was bedeutet, brauchen wir das überhaupt? Weißt du, in China sind die einfach sehr himmlisch denkend, sage ich mal so. Die denken auf die Zukunft hinabweg. Also die denken einfach daran, wenn wir mal mit Jesus Christus im Himmel sind. Was hier gerade geschieht, juckt weniger. Aber sie wissen, die müssen da durch und die müssen einfach innerhalb des Systems arbeiten und wirken. Machen sie auch, aber es wird sehr wenig über so gegen den Staat geredet. Zum Beispiel habe ich jetzt gehört gehabt, oh, der Xi Jinping, der Präsident, der will jetzt, dass sein Bild überall aufgehängt wird. Stimmt auch, sieht man öfters, aber auch in den Gemeinden jetzt. Und dann hat ein Pastor mir gesagt, ja, wir mussten das auch aufhängen, das haben wir im Flur gemacht. Und jedes Mal, wenn wir sonntags da reinkommen, da beten wir für ihn. Und das fand ich einfach wieder toll, wo er also nicht sich dagegen gesträubt hat. Also wir wollen nicht diesen Kommunisten in unserem Gotteshaus haben. Gerade umgekehrt ist okay, weil es die Regel ist, aber wir beten für ihn. Und das ist wieder was ganz Praktisches, wo ich gemerkt habe, das geht gar nicht darum, ob der auf der Wand hängt oder nicht. Ob das jetzt dazu bedeutet, ich bin jetzt dem Xi Jinping untertan oder bin ich noch Jesus Christus untertan?
1: Ich glaube, das ist ein anderes Denken, die sind anders geprägt.
0: Ganz genau.
1: Wir Deutschen haben ja auch so eine Kultur des Widerstands und, genau, und eine Beschwerdekultur.
0: Richtig.
1: Eine sehr, sehr, sehr große Freiheit. Mhm. Wenn die nur ein bisschen beschnitten wird, dann gehen die Leute schon auf die Barrikaden.
0: Genau.
1: Und das sind die Chinesen natürlich anders gewöhnt.
0: Genau.
1: Das kennen sie eben
0: die
1: anders.
0: Die kennen weniger, genau. Das ist ein guter Punkt. Und da haben wir sehr viel von ihnen gelernt. Zum Beispiel, vor Jahren hat mir ein Pastor gesagt, ja, ich bete für unseren Präsident. Und dann habe ich nachgedacht, ich bete gar nicht für meinen Präsident. Und dann habe ich damit angefangen. Jede Woche bete ich für den Präsident, also für Xi Jinping und jetzt Donald Trump. Damals auch für Obama oder Bush.
1: Da müssen wir an der Stelle vielleicht den Hörerinnen und Hörern noch erklären, wie du in die USA gekommen bist.
0: Richtig, ja, ja. Also ich bin 76 bin ich ausgewandert, bin rüber, um drüben zu studieren, habe dann College absolviert und habe drüben meine Frau kennengelernt und dann bin ich einfach drüben geblieben. Bin dann in den 80er bin ich dann amerikanischer Staatsbürger geworden. Ich musste leider meinen deutschen Pass abgeben. Damals durfte man noch nicht Dual Citizenship haben. Und ja, von daher, aber ich wohne jetzt in den USA, gehe regelmäßig nach China für diesen Dienst. Und dann natürlich haben wir noch sehr viele Kontakte hier in Deutschland. Wir haben viele Unterstützer, viele Gemeinden. Jetzt am Sonntag war ich wieder in einer Gemeinde unterwegs und habe da einen Vortrag halten dürfen. Die haben mich jetzt eingeladen, nächstes Jahr vielleicht zurückzukommen, noch eine Predigt zu halten. Also von daher haben wir noch sehr viele gute Beziehungen hier in Deutschland. Und beide meine Cousins, die leben noch hier. Einer in Frankfurt und einer in Hannover. Von daher, ich komme aber gerne zurück nach Deutschland.
1: Der Austausch ist ja auch wichtig und tut gut.
0: Richtig.
1: Zwischen den Kulturen und den Ländern,
0: genau,
1: und den Gläubigen. Aber jetzt doch nochmal zu China als Überwachungsstaat.
0: Mhm.
1: Das darf man jetzt nicht kleinreden. Auch
0: stimmt,
1: wenn Chinesen natürlich an vieles gewöhnt sind, aber nicht jeder fügt sich dem System. Da gibt es ja genügend,
0: ja,
1: auch gläubige Chinesen aus den Hauskirchen, die sagen, machen wir nicht mit. Wir,
0: genau,
1: sind da ganz rigoros. Und da kann man auch wieder unterschiedliche Meinungen haben.
0: Richtig.
1: Ist das gut, produktiv dann? Oder soll man sich lieber ducken und kann da mehr erreichen? Ja.
0: Ja, also wir sehen das mehr so allgemein. Mein Vater hat immer gesagt, wir wollen gerne Brücken bauen, auch zwischen diesen Gemeinden. Natürlich wird da sehr viel schlecht gemacht, wenn du jetzt mit der Dreiselbstkirche unterwegs bist. Übrigens, Dreiselbst ist eine christliche, wie sagt man dazu, eine christliche Erfindung, sag mal so ganz. Wenn du eine Gemeinde in einem Ausland bauen willst oder aufrichten willst, musst du erstmal selbstständig bleiben, selbst, also self-support,
1: sich selbst finanzieren.
0: Self-governing, also dass du die Gemeinde muss von ihrem eigenen Ältesten und Pastoren geleitet werden. Und self-propagating, das bedeutet also selbst die Bibel kulturell auslegen. Also das ist ja, die Bibel ist ja immer die gleiche, aber wie man die Bibel versteht, ist manchmal ein bisschen anders, aber ist immer noch Wort Gottes.
1: Und soll an die chinesische Kultur angepasst werden oder passend sein?
0: Stichwort. Das bedeutet nicht, dass man dem Staat untertan ist, sondern sie respektiert aber. Das ist ein großer Unterschied. Gell? Zum Beispiel Römerbrief Kapitel 13 steht ja drin, dass man dem Staat respektieren soll oder die Regierung. Auf Englisch sagt man submit to the governing authorities. Also submit bedeutet,
1: dass sich den obersten unterordnen, genau. Sich der Staat.
0: Das bedeutet leitet. Nicht, dass man alles tut, was der Staat will, aber dass man trotzdem sagt, ja, ich bin Chinese, ich wohne in China und die Regierung hat jetzt so entschieden, muss ich mich da anpassen. Wenn man natürlich dagegen rebelliert, dann wird es schwierig. Und viele sind dadurch auch ins Gefängnis gekommen. Und wiederum wird das manchmal leider auch, ist das der Fall mit den unregistrierten Gemeinden, besonders den Leiterschaften, die dann verhaftet werden. Und das wird natürlich extra gemacht, um die anderen Christen einzuscheuchen, um zu sagen, hier
1: einzuschüchtern.
0: Einzuschüchtern, genau. So geht's nicht, sagen sie. Und das ist schwierig. Aber was ich auch gemerkt habe, das Positive wieder, ist besonders die jüngere Generation, da ist mehr so eine Zusammenarbeit zwischen den Hausgemeinden und den registrierten Gemeinden. Zum Beispiel habe ich gehört, wo Gläubige am Sonntagmorgen gerne in eine Kirche gehen wollen zum Gottesdienst, weil sie selber keine haben. Die treffen sich im Haus irgendwo oder vielleicht in einer Wohnung oder vielleicht im Saal, aber die wollen gerne in eine Kirche gehen. Dann gehen sie dahin. Und dann sind diejenigen, die also normalerweise in die Kirche gehen, die wollen gerne so eine kleine Gruppe dabei sein. Und dann gehen sie zu einer Hausgemeinde, wo es mehr so eine Gemeinschaft ist in meinem Haus. Also das gibt's auch.
1: Die Hausgemeinden sind kleiner, aber man muss dazu sagen, das ist nicht immer wie eine Untergrundkirche, geheime, kleine Gruppe von ein paar Leuten, sondern die sind ja mittlerweile auch größer.
0: Und die haben auch ein Netzwerk,
1: richtig. Nicht direkt verboten, dahin zu gehen.
0: Ganz genau. Und ich habe auch schon mal ein paar besuchen dürfen. Ich habe eine große besucht in Peking. Und dann habe ich auch eine kleine mal besucht. Also es war ganz spannend. Aber wiederum durfte ich das. Also keine Behörden haben mich da ausgefragt. Und wo bist du hingelaufen? Was hast du da gemacht? Und so weiter. Aber
1: du weißt, dass es ja beobachtet wird, total. Auch wenn keiner nachfragt. Ist das nicht ein komisches Gefühl? Ich habe gelesen, es gibt da 700 Millionen Kameras und
0: stimmt.
1: Gesichtserkennung flächendeckend an Bahnhöfen, Einkaufszentren, eben auch in Kirchen. So einfach schon vom Gefühl.
0: Ja, ja.
1: Oder auch, dass unser Gespräch vielleicht jetzt irgendwo registriert wird.
0: Nein, also ich habe da überhaupt keine Angst. Ich habe von ihm gelernt, also wenn du nichts zu verborgen hast, also wenn du also kein schlechtes Gewissen hast, dann ist ja, wir können sie alles wissen. Aber was soll das alles? Gell? Also sie können Bilder aufnehmen, die wissen genau, wo wir hinlaufen. Zum Beispiel, wenn ich an einem Hotel einchecke, muss ich meinen Pass abgeben. Das wird abgedruckt. Und
1: wie ist das mit Handy, wenn man einen reist, wird das durchgeschaut?
0: Kein Problem. Also ich nehme mein Handy immer mit. Ich habe einige, die sagen, du solltest das nicht machen. Aber wiederum habe ich da keine Angst. Ich weiß auch ganz genau, zum Beispiel mit dieser Gesichtskameras oder wie sagt man, Facial Recognition
1: Kameras. Gesichtserkennung.
0: Gesichtserkennung gibt es ja auch in Deutschland. Ich bin hier reingekommen nach Frankfurt, musste reingucken in der Kamera und die Tür ging auf. Gell? Also das ist nicht nur in China so, das ist in der ganzen Welt. In Singapur war ich jetzt vor kurzem, das ist genau dasselbe. Also mit anderen Worten, man wird ja überall überwacht. Wenn du zum Beispiel ein Handy hast in Amerika, die wissen genau, wo du bist, wo du einkaufst. Die Daten sind drin. Ist immer interessant, wenn du über Amazon was bestellst. Die wissen genau, was du das letzte angeguckt hast. Wo kriegen sie die Informationen? Ja, von diesem Ding.
1: Also ja, der Unterschied ist natürlich auch, was man dann mit den Daten macht.
0: Das stimmt.
1: Oder machen könnte.
0: Richtig.
1: Und da sind die Chinesen ja doch skrupellos.
0: Das stimmt. Aber wiederum, wenn wir, also der Hauptpunkt ist, wie ich vorher schon sagte, wenn man also nichts gegen die Regierung zu sagen hat oder recht freundlich als Gast da unterwegs ist, das merken die sofort. Sobald man da hinkommt und irgendwie was verändern will, auch deswegen werden ja Schulungen auch immer sehr überprüft, bei uns auch. Und einer der Leiter hat mir schon vor Jahren gesagt, was ihr gesagt habt und wie ihr das gesagt habt, war sehr gut, weil, was er damit gemeint hat, war, weil wir nicht politisch oder irgendwas von Amerika rüberbringen wollten. Es war einfach mehr von der Bibel her, was ganz praktisch ist, was auch hilfreich war für die Leute vor Ort. Und das muss man auseinanderhalten. Also wir zurück auf deine Frage. Ich habe da weniger Angst darüber. Also ich weiß, ich werde fotografiert überall. Das war hier so ein Riesenstapel in Peking irgendwo, wo Erik Böcklinsch draufsteht und die wissen genau, wann er einreist und wo er hingeht und wie er ausreist und so weiter. Aber bei uns ist das weniger ein Problem.
1: Wie sind denn da die Unterschiede von Stadt und Land?
0: Ganz groß. Aber dann muss man dazu sagen, dass so richtige Armut gibt's in China fast überhaupt nicht mehr. Also was man so in Afrika sieht manchmal noch. Oder vielleicht in verschiedenen anderen Ländern. Aber natürlich ist das ganz einfache Leben da im Land. Wenn man dann in die Stadt kommt, ist es hochmodern.
1: Aber werden Christen auf dem Land mehr überwacht? Es gibt ja auch zum Beispiel diese Nachbarschaftskomitees, die dann überwachen sollen, ob jemand was sich verdächtig verhält.
0: Ja, habe ich gehört und das stimmt. Wiederum machen sie trotzdem weiter, ja. Also es ist richtig, dass das alles überwacht wird. Wird ja alles überwacht. Und die haben jetzt auch Social Scoring, habe ich gehört, wird aufgepasst, ob du was richtig eingekauft hast oder ob du irgendwie so Geld Embezzlement machst oder sowas. Das wird natürlich sofort bestraft. Und
1: auch wenn man Christ ist, hast du ja schon erwähnt, kann man nicht unbedingt als Regierungsbeamter arbeiten.
0: Genau, richtig.
1: Da gibt es dann doch Nachteile.
0: Limits, und stimmt.
1: Mit diesem Punktesystem. Das Christsein kostet also schon was. Ja. Man muss sich das gut überlegen.
0: Genau. Und dann wiederum hat ja Jesus auch schon vorhergesagt. Er hat gesagt, ihr werdet wegen meinen Namens willen verfolgt werden. Das ist ja schon versprochen worden. Die große Frage, die ich mir immer stelle, ist, wäre ich bereit, für Jesus Christus verfolgt zu werden? Wenn jetzt jemand mir sagen würde, du darfst jetzt nicht mehr das machen oder dies machen, würde ich dann Jesus immer noch nachfolgen? Das ist die große Frage. Und das fängt ja jetzt schon auch in den USA an, wo ich gemerkt habe, wo Christen, auch Juden, sehr stark, also nicht verfolgt so quasi, aber sehr negative Aussprüche gegeben werden. Und in Deutschland habe ich das auch schon gemerkt. Also von daher kommt das alles noch auf uns zu. Und da können wir wieder von der chinesischen Gemeinde lernen. Und das wollen wir gerne weiter tun, weil die Chinesen selber gar nicht irgendwie darüber viel reden oder auch nicht Sorge haben. Die machen einfach weiter. Natürlich, wenn jetzt ein Pastor ins Gefängnis geht, dann beten sie für ihn und dann wird natürlich getrauert und so weiter. Das gibt's natürlich. Aber die meisten leben ganz frei und die meisten unregistrierten Gemeinden und Hausgemeinden, die funktionieren ganz normal. Das muss man auch sagen. Also die meisten sind nicht im Gefängnis, sondern die wenigsten sind im Gefängnis.
1: Warum sieht denn der kommunistische Staat da überhaupt eine Gefahr im Christentum?
0: Ja, das ist, ich glaube, die wissen, was im Osten gewesen ist damals, als die Mauer fiel, gell? Das haben die ja alle mitbekommen. Und die haben Angst, dass sie ihre Kontrolle verlieren. Das ist ganz menschlich auch irgendwie. Obwohl, ich habe auch einige Behörden mal gefragt. Wir haben ja sehr gute Beziehungen mit vielen. Manchmal werden wir auch eingeladen bei denen. Da haben sie ein Bankett vor uns. Das ist natürlich ganz offiziell. Und da hat ein Offizier, also ein offizieller, also so ein kommunistischer Behörde, hat dann den Pastor sozusagen gelobt und hat gesagt, ist so schön, dass ihr hier in unserer Stadt eine Kirche aufgebaut habt, weil ihr Christen, ihr seid gute Menschen, ihr seid gute Zivilisten, wie soll ich sagen, also
1: gute Bürger.
0: Gute Bürger, genau. Und da habe ich das erstmal, da habe ich gestutzt, habe gesagt, das ist interessant. Natürlich hat er das wahrscheinlich extra gemacht, weil er wusste, das sind Ausländer da und er wollte einfach uns vorzeigen, hey, bei uns geht es relativ okay. Es ist nicht nur alles schlimm. Da war auch ein freundliches Gespräch. Man hat sofort gemerkt, da ist eine Beziehung zwischen dem Pastor und diesen Behörden. Und so, das sieht man überall. Und da habe ich erst gemerkt, okay, für die Christen ist das einfach wichtig, dass wir den Behörden und der Regierung respektieren, aber auch gleichzeitig ein Zeugnis sind. Und das machen die relativ sehr, sehr gut.
1: Es ist da überall eine Frage der Balance.
0: Ganz genau.
1: Höre ich da so raus. Also sowohl auf Seiten des Staats, der ja auch immer ausbalanciert. Wie viel sollen wir erlauben? Sie verbieten nicht alles, weil sie dann auch wissen, das gäbe Probleme. Aber doch versuchen sie auch einzuschränken. Stichwort jetzt Sinisierung und diese drei Selbstbewegungen. Genau. Alles soll in China bleiben, bloß nicht zu viel Einfluss. Von draußen.
0: Richtig.
1: Kinder dürfen ja auch nicht
0: das ist natürlich
1: in die Kirche kommen. Oder wie sieht das genau aus?
0: Genau.
1: Sie wollen ja nicht, dass das Evangelium weitergetragen wird.
0: Richtig. Und das ist natürlich das Schwierige. Das wurde jetzt ganz streng durchforciert, direkt nach Corona. Die sind sogar jetzt Riesenzeichen, also ganz in Gelb, ganz große Plakate. Da steht drauf, Minderjährige dürfen nicht hier rein. Also ganz offiziell. Und das sieht man auch. Ich war jetzt in einer Gemeinde im Mai, war ich drüben wieder. Und die Kirche war voll, proppenvoll, aber keine Kinder oder Jugendliche unter 18 ist nicht erlaubt. Aber dann wiederum habe ich gesehen, da war ein anderer Saal nebenbei, wo alle Kinder da waren. Und die haben dann eine Betreuung gehabt, aber nicht im Gotteshaus, aber nebenan oder in der Nachbarschaft irgendwo. Also das geht dann auch. Aber du hast recht, es ist schon interessant zu sehen, wie die Regierung das alles forciert. Die wissen ganz genau, wenn man Kinder früh erreicht mit das Evangelium, dann wirkt sich das ja aus. Und deswegen wollen sie ja die Kinder über das Kommunismus beibringen und so weiter und so weiter.
1: Und hier in Deutschland sind die meisten Christen schon als Kinder zum Glauben gekommen.
0: Amen.
1: Also die,
0: auch in Amerika, richtig.
1: Und in China ist es dann umgekehrt wahrscheinlich. Die meisten kommen erst im Erwachsenen- oder Jugendalter.
0: Obwohl viele, ja, jein. Also es gibt beides. Ich glaube, das wollen die jetzt reduzieren mit dieser neuen Regelung. Aber ich kenne viele, wo ich gefragt habe, wie bist du zum Glauben gekommen? Da sagen sie ja normalerweise meine Großmutter oder meine Mutter oder mein Vater war gläubig oder war Pastor und ich bin dadurch zum Glauben gekommen. Also das gibt's auch. Aber ja, das ist wie die große Herausforderung. Jetzt war ich in Shanghai bei dem christlichen Kirchenrat, also der China Christian Council, das ist also die offizielle Kirche, die leitet die ganze Sache in China. Und der sagte mir von demselben, dieselbe Herausforderung, dass also Kinder unter 18 nicht mehr in die Kirche gehen dürfen. Und dann hat er gesagt, ja, wir sind gerade am Überlegen, wie können wir das überwinden? Und eine Idee, die hochkam, fand ich hochspannend, hat er gesagt, und er ist auch selber Pastor, hat gesagt, ja, wir sind jetzt dabei, den Eltern beizubringen, wie sie ihre eigenen Kinder zum Glauben bringen können. Also mit anderen Worten, nicht, dass die Kinder einfach in die Kirche gesandt werden und dass sie von dort aus das Evangelium hören, sondern von den Eltern selber. Und dann hat er erwähnt, das Alte Testament, wie die Juden damals gelehrt wurden von den Eltern. Und das fand ich wiederum interessant. Wiederum denken sie einfach weiter voraus. Die wissen, man darf das nicht, aber dann machen wir sowas. Und wenn das nicht mehr geht, dann machen wir was anderes. Da war noch ein Pastor, der hat jetzt, den habe ich jetzt letztes Jahr besucht, der hat mir gesagt, ja, wenn die Regierung eine Tür zumacht, dann öffnet Jesus ein Fenster. Und das fand ich so süß, wie er das, was er damit sagen wollte, ist, wir machen weiter.
1: Wir sind kreativ.
0: Sehr kreativ. Wir wissen, wir gehören dem Jesus. Es ist seine Gemeinde, nicht unsere. Auch nicht der Regierung der Gemeinde. Von daher, wir machen weiter und wir.
1: Und trotzdem gibt es ja Grenzen.
0: Total. Das
1: sehen wir ja auch in der Bibel, wo dann doch, so wo man da gegen die Staatsgewalt gehandelt hat.
0: Stimmt.
1: So sich nicht den Mund hat verbieten lassen. Und wo würdest du sagen, wäre für dich so eine Grenze? Oder bei denen, die du kennst, die dann sagen, nee, dann könnte ich nicht mehr bei der Drei-Selbst-Bewegung dabei sein, bei der staatlich kontrollierten Kirche, das wäre jetzt etwas, wo es dann aufhört.
0: Ja, für mich wäre die Grenze, wenn man jetzt nicht mehr zum Beispiel biblisch predigen darf. Also wenn jetzt jemand sagen würde, ihr dürft nicht mehr von der Bibel predigen, dann das wäre dann so sozusagen das die Grenze. Aber wiederum,
1: oder wenn da was verfälscht würde von Inhalten.
0: Genau. Aber wiederum sieht man das gar nicht. Also ich war jetzt auch gerade wieder in einer Gemeinde und habe eine Pastorin gesehen, die hat toll gepredigt. Ich habe das sogar übersetzt bekommen von ihrer Tochter, die gut Englisch kann. Die hat die ganze Predigt übersetzt, vorher schon. Und da habe ich das mal durchgelesen. Also das war so evangelistisch und biblisch. Und also ganz genau, wie ich das hätte auslegen wollen. Und von daher bin ich da sehr ermutigt, was da läuft, selbst innerhalb der Drei-Selbst-Gemeinschaft.
1: Du hast schon einiges gesagt, was du bewunderst an den Chinesen, wie sie sich ja anpassen, wäre jetzt ein schlechtes Wort, aber wie sie den Umständen trotzen. So, was können wir von ihnen lernen, Glaubensleben, aber auch im praktischen Alltag?
0: Treu bleiben. Also das ist das Allerwichtigste, was ich immer wieder gesehen habe. Also durch dick und dünn, die machen einfach weiter. Die bleiben treu, die haben gelitten und die werden auch weiterhin leiden. Und da kann man sehr viel lernen davon. Die sind auch unwahrscheinlich bibelwissend. Die kennen die Bibel. Also sehr oft, wenn wir auch unsere Schulung durchführen, dann zitieren wir einen Bibelvers und das wollen wir dann vorlesen. Und dann siehe da, die reden das auswendig in Chinesisch schon vorweg. Die kennen ihre Bibel. Das ist also so interessant zu sehen. Und da habe ich sehr viel von ihnen gelernt.
1: Sie sind natürlich auch gewohnt zu lernen.
0: Richtig.
1: Und sehr
0: geackert drüben.
1: Ja.
0: Ja, stimmt, das kommt alles hervor. Und da kann man sehr viel lernen. Sie sind auch eine Gebetsgemeinschaft. Die beten unwahrscheinlich herzhaft und mit voller Elan. Also wenn du mal in eine Gebetsstunde da gehst, da ist das los, das ist enorm. Da wird nicht nur ganz schnell mal gebetet, sondern ganz lange und laut und mit Energie und so weiter und so weiter. Also das sieht man auch in den Hausgemeinden besonders viel beten, viel Bibel lesen, viel Bibel auswendig lernen. Das Extreme davon ist, dass man dann sehr legalistisch dann, auf Englisch sagt man,
1: gesetzlich.
0: Gesetzlich lebt. Meine Mutter war auch so ein bisschen so, gell, also very legal.
1: Hast du noch Anliegen, die du uns mitgeben möchtest?
0: Ja, das ist lieb, gerne. Also wir sind gerade dabei zu überlegen und zu beten, ob China Partner mehr unter der chinesischen Diaspora arbeiten soll oder sollte, weil wir gemerkt haben, dass viele Chinesen jetzt auswandern in der ganzen Welt. Viele sind auch nach Deutschland gekommen. Ich war jetzt am Sonntag in einer chinesischen Gemeinde, habe da auch einen Bericht geben können. Ich habe mich dann nochmal mit dem Pastor und seiner Frau getroffen. Die sind jetzt schon 10 Jahre in dieser Gemeinde unterwegs und vorher haben sie auch hier studiert. Vielleicht ist da die Möglichkeit, Schulungen hier in Europa durchzuführen, vielleicht auch in anderen Ländern. Wir wissen noch nicht genau, ob das unser Weg sein soll, weil ja viele Organisationen das schon machen. Zum Beispiel OMF hat da sehr viel, die da was unternehmen. Und es sind auch andere Werke, die das machen. Weil aktuell dürfen wir gerade keine Schulungen in China selber durchführen. Das muss erstmal erlaubt werden. Die laden uns immer ein, aber dann wird immer gleich gesagt, ja, wir müssen erst eine Erlaubnis bekommen. Und wenn wir das gekriegt haben, dann dürft ihr kommen. Das letzte Jahr gab es keine Erlaubnis. Also wir haben sie immer noch besuchen dürfen, aber wir durften also keine Teams rüberbringen, um so eine Schulung durchzuführen. Und dann natürlich haben wir uns dann hingesetzt, ja, was sollen wir denn jetzt machen? Das haben wir ja über die letzten 40 Jahre ganz legal gemacht. Und auf einmal geht das auch nicht mehr. Vielleicht ist jetzt der Weg, wo Jesus sagt, ja, ihr habt das jetzt in China gemacht, jetzt will ich, dass China-Partner das mehr außerhalb Chinas tut. Und da bin ich jetzt, nächste Woche fahre ich runter nach Rom, da ist eine neue Bibelschule aufgemacht worden für Chinesen. Die ganze Schule ist Mandarin. Und da will ich einfach mal recherchieren, wie machen die Arbeit? Ist da eine Möglichkeit, wo wir vielleicht als Team mal mithelfen dürfen, vielleicht ein Seminar durchführen dürfen? Und dann ist noch eine andere Bibelschule, die schon länger unterwegs ist, in Barcelona, in Spanien. Und die will ich auch jetzt besuchen. Einfach um mal zu sehen, ist da vielleicht eine Möglichkeit, wo China-Partner mitwirken könnte oder dürfte oder sollte. Dafür würde ich gerne, dass Menschen für uns einfach beten und einfach für Weisheit. Und dass der Herr uns weiter führt. Wir müssen einfach sehen, wenn man die andere Arbeit jetzt nicht mehr tun kann oder darf, wie das damals so üblich war, vor den letzten paar Jahren, dann muss man ja sehen, okay, vielleicht macht der Herr das extra so, damit was anderes geschieht oder geschehen soll. Und da will ich offen sein dafür.
1: Das waren Anliegen für China-Partner, genau. Einfach für die Zukunft und Wegweisung, was Gott da als nächstes vorhat, was er möchte, dass die Verantwortlichen erkennen. Und ja, für die Christen in China,
0: auf alle Fälle.
1: Da haben wir ja schon sehr viel gehört.
0: Genau.
1: Und, ja,
0: also ich würde einfach sagen, dass sie weiterhin treu bleiben, auch besonders gerade diejenigen, die verhaftet wurden. Da war ja eine Riesenkirche, Gemeinde, die Zion Church oder die Zion-Kirche in Peking, die wurde ja zugemacht. Und jetzt haben sie auch den Senior Pastor verhaftet. Der wurde aber jetzt wieder freigelassen, Gott sei Dank. Und er ist jetzt in Amerika mit seiner Frau. Und er ist, glaube ich, auch am Überlegen, wie geht's jetzt für ihn weiter. Er kann ja nicht zurück nach Peking, gell? Also das sind so Dinge, wo auch damals meine Großeltern, die wurden ja aus China raus, nicht rausgeschmissen, aber es war keine Erlaubnis mehr für Ausländer in China zu bleiben. Die sind zurück nach Deutschland. Mein Großvater hat dann in der Brüdergemeinschaft noch lange gedient als Pastor, aber immer für China gebetet, gell? Und aber die Gemeinde in China ist nicht gestorben. Die, im Gegenteil, die ist gewachsen. Und da habe ich große Zuversicht, dass trotzdem wir auch mit China Partner gerade aktuell nicht sozusagen offizielle Schulungen durchführen dürfen, bedeutet nicht unbedingt, dass jetzt mit China Partner alles aufhört, sondern dass wir vielleicht anders denken oder das ist unser Anliegen. Aber wiederum, die Gemeinde Jesu in China, wir müssen weiterhin für sie beten, für Mut, für Kraft, für Weisheit. Und ich glaube, der Herr macht das richtig gut, wie das da läuft in China.
1: Ganz vielen Dank, Erik, für diese Einblicke nach China, in die Situation der chinesischen Christen und in die Arbeit von China Partner. Danke.
0: Gerne. Vielen Dank für die Möglichkeit.
1: Ich wünsche dir Gottes Segen.
0: Danke.
1: Für alle Projekte mit China Partner. Wir haben über die Christen in China gesprochen. Sie leben in einem Überwachungsstaat und trotzdem wächst dort eine Kirche, die kein System der Welt zum Schweigen bringen kann. Erik Bürklin, der Leiter der Organisation China Partner, hat Einblicke gegeben in das Leben von Christen in China. Mein Name ist Sonja Kilian. Vielleicht sind Sie ja inspiriert worden, für chinesische Christen zu beten.
2: Das war das Gespräch. 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
1: Ich bin Marvin Standke. Das Bundeskabinett hat heute diverse neue Maßnahmen beschlossen. Für Kinder kommt die staatlich geförderte Frühstartrente. Anspruchsberechtigte erhalten 6 bis 18 Jahre monatlich 10 Euro. Damit soll die private Altersvorsorge frühzeitig erleichtert werden. Auch der Zoll bekommt neue Möglichkeiten gegen Geldwäsche. Vermögenswerte dürfen bei Zweifeln vorläufig eingezogen werden. Beim BAföG steigt die Wohnkostenpauschale auf 440 Euro. Außerdem wird Alkohol für 14- und 15-Jährige verboten. Das gilt auch unter der Aufsicht von Erwachsenen. Und die Bundesregierung will Nachrichtendiensten mehr Befugnisse gegen Cyberangriffe und Sabotage geben. Nach dem schweren Erdbeben in Kolumbien stellt die EU 2 Millionen Euro Hilfe bereit.
2: Auch der europäische Satellitendienst Copernicus unterstützt die Rettungsarbeiten. Das Erdbeben hatte am Montag eine Stärke von 7,4. Besonders betroffen ist eine Region im Westen des Landes. Mehr als 220 Menschen sind nach Behördenangaben gestorben. Etwa 2600 Menschen seien verletzt worden. Tausende werden noch vermisst. Rettungskräfte suchen weiter nach Überlebenden in eingestürzten Gebäuden. Ulrike Klein, Redaktion.
1: In Deutschland kämpfen Feuerwehren derzeit gegen mehrere Waldbrände. Im Vogtlandkreis bei Plauen in Sachsen ist ein Brand unter Kontrolle. Das Feuer erfasste rund 7 Hektar Wald. Wegen des Rauchs sollen Anwohner Fenster und Türen geschlossen halten. Auch in Lingen ist ein Waldbrand inzwischen unter Kontrolle. In Hessen und Baden-Württemberg waren Feuerwehren ebenfalls im Einsatz. In Baden-Württemberg konnten mehrere Brände weitgehend gelöscht werden. In der EU gelten ab heute strengere Regeln für Verpackungen. Bis 2030 sollen Verpackungen weitgehend recycelbar sein. Unnötig große Pakete sollen künftig weniger Leerraum enthalten. Ab 2030 werden bestimmte Verpackungen sogar verboten. Dazu gehören Ketchup-Tütchen und Plastiknetze für Zitronen. Auch Minishampoos in Hotels sollen verschwinden. Außerdem sollen Mehrweg und Recycling stärker gefördert werden. Auch Spanien soll zum Beispiel künftig ein Pfandsystem für Einweggetränkeverpackungen einführen. Und heute Abend gibt es über ganz Deutschland gleich 2 seltene Himmelsereignisse. Der Mond schiebt sich teilweise vor die Sonne und verdeckt sie. Je nach Region werden dann bis zu 90% der Sonne bedeckt sein. Die Sonnenfinsternis ist dann ungefähr zwischen 19 und 21 Uhr zu erleben. Wichtig für alle Beobachter, niemals ohne spezielle Schutzbrille direkt in die Sonne schauen. In der Nacht erreichen außerdem die Perseiden ihren Höhepunkt. Dabei sind dann besonders viele Sternschnuppen zu sehen.
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1: Das sind die aktuellen Temperaturen. Köln-Bonn 32 Grad, Hamburg 26, Bremen 28 Grad, Berlin 27, Dresden 27, Frankfurt am Main 32 Grad, Stuttgart 34 Grad, München 31 Grad, Erfurt 29 und Münster 30 Grad. Die meiste Zeit sonnig und trocken heute, nur im Norden ziehen vereinzelt lockere Wolken durch. Die Höchstwerte reichen von 20 Grad an der Ostsee bis 35 Grad im Markgräfer Land.
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Okay. Dann mal ganz entspannt.

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Pastor Burkhard Heupel über Gott, die Welt und das Leben. Vorgelesen von Daniel Kopp. Gott, du kannst ein Arsch sein. So lautet der Filmtitel zum gleichnamigen Buch. Der Film kam 2020 in die Kinos. Das Buch ist schon seit 2014 zu haben, derzeit in einer erweiterten Neuauflage. Es erzählt die Geschichte von Stefanie Pape, die mit 15 Jahren erfuhr, dass sie an Krebs erkrankt ist und 296 Tage später starb. In ihrem Tagebuch schreibt Stefanie, was im Leben wirklich zählt, welche Träume sie hat und wie sie sich vom Leben verabschiedet. Eine hochemotionale Reise durch 296 Tage voller Liebe, Enttäuschungen, Hass, Wut und Rebellion. Und ein berührender Einblick in das Sterben. So steht es auf der Buchrückseite. Der Titel könnte glatt als Gotteslästerung verstanden werden. Aber das wäre zu kurz gedacht und zu schnell und in die falsche Schublade einsortiert, finde ich. Genau genommen ist dieser Titel, dieser Schrei, dieser Vorwurf, diese Klage, nichts anderes als ein Gebet. Ja, doch, so darf man auch mit Gott sprechen. Die Psalmen sind voll von solchen Schreien, die Not und Elend, Unverständnis und Vorwürfe enthalten über das, was im Leben von Menschen geschieht. Eine eigene Gattung wird in der Bibel so genannt, die Klagepsalmen. Menschen werfen ihren Ballast Gott vor die Füße. Stefanie lässt sich diese Anklage in die Haut tätowieren. Sie wird eins mit diesem Schrei. Ist Gott sauer, wenn er so angesprochen, so angeschrien wird? Wie reagiert er? Gott hält so eine Anklage aus. Gott erwartet geradezu, dass wir mit unserem Schmerz und Unverständnis zu ihm kommen. Gott lässt das Leid in dieser Welt zu. Er ist nicht der Verursacher und er hat auch keinen Gefallen daran, dass Menschen leiden, trotzdem. Viele Fragen bleiben. Schmerz und Trauer auch. Der Titel ermutigt: Gott, ich werfe dir die Scherben meines Lebens vor die Füße. Auf der Rückseite des Buches steht, dass sich Stefanie für diese Anklage entschuldigt. Warum eigentlich? Wo soll ich mit meinem Frust, meiner Last, meinen Sorgen und meinem Unverständnis denn hin, wenn nicht zu dir, Gott? Der Vater von Stefanie berichtet in einem Interview: Steffi hat ja nicht gejammert, dass sie sterben wird. Sie war ein junger Mensch, der versucht hat, jeden Tag, der ihr blieb, zu genießen. Mit manchen Diagnosen zerplatzen Träume. Welches Fazit ich persönlich daraus ziehe, bleibt mir überlassen. Entweder gebe ich den Glauben an einen liebenden Gott ab, oder lasse mir Hoffnung und eine Perspektive im Leben schenken. Ich gebe Gott die Möglichkeit, mich durch das Leid zu begleiten und zu tragen. Gedanken zum Tag auf ERF Plus. 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

Im Rauschen dieser Zeit heißt das Lied der Woche. Geschrieben von Timo Böcking und Sam Samba. Das Rauschen dieser Zeit. Damit ist nicht das sanfte Meeresrauschen gemeint. Es geht in diesem Lied um ein Rauschen, das eine wichtige Verbindung stört. Zu viel anderes funkt dazwischen. Ich musste da an eine Alltagssituation von mir denken. Beim Autofahren lege ich mein Handy mit der Navigations-App manchmal vorne ins Auto. Die Stimme vom Navi erklärt mir die Route. Wenn dann gleichzeitig Musik über die Autolautsprecher läuft, dann verpasse ich manchmal die Navi-Ansagen. Die Musik ist einfach zu laut. Sie stört. Ich bin dadurch schon oft an wichtigen Abzweigungen vorbeigefahren. Dann hieß es für mich, umdrehen, Musik aus, Fokus. Im Lied der Woche spricht Samuel Rösch davon, dass Gottes Stimme Orientierung schenkt. So wie die Stimme vom Navi. Doch im Rauschen des Alltags ist es oft gar nicht so einfach, genau hinzuhören. Was lenkt mich ab? Was nimmt mir den Fokus? Was darf leiser werden in meinem Leben?

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2: Ich bin Marvin Standke. Das Bundeskabinett hat heute diverse neue Maßnahmen beschlossen. Für Kinder kommt die staatlich geförderte Frühstartrente. Anspruchsberechtigte erhalten 6 bis 18 Jahre monatlich 10 Euro. Damit soll die private Altersvorsorge frühzeitig erleichtert werden. Auch der Zoll bekommt neue Möglichkeiten gegen Geldwäsche. Vermögenswerte dürfen bei Zweifeln vorläufig eingezogen werden. Beim BAföG steigt die Wohnkostenpauschale auf 440 Euro. Außerdem wird Alkohol für 14- und 15-Jährige verboten. Das gilt auch unter der Aufsicht von Erwachsenen. Und die Bundesregierung will Nachrichtendiensten mehr Befugnisse gegen Cyberangriffe und Sabotage geben. Die NATO hat über Luftraumverletzungen in Polen und Rumänien beraten.
3: Auch mehrere Drohnenzwischenfälle waren Thema der Gespräche. Die NATO sicherte den betroffenen Ländern ihre volle Unterstützung zu. Sie macht Russland für die gefährlichen Zwischenfälle verantwortlich. Die Allianz will ihre Luft- und Raketenabwehr weiter ausbauen. Damit soll das Bündnis besser gegen mögliche weitere Angriffe geschützt werden. Ulrike Klein, Redaktion.
2: Wegen Niedrigwasser auf mehreren Flüssen in Deutschland wird der Gütertransport schwieriger. Die Deutsche Bahn will deshalb zusätzliche Transporte auf der Schiene ermöglichen. DB Cargo kann rund 400 zusätzliche Güterwagen bereitstellen. Auch beim Lkw-Verkehr gibt es bereits Ausnahmen vom Sonntagsfahrverbot. Einige Bundesländer wollen das Verbot an Wochenenden lockern. Die Regelung soll zunächst bis zum 31. August gelten. In der EU gelten ab heute strengere Regeln für Verpackungen. Bis 2030 sollen Verpackungen weitgehend recycelbar sein. Unnötig große Pakete sollen künftig weniger Leerraum enthalten. Ab 2030 werden bestimmte Verpackungen sogar verboten. Dazu gehören Ketchup-Tütchen und Plastiknetze für Zitronen. Auch Mini-Shampoos in Hotels sollen verschwinden. Außerdem sollen Mehrweg und Recycling stärker gefördert werden. Auch Spanien soll zum Beispiel künftig ein Pfandsystem für Einweg-Getränkeverpackungen einführen. Und über Deutschland sind heute zwei besondere Himmelsereignisse zu beobachten. Der Mond schiebt sich teilweise vor die Sonne. Je nach Region werden bis zu 90% der Sonne bedeckt. In Deutschland wird die Sonnenfinsternis gegen 20 Uhr ihren Höhepunkt erreichen. Wichtig, niemals ohne spezielle Schutzbrille direkt in die Sonne schauen. Heute Nacht erreichen außerdem die Perseiden ihren Höhepunkt. Dabei sind besonders viele Sternschnuppen zu sehen.
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2: Das sind die aktuellen Temperaturen. Köln-Bonn 32 Grad, Hamburg 26, Bremen 28 Grad, Berlin 27, Dresden 27, Frankfurt am Main 32 Grad, Stuttgart 34 Grad, München 31 Grad, Erfurt 29 und Münster 30 Grad. Die meiste Zeit sonnig und trocken heute, nur im Norden ziehen vereinzelt lockere Wolken durch. Die Höchstwerte reichen von 20 Grad an der Ostsee bis 35 Grad im Markgräfer Land.
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1: Entscheidungen treffen kann so schön sein. Für einen erholsamen Urlaub beispielsweise oder für ein leckeres Essen auf der Speisekarte. Oder sogar für ein schickes neues Outfit. Aber Entscheidungen fällen ist auch manchmal schwer. Das fängt schon bei relativ unbedeutenden Dingen an, wie beim Küchenherd. Unser ist in die Jahre gekommen. Ein neuer muss her. Ich schaue mir die Werbeblättchen an, die an jedem Wochenende in unserem Briefkasten landen. Ein Angebot verlockender als das andere. Aber wer weiß denn? Wir lassen uns vor Ort beraten. Induktion unbedingt. Da muss ich aber mein komplettes Topfset wechseln. Oder doch lieber beim einfachen Elektroherd bleiben? Ist das dann aber eine Verbesserung? Oder vielleicht sogar ein Gasherd nehmen? Nee, das ist ja auch unklug in der heutigen Zeit. Genervt gehen wir nach Hause. Tage vergehen. Dann hören wir von einem Geschäft, an das wir noch gar nicht gedacht haben. Also schauen wir uns dort das Angebot an. Lassen uns nochmal beraten und greifen zu. Geschafft. Was für eine Erleichterung. Darum rate ich, bei Entscheidungen nicht lange zu zögern. Angebote einholen, klar. Aber irgendwann ist dann auch gut. Mir hilft es, die lange Bank abzuräumen, auf die ich so viel schiebe. Entscheidungen machen meinen Kopf frei und das Herz gleich mit. Manchmal gibt's kleine Entscheidungen, wie beim Küchenherd oder der Speisekarte. Manchmal sind sie größer, wie beim Hausbau oder Autokauf. Und manchmal sogar lebenswichtig, wie bei der Frage nach Gott. Was ist aber, wenn's schief geht, wenn meine Entscheidung falsch ist? Im Leben passiert sowas schon mal, das gehört dazu. Dann darf ich meine Entscheidung auch nochmal überdenken, notfalls auch rückgängig machen. Aber wie ist das mit der Entscheidung für Gott? Denn die zählt ja zu den großen Entscheidungen fürs Leben. Hier kann ich aus Erfahrung sagen, da geht nichts schief. Dafür bürgen seit Jahrtausenden Menschen, mit denen Gott eine persönliche Geschichte geschrieben hat. Zuallererst die, von denen die Bibel erzählt, und all die anderen, die bis heute mit diesem Gott unterwegs sind. Nicht zuletzt bürgt er selbst dafür, dass bei einer Entscheidung für ihn nichts schiefgehen kann. Alles klar? Na, dann fehlt ja nur noch die Entscheidung.
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0: Die Musikgeschichte.
1: Ja, das Lied habe ich mal geschrieben, als ein Kind von meinen Freunden geboren wurde, und habe das dann nachher umgeschrieben, als meine Kinder dann geboren wurden. Und ja, es ist einfach immer wieder ein ganz besonderer Moment, wenn ein neues Leben auf die Welt kommt und den Alltag eigentlich ganz neu verändert und die Schönheit da drin auch.

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1: 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Heute?
2: Ganz persönlich. In Christus kam Gott ganz persönlich auf die Welt. Denn wie könnte er seine Liebe herzlicher erweisen, als in der Sendung und Hingabe seines eigenen und einzigen Sohnes? Persönlicher geht es nicht.
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2: Ich bin Marvin Standke. Das Bundeskabinett hat heute diverse neue Maßnahmen beschlossen. Für Kinder kommt die staatlich geförderte Frühstartrente. Anspruchsberechtigte erhalten 6 bis 18 Jahre monatlich 10 Euro. Damit soll die private Altersvorsorge frühzeitig erleichtert werden. Auch der Zoll bekommt neue Möglichkeiten gegen Geldwäsche. Vermögenswerte dürfen bei Zweifeln vorläufig eingezogen werden. Beim BAföG steigt die Wohnkostenpauschale auf 440 Euro. Außerdem wird Alkohol für 14- und 15-Jährige verboten. Das gilt auch unter der Aufsicht von Erwachsenen. Und die Bundesregierung will Nachrichtendiensten mehr Befugnisse gegen Cyberangriffe und Sabotage geben. Die NATO hat über Luftraumverletzungen in Polen und Rumänien beraten.
3: Auch mehrere Drohnenzwischenfälle waren Thema der Gespräche. Die NATO sicherte den betroffenen Ländern ihre volle Unterstützung zu. Sie macht Russland für die gefährlichen Zwischenfälle verantwortlich. Die Allianz will ihre Luft- und Raketenabwehr weiter ausbauen. Damit soll das Bündnis besser gegen mögliche weitere Angriffe geschützt werden. Ulrike Klein, Redaktion.
2: Wegen Niedrigwasser auf mehreren Flüssen in Deutschland wird der Gütertransport schwieriger. Die Deutsche Bahn will deshalb zusätzliche Transporte auf der Schiene ermöglichen. DB Cargo kann rund 400 zusätzliche Güterwagen bereitstellen. Auch beim Lkw-Verkehr gibt es bereits Ausnahmen vom Sonntagsfahrverbot. Einige Bundesländer wollen das Verbot an Wochenenden lockern. Die Regelung soll zunächst bis zum 31. August gelten. In der EU gelten ab heute strengere Regeln für Verpackungen. Bis 2030 sollen Verpackungen weitgehend recycelbar sein. Unnötig große Pakete sollen künftig weniger Leerraum enthalten. Ab 2030 werden bestimmte Verpackungen sogar verboten. Dazu gehören Ketchup-Tütchen und Plastiknetze für Zitronen. Auch Mini-Shampoos in Hotels sollen verschwinden. Außerdem sollen Mehrweg und Recycling stärker gefördert werden. Auch Spanien soll zum Beispiel künftig ein Pfandsystem für Einweggetränkeverpackungen einführen. Und über Deutschland sind heute zwei besondere Himmelsereignisse zu beobachten. Der Mond schiebt sich teilweise vor die Sonne. Je nach Region werden bis zu 90% der Sonne bedeckt. In Deutschland wird die Sonnenfinsternis gegen 20 Uhr ihren Höhepunkt erreichen. Wichtig, niemals ohne spezielle Schutzbrille direkt in die Sonne schauen. Heute Nacht erreichen außerdem die Perseiden ihren Höhepunkt. Dabei sind besonders viele Sternschnuppen zu sehen.
1: Die Nachrichten wurden bereitgestellt von Radio Aktuell. 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
2: Das sind die aktuellen Temperaturen. Köln-Bonn 32 Grad, Hamburg 26, Bremen 28 Grad, Berlin 27, Dresden 27, Frankfurt am Main 32 Grad, Stuttgart 34 Grad, München 31 Grad, Erfurt 29 und Münster 30 Grad. Die meiste Zeit sonnig und trocken heute, nur im Norden ziehen vereinzelt lockere Wolken durch. Die Höchstwerte reichen von 20 Grad an der Ostsee bis 35 Grad im Markgräfer Land.
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4: Wir hören aus dem Neuen Testament, aus dem Johannesevangelium, Kapitel 13 bis 23.
5: Da führten sie ihn, der vorher blind gewesen war, zu den Pharisäern. Es war aber Sabbat an dem Tag, als Jesus den Brei machte und seine Augen öffnete. Da fragten ihn auch die Pharisäer, wie er sehend geworden wäre. Er aber sprach zu ihnen:
6: Einen Brei legte er mir auf die Augen, und ich wusch mich und bin nun sehend.
5: Da sprachen einige der Pharisäer:
7: Dieser Mensch ist nicht von Gott, weil er den Sabbat nicht hält.
5: Andere aber sprachen:
8: Wie kann ein sündiger Mensch solche Zeichen tun?
5: Und es entstand Zwietracht unter ihnen. Da sprachen sie wieder zu dem Blinden:
7: Was sagst du von ihm, dass er deine Augen aufgetan hat?
5: Er aber sprach:
6: Er ist ein Prophet.
5: Nun glaubten die Juden nicht von ihm, dass er blind gewesen und sehend geworden war, bis sie die Eltern dessen riefen, der sehend geworden war, und sie fragten sie und sprachen:
7: »Ist das euer Sohn, von dem ihr sagt, er sei blind geboren? Wieso ist er nun sehend?«
5: Seine Eltern antworteten ihnen und sprachen:
9: »Wir wissen, dass dieser unser Sohn ist und dass er blind geboren ist. Aber wieso er nun sehend ist, wissen wir nicht. Und wer ihm seine Augen aufgetan hat, wissen wir auch nicht.«
10: »Fragt ihn, er ist alt genug. Lasst ihn für sich selbst reden.«
5: Das sagten seine Eltern, denn sie fürchteten sich vor den Juden. Denn die Juden hatten sich schon geeinigt, wenn jemand ihn als den Christus bekenne, der solle aus der Synagoge ausgestoßen werden. Darum sprachen seine Eltern:
10: »Er ist alt genug, fragt ihn selbst.«
4: Das war der Bibeltext für den heutigen Tag, entnommen aus der großen Hörbibel mit freundlicher Genehmigung der Deutschen Bibelgesellschaft. Hier noch einmal die Bibelstelle. Johannesevangelium Kapitel 9, die Verse 13 bis 23. Gedanken dazu kommen jetzt von Volker Hof aus Siegen.
11: In dem Dorf, in dem ich von Geburt an lebe, gibt es einige schöne Bräuche. Zu Pfingsten ziehen die Jungs von Haus zu Haus und ziehen einen Handkarren hinter sich her, der mit Ginster geschmückt ist. Zwischen all dem Ginster, versteckt in einem Sack, sitzt ein weiterer Junge. Die Bewohner müssen dann raten, wer dieses Jahr der Pfingstellömmel ist. Dann sagen die Jungs einen Spruch auf und bekommen ein paar Münzen oder Eier. Die Mädels laufen am 1. Mai von Tür zu Tür und singen ein Lied für den gleichen Obolus. Als Junge war der Pfingstsonntag schon fest in mein Taschengeldbudget eingeplant. Das sind Traditionen, Jahrhunderte alt, der die Leute aus meinem Dorf immer noch erfreuen. An Ostern oder Weihnachten haben viele Menschen und Familien ihre Rituale. Traditionen können gut und schön sein. Das sind Fixpunkte in unserem Leben. Sie geben uns manchmal Halt und leiten uns durch das Jahr. Die Juden haben auch solche Fixpunkte. Einer davon ist der wöchentliche Sabbat. Er geht zurück auf 1. Mose 2. Da steht: »Und so vollendete Gott am siebenten Tage seine Werke, die er machte, und ruhte am siebenten Tage von all seinen Werken, die er gemacht hatte. Und Gott segnete den siebten Tag und heiligte ihn, weil er an ihm ruhte von all seinen Werken, die Gott geschaffen und gemacht hatte.« Das Wort Sabbat bedeutet von etwas ablassen, aufhören oder auch ausruhen. Gott gibt diesen Tag später im Gesetz seinen Platz. Gedenke des Sabbattages, dass du ihn heiligst. In den späteren Jahren definieren die jüdischen Gelehrten genau die Dinge, die an diesem Tag erlaubt sind und welche nicht. Von dem Verlangen, Gott nicht zu enttäuschen und ihm wohlgefällig zu sein, entwickelte sich dann aber eine strenge Gesetzlichkeit. Und so eckt Jesus mit seinem Verhalten bei den Pharisäern mal wieder an. Seine Übertretung liegt im Kneten des Teiges. Jesus wird sich bewusst für den Sabbattag entschieden haben. »Dieser Mensch ist nicht von Gott, weil er den Sabbat nicht hält«, so rufen die Pharisäer. Dieser Mensch ist sehr abwertend gemeint. Umgangssprachlich heißt das: der Typ da. Andere sprachen: wie kann ein sündiger Mensch solche Zeichen tun? Und es entstand eine Spaltung unter ihnen. Jesus polarisiert. Anstatt Menschen zu einigen, teilt er sie in zwei Lager. Auf der einen Seite stehen die, die Jesus für einen Sünder halten und ihn ablehnen. Auf der anderen Seite sind diejenigen, die das Verständnis und die Anwendung des Sabbatgesetzes in Frage stellen. Für den zweiten Vorschlag gibt es weitaus mehr Belege als für den ersten, doch es scheint, dass weit mehr von ihnen den ersten Standpunkt einnehmen. Sie tun dies trotz der Beweise, nicht wegen der Beweise. Die Gruppe, die für Jesus spricht, muss klein sein. Wir hören nach diesem Vers nichts mehr von ihnen, und im Rest des Kapitels geht die Erzählung so weiter, als ob die andere Gruppe die einzige ist, die in Betracht gezogen wird. Die Worte »Wie kann ein Sünder solch wunderbare Zeichen tun?« klingt ähnlich wie die einleitenden Worte des Nikodemus an Jesus: »Denn niemand kann diese Zeichen tun, die du tust, es sei denn, dass Gott mit ihm ist.« Die Pharisäer verhören den ehemals Blinden mit der Frage: »Was sagst du von ihm? weil er dir die Augen geöffnet hat. Er ist ein Prophet, so die Antwort. Ein Prophet ist nicht der Prophet, von dem Mose in seinem 5. Buch über den Messias schreibt. Für den vormals Blinden ist das ein mutiges Lippenbekenntnis. Jesus sagt zu diesem Mann nicht ausdrücklich, dass er geheilt wird, wenn er sich im Teich Siloa wäscht, aber es wird in der Handlung angedeutet. Einige Verse zuvor kennt der Mann

0: In ihrer Ratlosigkeit stellen sie nun die Blindheit des Mannes in Frage. Sie können nicht annehmen, dass hier wirklich ein Wunder passiert ist. Also verhören sie seine Eltern. Sie bestätigen, dass der Mann ihr Sohn ist und blind zur Welt gekommen ist. Sie sind wohl nicht Augenzeuge der Heilung, aber sicherlich wissen die Eltern mehr, als sie sagen wollen. Zu groß ist ihre Angst vor den Juden und aus der Synagoge ausgeschlossen zu werden. Ein Ausschluss aus der Synagogengemeinde ist für die Betreffenden der soziale Knickbruch, auch wenn das zunächst nur zeitlich befristet ist. Der Ausgeschlossene wird wie ein Aussätziger behandelt. Er darf auch nicht am wirtschaftlichen Leben teilnehmen, das heißt, er kann sich seinen Lebensunterhalt nicht mehr verdienen. In seinem 12. Kapitel schreibt Johannes, dass es unter den Oberen des Volkes viele gibt, die an Jesus glauben, aber aus Angst vor den Folgen bekennen sie sich nicht dazu. Also wälzen die Eltern die Verantwortung wieder auf ihren Sohn ab. Er ist alt genug, fragt ihn selbst. Und der vormals Blinde bekennt das vor der obersten Geistlichkeit. Die Freude über seine Heilung ist größer als die Angst. Paulus schreibt im Römerbrief, Kapitel 10, Vers 10, wer mit dem Munde bekennt, wird selig. Auch später bleibt der Mann bei seinem Bekenntnis. In unserem Text stehen sich zwei Fronten gegenüber. Die eine Gruppe, die in ihren Gesetzen und Traditionen gefangen sind. Und auf der anderen Seite der Mann, der sich einfach nur freut, von seiner Blindheit geheilt worden zu sein. Die Pharisäer haben sicherlich recht. Im Gesetz steht, dass man den Sabbat heiligen soll. Jesus sagt aber dazu im Markus-Evangelium, Kapitel 2, der Sabbat ist um des Menschen willen gemacht und nicht der Mensch um des Sabbats willen. Der Sabbat wird von einem liebenden Gott eingeführt, der uns kein Joch auflegen will, sondern uns einen Tag der Ruhe geben will. Ich denke an die Traditionen und Gesetzlichkeiten, die mich in meinem Leben begleiten, und fange an, sie zu hinterfragen. Gehe ich sonntags in die Kirche oder Gemeinde, weil ich das schon immer gemacht habe? Berührt mich die Predigt und die Anbetung überhaupt noch? Oder arbeite ich nur einen Termin in der Woche ab? Sind Gemeindeveranstaltungen zu lästigen Pflichten geworden? Ich freue mich, weil ich so einen liebenden Gott habe, der mir diesen Tag der Ruhe schenkt. Ich freue mich an dem Gott, der auch heute noch Wunder tut und immer an meiner Seite ist. Und ich freue mich an dem Gott, der mich so liebt, dass er seinen einzigen Sohn geopfert hat, damit die Menschen, die Jesus als ihren Retter angenommen haben, ewiges Leben haben bei Gott. Und darauf freue ich mich. Sie auch?
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1: 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Noch vor wenigen Wochen hatte Miri gedacht, dass sie endlich angekommen wäre. In Malaga. Bei Max. Bei Gott. Doch seit ihrer Trennung von Max fühlte sich nichts mehr richtig an. Und nun ist sie mit einem Team aus freiwilligen Helfern in Valencia, einer Stadt, die von einer Überschwemmung schwer getroffen wurde. Sie spürt, dass Gott ihr Kraft für die Arbeit schenkt und echte Anteilnahme für die Menschen vor Ort. Doch dass ausgerechnet Max auch im Helferteam ist, macht ihr Herz zusätzlich schwer. Und dann ist er auch noch freundlich zu ihr, liebevoll. Das verwirrt Miri. Sie spürt, dass ihr immer noch viel an Max liegt. Wir lesen heute zum dritten Mal Auszüge aus dem Roman Unless You Trust von Maja Knodel. Ich bin Susanne Pommerin-Weidner und freue mich, dass Sie das Lesezeichen eingeschaltet haben.

0: Das Helferteam ist immer noch dabei, das Haus der jungen Familie zu renovieren. Zur Mittagszeit wird Miri gebeten, mit Max zusammen bei der nächsten Helferverpflegung Lunchpakete zu holen. Als die beiden an einem halb eingestürzten Gebäude vorbeikommen, hören sie plötzlich Hilferufe. Ist dort jemand eingeschlossen? Kurzerhand schlägt Max die Fensterscheibe ein und die beiden klettern ins dunkle Gebäude. Es ist eine Schrauberwerkstatt für Autos und Motorräder. Ein Mann wurde offensichtlich von einem schweren Gegenstand eingeklemmt und scheint starke Schmerzen zu haben. Max bittet Miri, von ihrem Handy aus den Krankenwagen zu rufen. Es liest Simona Brande-Busemeier.
1: Miri stolperte über die Glasscherben und war froh, endlich wieder Tageslicht zu sehen und frische Luft zu atmen. Wer hätte gedacht, dass sie diesen Geruch nach Schlamm und verdorbenen Lebensmitteln, der momentan über der ganzen Stadt zu hängen schien, einmal als frische Luft bezeichnen würde. Aber Miri holte zweimal Tiefluft, bevor sie nach dem spanischen Notruf googelte. Sie war auf solche Situationen wirklich nicht vorbereitet. Ihr Handy zeigte einen Balken an, aber auf ihrem Bildschirm tat sich nichts. Nun gut. Sie durfte keine Zeit verlieren. Wenn sie zuerst Ed anrief, könnte er den Rettungswagen anfordern. Als Miri ihre Kontakte aufrief und herunterscrollte, ertönte weiter hinten im Gebäude auf einmal ein furchtbares Ächzen. Es war kein menschlicher Ton, sondern klang eher wie: Oh nein, das Dach? Max! Der Schrei aus Miris Kehle hallte von den Wänden wider und sie stürmte durch den kleinen Durchgang, der in die hinteren Räume führte. Es war immer noch ein Knacken und Ächzen zu hören, doch Miri konnte nicht genau ausmachen, woher die Geräusche kamen. Sie musste Max finden. Autsch! Sie stief unsanft gegen ein undefinierbares Gefährt und hielt sich das Knie. Bin ich hier schon gewesen? Sie konnte nichts sehen und hatte völlig die Orientierung verloren. Max! Hallte ihre Stimme wieder durch den Raum und diesmal hörte sie eine Antwort, anscheinend einige Räume von ihr entfernt. Panisch stolperte sie weiter in die Richtung, aus der die Geräusche kamen. Sie musste dringend Max finden. Ein erneutes Krachen ertönte und Miri schrie auf. Es klang, als wäre das Gebäude gerade dabei, weiter einzustürzen. Das konnte nicht sein, oder? Nicht bevor sie diesen Mann gerettet hatte und sich alle in Sicherheit gebracht hatten. Miris Finger tasteten nach dem Display, doch sie zitterte so sehr, dass ihr das Handy aus der Hand fiel und mit einem dumpfen Schlag auf dem Boden landete. Ah! Sie ging in die Hocke und versuchte verzweifelt, es zu ertasten, als direkt über ihr ein ungutes Geräusch erklang. Es war, als würde die Decke nach und nach einreißen und... Hilfe! Miri rappelte sich auf und rannte drauf los. Es war stockfinster, doch hektisch lief sie zwischen ein paar Werkzeugen hindurch, bis sie unsanft mit einer Werkbank zusammenstieß und zurücktaumelte. Sie verlor das Gleichgewicht und fiel. Sie fiel und fiel und fiel und hatte das Gefühl, ins Bodenlose zu stürzen. Max! Kreischte sie panisch und dann landete Miri unsanft auf hartem Boden. Ein stechender Schmerz durchzuckte ihr Bein und einen Moment hatte sie Schwierigkeiten zu atmen. Wo bin ich? Neben ihr ragten kahle Betonwände mindestens 3 Meter hoch empor. Miri legte den Kopf in den Nacken. In einiger Höhe über ihr schwebte eine Hebebühne mit einem Fahrzeug. Sie war anscheinend in den Schacht gefallen. Die Wände waren so glatt und hoch, dass sie keine Ahnung hatte, wie sie hier wieder herauskommen sollte. Miri? Max' Stimme riss sie aus ihrer Schockstarre. Hilfe! Verzweiflung meldete sich in ihr. Am Rand der Betonwand erschien auf einmal eine Silhouette. Ach du meine Güte, Miri, bist du okay? Ein Schluchzer bahnte sich einen Weg aus ihrer Kehle hervor, bevor ihr die Worte über die Lippen kamen. Ich weiß nicht, ich habe dieses Geräusch gehört und ich bin hier runtergestürzt. Ein ohrenbetäubendes Krachen ließ Miri innehalten und Entsetzen machte sich in ihr breit. Max, das klingt nicht gut. Das Krachen wurde zu einer Lawine aus Lärm und Staub und auf einmal sauste ein schwarzes Ungetüm von der Decke. Der dumpfe Schlag raubte Miri den Atem und drehte ihr den Magen um. Dann schlug Max schlaffer Körper neben ihr auf dem Betonboden auf. Es sind diese kleinen Momente, die auf einmal alles verändern. Es gibt kein Frühwarnsystem, keinen Zettel vom Himmel, der einen darauf vorbereitet, dass dies der Tag ist. Der Tag, an dem sich alles verändert. Der Tag, an dem das Leben zuschlägt und sich in ein Davor und Danach teilt. Und dann diese Erkenntnis. So bitter und süß zugleich. So schmerzvoll. Es stand Miri auf einmal klar und deutlich vor Augen. Es hatte einen Abschied gegeben. So schlimm und so tragisch der Krebs ihrer Schwester auch gewesen war. Es hatte einen Abschied gegeben. Die Möglichkeit, noch einmal zu sagen, was einem wichtig war. Und Miri hatte das verpasst. Sie war so in ihrer Wut und ihrer Verzweiflung gefangen gewesen, dass sie nicht erkannt hatte, dass auch das irgendwie Gnade war. Denn einen geliebten Menschen zu verlieren, war schlimm. Aber wie viel schlimmer war es, jemanden zu verlieren, ohne sich darauf vorbereiten zu können? War es so jetzt bei Max? Bedauern. Reue. Stille. Ungeheure Stille. Und dieser dumpfe Schmerz, der Miris Lungen umklammerte, sodass sie auch jetzt, Sekunden nach dem Aufprall, noch immer nicht imstande war, ihren Brustkorb anständig mit Sauerstoff zu füllen. Max. Sein Name war nicht viel mehr als ein Hauch, der sich mit einem Schluchzer aus den Tiefen ihrer Seele mischte. So schnell sie konnte, robbte Miri vorwärts, um den halben Meter, der sie von Max trennte, zu überbrücken. Ihr Knöchel schickte währenddessen Wellen des Schmerzes durch ihren Körper, aber ein kleiner, irrationaler Teil in ihr war darüber sogar froh. Sie wollte alles fühlen, nur nicht diese Verzweiflung, die sich in ihr breit machte und sich anfühlte, als würde sie ihre Organe von innen zerquetschen. Miri legte eine Hand an Max' Wange und umschloss behutsam seinen Kopf. Max, bist du da? Nichts. Oh Gott, bitte lass es nicht vorbei sein. Ich habe ihm nicht gesagt, wie viel er mir bedeutet. Und ich konnte mich nicht verabschieden. Nicht nochmal, bitte. Miri zog eine Hand unter Max' Kopf hervor und wollte an seinem Hals fühlen, ob er noch Puls hatte, als sie die warme Flüssigkeit spürte. Blut. Max war mit dem Kopf aufgeschlagen und blutete. Oh Gott, nein, bitte. Der Damm brach. Es war, als hätten die Tränen sich hinter den Schutzmauern, die sie um ihr Herz aufgebaut hatte, angestaut, und nun stürzten sie flutartig mit einer solchen Kraft hervor, dass Miri komplett die Kontrolle verlor. Sie ließ ihren Kopf auf Max' Brustkorb sinken und fühlte, wie ihre Tränen sein T-Shirt durchtränkten. Es ist vorbei. Sie hatte gedacht, es wäre vorbei gewesen, als sie zum letzten Mal in diesem Kristallaugen versunken war und Max gesagt hatte, dass das mit ihnen beiden keine Zukunft hatte. Aber das hier war so viel tiefer und endgültiger, dass Miri sich fragte, wie sie jemals darüber hinwegkommen sollte. Wenn sie selbst überhaupt jemals hier herauskommen würde. Ist es das? Ist es auch mein Ende? War der letzte Gedanke, der ihr durch den Kopf schoss, bevor sie die Augen schloss und nichts mehr fühlte.

0: Miri wusste nicht, wie lange sie hier gelegen hatte. Ihre Tränen waren getrocknet und ihr Nacken fühlte sich ganz steif an. Jemand bewegte ihren Kopf. Bin ich tot? Sie öffnete die Augen, aber um sie herum war weiterhin alles schwarz. Sagten die Leute nicht immer, sie würden ein helles Licht sehen, wenn sie starben? Wieder wackelte ihr Kopf und sie spürte, wie sich unter ihr etwas bewegte, als würde jemand husten. Ruckartig riss Miri den Kopf nach oben und starrte auf die dunklen Umrisse des Gesichts vor ihr auf dem Boden. Wieder ein Hüsteln. Dann zuckten die Augenlider. »Max, lebst du?« Statt einer Antwort ein erneutes Husten und ein Zucken seines Armens. »Oh Gott, danke! Ach du meine Güte, danke!« Neue Tränen rollten über Miris Wangen und tropften auf Max' Kinn. Seine Lippen öffneten sich und ein paar undefinierbare Geräusche kamen heraus. »Bsch, alles gut. Bist du okay?« Max' Stimme war so schwach, dass Miri die Worte kaum verstehen konnte. Ein Lachen, das so gar nicht zu der Situation passte, kam aus Miris Kehle. »Wie kannst du halb tot sein und deine erste Sorge ist, wie es mir geht?« Max' Lippen wollten sich zu einem Lächeln verziehen, doch er wurde von einem Hustenanfall unterbrochen. »Kann ich dir irgendwie helfen?« Miri versuchte, seinen Oberkörper zu stützen, den er nun aufzurichten versuchte. »Ich muss nur irgendwie...« Max' Bewegungen waren langsam, doch er schaffte es, sich hinzusetzen und gegen die Betonwand hinter ihm zu lehnen. Miri betrachtete seine Silhouette. Jetzt, wo ihre Augen sich an die Dunkelheit gewöhnt hatten, hatte sie nicht mehr das Gefühl, völlig blind zu sein, aber Max' genauen Gesichtsausdruck konnte sie nicht erkennen. »Was ist passiert?« Max stieß einen schmerzerfüllten Laut aus. »Ich glaube, die Decke ist weiter in sich zusammengesackt. Jedenfalls gab es furchtbare Geräusche und dann ist irgendwas mit einem Knall auf deinem Kopf gelandet und, naja, du bist hier runtergestürzt.« »Aber geht es dir gut?« Miri blinzelte die Tränen weg, die wieder hochsteigen wollten. »Ich habe mir furchtbare Sorgen um dich gemacht.« Sie schaute in Max' Augen, deren helles Blau zwar nicht erkennbar war, doch das leichte Funkeln, das immer darin lag, traf Miri auch jetzt. »Aber ich bin nicht verletzt.« Miri zog ihre Beine an und schlang ihre Arme darum, wobei erneut ein stechender Schmerz ihren Knöchel durchzuckte. »Zumindest nicht schlimm. Konntest du einen Krankenwagen rufen?« »Nein, ich habe kein Netz und dann habe ich diese Geräusche gehört und bin losgerannt, um dich zu finden.« Panik stieg in Miri hoch. »Es tut mir so leid, niemand weiß, dass wir hier sind und wir werden niemals...« »Schh!« Max nahm Miris Hand in seine. Seine Finger fühlten sich immer noch kraftlos an, aber immerhin war er am Leben. »Sie werden uns finden. Die anderen wundern sich bestimmt, wo wir bleiben. Und es gibt nicht viele Möglichkeiten, wo wir sein könnten.« Miri protestierte innerlich. Sie wusste nicht, wie weit es noch bis zur Lebensmittelstation gewesen wäre, aber dieses Stadtviertel war nicht klein und wer sollte schon wissen, dass sie ein Fenster eingeschlagen hatten und in ein Gebäude eingestiegen waren, um jemanden zu retten. Miri dachte an den Mann, der unter dem Motorrad eingeklemmt war. Sie konnte nur hoffen, dass er vom erneuten Einsturz verschont geblieben war. »Miri«, Max' Finger strichen sanft über ihren Handrücken. »Lass uns beten, ja. Für Gott ist nichts unmöglich.« Miri nickte. Sie konnte gerade jeden Grashalm gebrauchen, an den sie sich klammern konnte. »Vater, wir brauchen deine Hilfe. Du kannst uns hier rausholen. Unser Leben liegt in deiner Hand und wir bitten dich um ein Wunder. Lass die anderen uns finden und bewahre den Mann, der ohnehin schon schwer verletzt war. Danke, dass du dich um uns kümmerst. Amen.« Miri öffnete die Augen und spürte zumindest diese drängende Panik nicht mehr. Max richtete sich weiter auf und zog seine Hand weg, um sich abzustützen. »Erzähl mir was, Miri.« »Was soll ich erzählen?« »Irgendwas. Wie es dir die letzten Wochen ging, wie dir die Volleyballmannschaft gefällt und was Kali und deine Cousine so machen. Mir ging es, naja, es gab schon bessere Zeiten. Ein Knoten bildete sich in Miris Hals. Die Trennung fühlte sich ganz unwirklich an, wie sie hier so in der Dunkelheit saßen, zusammengekauert und zusammengeschweißt durch die äußeren Umstände. Miri war müde. Sie hatte keine Kraft, Max irgendetwas vorzumachen. Nicht hier. Nicht, wenn sie hier vielleicht niemals rauskommen würden. Ich habe dich vermisst. Und ich war einsam. Klar, Kali ist die beste Freundin, die man sich wünschen konnte. Und da ist unsere WG, aber in den letzten Wochen habe ich mich sehr allein gefühlt. Das tut mir leid. Das muss es nicht. Schließlich habe ich... Ich meine, ich weiß, dass wir keine Zukunft hätten und... Warum denkst du, dass wir keine Zukunft haben? Max' Stimme klang jetzt fester als noch vor wenigen Minuten. Naja, weil wir so verschieden sind. Außerdem gehst du vielleicht nach Marokko und ich weiß nicht, was ich im Leben will. Seit Volleyball weggebrochen ist, weiß ich gefühlt gar nichts mehr, wer ich eigentlich bin. Miri biss sich auf die Lippe. So ehrlich war sie schon lange zu niemandem mehr gewesen. Versteh mich nicht falsch, ich bereue es nicht, meine Karrierepläne an den Nagel gehängt zu haben. Es ist nur... Ohne das bleibt einfach nicht mehr viel von mir. Statt einer Antwort streckte Max seinen Arm aus und strich behutsam über Miris Wange. Du bist doch noch so viel mehr als das, Miri. Ach ja? Du bist eine wunderschöne junge Frau mit einem großen Herzen und verrückten Ideen. Mit deinem Ehrgeiz erreichst du alles, was du dir vornimmst. Aber in allererster Linie bist du Tochter Gottes. Das weißt du, oder? Du brauchst deine Identität nicht in anderen Dingen zu suchen. Miri biss sich auf die Lippe, während Max' Worte in ihr Bewusstsein sackten. Es gab vielleicht einen Gott, und sie konnte mit ihm reden. Und vielleicht hörte er ihr tatsächlich zu. Aber seine Tochter? Dafür war sie in den ganzen Glaubensdingen viel zu verkorkst. Sie bekam es ja nicht einmal hin, regelmäßig zu beten oder in den Gottesdienst zu gehen. Und Max hatte ihr ja auch nicht getraut, oder? Oh, ich weiß nicht. Wie gefällt dir denn das Volleyballteam? Hast du das Gefühl, dass du dich damit als Alternative zu deinen früheren Ambitionen anfreunden kannst? Miri schluckte und schüttelte den Kopf. Ich habe mich noch gar nicht bei Sergio gemeldet. Das Ganze ist ja eh so... Oh, ich weiß nicht. Du meintest ja auch, dass... Ach, keine Ahnung. Du weißt schon, dass ich nie etwas dagegen hatte, dass du Volleyball spielst, oder? Miri nickte. Dann schluckte sie. Sie hätte es nicht gewusst. Oder vielleicht unterbewusst schon, irgendwie. Aber ihre eigene Verunsicherung und Max' starke Prinzipien hatten ihr weismachen wollen, dass es nicht so war. Sie wandte ihren Blick ab und malte mit ihren Fingern Kreise auf dem Betonboden. Nun ist es ja eh egal, oder? Vielleicht nicht gegen Volleyball, aber ich weiß nicht. Ich bin so impulsiv und du bist so stetig und ich gehe gerne feiern und du?
1: Ich was?
0: Du denkst, dass ich ein partysüchtiger Trunkenbold bin. Max schaute sie im Dämmerlicht einen Augenblick an und nahm dann erneut ihre Hand. Miri, das ist nicht das, was ich denke. Er wollte sich mit der anderen Hand durch die Haare fahren, aber hielt in der Bewegung inne. Anscheinend hatte er Schmerzen. Obwohl er ihr leid tat, hatte Miri fast über die Macht seiner Gewohnheit geschmunzelt. Max' Finger fühlten sich warm und vertraut an. Ich habe nichts dagegen, wenn du mit deinen Freunden tanzen gehst oder mit deiner WG eine Sangria-Party schmeißt. Ich hatte nur den Eindruck, dass du es machst, um dich anderen Dingen nicht zu stellen. Als Flucht vor dir selbst und vor dem, was dir Angst macht. Autsch. So hatte Miri das noch nie gesehen. Ihr Puls beschleunigte sich und ihre Augen brannten erneut, als würde sich jeder Moment die nächste Tränenflut bahnbrechen. Sie wusste gar nicht, wann sie zu so einer Heulsuse geworden war. Andererseits, man war ja auch nicht jeden Tag mit seinem Ex-Freund verschüttet, ohne zu wissen, ob jemand einen finden würde. Die Angespanntheit der letzten Wochen tat wohl ihr Übriges. Max' Finger strichen weiter sanft über Miris Hand, während sie noch immer nach den richtigen Worten suchte. Und ich mag nicht, wie dein Mitbewohner dich anschaut. Miri hob überrascht die Augenbrauen. Bist du Also ich meine, warst du etwa eifersüchtig?
1: Tja, ich hab wohl auch so meine Laster, meinte Max amüsiert.
0: Eine wohlige Wärme und der bittere Geschmack des Bedauerns machten sich in Miri breit. Und sie wusste nicht, ob sie sich von seinen Worten geschmeichelt fühlen oder um das trauern sollte, was sie verloren hatte. Vielleicht beides.
1: Dann hast du unsere Beziehung nicht in Frage gestellt?
0: Nein, natürlich nicht.
1: Aber warum hast du dich deiner Mutter gegenüber so reserviert verhalten, als wir mit ihr essen waren? So als ob du dich für mich schämen würdest.
0: Ein Moment lang blieb es still und Max schien ganz in seinen Gedanken versunken zu sein. Es gab Miri zumindest Zeit, tief durchzuatmen und sich innerlich für die Antwort zu rüsten.
1: Es ist kompliziert, es tut mir leid. Ich wollte nicht, dass es so rüberkommt.
0: Ich habe dir doch erzählt, dass meine Mutter meinen Vater in Deutschland kennengelernt hat und dann für ihn dort geblieben ist.
1: Miri nickte.
0: Ja, und als er starb, wollte sie zurück in ihre Heimat.
1: Genau,
0: aber es war auch vorher nicht einfach für sie. Sie hat sich in Deutschland nie wohlgefühlt und die Ehe war sehr schwierig. Sie hatte immer das Gefühl, dass sie für die Liebe viele andere Dinge in ihrem Leben geopfert hat.
1: Eine Ahnung beschlich Miri und sie fing an, ein wenig mehr Sympathie für diese ernste Frau zu empfinden.
0: Sie mag dich, Miri, wirklich. Nur hat sie Sorge, dass es uns genauso gehen könnte. Dass einer für den anderen alles aufgibt, aber damit nicht glücklich wird.
1: Verstehe.
0: Zum ersten Mal tat Miri das wirklich. Für sie hat es sich zwar nicht angefühlt, wie ein großes Opfer nach Malaga zu ziehen, aber durch die Trennung hatte sie auch gemerkt, dass es nicht gut war, sein ganzes Leben um eine andere Person herum aufzubauen.
1: Und ich muss zugeben, dass ich auch Angst hatte, dass es dir so gehen würde.
0: Er räusperte sich. Dass ich dir nicht von Marokko erzählt habe, tut mir leid.
1: Ich glaube, ich war selbst verunsichert.
0: In keinem Fall verlange ich von dir, mit mir dahin zu gehen. Aber wenn Gott damit einen Plan in meinem Leben hat, dann will ich mich dem nicht grundsätzlich verschließen. Ich habe soziale Arbeit studiert, weil ich Menschen helfen will. Dieses Kaffeekochen und Tellerwaschen im Chiringuito ist auf Dauer nicht das, was ich machen möchte.
1: Und du hast das Gefühl, dass das Gottes Plan für dich ist?
0: Mit Marokko meine ich.
1: Ich habe keine Ahnung, aber ich würde gerne diese Reise machen und rausfinden, wo Gott die Türen öffnet oder schließt.
0: Ein Knoten bildete sich in Miris Hals. Zum ersten Mal fühlte sich Max' Verhalten nicht mehr wie Verrat an, sondern sie konnte ihn teilweise sogar verstehen.
1: Wann geht es los?
0: Ende nächster Woche. Max legte den Knopf leicht in den Nacken und schaute zu der schwarzen Öffnung über ihn.
1: Wenn wir hier rauskommen, dachte Miri, und für den Bruchteil einer Sekunde wünschte sie sich, dass sie noch ein wenig Zeit hätten.
0: Auch wenn sie verletzt waren und in dieser stickigen Dunkelheit festsaßen, war Max hier, bei ihr. So, wie er es früher gewesen war. Und schon nach diesen wenigen Minuten oder Stunden der Zweisamkeit wusste Miri nicht mehr, wie sie ihn jemals wieder loslassen sollte.

Simona Brande-Busemeier las Auszüge aus dem Buch Unless You Trust. Der Roman aus dem Verlag Franke Buch wurde von Maja Knodel geschrieben. Das Taschenbuch hat 288 Seiten und ist für 16 Euro in jeder Buchhandlung oder in unserem Shop bestellbar. 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Dort haben Sie auch die Möglichkeit, die Lesungen noch einmal nachzuhören oder weiterzuempfehlen. Unless You Trust gehört zu den Faithful New Adult Romanen. Das sind Bücher für junge Erwachsene, die sich mit den Themen Wer bin ich, was glaube ich und wen liebe ich beschäftigen. Aber weil das Fragen sind, die alle Altersgruppen etwas angehen, kommen auch ältere Lesende, die spannende Geschichten mögen, nicht zu kurz. Morgen hören Sie in der vierten und letzten Folge dieser Lesezeichenreihe, wie Miri es schafft, trotz ihrer Verletzung für sich und Max Hilfe zu holen. Wenn Sie mögen, dann hören wir uns morgen um die gleiche Zeit wieder. Tschüss, sagt Susanne Pommerin-Weidner.

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2: Ich bin Marvin Standke. Das Bundeskabinett hat heute diverse neue Maßnahmen beschlossen. Für Kinder kommt die staatlich geförderte Frühstartrente. Anspruchsberechtigte erhalten 6 bis 18 Jahre monatlich 10 Euro. Damit soll die private Altersvorsorge frühzeitig erleichtert werden. Auch der Zoll bekommt neue Möglichkeiten gegen Geldwäsche. Vermögenswerte dürfen bei Zweifeln vorläufig eingezogen werden. Beim BAföG steigt die Wohnkostenpauschale auf 440 Euro. Außerdem wird Alkohol für 14- und 15-Jährige verboten. Das gilt auch unter der Aufsicht von Erwachsenen. Und die Bundesregierung will Nachrichtendiensten mehr Befugnisse gegen Cyberangriffe und Sabotage geben. Russlands Präsident Putin droht westlichen Staaten mit der Beschlagnahmung von Handelsschiffen.
3: Hintergrund sind Festsetzungen russischer Schiffe durch europäische Länder. Putin kündigte Vergeltung an und schloss keinen Ort dafür aus. Auch Russlands Pazifikflotte sei bereit, ausländische Schiffe zu inspizieren und festzusetzen. Damit droht eine weitere Verschärfung des Konflikts zwischen Russland und Europa. Betroffen sein könnten auch internationale Handelsrouten und die Schifffahrt. Ulrike Klein, Redaktion.
2: In der EU gelten ab heute strengere Regeln für Verpackungen. Bis 2030 sollen Verpackungen weitgehend recycelbar sein. Unnötig große Pakete sollen künftig weniger Leerraum enthalten. Ab 2030 werden bestimmte Verpackungen sogar verboten. Dazu gehören Ketchup-Tütchen und Plastiknetze für Zitronen. Auch Mini-Shampoos in Hotels sollen verschwinden. Außerdem sollen Mehrweg und Recycling stärker gefördert werden. Auch Spanien soll zum Beispiel künftig ein Pfandsystem für Einweg-Getränkeverpackungen einführen. Bis zum Morgengrauen lohnt sich heute immer mal wieder der Blick in den Himmel. Die Perseiden erreichen ihren Höhepunkt. Dabei handelt es sich um einen Sternschnuppenstrom, der jedes Jahr zu sehen ist. Besonders gute Chancen gibt es an dunklen Orten fernab von Stadtlichtern. Die Sternschnuppen sind in ganz Deutschland zu sehen, vorausgesetzt der Himmel bleibt klar.
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2: Die Tiefstwerte liegen jetzt zwischen 14 und 9 Grad. Es bleibt klar und überwiegend trocken. Morgen dann wieder viel Sonne, heiß und auch die meiste Zeit trocken bei maximal 30 Grad.
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4: Nächstenliebe beginnt mit dem ersten Schritt. Aber nach dem ersten Schritt muss ein zweiter folgen. Mit diesem denkwürdigen Spruch begrüße ich Sie zu einer fünfteiligen Sendereihe über die Nächstenliebe. Herzlich willkommen, ich bin Kai-Uwe Wojcak. Eines dürfte klar sein, über Nächstenliebe kann man wunderbar diskutieren und theologische Abhandlungen füllen. Aber letztlich zählt nur, was davon im Alltag gelebt wird. Und hier kommt nun das biblische Gleichnis vom barmherzigen Samariter ins Spiel. Jesus erzählte dieses Gleichnis, als er von einem Gesetzeslehrer gefragt wurde, was muss ich tun, damit ich ewiges Leben erlange? Jesus antwortete ihm mit dem Doppelgebot, du sollst Gott und deinen Nächsten lieben wie dich selbst. Alles klar, dachte der Gesetzeslehrer. Doch um von der eigentlichen Sache abzulenken, fragte er zurück, wer ist denn mein Nächster? Daraufhin erzählte Jesus die Geschichte vom barmherzigen Samariter. Der hilft einem Mann, der unter die Räuber gefallen war und der zuvor von einem Priester und einem Leviten einfach ignoriert wurde. An dieser Stelle steigen wir gleich ein in eine Bibelarbeit von David Kröker, die er im vergangenen Jahr bei der Ostsee-Bibelkonferenz in Kiel gehalten hat. Den ersten Teil haben wir bereits vor einer Woche ausgestrahlt. Sie finden sie auch im Internet. David Kröker war als Jugend- und Pastoralreferent in der mittelhessischen Stadt Haiger tätig und arbeitet nun seit einigen Jahren als Gemeindegründer in Euskirchen im Rheinland. Er vergleicht in seiner Bibelarbeit das Handeln des barmherzigen Samariters mit dem, was Jesus für die Menschen tat.
5: Wir gehen dann weiter in dem Text. Jesus beschreibt das Verhalten des barmherzigen Samariters. Aber ein Samaritaner, der auf der Reise war, kam zu ihm hin und als er ihn sah, wurde er innerlich bewegt. Das ist nicht nur die Taten, sondern es ist auch seine Seele, die dann innerlich bewegt ist. Die Eingeweide drehen sich aber um, der Bauchschmerzen förmlich, das steckt alles in diesem Wort innerlich bewegt drin. Und er trat hinzu, er verband seine Wunden und goss Öl. Und während hier dieser Samaritaner beschrieben wird, sehen wir Jesus, der hinzutrat in diese Welt. Er kam in diese Welt. Jesus, der innerlich bewegt war von der Schuld und Sünde, von unserer Not, er kam zu uns. Und als er uns sah, hat er Dinge unternommen. Er verband seine Wunden und goss Öl. Jesus vergoss sein Blut, nicht nur Öl und Wein. Und er setzte ihn auf sein eigenes Tier, also nachhaltige Hilfe. Er ist für uns gestorben, aber darüber hinaus gibt er uns auch das Versorgen. Er, der Vater, der doch seinen Sohn nicht verschont hat, wird er uns mit ihm nicht auch alles andere geben? Das sieht man hier. Er führte ihn in eine Herberge, in einen sicheren Ort und trug Sorge für ihn. Werft eure Sorge auf ihn, denn er sorgt für euch. Das finden wir alles hier. Und am folgenden Morgen zog er 2 Denare heraus und gab sie dem Wirt und sprach, trage Sorge für ihn. Und was du noch dazu verwenden wirst, werde ich dir bezahlen, wenn ich zurückkomme. So, jetzt haben wir diese 100%. Und reicht das, wenn ich dann heute Morgen sage, tu das und du wirst leben? Wo ist die Kraft für die Umsetzung? Und dann müssen wir konsequent bleiben. Die einzige Kraft ist nicht in deiner Reaktion, sondern in der Aktion des Wortes. Die einzige Kraft ist in dem Wort. Er spricht und es geschieht. Ich hätte gerne auch so als Papa diese Vollmacht, dass mein Wort so viel Power hat. Ja? Kinder, räumt das Zimmer auf und es war so. Und es geschah das Wort des David und sie haben die Hausaufgaben gemacht. Nicht. Das ist etwas, was wir nicht tun können. Aber durch die Gnade Gottes, deswegen beten wir, deswegen vertrauen wir auf ihn, hoffen wir, dass dieses Wort noch einmal seine Kraftwirkung entfaltet und durch dieses Wort Menschenherzen heute hier erreicht werden, sodass wirklich diese, ja was denn, Transformation passiert. Ich führe das noch zu Ende. Hier sagt dann Jesus, was meinst du, wer von diesen dreien der Nächste dessen gewesen war, der unter die Räuber gefallen war? Er aber sprach, der die Barmherzigkeit an ihm übte. Jesus aber sprach zu ihm, geh hin und handle ebenso. Und so muss es, wenn das Wort, das lebendige Wort sein Herz erreicht hat, darf es nur eine Reaktion geben. Also geh hin und handle ebenso. Dann kann es nur eine Reaktion geben, die da ist, Herr, ich kann's nicht. Ich kann es nicht. Ich kann es nicht. Und nach Römer 12, die Einladung des Apostel Paulus, ich ermahne euch, Geschwister, Brüder, Schwester, eure Leiber hinzugeben als ein lebendiges, heiliges, Gott wohlgefälliges Opfer. Das ist euer vernünftiger Gottesdienst. Und wenn dann jetzt der Schritt umgesetzt wird, dass jemand sagt, ich kann es nicht, aber ich gebe diesen Leib dir hin, Herr, das sind bei mir 1,91, ich glaube schon 96 Kilo, glaube ich so. Diese nicht mehr ganz so grauen Haare, schwarzen Haare jetzt. Das ist mein Leib, du hast dein Leib, ich gebe mein, du dein. Bist du bereit, heute zu sagen, Herr, ich gebe mein Leib, nicht nur mein Herz, nicht nur mein Leben, ich gebe mein Leib, das ist ein Unterschied. Ich gebe mein Leib dir hin, sodass dieser Leib dann sich selbst stirbt und dann was Besonderes passiert. Christus in uns aufersteht, sodass Paulus sagen kann in Galater 2,20, nicht mehr lebe ich, sondern Christus lebt in mir. Und wenn Jesus Christus dann diesen Leib haben darf, als Hülle, als Mantel, als Wohnung, wie auch immer, wenn er in mir lebt, was tut er zuallererst? Vorausgesetzt, er ist nicht tot. Aber wir glauben, dass er auferstanden ist. Das ist unsere Hoffnung. Wenn er nicht auferstanden wäre, wären wir bemitleidenswert. Aber weil er auferstanden ist, haben wir Hoffnung. Okay, er ist auferstanden, er lebt in mir durch seinen Heiligen Geist. Was tut er als allererstes? Nehmen wir mal an, ja, Gedankenspiel. David ist jetzt tot, vergesst den. Christus ist in diesem Leib. Was tut er als erstes nach dieser Kapitulation Römer 12? Was würdest du sagen? Du wachst morgens auf, jetzt ist dein alter Mensch tot, der neue lebt, Christus in dir. Was macht er? Der steht auf. Und was sind seine Werte? Was würde er als erstes tun? Antwort: Den Vater lieben.

Er würde anfangen, den Nächsten zu lieben. Und wer ist in meinem Kontext der allererste Nächste? Moni. Das ist meine Ehefrau. Durch dieses Gebot kommt Moni endlich zu der Liebe, die sie sich erhofft. Das Beste, was Moni passieren kann, ist, wenn David das höchste Gebot umsetzt. Aber er kann es nicht. Also braucht er die tägliche Hingabe, das tägliche Sterben, sodass Christus in mir der bessere Ehemann für sie sein kann, als ich es jemals umsetzen kann. Christus in mir. Und dann, wer sind nach Moni die Nächsten? Unsere Kinder. So, die Definition von Nächster ist ja nach diesem Text, der dir auf dem Weg liegt. Und bei uns in der Doppelhaushälfte sind mir vier Menschen ständig im Weg. Das sind unsere vier Kinder. Ja, natürlich. Und das geht nicht, dass dann der Dienst für Gott verstanden wird als das, dass der Mann ständig im Gemeindehaus sitzt, in Sitzungen und Besprechungen. Zuallererst Ehepartner, Kinder. Ja, und dann? Wer ist dann der Nächste? Die andere Doppelhaushälfte. Ich glaube, dass an der Stelle wir nicht mehr definieren können, wer der Nächste ist. Aber durch die Hingabe Christus diesen Leib führt nach da oder nach da, nach da. Und wenn er heute meint, ich muss nach da gehen, ist das mein Nächster. Aber wenn er mich da in diese Dr. Hildegard-Siener-Straße hingestellt hat, 2a, dann ist das meine Nachbarschaft, denn da hat er mich hingestellt. Also sind das meine Nächsten, weil ich die meiste Zeit mit diesen Menschen verbringe. Stell dir mal vor, es gäbe so einen nicht Schrittzähler, wie man den manchmal hat, sondern Nächstenzähler. Und dann die vergangene Woche würde man mal einfach gucken und messen, welche Person hast du am meisten gesehen? Und welche Person hast du am zweitmeisten gesehen? Nicht nur gesehen, sondern Konversation gehabt, Begegnung, Gemeinschaft gehabt. Das sind deine Nächsten. Ich meine, das ist ganz organisch. Das Licht scheint auf die, die dann von dem Licht profitieren. Das Salz wird von denen geschmeckt, die dann dieses Salz als erstes schmecken. Nun kann es aber sein, dass man durch seinen Egoismus hauptsächlich nur mit denen Menschen Zeit verbringt, die einem auch alles wieder zurückgeben. Familie, Verwandtschaft, Freunde, Gemeinde. Und dann hast du vielleicht keinen nichtchristlichen Kontakt mehr. In diesen vergangenen 7 Tagen gab es einen Nichtchristen, der deine Liebe ziemlich deutlich gespürt hat. Wenn das nicht der Fall ist, kehre um, tu Buße. Es kann doch nicht sein, dass Christus für die Menschen starb, alles gab und du sie ignorierst. Jesus ist dahin gegangen zu ihnen, zu uns. Er trat hinzu. Warum treten wir nicht hinzu? Und jetzt muss ich aufpassen, dass ich nicht in eine Moralpredigt übergehe und sage, warum tust du es nicht? Die Lösung ist ja nicht, dass wir schlechtes Gewissen haben und dann anfangen, naja, okay, jetzt sollte ich mal nett sein. Stell dir mal vor, du würdest so mit deinem Ehepartner umgehen. Ja, jetzt haben wir in der Predigt gehört, ich sollte mal nett sein zu dir. Magst du Blumen? Keine Ahnung, was du magst. Sollen wir mal weggehen? Dann wird doch dein Ehepartner, Ehepartnerin sagen, hey, weißt du was, brauche ich nicht. Und deswegen braucht es ein ehrliches Eingestehen. Herr, vergib mir. Vergib mir diese größte Sünde. Das, ja was, dass ich dir nicht vertraut habe. Ja, nach Römer 14, Vers 23b ist die Definition der Sünde, kommen wir gleich noch im zweiten Teil dazu. Alles, was nicht aus Glauben ist, ist Sünde. Alles, was nicht aus Glauben ist, ist Sünde. Und wenn ich jetzt in der Phase, in der wir uns begeben haben, in der Ausarbeitung mit dem Gebot der Nächstenliebe, wenn ich hier feststelle, ja, ich kann es nicht aus mir selbst, dann setze ich mein Vertrauen auf ihn, denn er wird's wohl machen, er wird's gut machen. Und dann lebe ich aus Glauben, was das Gegenteil von Sünde ist. Wenn ich aber sage, nee, ich brauche ihn nicht, ich komme durch meine Nettigkeit, durch meine Art, meine Intelligenz, mein vornehmes Verhalten zu dieser Nächstenliebe, sündige ich, weil ich das nicht aus Glauben tue, sondern aus eigener Kraft tue. Und eigenes macht kaputt. Christus macht kaputt.

0: gut auf. Und an der Stelle kommen wir zu einem Punkt, wo wir auf seine Gnade angewiesen sind, der Sündenoffenbarung. Ja, der Offenbarung dieser Schuld, dass er uns durch sein Wort, durch seine Güte zur Umkehr führt. Römer 2,4. Wir haben hier einen Weg, den wir miteinander beschreiten. Den möchte ich veranschaulichen. Der ist auch wunderschön hier schon vorne veranschaulicht worden mit diesen Stichpunkten HHG, Herz, Haus, Gemeinde. Alles beginnt mit diesem ersten Schritt Integration ins Herz. Und ich bin mir dessen bewusst, und vielleicht ist auch das, was ich beobachtet habe über die Jahre, auf die Frage, was tun wir, wenn wir auf einer grünen Wiese landen und von neu starten können, und dann, was tun wir nicht? So glaube ich seit dem 3. Jahrhundert, dass das christliche Leben sehr stark institutionalisiert ist. Man hat sehr stark versucht, Gemeinde zu organisieren. Und dann hat man dem Einzelnen die Verantwortung weggenommen, sogar auch in der Nächstenliebe. Und ich bin sehr dankbar für Caritas und alle sozialdiakonischen Einrichtungen. Und ich bin auch sehr froh, dass wir in Haiger, versteht mich nicht falsch, dass wir einen Flohmarktladen haben und dass wir einen Café haben, lebenswert oder Deutschkurs. Aber es kann passieren, dass Geschwister in der Gemeinde sagen, weil wir den Flohmarktladen haben, weil wir den Deutschkurs haben, weil wir das Café haben, brauche ich den Nächsten nicht mehr zu lieben. Wir haben es organisiert und das wird umgesetzt. Und es gab diesen Idea-Artikel, da wurde die EFG Haiger auf zwei Seiten dargestellt die missionarische Stoßkraft. Und dann gab es einen Artikel zu diesem Flohmarktladen, zu diesem Kindergarten, Café, Deutschkurs. Und dann, als jemand, der 11 Jahre da war, wusste ich aber, woher die Bekehrungen kamen. Und dann musste ich ein bisschen zurückhalten und sagen, hey, können wir noch einen Artikel schreiben? Ich würde gerne diese einzelnen Geschwister aus der Gemeinde highlighten wollen, die Nächstenliebe üben und durch diese persönliche Begleitung und Jüngerschaft Menschen zu Jesus geführt haben. Das würde ich gerne veröffentlichen wollen. Und deswegen glaube ich, braucht es hier eine Umkehr hin, weg zu diesem, wir delegieren es an die Institution Kirche, sondern wir übernehmen diese Verantwortung, diesen Auftrag, wir setzen ihn persönlich um und daraus entsteht Kirche oder Gemeinde oder Gemeinschaft. Und deswegen müssen wir nochmal raus aus dieser institutionellen Phase, zurück in die individuelle Phase, in diese Herzensphase, denn aus der heraus entwickelt sich Gemeinschaft dann so, wie der Herr es möchte, unabhängig von menschlicher Weisheit und Organisation, menschlicher Organisation. Wir haben hier diese Phase durchlebt als Gründungsprojekt in Euskirchen, als Familie letztlich. Warum? Weil wir nicht anders konnten. Ich will das ja nicht hier beschreiben als eine Erkenntnis, die aus irgendwelchen Büchern herkam. Das mussten wir durchbuchstabieren. Als meine Frau und ich dort auf der Couch saßen mit unseren 3 Jungs, Sonntagmorgens um 10 Uhr, dann haben wir ja meinen Familiengottesdienst gehabt. Und dann vergingen 6 Wochen, wir waren alleine und unsere Kinder fragten, wann gehen wir wieder in den Gottesdienst? Sie waren da im Alter von 6, 4, 2. Naomi war noch nicht geboren. Die haben dann Haiger einen Kindergottesdienst gehabt mit ganz viel Veranstaltungsprogramm. Und jetzt haben wir das nicht. Und jetzt sitzen wir da und sie fragen uns, wann gehen wir wieder in den Gottesdienst? Und dann sagten wir ihnen, das ist unser Gottesdienst. Und das war ein Umdenken, was wehtat. Das erste Jahr unserer Gründung war das schlimmste Jahr unseres Lebens. Das war so angefochten, war so schlimm. Aber dort sind diese Erkenntnisse gereift. Was haben wir, wenn wir nicht mehr Mitarbeiter haben? Was haben wir, wenn wir nicht mehr ein Lobpreisteam haben? Was haben wir dann? Und das mal durchzubuchstabieren. Okay, wir haben das Gebet. Und haben dann als Familie gesagt, wir werden täglich für unsere Nächsten beten. Wir haben eine Doppelhaushälfte und das sind 4 Doppelhaushälften, das sind 8 Parteien und dann die Familie vor und hinter uns. Das sind 10 Parteien insgesamt, für die wir bis heute täglich beten. Wo wir einfach gesagt haben, die erste Liebe kann wieder auch verschwinden Und damit das nicht passiert, wollen wir einfach täglich ins Gebet gehen und sagen, Herr, brich mein Herz für meine Nächsten. Und Gott hat in seiner Gnade es dann so geführt, dass wir, ich spreche jetzt von 7 Jahren, das muss man jetzt verstehen als ein langer Prozess, dass Nachbarn rechts von uns zum Glauben gekommen sind, die übernächsten, der eine Nachbar, die Frau links von uns ist zum Glauben gekommen. Das ist passiert in 7 Jahren. Tägliche Beten. Und ich weiß von Gründungsprojekten aus Ostdeutschland, die sagen, David, wir brauchen 7 Jahre, dass wir überhaupt mit jemandem ein Glaubensgespräch führen. Das ist jetzt nicht vergleichbar, was ich jetzt sage. Das ist nicht eine Schablone, wo man sagt, naja, bei Krückers war es nach 7 Jahren so, also müssen wir das jetzt auch so haben. Denn hier kommt das geistliche Prinzip, was mir persönlich geholfen hat, als wir da saßen und mit den Kindern die Geschichte von Noah besprochen haben. Und dann habe ich ja gesagt, dass manche Ausleger der Meinung sind, Noah hat die Arche 120 Jahre gebaut. Und dann habe ich gesagt, naja, liebe Familie, es kann sein, dass in 120 Jahren wir immer noch hier alleine sind. Weil Noah mit seiner Familie alleine im Boot war. Und dann sagt mein ältester Sohn Moses im Alter von 6, aber Papa, wenn Gott die Tiere paarweise in die Arche geführt hat, dann kann er doch auch Menschen in unsere Gemeinde führen. Und dann habe ich gedacht, wenigstens einer hier, der glaubt. Und dann merkte ich, Kinder sind Gemeinde. Ihr Glaube ist das, was wir brauchen. Und dann, deswegen kann ich zu seiner Ehre die Frucht beschreiben, was passiert ist. Aber gleichzeitig deutlich machen, er hat die Tiere in die Arche geführt. Apostelgeschichte 2,47, er fügte hinzu, die gerettet werden sollten. Bevor wir die Erwartung an die Ältesten richten oder an die Brüder oder an die irgendwelche Bereichsleiter, jeder packt sich an die eigene Nase. Jetzt nicht wörtlich, kannst du aber. Jeder fragt sich oder ans Herz. Jeder fasst sich selbst ans Herz und fragt sich, alles, was man sonst behütet, behüte dein Herz. Was ist in meinem Herzen gerade los? Ist dort Gottesliebe oder Nächstenliebe? Und vor allem, wer gibt mir das Feedback? Wer sagt mir, wie es um mich steht? Und dann, ja, habe ich mir das so zur Gewohnheit gemacht, wenn es dann irgendwelche Menschen gibt, wenn man im Reisedienst ist, dann kommst du dann schnell auch in Diskussionen. Nach Vorträgen gibt es dann manche, die die Bibel gut kennen. Und dann fordern sie einen heraus und möchten manches richtigstellen, was manchmal gut ist. Manchmal ist aber der Ton nicht gut, aber das Richtigstellen gut. Und dann das zusammenzukriegen ist schwierig. Und dann versuche ich in dem Kontext manchmal zu fragen, hey, bevor wir weiterreden, kann ich deinen Nachbarn mal besuchen? Was hat mein Nachbar jetzt damit zu tun? Ja, ist dein Nächster. Bevor wir all deine Weisheit jetzt hören, kann ich mal deine Liebe hören, die dein Nächster von dir tagtäglich bekommt? Und dass wir da Werte mal umdrehen und sagen, was ist der höchste Wert in deiner Gemeinde? Noch einen Schritt vorher, in deinem Leben. Wenn ich dich jetzt mal einen Monat besuchen würde, keine Sorge, würde ich nicht. Aber nehmen wir mal an, ich würde einen Monat einziehen in deine Wohnung, in dein Haus. Nach dem Monat wüsste ich, was für dich der höchste Wert ist. Ganz klar. Du würdest die ganze Zeit davon sprechen, du würdest dafür werben, du würdest sagen, kauf dir das auch. Stell dir mal vor, ja, du erzählst mir ständig mal von deinem Staubsauger. Jedes Mal würdest du mir dann sagen, guck mal, er kommt in die Ecken und nass und trocken und so. Und dann würden wir durch die Stadt mal gehen und dann würde ich dann in dem Schaufenster diesen Staubsauger sagen und dann würde ich sagen, hey, ja, ich kaufe den auch. Dein Herz ist voll mit irgendjemandem und irgendetwas. Würde ich nach diesem Monat den Eindruck haben auf dem Nachhauseweg, ich sitze im Auto und würde sagen, der Max, den ich jetzt einen Monat besucht habe, er liebt Jesus. Er liebt Jesus. Und er liebt den Miesepeter, seinen Nachbarn. Den habe ich mehrfach gesehen. Wir haben ihm unterstützt, wir haben geholfen, wir haben ihn besucht, wir haben ihm zu essen gegeben, zu trinken gegeben. Dieser Max, der liebt den Miesepeter, seinen Nachbarn. Wenn ich dich jetzt einen Monat besuchen würde, würde das mein Feedback sein, so dass ich sage, ja, er ist dem Herrn treu. Er setzt das höchste Gebot um. Sie setzt das höchste Gebot um. Und wenn dem nicht so ist, dann müssen wir jetzt gleich nochmal innehalten. Aber wenn es jetzt in dieser ehrlichen Phase darum geht, wird dieses höchste Gebot umgesetzt, dann geh nicht über in eine Rechtfertigungsphase, wie der Gesetzeslehrer das gemacht hat. Geh nicht davon aus, dass die Gottesliebe schon da ist, aber die Nächstenliebe noch nicht. Geh nicht davon aus, dass die Nächstenliebe da ist, aber Gottesliebe noch nicht. Das geht immer zusammen. Frage dich, würden deine Nächsten diese Nächstenliebe bestätigen? Könntest du mir sagen, ja, geh zu meinem Ehepartner. Frag ihn. Geh zu meinem Nachbar, geh zu meinen Kindern. Frag sie, ob ich sie lieb habe. Und wenn da Luft nach oben ist, wenn das nicht umgesetzt wird, dann haben wir, glaube ich, die Ursache gefunden, warum vielleicht wenige Menschen zum Glauben kommen. Ich möchte ein Gebet sprechen, vorher noch ein Vers. Wenn es möglich ist, steht doch bitte zu diesem Vers und Gebet auf. Denn das ganze Gesetz ist in einem Wort erfüllt, in dem du sollst deinen Nächsten lieben wie dich selbst. Lieber Herr Jesus Christus, du hast es uns vorgemacht. Du bist am Kreuz gewesen und hast dabei an mich gedacht. Und seit ich dir nachfolge, habe ich den Eindruck, dass du mich ganz besonders liebst. Du würdest für mich sterben, wenn ich der Einzige auf diesem Planeten wäre. Du hast diese Nächstenliebe umgesetzt. Und Herr, letztlich ist das Gleiche, was du von uns erwartest. Herr, aber du weißt, dass wir es nicht aus uns heraus umsetzen können. Und ich bitte dich, dass möglichst viele jetzt in diesem Moment sich dir weihen, dir völlig ausliefern, sich dir hingeben. Herr Jesus, ich bitte dich, dass möglichst viele Leiber, viele Körper jetzt sich selbst sterben und du in ihnen auferstehen kannst. Herr Jesus, ich bitte dich, dass aus diesem Moment Kraftwirkung herausgeht, denn wo du einziehst, da ist Kraft. Herr Jesus, und zuallererst Gottesliebe und Nächstenliebe. Du änderst ja deine Werte nicht. Die sind ja immer gleich. Und so glauben wir fest daran, Jesus, dass du der Anfänger und Vollender bist des Glaubens. Schenk heute diesen Glauben, diese Hingabe, dieses Vertrauen auf dich. Herr Jesus, dass wirklich es jetzt schon spürbar wird in diesem Raum, dass der Sitznachbar geliebt wird. Herr Jesus, ich danke dir, dass da Hoffnung ist. Hoffnung für diese kalte, dunkle Welt, weil du durch uns in diese Welt kommst. Heute und auch in den nächsten Tagen. In Jesu Namen bete ich. Amen.
1: Wenn Nächstenliebe alles verändert. Unter diesem Titel hörten Sie eine Bibelarbeit von David Kröker, die im vergangenen Jahr bei der Ostsee-Bibelkonferenz in Kiel aufgezeichnet wurde. David Kröker ist in Euskirchen, südwestlich von Köln, als Gemeindegründer tätig. 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Danke fürs Zuhören und Gottes Segen mit Ihnen.
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1: Wieder einmal begrüße ich Sie sehr herzlich zu unserer Sendereihe Durch die Bibel. Ich freue mich, dass Sie auch heute wieder mit dabei sind, wenn es um das Buch des Propheten Jesaja geht. In der letzten Sendung habe ich Ihnen bereits eine Einführung in das Jesaja-Buch gegeben. Nun geht es um die ersten drei Verse. Der erste Schritt also auf einer Entdeckungsreise durch die 66 Kapitel des Jesaja-Buches.

Das Buch des Propheten Jesaja ist eines der umfangreichsten Bücher der Bibel und manche Verse daraus zählen zu den bekanntesten Worten der Bibel. Was ist aber ein Prophet? Was können wir uns unter dieser Bezeichnung vorstellen? Ich erkläre diesen Begriff gern folgendermaßen. Ein Prophet ist ein Mensch, der von Gott Dinge gesagt bekommt, die er an die Menschen seiner Zeit weitergeben soll. Meistens sind es Dinge, die die Gegenwart betreffen, aber manchmal auch etwas, was in Zukunft geschehen wird. Ein wahrer Prophet gleicht einem guten Arzt. Ein Arzt diagnostiziert den entsprechenden Fall, verschreibt ein Heilmittel und weist den Patienten nachdrücklich auf die Folgen hin, wenn er das verschriebene Medikament nicht einnimmt. So ähnlich macht es auch ein Prophet. Wenn ein Prophet von Gott eine Vision bekommt und diese verkündigt, dann mit dem Ziel, die Menschen zu ermutigen, Gott heute, hier und jetzt zu gehorchen. Und das ist auch das Anliegen von Jesaja. In dieser Sendung werden wir uns lediglich die ersten drei Verse des Jesaja-Buches genauer ansehen, das immerhin aus 66 Kapiteln besteht. Die Verse 2 und 3 beschreiben den Anfang einer Szene in einem Gerichtssaal. Gott als Richter hat das Gericht einberufen und formuliert die Anklagen. Die Völker und Nationen sind eingeladen, diesem Gerichtsverfahren beizuwohnen und die Anklagen Gottes gegen Israel zu hören. Bevor wir uns den Inhalt dieser Verse genauer anschauen, möchte ich kurz einen Blick auf die Geschichte werfen und ein wenig die Zeit beschreiben, in der Jesaja gelebt hat. Jesaja lebte in einer sehr spannungsreichen Zeit. Es war in vielerlei Hinsicht eine Zeit der großen Umbrüche. Ja, eine Zeit mit welterschütternden Ereignissen und verheerenden Katastrophen. Auch die soziale Ordnung war von diesen Umbrüchen betroffen. Eine neue Nation war im Norden von Israel groß geworden und war dabei, die Vorherrschaft in der Welt zu übernehmen. Assyrien. Die Assyrer waren vielleicht die brutalsten Krieger, die je auf dem Schlachtfeld waren, und diese Nation war jetzt dabei, die Weltherrschaft zu übernehmen. Das Südreich Juda war, wie man sich unschwer vorstellen kann, in einer sehr unsicheren Position. Die assyrische Armee stand mit 185.000 Männern vor den Toren Jerusalems. In dieser schrecklichen und verzweifelten Situation ging Hiskia in den Tempel, um sich im Gebet an Gott zu wenden. Und er kam aus dem Tempel mit einer unglaublichen Nachricht von Gott an das Volk Israel. Assyrien würde das Südreich Juda niemals einnehmen und die assyrische Armee würde die Straßen von Jerusalem niemals betreten. Sie würden durch keines der Tore Jerusalems, der Stadt des großen Königs, schreiten. Aber Gott war schon dabei, ein anderes Volk groß zu machen. Babylon, der goldene Kopf an den Ufern des Euphrats. Diese Nation würde Juda schließlich in die Gefangenschaft führen, wenn sich die Menschen in Juda Gott nicht zuwenden würden. Noch aber ist Gott dabei, Juda eine letzte Chance zur Umkehr zu geben. Um Gerechtigkeit in seiner Rechtssache walten zu lassen, hat Gott Juda zur Gerichtsverhandlung gerufen. Er hält vor Juda Gericht. Er gibt Juda die Gelegenheit, auf die Anklagen zu antworten, Gottes Urteil zu hören und sich ganz und gar auf sein gnädiges Urteil zu verlassen. Gott lädt auch uns, bildlich gesprochen, zu sich in den Gerichtssaal ein, damit wir sehen, ob er gerecht ist. Es erscheint mir auch für uns heute wichtig, uns einmal mit diesem Gericht Gottes und seinen Anklagen gegenüber Juda auseinanderzusetzen. Hier wird in einer sensationellen Szene Gott als Richter beschrieben. Ein Bild von Gott, das uns in der heutigen Zeit nicht mehr geläufig ist. In unserem heutigen Denken haben wir Gott vom Richterstuhl verbannt. Wir haben ihn seiner Autorität entkleidet, seiner königlichen Vorrechte beraubt und ihm scheinbar seine Macht als moralischer Herrscher des Universums genommen. Gott wurde, bildlich gesprochen, von der Menschheit mit einem Schiff ans Ende der Welt verfrachtet und dann als überflüssige Last von Bord geworfen. Dabei ist Gott immer noch der moralische Herrscher seines Weltalls. Er sitzt immer noch auf dem Richterstuhl. Er hat noch nicht abgedankt.
Er verurteilt immer noch die Sünde dieser Welt. Jesaja beschreibt in seinem Buch die Grundsätze, nach denen Gott die Nationen beurteilt. Ich möchte sie an dieser Stelle kurz zusammenfassen. Gott erhebt Nationen und er erniedrigt sie. Er macht Nationen groß und er macht sie klein. Gott hat manchen Nationen erlaubt, groß zu werden, und er hat Satan erlaubt, sie zu benutzen. Aber wenn es in Gottes Augen an der Zeit ist, dass bestimmte Nationen von der Bildfläche verschwinden, dann lässt er sie verschwinden, ungeachtet der Rolle des Satans. Wenn wir die Geschichte des jüdischen Volkes betrachten, dann sehen wir daran, dass Gott die Geschichte dieser Welt immer noch lenkt und leitet. Wenn wir denken, dass Gott irgendwo in Übersee weit weg ist, dann liegen wir damit völlig daneben. In meinem Denken taucht immer wieder dieser eine Satz aus dem Lied auf, das Mose und die Israeliten gesungen haben, nachdem sie durchs Rote Meer gezogen sind. Wir finden es im zweiten Buch Mose am Anfang von Kapitel 15. Dort heißt es in einer Zeile: Der Herr ist der rechte Kriegsmann, Herr ist sein Name. Und diese Aussage stimmt, auch heute noch. Er wird niemals Kompromisse eingehen in Bezug auf die Sünde. Er wird niemals die weiße Flagge der Ergebung akzeptieren. Er geht unentwegt, unweigerlich und mit kompromissloser Wut gegen die Sünde vor. Aber es gibt Hoffnung für jeden Menschen, der, wie Jesaja sagen kann: In dem Jahr, als der König Usia starb, sah ich den Herrn sitzen auf einem hohen und erhabenen Thron, und sein Saum füllte den Tempel. So der erste Vers aus Kapitel 6 des Jesaja-Buches. Nach diesen einleitenden Gedanken zu unserem Bibeltext möchte ich mich nun also den ersten drei Versen aus Kapitel 1 zuwenden. In Vers 1 lesen wir: Dies ist die Offenbarung, die Jesaja, der Sohn des Amoz, geschaut hat über Juda und Jerusalem zur Zeit des Osia, Jotham, Ahas und Hiskia, der Könige von Juda. Hierzu gibt es verschiedene wichtige Beobachtungen.

Hirten. Aber wir können, wenn wir verstehen, was Gott dem Volk damals zu sagen hatte, segensreiche und wichtige Anwendungen für uns heute herausarbeiten. Eine weitere Eingrenzung, die Jesaja macht, ist die Nennung der Könige. Damit legt er einen bestimmten Zeitraum fest. Zur Zeit des Usia, Jotham, Ahas und Hiskia, der Könige von Juda. Usia war der 10. König von Juda. Er wird als ein guter König gesehen, obwohl er an Aussatz erkrankte, weil er unerlaubt am Räucheraltar Opfer darbrachte. Auch sein Sohn Jotham, der ihm auf den Thron folgte, wird in der Bibel als guter König beurteilt. Aber Ahas, der Enkel von Usia, war ein schlechter König. Wir werden im Verlauf der nächsten Tage noch sehen, dass Jesaja sich vergeblich bemüht hat, ihn dazu zu bewegen, Gott zu vertrauen, und er sich stattdessen hilfesuchend an die Assyrer gewandt hat. Hiskia, der als letzter hier genannt wird, war wiederum in Gottes Augen ein guter König. Er war derjenige, der Gott darum gebeten hat, sein Leben zu verlängern, und Gott hat ihm seine Bitte gewährt. Im Nachhinein sehen wir seine Bitte vielleicht als Fehler an, denn in seinen letzten Lebensjahren sind viele schlechte Dinge passiert, die den Ruin des Königreiches herbeiführten. Und dennoch bleibt festzuhalten, dass er in Gottes Augen ein guter König war. Nachdem Jesaja uns nun verraten hat, wer er selbst ist und zu welcher Zeit Gott zu ihm gesprochen hat, beschreibt er im nächsten Vers, um was es nun geht. Wir lesen in Vers 2: Höret ihr Himmel und Erde, nimmt zu Ohren, denn der Herr redet. Ich habe Kinder großgezogen und hochgebracht, und sie sind von mir abgefallen. Jesaja berichtet hier etwas, was Gott ihm gesagt hat, und er schreibt es so auf, als würde Gott direkt sprechen. Schauen wir uns an, was Gott sagt. Gott beginnt seine Prophetie auf majestätische Art und Weise. Es geht um das allgemeine Urteil Gottes gegen Juda. So, als würde auf der Prozessakte stehen: Gott, Herrscher des Universums, gegen Juda, sein geliebtes Volk. Und Gott fordert die ganze Welt dazu auf, in den Gerichtssaal zu kommen, um bei den Verhandlungen dabei zu sein, um zu hören, wie er seine Leute verurteilt. Gottes Gericht findet nicht in einer unbemerkten Ecke oder in der Dunkelheit statt, sondern er lädt die ganze Welt dazu ein. Gott hat es nicht nötig, sich zu verstecken, denn er ist im Recht. Die Worte hier erinnern sehr stark an die Sprache, die sich auch im 5. Buch Mose, Kapitel 32, findet. Dort steht Mose mit dem ganzen Volk kurz vor dem Einzug in das verheißene Land und er hält eine letzte bemerkenswerte Rede. Diese beginnt er mit den Worten: Merkt auf, ihr Himmel, ich will reden, und die Erde höre die Rede meines Mundes. Als Gott das Volk Israel heraus aus Ägypten und in das verheißene Land geführt hat, hat Gott die Bedingungen festgelegt, unter denen sie das Land für sich einnehmen würden. Und als Mose dem Volk nun in seiner letzten Rede diese Bedingungen noch einmal deutlich macht, ruft er Himmel und Erde, die von Gott geschaffenen Intelligenzen, als Zeugen auf. Und nun, nach 500 Jahren, sagt Gott zu seinem Volk: Ich habe Kinder großgezogen und hochgebracht, und sie sind von mir abgefallen. Was für ein Urteil, was für eine tragische Feststellung. Es ist so viel Schlechtes vorgefallen, dass Gott nun so weit ist, das Volk wieder aus dem Land zu führen und sie in babylonische Gefangenschaft zu führen. Zu diesem Urteil beruft er sich auf Himmel und Erde, die geschaffenen Intelligenzen, damit sie bezeugen, dass er in seinem Urteil und seinem Handeln gerecht ist. Seine Anklage gegen die aus dem Volk Juda lautet: Rebellion. Die Bedingung, unter der sie im verheißenen Land leben durften, war jedoch Gehorsam. Aber sie waren ungehorsam. Und gemäß dem alttestamentlichen Gesetz mussten rebellische Söhne gesteinigt werden. Gottes Anklage gegen sie wiegt schwer. Als Gottes Kinder haben sie in dieser Hinsicht gegen das Gesetz verstoßen. Ich lese Ihnen einmal vor, welche Anweisungen im 5. Buch Mose in Kapitel 21 für den Umgang mit einem rebellischen Sohn gegeben werden.

Wenn jemand einen widerspenstigen und ungehorsamen Sohn hat, der der Stimme seines Vaters und seiner Mutter nicht gehorcht, und auch, wenn sie ihn züchtigen, ihnen nicht gehorchen will, so sollen ihn Vater und Mutter ergreifen und zu den Ältesten der Stadt führen und zu dem Tor des Ortes und zu den Ältesten der Stadt sagen: Dieser, unser Sohn, ist widerspenstig und ungehorsam und gehorcht unserer Stimme nicht und ist ein Prasser und Trunkenbold. So sollen ihn steinigen alle Leute seiner Stadt, dass er sterbe. Und du sollst so das Böse aus deiner Mitte wegtun, dass ganz Israel aufhorche und sich fürchte. So wurde nach dem alttestamentlichen Gesetz mit einem ungehorsamen Sohn umgegangen. Können Sie sich vorstellen, wie verdutzt die Leute gewesen sein müssen, die Jesu Geschichte vom verlorenen Sohn gehört haben? Eigentlich hätte der Vater seinem Sklaven befehlen müssen, den Sohn zu töten, aber stattdessen lässt er das gemästete Kalb töten. Als der Sohn zu seinem Vater nach Hause zurückkehrte, hat er seine Sünde bekannt. Doch bevor der Sohn überhaupt zu Ende gesprochen hatte, hat der Vater schon seine Arme um ihn geschlungen und ihm vergeben. Anstelle von Schlägen, die er eigentlich verdient hätte, hat der Vater ihm ein wunderbares Fest ausgerichtet. Was bedeutet das? Gott ist nicht nur gerecht, sondern auch von großer Gnade und Güte. Aber wenn ein Sohn rebelliert, dann ist das nicht einfach nur leichtfertig abzutun. Die Heilige Schrift hat dazu einiges zu sagen. Wenn wir den nächsten Vers betrachten, können wir feststellen, dass Gott seine Anklage bekräftigt. Aber er nimmt auch die Spannung aus dem Gerichtssaal heraus, indem er ein wenig Humor einstreut. Haben Sie schon einmal den Humor Gottes entdeckt, der in der Bibel immer wieder zu finden ist? Wenn wir mal in der Ewigkeit bei Gott sein werden und all die Zeit auf der Erde und die Versuchungen der Sünde hinter uns liegen und Gott mit dem Lernprogramm, das er für uns vorgesehen hatte, fertig ist, dann werden wir sicher eine gute Zeit mit ihm haben. Ich denke, dass wir viel lachen werden und manche ausgelassenen Situationen erleben werden. Schauen wir uns den nächsten Vers an, in dem Gottes Humor ein wenig durchscheint. Ein Ochse kennt seinen Herrn und ein Esel die Krippe seines Herrn, aber Israel kennt's nicht und mein Volk versteht's nicht. Dieser Vers ist in meinen Augen ein herrliches Stück Satire. Die beiden Tiere, die hier zur Illustration genannt werden, stehen nicht in dem Ruf, besonders intelligent zu sein. Ochs und Esel stehen für Sturheit und Dummheit. Vielleicht tue ich diesen Tieren ein wenig Unrecht, denn es gibt sicher auch einige Exemplare, die intelligent und klug sind. Aber egal, sie sind auf jeden Fall intelligent genug, um zu wissen, wer sie füttert. Das konnte ich übrigens einmal auf eine sehr eindrückliche Weise beobachten. Dort, wo ich einmal als Pastor tätig war, gab es direkt gegenüber der Kirche eine kleine grüne Wiese. Und jeden Morgen hat ein Mann in einer geflickten Latzhose seinen kleinen Esel auf diese Wiese gebracht, damit er dort weiden konnte. Die Kinder in der Nachbarschaft haben sich immer wieder auf den Esel gesetzt und sind auf ihm geritten. Auch ich selbst habe es ein paar Mal getan. Aber der Esel hatte keinerlei Interesse an uns. Egal wer auf ihm saß, er hat uns keinerlei Beachtung geschenkt. Aber wenn abends der Eigentümer kam, auch wenn er noch ein gutes Stück weg war, hat der Esel seine Ohren gespitzt und ist zum Zaun gelaufen. Er erkannte seinen Besitzer von Weitem. Er wusste, dass dieser Mann ihm Futter geben würde. Im Gegensatz zu dem Esel haben viele Menschen heute nicht genügend Intelligenz, um zu begreifen, dass Gott es ist, der für all ihre Bedürfnisse sorgt. Sie merken nicht, dass Gott es ist, der ihnen alles gibt, was sie zum Leben brauchen. Sie bemerken vielleicht nicht einmal seine Existenz. Was für eine traurige Sache für unsere heutige, hochentwickelte Generation, die Gott nicht mehr zu brauchen scheint. Ich möchte Ihnen gern noch die Geschichte von einem kleinen Jungen erzählen. Er war zum ersten Mal zum Essen bei den Nachbarn eingeladen. Er war etwas aufgeregt, als er am Nachbarhaus klingelte und freundlich begrüßt wurde. Wie gesagt, es war das erste Mal, dass er alleine woanders eingeladen war.
Als sich alle zu Tisch setzten, hat er aus Gewohnheit seinen Kopf zum Gebet gebeugt. Aber in dieser Familie wurde vor den Mahlzeiten nicht gebetet, sondern man hat einfach angefangen, die Schüsseln herumzureichen. Weil er nichts verpassen wollte, hat er seine Augen geöffnet und sich umgesehen. Er war ein bisschen verlegen, aber dann hat er doch die Frage in die Runde geworfen: Bedanken Sie sich nicht bei Gott für das Essen? Jetzt waren die Gastgeber ein wenig verlegen und sie gaben zu, dass sie nie vor dem Essen beteten. Der kleine Junge dachte einen kurzen Moment nach und platzte dann heraus: Sie sind genauso wie mein Hund, der fängt auch immer sofort an zu essen. Tja, in unserer Welt heute leben viele Menschen, die sich so verhalten. Viele Menschen leben gerade so wie die Tiere. Gott sagt zu ihnen: Ein Ochse kennt seinen Herrn und ein Esel die Krippe seines Herrn, aber Israel kennt's nicht und mein Volk versteht's nicht. Wir sind heute der Meinung, dass sich der Mensch von den Tieren unterscheidet, aber meiner Meinung nach ist dies nicht unbedingt der Fall. Der Mensch verhält sich oft wie ein Tier. Der Mensch ist ziemlich tief gesunken. Dies wird auch in den nächsten Versen des ersten Kapitels im Jesaja-Buch deutlich, mit denen wir uns in der nächsten Sendung aus der Reihe durch die Bibel beschäftigen werden. Gott ist mit seiner Anklage gegenüber seinem Volk noch nicht fertig. Er wirft ihnen noch weitere Dinge vor. Aber er macht ihnen auch ein großartiges Angebot, wie am Ende des Kapitels deutlich wird.

Liebe Hörer, ich hoffe, dass Ihnen die drei ersten kurzen Verse aus dem Jesaja-Buch einen guten Einstieg vermitteln konnten. Gott wird als Richter vorgestellt, der sein Volk im Blick hat und sich für sein Volk interessiert. Auch wenn es zunächst nur um Anklagen ging, hat Gott doch für sein Volk eine großartige Lösung bereit, wie die Anklagen aufgehoben werden können. Diese Lösung gilt auch für uns heute. Und auch wir dürfen sicher sein, dass wir Gott nicht egal sind. Mit dieser guten Nachricht verabschiede ich mich von Ihnen und wünsche Ihnen Gottes Segen.

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1: 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Noch vor wenigen Wochen hatte Miri gedacht, dass sie endlich angekommen wäre. In Malaga. Bei Max. Bei Gott. Doch seit ihrer Trennung von Max fühlte sich nichts mehr richtig an. Und nun ist sie mit einem Team aus freiwilligen Helfern in Valencia, einer Stadt, die von einer Überschwemmung schwer getroffen wurde. Sie spürt, dass Gott ihr Kraft für die Arbeit schenkt und echte Anteilnahme für die Menschen vor Ort. Doch dass ausgerechnet Max auch im Helferteam ist, macht ihr Herz zusätzlich schwer. Und dann ist er auch noch freundlich zu ihr, liebevoll. Das verwirrt Miri. Sie spürt, dass ihr immer noch viel an Max liegt. Wir lesen heute zum dritten Mal Auszüge aus dem Roman Unless You Trust von Maja Knodel. Ich bin Susanne Pommerin-Weidner und freue mich, dass Sie das Lesezeichen eingeschaltet haben.

0: Das Helferteam ist immer noch dabei, das Haus der jungen Familie zu renovieren. Zur Mittagszeit wird Miri gebeten, mit Max zusammen bei der nächsten Helferverpflegung Lunchpakete zu holen. Als die beiden an einem halb eingestürzten Gebäude vorbeikommen, hören sie plötzlich Hilferufe. Ist dort jemand eingeschlossen? Kurzerhand schlägt Max die Fensterscheibe ein und die beiden klettern ins dunkle Gebäude. Es ist eine Schrauberwerkstatt für Autos und Motorräder. Ein Mann wurde offensichtlich von einem schweren Gegenstand eingeklemmt und scheint starke Schmerzen zu haben. Max bittet Miri, von ihrem Handy aus den Krankenwagen zu rufen. Es liest Simona Brande-Busemeier.
1: Miri stolperte über die Glasscherben und war froh, endlich wieder Tageslicht zu sehen und frische Luft zu atmen. Wer hätte gedacht, dass sie diesen Geruch nach Schlamm und verdorbenen Lebensmitteln, der momentan über der ganzen Stadt zu hängen schien, einmal als frische Luft bezeichnen würde. Aber Miri holte zweimal Tiefluft, bevor sie nach dem spanischen Notruf googelte. Sie war auf solche Situationen wirklich nicht vorbereitet. Ihr Handy zeigte einen Balken an, aber auf ihrem Bildschirm tat sich nichts. Nun gut. Sie durfte keine Zeit verlieren. Wenn sie zuerst Ed anrief, könnte er den Rettungswagen anfordern. Als Miri ihre Kontakte aufrief und herunterscrollte, ertönte weiter hinten im Gebäude auf einmal ein furchtbares Ächzen. Es war kein menschlicher Ton, sondern klang eher wie: Oh nein, das Dach? Max! Der Schrei aus Miris Kehle hallte von den Wänden wieder und sie stürmte durch den kleinen Durchgang, der in die hinteren Räume führte. Es war immer noch ein Knacken und Ächzen zu hören, doch Miri konnte nicht genau ausmachen, woher die Geräusche kamen. Sie musste Max finden. Autsch! Sie stief unsanft gegen ein undefinierbares Gefährt und hielt sich das Knie. Bin ich hier schon gewesen? Sie konnte nichts sehen und hatte völlig die Orientierung verloren. Max! Hallte ihre Stimme wieder durch den Raum und diesmal hörte sie eine Antwort, anscheinend einige Räume von ihr entfernt. Panisch stolperte sie weiter in die Richtung, aus der die Geräusche kamen. Sie musste dringend Max finden. Ein erneutes Krachen ertönte und Miri schrie auf. Es klang, als wäre das Gebäude gerade dabei, weiter einzustürzen. Das konnte nicht sein, oder? Nicht bevor sie diesen Mann gerettet hatte und sich alle in Sicherheit gebracht hatten. Miris Finger tasteten nach dem Display, doch sie zitterte so sehr, dass ihr das Handy aus der Hand fiel und mit einem dumpfen Schlag auf dem Boden landete. Ah! Sie ging in die Hocke und versuchte verzweifelt, es zu ertasten, als direkt über ihr ein ungutes Geräusch erklang. Es war, als würde die Decke nach und nach einreißen und... Hilfe! Miri rappelte sich auf und rannte drauf los. Es war stockfinster, doch hektisch lief sie zwischen ein paar Werkzeugen hindurch, bis sie unsanft mit einer Werkbank zusammenstieß und zurücktaumelte. Sie verlor das Gleichgewicht und fiel. Sie fiel und fiel und fiel und hatte das Gefühl, ins Bodenlose zu stürzen. Max! Kreischte sie panisch und dann landete Miri unsanft auf hartem Boden. Ein stechender Schmerz durchzuckte ihr Bein und einen Moment hatte sie Schwierigkeiten zu atmen. Wo bin ich? Neben ihr ragten kahle Betonwände mindestens 3 Meter hoch empor. Miri legte den Kopf in den Nacken. In einiger Höhe über ihr schwebte eine Hebebühne mit einem Fahrzeug. Sie war anscheinend in den Schacht gefallen. Die Wände waren so glatt und hoch, dass sie keine Ahnung hatte, wie sie hier wieder herauskommen sollte. Miri? Max' Stimme riss sie aus ihrer Schockstarre. Hilfe! Verzweiflung meldete sich in ihr. Am Rand der Betonwand erschien auf einmal eine Silhouette. Ach du meine Güte, Miri, bist du okay? Ein Schluchzer bahnte sich einen Weg aus ihrer Kehle hervor, bevor ihr die Worte über die Lippen kamen. Ich weiß nicht, ich habe dieses Geräusch gehört und ich bin hier runtergestürzt. Ein ohrenbetäubendes Krachen ließ Miri innehalten, und Entsetzen machte sich in ihr breit. Max, das klingt nicht gut. Das Krachen wurde zu einer Lawine aus Lärm und Staub und auf einmal sauste ein schwarzes Ungetüm von der Decke. Der dumpfe Schlag raubte Miri den Atem und drehte ihr den Magen um. Dann schlug Max schlaffer Körper neben ihr auf dem Betonboden auf. Es sind diese kleinen Momente, die auf einmal alles verändern. Es gibt kein Frühwarnsystem, keinen Zettel vom Himmel, der einen darauf vorbereitet, dass dies der Tag ist. Der Tag, an dem sich alles verändert. Der Tag, an dem das Leben zuschlägt und sich in ein Davor und Danach teilt. Und dann diese Erkenntnis. So bitter und süß zugleich. So schmerzvoll. Es stand Miri auf einmal klar und deutlich vor Augen. Es hatte einen Abschied gegeben. So schlimm und so tragisch der Krebs ihrer Schwester auch gewesen war. Es hatte einen Abschied gegeben. Die Möglichkeit, noch einmal zu sagen, was einem wichtig war. Und Miri hatte das verpasst. Sie war so in ihrer Wut und ihrer Verzweiflung gefangen gewesen, dass sie nicht erkannt hatte, dass auch das irgendwie Gnade war. Denn einen geliebten Menschen zu verlieren, war schlimm. Aber wie viel schlimmer war es, jemanden zu verlieren, ohne sich darauf vorbereiten zu können? War es so jetzt bei Max? Bedauern. Reue. Stille. Ungeheure Stille. Und dieser dumpfe Schmerz, der Miris Lungen umklammerte, sodass sie auch jetzt, Sekunden nach dem Aufprall, noch immer nicht imstande war, ihren Brustkorb anständig mit Sauerstoff zu füllen. Max. Sein Name war nicht viel mehr als ein Hauch, der sich mit einem Schluchzer aus den Tiefen ihrer Seele mischte. So schnell sie konnte, robbte Miri vorwärts, um den halben Meter, der sie von Max trennte, zu überbrücken. Ihr Knöchel schickte währenddessen Wellen des Schmerzes durch ihren Körper, aber ein kleiner, irrationaler Teil in ihr war darüber sogar froh. Sie wollte alles fühlen, nur nicht diese Verzweiflung, die sich in ihr breit machte und sich anfühlte, als würde sie ihre Organe von innen zerquetschen. Miri legte eine Hand an Max' Wange und umschloss behutsam seinen Kopf. Max, bist du da? Nichts. Oh Gott, bitte lass es nicht vorbei sein. Ich habe ihm nicht gesagt, wie viel er mir bedeutet. Und ich konnte mich nicht verabschieden. Nicht nochmal, bitte. Miri zog eine Hand unter Max' Kopf hervor und wollte an seinem Hals fühlen, ob er noch Puls hatte, als sie die warme Flüssigkeit spürte. Blut. Max war mit dem Kopf aufgeschlagen und blutete. Oh Gott, nein, bitte. Der Damm brach. Es war, als hätten die Tränen sich hinter den Schutzmauern, die sie um ihr Herz aufgebaut hatte, angestaut, und nun stürzten sie flutartig mit einer solchen Kraft hervor, dass Miri komplett die Kontrolle verlor. Sie ließ ihren Kopf auf Max' Brustkorb sinken und fühlte, wie ihre Tränen sein T-Shirt durchtränkten. Es ist vorbei. Sie hatte gedacht, es wäre vorbei gewesen, als sie zum letzten Mal in diesem Kristallaugen versunken war und Max gesagt hatte, dass das mit ihnen beiden keine Zukunft hatte. Aber das hier war so viel tiefer und endgültiger, dass Miri sich fragte, wie sie jemals darüber hinwegkommen sollte. Wenn sie selbst überhaupt jemals hier herauskommen würde. Ist es das? Ist es auch mein Ende? War der letzte Gedanke, der ihr durch den Kopf schoss, bevor sie die Augen schloss und nichts mehr fühlte.

0: Miri wusste nicht, wie lange sie hier gelegen hatte. Ihre Tränen waren getrocknet und ihr Nacken fühlte sich ganz steif an. Jemand bewegte ihren Kopf. Bin ich tot? Sie öffnete die Augen, aber um sie herum war weiterhin alles schwarz. Sagten die Leute nicht immer, sie würden ein helles Licht sehen, wenn sie starben? Wieder wackelte ihr Kopf und sie spürte, wie sich unter ihr etwas bewegte, als würde jemand husten. Ruckartig riss Miri den Kopf nach oben und starrte auf die dunklen Umrisse des Gesichts vor ihr auf dem Boden. Wieder ein Hüsteln. Dann zuckten die Augenlider. »Max, lebst du?« Statt einer Antwort ein erneutes Husten und ein Zucken seines Armens. »Oh Gott, danke! Ach du meine Güte, danke!« Neue Tränen rollten über Miris Wangen und tropften auf Max' Kinn. Seine Lippen öffneten sich und ein paar undefinierbare Geräusche kamen heraus. »Bsch, alles gut. Bist du okay?« Max' Stimme war so schwach, dass Miri die Worte kaum verstehen konnte. Ein Lachen, das so gar nicht zu der Situation passte, kam aus Miris Kehle. »Wie kannst du halb tot sein und deine erste Sorge ist, wie es mir geht?« Max' Lippen wollten sich zu einem Lächeln verziehen, doch er wurde von einem Hustenanfall unterbrochen. »Kann ich dir irgendwie helfen?« Miri versuchte, seinen Oberkörper zu stützen, den er nun aufzurichten versuchte. »Ich muss nur irgendwie...« Max' Bewegungen waren langsam, doch er schaffte es, sich hinzusetzen und gegen die Betonwand hinter ihm zu lehnen. Miri betrachtete seine Silhouette. Jetzt, wo ihre Augen sich an die Dunkelheit gewöhnt hatten, hatte sie nicht mehr das Gefühl, völlig blind zu sein, aber Max' genauen Gesichtsausdruck konnte sie nicht erkennen. »Was ist passiert?« Max stieß einen schmerzerfüllten Laut aus. »Ich glaube, die Decke ist weiter in sich zusammengesackt. Jedenfalls gab es furchtbare Geräusche und dann ist irgendwas mit einem Knall auf deinem Kopf gelandet und, naja, du bist hier runtergestürzt.« »Aber geht es dir gut?« Miri blinzelte die Tränen weg, die wieder hochsteigen wollten. »Ich habe mir furchtbare Sorgen um dich gemacht.« Sie schaute in Max' Augen, deren helles Blau zwar nicht erkennbar war, doch das leichte Funkeln, das immer darin lag, traf Miri auch jetzt. »Aber ich bin nicht verletzt.« Miri zog ihre Beine an und schlang ihre Arme darum, wobei erneut ein stechender Schmerz ihren Knöchel durchzuckte. »Zumindest nicht schlimm. Konntest du einen Krankenwagen rufen?« »Nein, ich habe kein Netz und dann habe ich diese Geräusche gehört und bin losgerannt, um dich zu finden.« Panik stieg in Miri hoch. »Es tut mir so leid, niemand weiß, dass wir hier sind und wir werden niemals...« »Schh!« Max nahm Miris Hand in seine. Seine Finger fühlten sich immer noch kraftlos an, aber immerhin war er am Leben. »Sie werden uns finden. Die anderen wundern sich bestimmt, wo wir bleiben. Und es gibt nicht viele Möglichkeiten, wo wir sein könnten.« Miri protestierte innerlich. Sie wusste nicht, wie weit es noch bis zur Lebensmittelstation gewesen wäre, aber dieses Stadtviertel war nicht klein und wer sollte schon wissen, dass sie ein Fenster eingeschlagen hatten und in ein Gebäude eingestiegen waren, um jemanden zu retten. Miri dachte an den Mann, der unter dem Motorrad eingeklemmt war. Sie konnte nur hoffen, dass er vom erneuten Einsturz verschont geblieben war. »Miri?« Max' Finger strichen sanft über ihren Handrücken. »Lass uns beten, ja? Für Gott ist nichts unmöglich.« Miri nickte. Sie konnte gerade jeden Grashalm gebrauchen, an den sie sich klammern konnte. »Vater, wir brauchen deine Hilfe. Du kannst uns hier rausholen. Unser Leben liegt in deiner Hand und wir bitten dich um ein Wunder. Lass die anderen uns finden und bewahre den Mann, der ohnehin schon schwer verletzt war. Danke, dass du dich um uns kümmerst. Amen.« Miri öffnete die Augen und spürte zumindest diese drängende Panik nicht mehr. Max richtete sich weiter auf und zog seine Hand weg, um sich abzustützen. »Erzähl mir was, Miri.« »Was soll ich erzählen?« »Irgendwas. Wie es dir die letzten Wochen ging, wie dir die Volleyballmannschaft gefällt und was Kali und deine Cousine so machen. Mir ging es, naja, es gab schon bessere Zeiten. Ein Knoten bildete sich in Miris Hals. Die Trennung fühlte sich ganz unwirklich an, wie sie hier so in der Dunkelheit saßen, zusammengekauert und zusammengeschweißt durch die äußeren Umstände. Miri war müde. Sie hatte keine Kraft, Max irgendetwas vorzumachen. Nicht hier. Nicht, wenn sie hier vielleicht niemals rauskommen würden. Ich habe dich vermisst. Und ich war einsam. Klar, Kali ist die beste Freundin, die man sich wünschen konnte. Und da ist unsere WG, aber in den letzten Wochen habe ich mich sehr allein gefühlt. Das tut mir leid. Das muss es nicht. Schließlich habe ich... Ich meine, ich weiß, dass wir keine Zukunft hätten und... Warum denkst du, dass wir keine Zukunft haben? Max' Stimme klang jetzt fester als noch vor wenigen Minuten. Naja, weil wir so verschieden sind. Außerdem gehst du vielleicht nach Marokko und ich weiß nicht, was ich im Leben will. Seit Volleyball weggebrochen ist, weiß ich gefühlt gar nichts mehr, wer ich eigentlich bin. Miri biss sich auf die Lippe. So ehrlich war sie schon lange zu niemandem mehr gewesen. Versteh mich nicht falsch, ich bereue es nicht, meine Karrierepläne an den Nagel gehängt zu haben. Es ist nur... Ohne das bleibt einfach nicht mehr viel von mir. Statt einer Antwort streckte Max seinen Arm aus und strich behutsam über Miris Wange. Du bist doch noch so viel mehr als das, Miri. Ach ja? Du bist eine wunderschöne junge Frau mit einem großen Herzen und verrückten Ideen. Mit deinem Ehrgeiz erreichst du alles, was du dir vornimmst. Aber in allererster Linie bist du Tochter Gottes. Das weißt du, oder? Du brauchst deine Identität nicht in anderen Dingen zu suchen. Miri biss sich auf die Lippe, während Max' Worte in ihr Bewusstsein sackten. Es gab vielleicht einen Gott, und sie konnte mit ihm reden. Und vielleicht hörte er ihr tatsächlich zu. Aber seine Tochter? Dafür war sie in den ganzen Glaubensdingen viel zu verkorkst. Sie bekam es ja nicht einmal hin, regelmäßig zu beten oder in den Gottesdienst zu gehen. Und Max hatte ihr ja auch nicht getraut, oder? Oh, ich weiß nicht. Wie gefällt dir denn das Volleyballteam? Hast du das Gefühl, dass du dich damit als Alternative zu deinen früheren Ambitionen anfreunden kannst? Miri schluckte und schüttelte den Kopf. Ich habe mich noch gar nicht bei Sergio gemeldet. Das Ganze ist ja eh so... Oh, ich weiß nicht. Du meintest ja auch, dass... Ach, keine Ahnung. Du weißt schon, dass ich nie etwas dagegen hatte, dass du Volleyball spielst, oder? Miri nickte. Dann schluckte sie. Sie hätte es nicht gewusst. Oder vielleicht unterbewusst schon, irgendwie. Aber ihre eigene Verunsicherung und Max' starke Prinzipien hatten ihr weismachen wollen, dass es nicht so war. Sie wandte ihren Blick ab und malte mit ihren Fingern Kreise auf dem Betonboden. Nun ist es ja eh egal, oder? Vielleicht nicht gegen Volleyball, aber ich weiß nicht. Ich bin so impulsiv und du bist so stetig und ich gehe gerne feiern und du?
1: Ich was?
0: Du denkst, dass ich ein partysüchtiger Trunkenbold bin. Max schaute sie im Dämmerlicht einen Augenblick an und nahm dann erneut ihre Hand. Miri, das ist nicht das, was ich denke. Er wollte sich mit der anderen Hand durch die Haare fahren, aber hielt in der Bewegung inne. Anscheinend hatte er Schmerzen. Obwohl er ihr leid tat, hatte Miri fast über die Macht seiner Gewohnheit geschmunzelt. Max' Finger fühlten sich warm und vertraut an. Ich habe nichts dagegen, wenn du mit deinen Freunden tanzen gehst oder mit deiner WG eine Sangria-Party schmeißt. Ich hatte nur den Eindruck, dass du es machst, um dich anderen Dingen nicht zu stellen. Als Flucht vor dir selbst und vor dem, was dir Angst macht. Autsch. So hatte Miri das noch nie gesehen. Ihr Puls beschleunigte sich und ihre Augen brannten erneut, als würde sich jeder Moment die nächste Tränenflut bahnbrechen. Sie wusste gar nicht, wann sie zu so einer Heulsuse geworden war. Andererseits, man war ja auch nicht jeden Tag mit seinem Ex-Freund verschüttet, ohne zu wissen, ob jemand einen finden würde. Die Angespanntheit der letzten Wochen tat wohl ihr Übriges. Max' Finger strichen weiter sanft über Miris Hand, während sie noch immer nach den richtigen Worten suchte. Und ich mag nicht, wie dein Mitbewohner dich anschaut. Miri hob überrascht die Augenbrauen. Bist du Also ich meine, warst du etwa eifersüchtig?
1: Tja, ich hab wohl auch so meine Laster, meinte Max amüsiert.
0: Eine wohlige Wärme und der bittere Geschmack des Bedauerns machten sich in Miri breit. Und sie wusste nicht, ob sie sich von seinen Worten geschmeichelt fühlen oder um das trauern sollte, was sie verloren hatte. Vielleicht beides.
1: Dann hast du unsere Beziehung nicht in Frage gestellt?
0: Nein, natürlich nicht.
1: Aber warum hast du dich deiner Mutter gegenüber so reserviert verhalten, als wir mit ihr essen waren? So als ob du dich für mich schämen würdest.
0: Ein Moment lang blieb es still und Max schien ganz in seinen Gedanken versunken zu sein. Es gab Miri zumindest Zeit, tief durchzuatmen und sich innerlich für die Antwort zu rüsten.
1: Es ist kompliziert, es tut mir leid. Ich wollte nicht, dass es so rüberkommt. Ich habe dir doch erzählt, dass meine Mutter meinen Vater in Deutschland kennengelernt hat und dann für ihn dort geblieben ist.
0: Miri nickte.
1: Ja, und als er starb, wollte sie zurück in ihre Heimat.
0: Genau,
1: aber es war auch vorher nicht einfach für sie. Sie hat sich in Deutschland nie wohlgefühlt und die Ehe war sehr schwierig. Sie hatte immer das Gefühl, dass sie für die Liebe viele andere Dinge in ihrem Leben geopfert hat.
0: Eine Ahnung beschlich Miri und sie fing an, ein wenig mehr Sympathie für diese ernste Frau zu empfinden.
1: Sie mag dich, Miri, wirklich. Nur hat sie Sorge, dass es uns genauso gehen könnte. Dass einer für den anderen alles aufgibt, aber damit nicht glücklich wird.
0: Verstehe.
1: Zum ersten Mal tat Miri das wirklich. Für sie hat es sich zwar nicht angefühlt, wie ein großes Opfer nach Malaga zu ziehen, aber durch die Trennung hatte sie auch gemerkt, dass es nicht gut war, sein ganzes Leben um eine andere Person herum aufzubauen.
0: Und ich muss zugeben, dass ich auch Angst hatte, dass es dir so gehen würde.
1: Er räusperte sich. Dass ich dir nicht von Marokko erzählt habe, tut mir leid.
0: Ich glaube, ich war selbst verunsichert.
1: In keinem Fall verlange ich von dir, mit mir dahin zu gehen. Aber wenn Gott damit einen Plan in meinem Leben hat, dann will ich mich dem nicht grundsätzlich verschließen. Ich habe soziale Arbeit studiert, weil ich Menschen helfen will. Dieses Kaffeekochen und Tellerwaschen im Chiringuito ist auf Dauer nicht das, was ich machen möchte.
0: Und du hast das Gefühl, dass das Gottes Plan für dich ist?
1: Mit Marokko meine ich.
0: Ich habe keine Ahnung. Aber ich würde gerne diese Reise machen und rausfinden, wo Gott die Türen öffnet oder schließt.
1: Ein Knoten bildete sich in Miris Hals. Zum ersten Mal fühlte sich Max' Verhalten nicht mehr wie Verrat an, sondern sie konnte ihn teilweise sogar verstehen.
0: Wann geht es los?
1: Ende nächster Woche. Max legte den Knopf leicht in den Nacken und schaute zu der schwarzen Öffnung über ihn.
0: Wenn wir hier rauskommen, dachte Miri, und für den Bruchteil einer Sekunde wünschte sie sich, dass sie noch ein wenig Zeit hätten.
1: Auch wenn sie verletzt waren und in dieser stickigen Dunkelheit festsaßen, war Max hier, bei ihr. So, wie er es früher gewesen war. Und schon nach diesen wenigen Minuten oder Stunden der Zweisamkeit wusste Miri nicht mehr, wie sie ihn jemals wieder loslassen sollte.

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Das sind Bücher für junge Erwachsene, die sich mit den Themen Wer bin ich? Was glaube ich? Und Wen liebe ich? Beschäftigen. Aber weil das Fragen sind, die alle Altersgruppen etwas angehen, kommen auch ältere Lesende, die spannende Geschichten mögen, nicht zu kurz. Morgen hören Sie in der vierten und letzten Folge dieser Lesezeichenreihe, wie Miri es schafft, trotz ihrer Verletzung für sich und Max Hilfe zu holen. Wenn Sie mögen, dann hören wir uns morgen um die gleiche Zeit wieder. Tschüss, sagt Susanne Pommerin-Weidner.

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1: Gott ist gegenwärtig. Lasset uns anbeten und in Ehrfurcht vor ihn treten. Gott ist in der Mitte, alles in uns schweige und sich innigst vor ihm beuge. Wer ihn kennt, wer ihn nennt, schlagt die Augen nieder, kommt, ergebt euch wieder. Luft, die alles füllet, drin wir immer schweben, aller Dinge Grund und Leben, Meer ohn Grund und Ende, Wunder aller Wunder, ich senk mich in dich hinunter. Ich in dir, du in mir. Lass mich ganz verschwinden, dich nur sehen und finden. Du durchdringest alles. Lass dein schönstes Lichte, Herr, berühren mein Gesichte. Wie die zarten Blumen will ich sich entfalten und der Sonne Stille halten. Lass mich so still und froh deine Strahlen fassen und dich wirken lassen. Herr, komm in mir wohnen, lass mein Geist auf Erden dir ein Heiligtum noch werden. Komm, du nahes Wesen, dich in mir verkläre, dass ich dich stets lieb und ehre. Wo ich geh, sitz und steh, lass mich dich erblicken und vor dir mich bücken.

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2: Am Mikrofon begrüßt Sie Sonja Kilian. Heute nehme ich Sie mit in das Himmlische Reich. Das ist eine historische Bezeichnung aus der Kaiserzeit für China. Wie himmlisch es da wirklich ist, vor allem für Christen, das frage ich meinen Interviewgast Erik Bürklin, den Leiter der Organisation China Partner. Er kennt sich im Reich der Mitte aus. Herzlich willkommen, Erik.
3: Ja, schön hier zu sein. Zhao Shao Hao, Da Jia Ping An. Das bedeutet also Gottes Segen an euch alle.
2: Wow, cool. Das klingt gut. Chinesisch ist ja sehr schwierig.
3: Genau.
2: Auch die Betonung, nicht nur welche Buchstaben man da aneinander reiht, sondern wie die dann genau klingen. Hast du Mandarin gelernt?
3: Ja, ich habe damals, war ich so 6 Wochen in Peking, habe ich da bei der Uni studiert. Das hat natürlich sehr geholfen, aber also ich kann nicht flüssig Chinesisch reden. Mein Vater konnte das auch nicht. Meine Großeltern aber, die waren ganz voll drin, weil sie drüben 25 Jahre lang gewohnt haben. Aber ich kann so ein bisschen, ich komme schon durch, ich kann Essen bestellen und die Toilette finden. Also die wichtigen Sachen, das geht schon alles.
2: Das heißt, deine China-Liebe, die liegt weit zurück,
3: genau,
2: ja, in den Wurzeln deiner Familie. Wie
3: ganz
2: kam
3: genau
2: das?
3: Ja, also sie sagen ja immer, wenn sie mich vorstellen in einer Gemeinde oder wenn ich einen Vortrag gebe, hier ist ein Missionär von der dritten Generation. Es wird tatsächlich so, dass meine Großeltern 1925 sind sie nach der Provinz Jiangxi gereist mit der Arbeit von China Inland Mission, das heute OMF heißt. Ja, das war ihr Wunsch. Und was ganz interessant war, ist, dass meine Großmutter zuerst rüber gegangen ist und dann mein Großvater auch als lediger Mann, ich glaube, so ein paar Monate später. Und dann hat er sie auf einen Missions Newsletter so ein Bild gesehen, eine hübsche junge Frau mit Kindern. Und da hat er sich gedacht, Mensch, du, die muss ich mal kennenlernen. Wenn so eine Frau auch hier in China unterwegs ist und Deutsche ist und Kinder lieb hat, die muss ich kennenlernen. Und das hat er dann auch gemacht. Und die haben sich dann drüben kennengelernt, haben sich da verliebt und haben drüben geheiratet und 3 Kinder gezeugt. Der mittlere Sohn war mein Vater. Das bedeutet also, mein Vater ist dann drüben geboren, aufgewachsen und als Teenager zum Glauben gekommen in Shanghai. Der ist in einer deutschen Schule groß geworden oder ist da in einer deutschen Schule gewesen. Und da war auch eine Jugend für Christus Konferenz oder irgendwas, was er gesehen hat. Und als 16-Jähriger ist er dann zum Glauben gekommen drüben in China. Und so hat das alles angefangen. Und das ist so der Hintergrund, warum ich jetzt auch mitwirken darf.
2: War das denn bei dir dann schon als kleiner Junge irgendwie eine
3: Gar
2: Option?
3: Gar nicht, überhaupt nicht. Also am Anfang wusste ich schon, dass meine Großeltern drüben mal gelebt haben, ganz weit weg auf der anderen Seite von der Welt. Das hat mich damals gar nicht gejuckt. Ich habe mich viel mehr für Fußball interessiert und was man so hier in Deutschland, ich bin ja hier in Deutschland geboren, aufgewachsen. Und von daher hat mich das überhaupt nicht interessiert. Natürlich wusste ich, dass auch mein Vater drüben geboren war und wir hatten natürlich viele Geschichten gehört. Ich weiß auch, meine Großeltern haben immer für China gebetet. Das war immer so ein langes Gebet. Das war für mich als 6- oder 10-Jähriger so langweilig. Da hat sie angefangen und nie aufgehört. Also das war und wenn ich jetzt zurückblicke, weiß ich, warum sie so für China gebetet hat. Weil damals war das ja eine ganz schwierige Sache. Man weiß ja, dass 1950 der Kommunismus das alles übernommen hat mit Mao Zedong. Und da mussten alle Ausländer weg, also ausreisen, inklusive Missionare. Und da haben natürlich meine Großeltern große Bedenken gehabt. Die haben gesagt, was passiert jetzt mit diejenigen, die wir für Jesus Christus erreicht haben? Und es war sehr schwere Arbeit. Ich habe zum Beispiel in Tagebuch von meinem Großvater mal gelesen, dass er während seiner 25-jährigen Missionsarbeit nur 10 Menschen zum Glauben gebracht hat oder also in die Kirche hineingebracht hat. Das ist natürlich harte Arbeit gewesen, wenn man denkt, dass nur also weniger als eine Bekehrung pro Jahr wenn man das überlegt, auf Englisch sagen wir, that's not the best you know, dollar for your buck, weißt du, weil man denkt, man muss ja das bezahlt bekommen, man muss Geld aufbringen, damit man als Missionar ausreisen darf. Und wenn man dann so wenige nur sieht, die zum Glauben kommen, das war also schon hart. Und jetzt auf einmal mussten sie weg. Und viele dachten, mit der Gemeinde, da geht's nicht mehr weiter. Viele Christen werden dann verhaftet und so weiter und so weiter. Und dann kam es, dass mein Vater, 81 hat er gehört, dass die chinesische Regierung wieder eine Erlaubnis gegeben hat, für Tourismusvisums zu beantragen. Und das hat natürlich mein Vater sofort ausgenutzt, ist dann rüber und hat, siehe da, unwahrscheinlich viele Gemeinden gesehen, dass ihn auch gewundert hat, wie ist das überhaupt passiert. Und so fing dann China Partner an.
2: Mhm. Und die Arbeit von China Partner, wie sieht die heute aus im Vergleich zu früher?
3: Genau. Also früher hat man ja Missionare in irgendein Land geschickt, um das Evangelium zu verbreiten. Also Predigen, Gemeindeaufbau, all solche Dinge. Das haben auch meine Großeltern versucht zu machen. Und dann, als mein Vater zurückkam, und er dann gemerkt hat und gesehen hat, dass da viele, viele Hunderte von Gemeinden entstanden waren und auch viele Kirchen gebaut wurden, was übrigens interessant ist. Viele von den alten Kirchgebäuden, die also heute noch stehen, wurden damals von China Inlandmission Missionare gebaut. Und die stehen heute noch. Und dann hat mein Vater überlegt, ja, wie können wir der Gemeinde dienen, anstatt wir selber also Evangelisten sind oder vielleicht Evangelisten nach China senden. Das war ja auch mein Dad, der hat ja jahrelang mit Jugend für Christus in Deutschland gearbeitet, auch mit Billy Graham Association. Also er hat wirklich, er war ein Evangelist und wollte gerne das auch in China machen. Und das durfte man aber nicht und darf man heute auch nicht als Ausländer. Aber die Chinesen dürfen das. Und dann hat er überlegt, okay, wenn ich das nicht darf, aber die Chinesen dürfen das, dann vielleicht ist dann unser Hauptanliegen, dass wir die Chinesen ausbilden, mehr evangelistisch zu predigen oder die Gemeinde aufbauen, durchzuführen und so weiter und so weiter. Parachurch Organizations gibt's in China gar nicht. Es wird auch nicht erlaubt, aber Gemeinden oder Kirchen.
2: Parachurch?
3: Ja, Parachurch ist also so. Also Parachurch, wie ich das erkläre, ist, dass das sind christliche Organisationen außerhalb von der Gemeinde oder außerhalb einer Kirche. Zum Beispiel Jugend für Christus oder Campus für Christus oder InterVarsity oder was immer auch. Das sind also, wir nennen die Parachurch, also die haben mit der Kirche zu tun oder mit der Gemeinde, aber sind selbstständig. Mhm. Aber in der Bibel liest man ja nur Gemeinde oder Gemeinschaft.
2: Also keine Denomination quasi.
3: Genau. Genau. Und das ist eben das Spannende, was auch in China erlaubt wird. Übrigens, die Regierung in China aktuell erlaubt 5 offizielle Religionen. Eine von denen ist die protestantische Kirche. Dann gibt's auch katholisch, das ist die zweite. Dann natürlich Buddhismus, dann Daoismus und dann Islam. Sehr hochinteressant. Die 5 Religionen werden also offiziell anerkannt. Das bedeutet, dass die Regierung sogar ihre eigene Organisation aufgebaut hat, das nennt sich Religious Affairs Bureau, also Religionsrat, aber das sind Kommunisten oder von der kommunistischen Partei, die da das überwachen. Und da gehen dann die Meinungen auseinander. Das ist der andere Punkt, wo ich nochmal das erwähnen wollte, wie läuft das überhaupt mit China Partner? Damals, als mein Vater nach China ging und dann diese Arbeit ins Leben gerufen hat, das war ihm wichtig, dass er alles legal und in den Namen des chinesischen Gesetzes tut.

0: auch weiter ausgebaut, dass wir das legal durch die Drei-Selbst-Kirche machen. Das ist ja die offizielle Kirche, die also registriert ist und dadurch auch legal wirken darf. Und es gibt jetzt mittlerweile übrige 50.000 Kirchen von solchen, die in ganz China laufen. Und dazu muss man natürlich rechnen, die vielen Hausgemeinden oder die unregistrierten Kirchen, die auch vorhanden sind. Aber unser Weg war einfach über die legale Schiene und dass wir dann mit der Drei-Selbst-Kirche zusammenarbeiten. Und obwohl viele sagen, ja, die sind mehr so liberal angehaucht, vielleicht auch gar nicht echt gläubig. Mein Vater hat immer gesagt, und davon habe ich ihm, ich habe von ihm da gelernt, dass man das dem Herrn überlassen muss. Man weiß ja nicht, wie er im Herz geht. Wir wissen ja von der Bibel her, Gott sieht unser Herz. Er weiß ganz genau, ob wir wirklich gläubig sind oder nicht gläubig sind oder nur fromm sind. Und dann haben wir gesagt, okay, lass uns einfach mal mit diesen Leuten zusammenarbeiten, eine Partnerschaft aufbauen und sehen, wie können wir der Gemeinde Jesu innerhalb der registrierten Kirche mithelfen und mitdienen.
1: Die Frage, die sich jetzt mittlerweile stellt, ist, warum brauchen die Christen in China noch Hilfe aus dem Ausland oder Unterstützung oder eine Partnerschaft? Richtig. Oder ist das gegenseitig auf Augenhöhe?
0: Genau.
1: Brauchen sie Geld?
0: Richtig. Gute und richtige Frage. Und wir merken immer mehr, dass sich das so gut entwickelt hat, wo wir jetzt auch selber denken und auch überlegen und darüber beten, soll China-Partner diese Arbeit noch weiterführen? Natürlich wissen wir das noch nicht genau, aber was wir so mitbekriegen und was uns klar geworden ist über die Jahre, dass die Gemeinde Jesu in China sehr gut vorangekommen ist. Die haben mittlerweile über 22 Seminare und Bibelschulen, die jetzt offiziell Schüler ausbilden, neue Pastoren und Gemeindeleiter.
1: Bei der Größe des Landes
0: ist nicht so viel.
1: Ist das richtig. Gar nicht so viel.
0: Und da gibt's noch viel zu tun und das wissen auch die Chinesen, aber das müssen wir ihnen überlassen. Und wiederum natürlich, die Regierung ist sehr streng, die will das alles natürlich drosseln oder mal kontrollieren. Die sagen immer, ja okay, wenn eine Bibelschule pro Provinz da ist, vorhanden ist, das ist schon gut genug. Aber die Christen wollen natürlich viel mehr. Und dann, was ganz spannend ist, dass die unregistrierten Gemeinden ihre eigenen Schulen aufgebaut haben. Und da sind natürlich viel mehr, die da unterwegs sind und die auch ausgebildet werden. Dazu kommt dann auch noch, dass viele Chinesen ins Ausland gehen und sich da drüben ihre Magister und so weiter bekommen und dann wieder zurück nach China und dann die Gemeinde aufbauen. Also das geht auch. Aber wir sind ja einfach da zu überlegen, wie weit sollen wir noch diesen Weg gehen mit den Chinesen. Aber über die letzten 40 Jahre war das schon ein Vorrecht und einfach eine Ehre, da mitzuwirken. Und letztendlich wissen wir ja, das ist ja Gottes Gemeinde. Jesus hat ja selber gesagt, ich will meine Gemeinde bauen. Und das sieht man in China. Und das ist einfach ein Wunder, wie das geschehen ist. Und dass wir als ausländisches Werk da mithelfen dürfen und mitwirken dürfen, ist einfach ein Vorrecht. Und das haben wir über die letzten 40 Jahre ausgenutzt.
1: Was sind denn aktuell Projekte, die China-Partner so vorantreibt?
0: Also normalerweise schicken wir dann so Lehrerteams rüber. Das bedeutet zum Beispiel, wenn jetzt ein Pastor aus Deutschland oder aus Kanada oder aus USA mit uns als Gast mitkommt. Und dann fragen wir vorab, was wird gebraucht? Was sind die Themen, die die Gemeinde gerne, wo sie was lernen wollen, was Neues? Und für uns war es immer wichtig, dass wir das sehr praktisch halten, dass wir also nicht so viel Theologie lehren, das kriegen sie sowieso, aber dass mehr so das Praktische dargebracht wird, zum Beispiel Seelsorge zum Beispiel oder Jüngerschaft, Evangelisation, wie kann man die gute Nachricht einem Nachbarn beibringen, ganz natürlich, eine gute Ehe führen. Viele Pastoren, die lassen sich jetzt auch heutzutage scheiden. Es sind viele Kinder, die gegen die Eltern rebellen und so weiter. Was macht man mit Teenagers? All solche Dinge, die auch hier passieren und in Amerika, überall. Das gibt es auch in China. Und da ist einfach, wo wir gemerkt haben, wir wollen was ganz Praktisches geben. Also das ist unser Hauptpunkt, einfach die nächste Generation zu schulen und zur Seite zu stehen und einfach, damit sie sich weiterentwickeln. Und dann zweitens haben wir angefangen, Bücher auszuteilen, die jetzt mittlerweile innerhalb Chinas

0: das gedruckt werden und verteilt werden können, ganz offiziell. Also wir sind dann da diejenigen, die dann das Geld aufbringen. Und das Geld wird dann nach Hongkong rüber geschickt oder gewired, sagt man auf Englisch. Und dann mit dem Geld können sie dann diese Bücher kaufen und dann werden sie dann verteilt. Und das ist natürlich auch ein tolles Vorrecht oder das ist ein schönes Geschenk, wie wir das immer machen. Sagen wir, das ist so ein Bookgifting, wo dann, wenn sie absolvieren als Seminaristen oder als Bibelschüler, kriegen so eine kleine Mini-Library, also so vielleicht so ein Stapel von 12 Büchern. Viele sind auch E-Books, die man dann so in den Computer reinstecken kann. Einfach wiederum was ganz Praktisches, dass sie dann mitnehmen dürfen, wenn sie dann ihre Gemeinde anfangen oder Bibelstunden vorbereiten oder Predigen vorbereiten, dann haben sie Bücher dafür. Und dann drittens ist ein großes Anliegen für uns, dass wir mit anderen Gemeinden außerhalb Chinas einfach die aktuelle Lage von China erzählen, weil ja sehr vieles über den Medien und Nachrichten, da wird ja vieles, kommt ja vieles hervor, was ja nicht nur immer die true story ist oder die ganze Geschichte. Wir sind da immer dabei, auch zu erklären, was Gott innerhalb des Kommunismus tut und was eigentlich noch erlaubt ist und was man machen kann, anstatt man nur davon erzählt, was man nicht machen kann.
1: Ja, was kann man alles machen? Was passiert? Ja. Was erlebst du, wenn du nach China reist, genau, Erik?
0: Also zum Beispiel, man darf ganz offen in eine Kirche gehen. Das ist erlaubt heute. Man darf zum Beispiel zum Gottesdienst, man darf zu einer Bibelstunde gehen. Also alles solche Dinge darf man heutzutage in China und hat man schon seit 50 Jahren durfte man das. Das wissen aber viele nicht. Viele denken, man muss sich abdecken oder man muss vor sich sein, man muss geheimnisvoll irgendwie in ein Haus gehen und so weiter. Das passiert auch, aber offiziell darf man solche Dinge machen. Das andere große Wunder ist, dass man eine Bibel kaufen darf und auch lesen darf. Und die werden sogar jetzt innerhalb Chinas gedruckt. Da ist eine Riesenfabrik, Bibelfabrik in Nanjing. Das heißt Amity Printing Company. Und die produzieren pro Sekunde eine Bibel. Und das ist immer so ein Wunder zu sehen, was da so läuft. Also der Mao Zedong wollte die Bibel vernichten, hat das auch nicht erlaubt, dass Christen überhaupt, dass die Bibel vorhanden war in China. Und er ist tot, aber das Wort Gottes ist lebendig und wird auch gedruckt in China. Also das ist einfach sagenhaft. Mittlerweile haben sie auch schon über 100 verschiedene Übersetzungen. Viele werden in die
1: Minderheitensprachen
0: übersetzt. Richtig, die gibt's auch. Jetzt gibt's auch so eine Braille Bible, also für Blinde. Also schon vieles, was da läuft, ist sagenhaft.
1: Und was sagen die Teilnehmer zu euren Kursen? Was sind so Begegnungen, die dir hängen geblieben sind? Ja. Was passiert bei den Leuten?
0: Also sie sind erstmal sehr, sehr dankbar. Ich glaube, sie merken dadurch auch, dass die ganze Welt an Jesus glaubt. Also es ist nicht nur, dass Christen innerhalb Chinas vorhanden sind, sondern hier kommt eine amerikanische Gruppe oder vielleicht eine deutsche oder jemand von Neuseeland. Da merkt man, die Gemeinschaft oder die Gemeinde Gottes ist weltweit. Und das war auch meinem Vater sehr wichtig. Deswegen versuchen wir immer, internationale Pastoren mitzubringen. Und ich glaube, das andere, was auch immer sehr interessant ist, besonders unter den jüngeren Schülern, die mögen es, dass wir in Englisch lehren und das wird das dann auf Chinesisch übersetzt. Damit können sie auch selber Englisch lernen. Und viele wollen gerne Englisch lernen. Damals war ja nur Pflicht, dass man Russisch lernt, weil der Kommunismus kam ja über Russland. Und mittlerweile wollen viele einfach mehr mit dem Westen zu tun haben. Das ist auch hochinteressant.
1: Es ist also auch ganz wertvoll, diesen Austausch zu haben.
0: Total.
1: Zwischen China und Deutschland jetzt,
0: genau,
1: oder Amerika.
0: Genau.
1: In dem Fall. Und was bewirken die verteilten Bibeln? Du sagst, da werden so viele gedruckt.
0: Mhm.
1: Was beeindruckt jetzt speziell Chinesen an der Bibel? Wo ist da so der Ansatzpunkt?
0: Genau.
1: Was erleben sie im Glauben?
0: Ja.
1: Muslime haben zum Beispiel viele Träume, Visionen. Mhm. Jesus begegnet ihnen im Traum.
0: Mhm.
1: Ich habe gehört, dass Chinesen oft durch Heilungen zu Glauben kommen.
0: Richtig.
1: Wie sind da so deine Erfahrungen?
0: Ja, genau dieselbe. Die erleben das einfach. Zum Beispiel eine Mutter ist geheilt vom Krebs oder was und der Sohn oder die Tochter sieht das und sagt, man, was ist denn hier passiert? Und dann fragen sie natürlich, ja, wer ist denn Jesus Christus? Ja, hier ist eine Bibel, lies mal und so weiter. Also so entwickelt sich das.
1: Wie viele Christen gibt es aktuell in China?
0: Ja, das ist immer die große Frage. Wir werden dauernd gefragt darüber. Ja. Also wir haben also eine Umfrage gemacht, das war aber jetzt schon fast 20 Jahre her. Und damals haben wir so 40 Millionen gezählt. Mittlerweile, ich denke, es bis hoch auf 90 Millionen, fast sogar 100 Millionen. Keiner weiß wirklich, wie viele. Die Gemeinde wächst in China, ob das jetzt in einer unregistrierten Gemeinde ist oder in einer registrierten. Es ist einfach schön zu sehen, wie der Herr am Wirken ist.
1: Mit welchen Inhalten kann man denn Chinesen mitten im Kommunismus, in dem Überwachungsstaat erreichen? Was ist das noch, was Sie da anziehend finden am Christentum?
0: Ja, ich glaube, erstens muss man es verstehen, dass wenn man Christ wird in China, aber nicht gegen den Staat kämpft oder gegen den Staat ist, politisch zum Beispiel, das geht dann sehr gut. Sobald man politisch sich eine Aussage, politische Aussage hat, dann geht's, dann wird's schwierig. Und das ist bei uns ja genauso, habe ich auch in Amerika gemerkt, jetzt gerade aktuell. Also viele Christen, die reden gar nicht mehr über Politik, weil es dann immer so, die Meinung gehen so stark auseinander. Und was bedeutet, brauchen wir das überhaupt? Weißt du, in China sind die einfach sehr himmlisch denkend, sage ich mal so. Die denken auf die Zukunft hinab weg. Also die denken einfach daran, wenn wir mal mit Jesus Christus im Himmel sind. Was hier gerade geschieht, juckt weniger, aber sie wissen, die müssen da durch und die müssen einfach innerhalb des Systems arbeiten und wirken. Machen sie auch, aber es wird sehr wenig über so gegen den Staat geredet. Zum Beispiel habe ich jetzt gehört gehabt, oh, der Xi Jinping, der Präsident, der will jetzt, dass sein Bild überall aufgehängt wird. Stimmt auch, sieht man öfters, aber auch in den Gemeinden jetzt. Und dann hat ein Pastor mir gesagt, ja, wir mussten das auch aufhängen, das haben wir im Flur gemacht. Und jedes Mal, wenn wir sonntags da reinkommen, da beten wir für ihn. Und das fand ich einfach wieder toll, wo er also nicht sich dagegen gesträubt hat. Also wir wollen nicht diesen Kommunisten in unserem Gotteshaus haben. Gerade umgekehrt ist okay, weil es die Regel ist, aber wir beten für ihn. Und das ist wieder was ganz Praktisches, wo ich gemerkt habe, das geht gar nicht darum, ob der auf der Wand hängt oder nicht. Ob das jetzt dazu bedeutet, ich bin jetzt dem Xi Jinping untertan oder bin ich noch Jesus Christus untertan?
1: Ich glaube, das ist ein anderes Denken, die sind anders geprägt.
0: Ganz genau.
1: Wir Deutschen haben ja auch so eine Kultur des Widerstands und eine Beschwerdekultur.
0: Richtig.
1: Eine sehr, sehr, sehr große Freiheit. Mhm. Wenn die nur ein bisschen beschnitten wird, dann gehen die Leute schon auf die Barrikaden.
0: Genau.
1: Und das sind die Chinesen natürlich anders gewöhnt.
0: Genau.
1: Das kennen sie eben
0: die
1: anders.
0: Die kennen weniger, genau. Das ist ein guter Punkt. Und da haben wir sehr viel von ihnen gelernt. Zum Beispiel, vor Jahren hat mir ein Pastor gesagt, ja, ich bete für unseren Präsident. Und dann habe ich nachgedacht, ich bete gar nicht für meinen Präsident. Und dann habe ich damit angefangen. Jede Woche bete ich für den Präsident, also für Xi Jinping und jetzt Donald Trump. Damals auch mit für Obama oder Bush.
1: Da müssen wir an der Stelle vielleicht den Hörerinnen und Hörern noch erklären, wie du in die USA gekommen bist.
0: Richtig, ja, ja. Also ich bin 76 bin ich ausgewandert, bin rüber, um drüben zu studieren, habe dann College absolviert und habe drüben meine Frau kennengelernt und dann bin ich einfach drüben geblieben. Bin dann in den 80er bin ich dann amerikanischer Staatsbürger geworden. Ich musste leider meinen deutschen Pass abgeben. Damals durfte man noch nicht Dual Citizenship haben. Und ja, von daher, aber ich wohne jetzt in den USA, gehe regelmäßig nach China für diesen Dienst. Und dann natürlich haben wir noch sehr viele Kontakte hier in Deutschland. Wir haben viele Unterstützer, viele Gemeinden. Jetzt am Sonntag war ich wieder in einer Gemeinde unterwegs und habe da einen Vortrag halten dürfen. Die haben mich jetzt eingeladen, nächstes Jahr vielleicht zurückzukommen, noch eine Predigt zu halten. Also von daher haben wir noch sehr viele gute Beziehungen hier in Deutschland. Und beide meine Cousins, die leben noch hier. Eine in Frankfurt und eine in Hannover. Von daher, ich komme aber gerne zurück nach Deutschland.
1: Der Austausch ist ja auch wichtig und tut gut.
0: Richtig.
1: Zwischen den Kulturen und den Ländern und den Gläubigen. Aber jetzt doch nochmal zu China als Überwachungsstaat. Mhm. Das darf man jetzt nicht kleinreden, auch wenn Chinesen natürlich an vieles gewöhnt sind. Aber nicht jeder fügt sich dem System. Da gibt es ja genügend auch gläubige Chinesen aus den Hauskirchen, die sagen, machen wir nicht mit. Wir genau. sind da ganz rigoros und da kann man auch wieder unterschiedliche Meinungen haben.
0: Richtig.
1: Ist das gut, produktiv dann oder soll man sich lieber ducken und kann da mehr erreichen? Ja.
0: Ja, also wir sehen das mehr so allgemein. Mein Vater hat immer gesagt, wir wollen gerne Brücken bauen, auch zwischen diesen Gemeinden. Natürlich wird da sehr viel schlecht gemacht, wenn du jetzt mit der Drei-Selbst-Kirche unterwegs bist. Übrigens, Drei-Selbst ist eine christliche, Erfindung, sag mal so ganz. Wenn du eine Gemeinde in einem Ausland bauen willst oder aufrichten willst, musst du erstmal selbstständig bleiben.
1: Sich selbst zu finanzieren.
0: Self-governing, also dass du die Gemeinde muss von ihrem eigenen Ältesten und Pastoren geleitet werden. Und self-propagating, das bedeutet also selbst die Bibel kulturell auslegen. Also das ist ja, die Bibel ist ja immer die gleiche, mhm. aber wie man die Bibel versteht, ist manchmal ein bisschen anders, aber ist immer noch Wort Gottes.
1: Und soll an die chinesische Kultur angepasst
0: ja,
1: werden oder passend sein?
0: Stichwort. Das bedeutet nicht, dass man dem Staat untertan ist, sondern sie respektiert aber. Das ist ein großer Unterschied. Gell? Zum Beispiel Römerbrief Kapitel 13 steht ja drin, dass man dem Staat respektieren soll oder die Regierung. Auf Englisch sagt man submit to the governing authorities. Also submit bedeutet,
1: dass sich den Obersten unterordnen,
0: genau.
1: sich der Staat.
0: Das bedeutet nicht, dass man alles tut, was der Staat will, aber dass man trotzdem sagt, ja, ich bin Chinese, ich wohne in China und die Regierung hat jetzt so entschieden, dann muss ich mich da anpassen. Wenn man natürlich dagegen rebelliert, dann wird es schwierig. Und viele sind dadurch auch ins Gefängnis gekommen. Und wiederum wird das manchmal leider auch, ist das der Fall mit den unregistrierten Gemeinden, besonders den Leiterschaften, die dann verhaftet werden. Und das wird natürlich extra gemacht, um die anderen Christen einzuscheuchen, um zu sagen, hier
1: einzuschüchtern.
0: Genau. So geht's nicht, sagen sie. Und das ist schwierig. Aber was ich auch gemerkt habe, das Positive wieder, ist besonders die jüngere Generation, da ist mehr so eine Zusammenarbeit zwischen den Hausgemeinden und den registrierten Gemeinden. Zum Beispiel habe ich gehört, wo Gläubige am Sonntagmorgen gerne in eine Kirche gehen wollen zum Gottesdienst, weil sie selber keine haben. Die treffen sich im Haus irgendwo oder vielleicht in einer Wohnung oder vielleicht im Saal, aber die wollen gerne in eine Kirche gehen. Dann gehen sie dahin. Und dann sind diejenigen, die also normalerweise in eine Kirche gehen, die wollen gerne so eine kleine Gruppe dabei sein und dann gehen sie zu einer Hausgemeinde, wo es mehr so eine Gemeinschaft ist in meinem Haus. Also das gibt's auch.
1: Die Hausgemeinden sind kleiner, aber man muss dazu sagen, das ist nicht immer wie eine Untergrundkirche, geheime, kleine Gruppe
0: genau.
1: von ein paar Leuten, sondern die sind ja mittlerweile auch größer.
0: Und die haben auch ein Netzwerk, richtig.
1: Nicht direkt verboten, dahin zu gehen.
0: Ganz genau.
1: Und
0: ich habe auch noch mal ein paar besuchen dürfen. Ich habe eine große besucht in Peking. Und dann habe ich auch eine kleine mal besucht. Also es war ganz spannend. Aber wiederum durfte ich das. Also keine Behörden haben mich da ausgefragt. Und wo bist du hingelaufen? Was hast du da gemacht? Und so weiter.
1: Aber du weißt, dass es ja beobachtet wird,
0: total.
1: Auch wenn keiner nachfragt. Ist das nicht ein komisches Gefühl? Ich habe gelesen, es gibt da 700 Millionen Kameras und
0: stimmt.
1: Gesichtserkennung flächendeckend an Bahnhöfen, Einkaufszentren, eben auch in Kirchen. So einfach schon vom Gefühl.
0: Ja, ja.
1: Oder auch, dass unser Gespräch vielleicht jetzt irgendwo registriert wird.
0: Nein, also ich habe da überhaupt keine Angst. Ich habe von ihm gelernt, also wenn du nichts zu verborgen hast, also wenn du also kein schlechtes Gewissen hast, dann können sie alles wissen. Was soll das alles? Gell? Sie können Bilder aufnehmen, die wissen genau, wo wir hinlaufen. Zum Beispiel, wenn ich an einem Hotel einchecke, muss ich meinen Pass abgeben. Das wird abgedruckt. Und
1: wie ist das mit Handy, wenn man einreist, wird das durchgeschaut?
0: Kein Problem. Also ich nehme mein Handy immer mit. Ich habe einige, die sagen, du solltest das nicht machen. Aber wiederum habe ich da keine Angst. Ich weiß auch ganz genau, zum Beispiel mit dieser Gesichtskameras oder wie sagt man, Facial Recognition
1: Cameras. Gesichtserkennung.
0: Gibt es ja auch in Deutschland. Ich bin hier reingekommen nach Frankfurt, musste ins reingucken in der Kamera und die Tür ging auf. Gell? Also das ist nicht nur in China so, das ist in der ganzen Welt. In Singapur war ich jetzt vor kurzem, das ist genau dasselbe. Also mit anderen Worten, man wird ja überall überwacht. Wenn du zum Beispiel ein Handy hast in Amerika, die wissen genau, wo du bist, wo du einkaufst. Die Daten sind drin, ist immer interessant, wenn du über Amazon was bestellst, die wissen genau, was du das letzte angeguckt hast, wo kriegen sie die Informationen hier von diesem Ding.
1: Also ja, von gut, der Unterschied ist natürlich auch, was man dann mit den Daten macht.
0: Das stimmt.
1: Oder machen könnte.
0: Richtig.
1: Und da sind die Chinesen ja doch skrupellos.
0: Ja. Das stimmt. Aber wiederum, wenn wir... Also der Hauptpunkt ist, wie ich vorher schon sagte, wenn man also nichts gegen die Regierung zu sagen hat oder recht freundlich als Gast da unterwegs ist, das merken die sofort. Sobald man da hinkommt und irgendwie was verändern will, auch deswegen werden ja Schulungen auch immer sehr überprüft, bei uns auch. Und einer der Leiter hat mir schon vor Jahren gesagt, was ihr gesagt habt und wie ihr das gesagt habt, war sehr gut, weil, was er damit gemeint hat, war, weil wir nicht politisch oder irgendwas von Amerika rüberbringen wollten. Es war einfach mehr von der Bibel her, was ganz Praktisches, was auch hilfreich war für die Leute vor Ort. Und das muss man auseinanderhalten. Also wir zurück auf deine Frage. Ich habe da weniger Angst darüber. Also ich weiß, ich werde fotografiert überall. Das war schon so ein Riesenstapel in Peking irgendwo, wo Erik Böcklinsch draufsteht und die wissen genau, wann er einreist und wo er hingeht und wie er ausreist und so weiter. Aber bei uns ist das weniger ein Problem.
1: Wie sind denn da die Unterschiede von Stadt und Land?
0: Ganz groß. Aber dann muss man dazu sagen, dass so richtige Armut gibt's in China fast überhaupt nicht mehr. Also was man so in Afrika sieht manchmal noch. Oder vielleicht in verschiedenen anderen Ländern. Aber natürlich ist das ganze einfache Leben da im Land. Wenn man dann in die Stadt kommt, ist es hochmodern.
1: Aber werden Christen auf einem Land mehr überwacht? Es gibt ja auch zum Beispiel diese Nachbarschaftskomitees, die dann überwachen sollen, ob jemand was sich verdächtig verhält.
0: Ja, habe ich gehört und das stimmt. Machen sie trotzdem weiter, ja. Also es ist richtig, dass das alles überwacht wird. Wird ja alles überwacht. Und die haben jetzt auch Social Scoring, habe ich gehört, wird aufgepasst, ob du was richtig eingekauft hast oder ob du irgendwie so Geld Embezzlement machst oder sowas. Das wird natürlich sofort bestraft. Und
1: auch wenn man Christ ist, hast du ja schon erwähnt, kann man nicht unbedingt als Regierungsbeamter arbeiten.
0: Richtig.
1: Da gibt es dann doch Nachteile.
0: Limits, stimmt.
1: Mit diesem Punktesystem. Das Christsein kostet also schon was. Ja. Man muss sich das gut überlegen.
0: Genau. Und dann wiederum hat ja Jesus auch schon vorher gesagt. Er hat gesagt, ihr werdet wegen meinen Namens willen verfolgt werden. Das ist ja schon versprochen worden. Die große Frage, die ich mir immer stelle, ist, wäre ich bereit, für Jesus Christus verfolgt zu werden? Wenn jetzt jemand mir sagen würde, du darfst jetzt nicht mehr das machen oder dies machen, würde ich dann Jesus immer noch nachfolgen? Das ist die große Frage. Und das fängt ja jetzt schon auch in den USA an, wo ich gemerkt habe, wo Christen, auch Juden, sehr stark, also nicht verfolgt so quasi, aber sehr negative Aussprüche gegeben werden. Und in Deutschland habe ich das auch schon gemerkt. Also von daher kommt das alles noch auf uns zu. Und da können wir wieder von der chinesischen Gemeinde lernen. Und das wollen wir gerne weiter tun, weil die Chinesen selber gar nicht irgendwie darüber viel reden oder auch nicht Sorge haben. Die machen einfach weiter. Natürlich, wenn jetzt ein Pastor ins Gefängnis geht, dann beten sie für ihn und dann wird natürlich getrauert und so weiter. Das gibt's natürlich. Aber die meisten leben ganz frei und die meisten unregistrierten Gemeinden und Hausgemeinden, die funktionieren ganz normal. Das muss man auch sagen. Also die meisten sind nicht im Gefängnis, sondern die wenigsten sind im Gefängnis.
1: Warum sieht denn der kommunistische Staat da überhaupt eine Gefahr im Christentum?
0: Ja, das ist, ich glaube, die wissen, was im Osten gewesen ist damals, als die Mauer fiel, gell? Das haben die ja alle mitbekommen. Und die haben Angst, dass sie ihre Kontrolle verlieren. Das ist ganz menschlich auch irgendwie. Obwohl, ich habe auch einige Behörden mal gefragt. Wir haben ja sehr gute Beziehungen mit vielen. Manchmal werden wir auch eingeladen bei denen. Da haben sie ein Bankett vor uns. Das ist natürlich ganz offiziell. Und da hat ein Offizier, also ein offizieller, also so ein kommunistischer Behörde, hat dann den Pastor sozusagen gelobt und hat gesagt, ist so schön, dass ihr hier in unserer Stadt eine Kirche aufgebaut habt, weil ihr Christen, ihr seid gute Menschen, ihr seid gute Zivilisten, wie soll ich sagen, also
1: gute Bürger.
0: Gute Bürger, genau. Und da habe ich das erstmal, da habe ich gestutzt, habe gesagt, das ist interessant. Natürlich hat er das wahrscheinlich extra gemacht, weil er wusste, das sind Ausländer da. Und er wollte einfach uns vorzeigen, hey, bei uns geht es relativ okay. Es ist nicht nur alles schlimm. Da war auch ein freundliches Gespräch. Man hat sofort gemerkt, da ist eine Beziehung zwischen dem Pastor und diesen Behörden. Und so, das sieht man überall. Und da habe ich erst gemerkt, okay, für die Christen ist das einfach wichtig, dass wir den Behörden und der Regierung respektieren, aber auch gleichzeitig ein Zeugnis sind. Und das machen die relativ sehr, sehr gut.
1: Es ist da überall eine Frage der Balance,
0: ganz genau.
1: Höre ich da so raus. Also sowohl auf Seiten des Staats, der ja auch immer ausbalanciert. Wie viel sollen wir erlauben? Sie verbieten nicht alles, weil sie dann auch wissen, das gäbe Probleme. Aber doch versuchen sie auch einzuschränken. Stichwort jetzt Sinisierung und diese drei Selbstbewegungen. Genau. Alles soll in China bleiben, bloß nicht zu viel Einfluss. Von draußen.
0: Richtig.
1: Kinder dürfen ja auch nicht
0: das ist natürlich
1: in die Kirche kommen. Oder wie sieht das genau aus? Genau. Sie wollen ja nicht, dass das Evangelium weitergetragen wird.
0: Richtig. Und das ist natürlich das Schwierige. Das wurde jetzt ganz streng durchforciert, direkt nach Corona. Die sind sogar jetzt Riesenzeichen, also ganz in Gelb, ganz große Plakate. Da steht drauf, Minderjährige dürfen nicht hier rein. Also ganz offiziell. Und das sieht man auch. Ich war jetzt in einer Gemeinde im Mai, war ich drüben wieder. Und die Kirche war voll, proppenvoll, aber keine Kinder oder Jugendliche unter 18 ist nicht erlaubt. Aber dann wiederum habe ich gesehen, da war ein anderer Saal nebenbei, wo alle Kinder da waren. Und die haben dann eine Betreuung gehabt, aber nicht im Gotteshaus, aber nebenan oder in der Nachbarschaft irgendwo. Also das geht dann auch. Aber du hast recht, es ist schon interessant zu sehen, wie die Regierung das alles forciert. Die wissen ganz genau, wenn man Kinder früh erreicht mit das Evangelium, dann wirkt sich das ja aus. Und deswegen wollen sie ja die Kinder über das Kommunismus beibringen und so weiter und so weiter.
1: Und hier in Deutschland sind die meisten Christen schon als Kinder zum Glauben gekommen.
0: Amen.
1: Also die,
0: auch in Amerika, richtig.
1: Und in China ist es dann umgekehrt wahrscheinlich. Die meisten kommen erst im Erwachsenen- oder Jugendalter.
0: Obwohl viele, ja, jein. Also es gibt beides. Ich glaube, das wollen die jetzt reduzieren mit dieser neuen Regelung. Aber ich kenne viele, wo ich gefragt habe, wie bist du zum Glauben gekommen? Da sagen sie ja normalerweise meine Großmutter oder meine Mutter oder mein Vater war gläubig oder war Pastor und ich bin dadurch zum Glauben gekommen. Also das gibt's auch. Aber ja, das ist wie die große Herausforderung. Jetzt war ich in Shanghai bei dem christlichen Kirchenrat, also der China Christian Council, das ist also die offizielle Kirche, die leitet die ganze Sache in China. Und der sagte mir von demselben, dieselbe Herausforderung, dass also Kinder unter 18 nicht mehr in die Kirche gehen dürfen. Und da hat er gesagt, ja, wir sind gerade am Überlegen, wie können wir das überwinden? Und eine Idee, die hochkam, fand ich hochspannend, hat er gesagt, und er ist ja auch selber Pastor, hat gesagt, ja, wir sind jetzt dabei, den Eltern beizubringen, wie sie ihre eigenen Kinder zum Glauben bringen können. Also mit anderen Worten, nicht, dass die Kinder einfach in die Kirche gesandt werden und dass sie von dort aus das Evangelium hören, sondern von den Eltern selber. Und dann hat er erwähnt, das Alte Testament, wie die Juden damals gelehrt wurden von den Eltern. Und das fand ich wiederum interessant. Wiederum denken sie einfach weiter voraus. Die wissen, man darf das nicht, aber dann machen wir sowas. Und wenn das nicht mehr geht, dann machen wir was anderes. Da war noch ein Pastor, der hat jetzt, den habe ich jetzt letztes Jahr besucht, der hat mir gesagt, ja, wenn die Regierung eine Tür zumacht, dann öffnet Jesus ein Fenster. Und das fand ich so süß, wie er das, was er damit sagen wollte, ist, wir machen weiter.
1: Wir sind kreativ.
0: Sehr kreativ. Wir wissen, wir gehören dem Jesus. Es ist seine Gemeinde, nicht unsere. Auch nicht der Regierung, der die Gemeinde. Von daher, wir machen weiter und wir.
1: Und trotzdem gibt's ja Grenzen.
0: Total. Das
1: sehen wir ja auch in der Bibel, wo dann doch so, wo man da gegen die Staatsgewalt gehandelt hat.
0: Stimmt.
1: So, sich nicht den Mund hat verbieten lassen. Mhm. Und wo würdest du sagen, wäre für dich so eine Grenze oder bei denen, die du kennst, die dann sagen, nee, dann könnte ich nicht mehr bei der Drei-Selbstbewegung dabei sein, bei der staatlich kontrollierten Kirche. Da ist jetzt, das wäre jetzt etwas, genau, wo es dann aufhört.
0: Ja, für mich wäre die Grenze, wenn man jetzt nicht mehr zum Beispiel biblisch predigen darf. Also wenn jetzt jemand sagen würde, ihr dürft nicht mehr von der Bibel predigen, dann das wäre dann sozusagen die Grenze. Aber wiederum,
1: oder wenn da was verfälscht würde von Inhalten.
0: Genau. Aber wiederum sieht man das gar nicht. Also ich war jetzt auch gerade wieder in einer Gemeinde und habe einen Pastorin gesehen, die hat toll gepredigt. Ich habe das sogar übersetzt bekommen von ihrer Tochter, die gut Englisch kann. Die hat die ganze Predigt übersetzt, vorher schon. Und da habe ich das mal durchgelesen. Also das war so evangelistisch und biblisch. Und also ganz genau, wie ich das hätte auslegen wollen. Und von daher bin ich da sehr ermutigt, was da läuft, selbst innerhalb der Drei-Selbst-Gemeinschaft.
1: Du hast schon einiges gesagt, was du bewunderst an den Chinesen, wie sie sich anpassen, wäre jetzt ein schlechtes Wort, aber wie sie den Umständen trotzen. So, was können wir von ihnen lernen, Glaubensleben, aber auch im praktischen Alltag?
0: Treu bleiben. Also das ist das Allerwichtigste, was ich immer wieder gesehen habe. Also durch dick und dünn, die machen einfach weiter. Die bleiben treu, die haben gelitten und die werden auch weiterhin leiden. Und da kann man sehr viel lernen davon. Die sind auch unwahrscheinlich bibelwissend. Die kennen die Bibel. Also sehr oft, wenn wir auch unsere Schulung durchführen, dann zitieren wir einen Bibelvers und das wollen wir dann vorlesen und dann siehe da, die reden das auswendig in Chinesisch schon vorweg. Die kennen ihre Bibel. Das ist also so interessant zu sehen und da habe ich sehr viel von ihnen gelernt.
1: Sie sind natürlich auch gewohnt zu lernen.
0: Richtig.
1: Und sehr
0: geackert drüben.
1: Ja.
0: Ja, stimmt, das kommt alles hervor und da kann man sehr viel lernen. Sie sind auch eine Gebetsgemeinschaft, die beten unwahrscheinlich herzhaft und mit voller Elan. Also wenn du mal in eine Gebetsstunde da gehst, da ist das los, das ist enorm. Da wird nicht nur ganz schnell mal gebetet, sondern ganz lange und laut und mit Energie und so weiter und so weiter. Also das sieht man auch in den Hausgemeinden besonders viel beten, viel Bibel lesen, viel Bibel auswendig lernen. Das Extreme davon ist, dass man dann sehr legalistisch dann, auf Englisch sagt man,
1: gesetzlich.
0: Gesetzlich lebt. Meine Mutter war auch so ein bisschen so, gell? Also very legal.
1: Hast du noch Anliegen, die du uns mitgeben möchtest?
0: Ja, das ist lieb, gerne. Also wir sind gerade dabei zu überlegen und zu beten, ob China Partner mehr unter der chinesischen Diaspora arbeiten soll oder sollte, weil wir gemerkt haben, dass viele Chinesen jetzt auswandern in der ganzen Welt. Viele sind auch nach Deutschland gekommen. Ich war jetzt am Sonntag in einer chinesischen Gemeinde, habe da auch einen Bericht geben können. Ich habe mich dann nochmal mit dem Pastor und seiner Frau getroffen. Die sind jetzt schon 10 Jahre in dieser Gemeinde unterwegs und vorher haben sie auch hier studiert. Vielleicht ist da die Möglichkeit, Schulungen hier in Europa durchzuführen, vielleicht auch in anderen Ländern. Wir wissen noch nicht genau, ob das unser Weg sein soll, weil ja viele Organisationen das schon machen, zum Beispiel OMF hat da sehr viel, die da was unternehmen und es sind auch andere Werke, die das machen. Weil aktuell dürfen wir gerade keine Schulungen in China selber durchführen. Das muss erstmal erlaubt werden. Die laden uns immer ein, aber dann wird immer gleich gesagt, ja, wir müssen erst eine Erlaubnis bekommen. Und wenn wir das gekriegt haben, dann dürft ihr kommen. Das letzte Jahr gab es keine Erlaubnis. Also wir haben sie immer noch besuchen dürfen, aber wir durften also keine Teams rüberbringen, um so eine Schulung durchzuführen. Und dann natürlich haben wir uns dann hingesetzt, ja, was sollen wir denn jetzt machen? Das haben wir ja über die letzten 40 Jahre ganz legal gemacht und auf einmal geht das auch nicht mehr. Vielleicht ist jetzt der Weg, wo Jesus sagt, ja, ihr habt das jetzt in China gemacht, jetzt will ich, dass China-Partner das mehr außerhalb Chinas tut. Und da bin ich jetzt, nächste Woche fahre ich runter nach Rom, da ist eine neue Bibelschule aufgemacht worden für Chinesen. Die ganze Schule ist Mandarin. Und da will ich einfach mal recherchieren, wie machen die Arbeit? Ist da eine Möglichkeit, wo wir vielleicht als Team mal mithelfen dürfen, vielleicht ein Seminar durchführen dürfen? Und dann ist noch eine andere Bibelschule, die schon länger unterwegs ist, in Barcelona, in Spanien. Und die will ich auch jetzt besuchen. Einfach um mal zu sehen, ist da vielleicht eine Möglichkeit, wo China-Partner mitwirken könnte oder dürfte oder sollte. Dafür würde ich gerne, dass Menschen für uns einfach beten und einfach für Weisheit und dass der Herr uns weiter führt. Wir müssen einfach sehen, wenn man die andere Arbeit jetzt nicht mehr tun kann oder darf, wie das damals so üblich war, vor den letzten paar Jahren, dann muss man ja sehen, okay, vielleicht macht der Herr das extra so, damit was anderes geschieht oder geschehen soll. Und da will ich offen sein dafür.
1: Das waren Anliegen für China Partner, einfach für die Zukunft und Wegweisung, was Gott da als nächstes vorhat, was er möchte, dass die Verantwortlichen erkennen. Und ja, für die Christen in China,
0: auf alle Fälle,
1: da haben wir ja schon sehr viel gehört.
0: Genau. Und, ja, also ich würde einfach sagen, dass sie weiterhin treu bleiben, auch besonders gerade diejenigen, die verhaftet wurden. Da war ja eine Riesenkirche, Gemeinde, die Zion Church oder die Zion Kirche in Peking, die wurde ja zugemacht. Und jetzt haben sie auch den Senior Pastor verhaftet. Der wurde aber jetzt wieder freigelassen, Gott sei Dank. Und er ist jetzt in Amerika mit seiner Frau. Und er ist, glaube ich, auch am Überlegen, wie geht's jetzt für ihn weiter. Er kann ja nicht zurück nach Peking, gell? Also das sind so Dinge, wo auch damals meine Großeltern, die wurden ja aus China raus, nicht rausgeschmissen, aber es war keine Erlaubnis mehr für Ausländer, in China zu bleiben. Die sind zurück nach Deutschland. Mein Großvater hat dann in der Brüdergemeinschaft noch lange gedient als Pastor. Aber immer für China gebetet, gell? Und aber die Gemeinde in China ist nicht gestorben. Die, im Gegenteil, die ist gewachsen. Und da habe ich große Zuversicht, dass trotzdem wir auch mit China Partner gerade aktuell nicht sozusagen offizielle Schulungen durchführen dürfen, bedeutet nicht unbedingt, dass jetzt mit China Partner alles aufhört, sondern dass wir vielleicht anders denken oder das ist unser Anliegen. Aber wiederum, die Gemeinde Jesu in China, wir müssen weiterhin für sie beten, für Mut, für Kraft, für Weisheit. Und ich glaube, der Herr macht das richtig gut, wie das da läuft in China.
1: Ganz vielen Dank, Erik, für diese Einblicke nach China, in die Situation der chinesischen Christen und in die Arbeit von China Partner. Danke.
0: Gerne. Vielen Dank für die Möglichkeit.
1: Ich wünsche dir Gottes Segen.
0: Danke.
1: Für alle Projekte mit China Partner. Wir haben über die Christen in China gesprochen. Sie leben in einem Überwachungsstaat und trotzdem wächst dort eine Kirche, die kein System der Welt zum Schweigen bringen kann. Erik Bürklin, der Leiter der Organisation China Partner, hat Einblicke gegeben in das Leben von Christen in China. Mein Name ist Sonja Kilian. Vielleicht sind Sie ja inspiriert worden, für chinesische Christen zu beten.
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2: 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Wann sind wir schon bei unserem Planen von dem Gedanken bestimmt, so der Herr will und wir leben? Da ist uns die umgekehrte Aussage bald geläufiger, so der Herr lebt und wir wollen.

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1: Am 24. Juni hat sich in Venezuela das schwerste Erdbeben seit 150 Jahren ereignet. Tausende Menschen sind gestorben, fast 20.000 sind jetzt offiziell obdachlos. Auch aus Deutschland ist Hilfe vor Ort. Bundeswehr und Technisches Hilfswerk zum Beispiel. Und auch die Hilfsorganisation GAIN aus dem hessischen Gießen. Über die aktuelle Lage in Venezuela und den Hilfseinsatz von GAIN spreche ich jetzt mit Simon Strehler, dem Leiter des Katastrophenhilfeteams bei GAIN. Hallo, Herr Strehler.
2: Hallo, schönen guten Tag.
1: Herr Strehler, am Wochenende ist ja ein Team von ehrenamtlichen Katastrophenhelfern für GAIN nach Venezuela geflogen. Wo befindet sich denn das Team genau und was berichten Sie über die aktuelle Lage dort?
2: Ja, unser erstes von insgesamt drei Teams ist am Samstag losgeflogen, am Sonntag gut gelandet und die werden jetzt in Caracas und der Gegend von La Guaira, die mit am stärksten betroffen ist von dem Erdbeben, unterstützen und dort mit unserem Partner zusammenarbeiten. Sie erzählen von einer massiven Zerstörung vor Ort, von ganzen Vierteln, die dem Erdboden gleichgemacht wurden und Menschen, die jetzt auf den Straßen leben, an den Straßenrändern, in Zelten hausen und ja eigentlich ihre ganze Lebensgrundlage verloren haben, Geliebte verloren haben, immer noch auf der Suche sind nach vermissten Personen und jetzt eigentlich gar nicht wissen, wie es weitergehen soll.
1: Und wie hilft denn jetzt Ihr Team den Betroffenen vor Ort?
2: Wir haben versucht, relativ schnell Hilfe auf den Weg zu bringen und haben hier die ersten Container gepackt. Insgesamt sind von unserem weltweiten Netzwerk 4 Container aktuell auf dem Wasser. Die werden nächste Woche ankommen, die ersten, und unser Team ist jetzt vor Ort, um unseren Partner zu unterstützen, diese Container aus dem Hafen zu holen, zu lagern, an die Menschen zu verteilen und auch psychologische erste Hilfe zu leisten.
1: Was brauchen denn jetzt die Menschen dort am dringendsten?
2: Also natürlich gibt es die grundlegenden Sachen wie Wasser, Essen, Decken, Kleidung, ein Dach über dem Kopf, das sind die grundlegenden Sachen, die Menschen jetzt ganz dringend brauchen, aber auch psychologische Unterstützung. Viele Menschen sind traumatisiert und brauchen da ganz dringend jemand, der sie auch da unterstützt.
1: Und es gibt ja auch die Möglichkeit, Venezuela von Deutschland aus zu unterstützen, und zwar mit einem Hygienepaket. Wie genau funktioniert denn das?
2: Genau, wir nennen uns auch gerne das Mitmachhilfswerk. Wir wollen immer Menschen dazu animieren, mitzumachen bei uns. Und da haben wir diesmal uns überlegt, dass man Hygienepakete packen kann. Die gibt es in 2 verschiedenen Versionen, einmal für Männer, einmal für Frauen. Bei den Frauen sind Binden mit dabei, bei den Männern Rasierern. Man kann sich das Paket selber zusammenstellen im DM oder im Rossmann. Das kostet ungefähr 20, 25 Euro. Und dann kann man diese Hygienepakete bei uns entweder direkt abgeben in Gießen oder uns per Post schicken. Oder auch in eine von 6 Sammelstellen deutschlandweit abgeben.
1: Nach dem verheerenden Erdbeben in Venezuela unterstützt die Hilfsorganisation GAIN aus Gießen die Betroffenen. Und darüber habe ich jetzt mit Simon Strehler gesprochen, dem Leiter des Katastrophenhilfeteams bei GAIN. Vielen lieben Dank. Beteiligen kann man sich zum Beispiel durch das Packen von Hygienepaketen. 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
1: Zombies in der Bibel? Gibt's nicht. Nicht wirklich. Überhaupt gehört die Vorstellung von Untoten, die in der Welt der Lebenden für Unruhe sorgen, ins Reich des Volksaberglaubens, interessanterweise in ansonsten sehr verschiedenen Kulturen. Im letzten Buch der Bibel, in der Offenbarung des Johannes, auch da geistern keine Zombies herum, aber da ist von einer Art Zombie-Glaube die Rede. Im Sendschreiben an die christliche Gemeinde in Sardes stellt der auferstandene und erhöhte Jesus Christus die erschütternde Diagnose: Ich weiß, dass du in dem Ruf stehst, lebendig zu sein, aber du bist tot. Das muss man erstmal sacken lassen. Eine frühe christliche Gemeinde in Sardes, der Hauptstadt der Provinz Lydien, 90 Kilometer östlich von Izmir, dem antiken Smyrna. Sardes war eine wohlhabende Handelsstadt. Die christliche Gemeinde dort war offensichtlich gefestigt, scheinbar alles prima. Und dann dieses vernichtende Urteil: Du bist tot. Du merkst es nur noch nicht. Aber Jesus Christus belässt es nicht bei der Diagnose. Als Therapie empfiehlt er: Wach auf! Denk doch daran, wie du meine Botschaft empfangen und gehört hast. Befolge sie wieder und ändere dich. Die gute Nachricht? Offensichtlich gibt es Hoffnung, auch für untote Glaubende, wie damals in Sardes. Sie können wieder lebendig werden, wenn sie das, was Jesus ihnen vermittelt hat, ernst nehmen und danach handeln. Zombie-Glaube ist kein auswegloses Schicksal. Die Christen damals in Sardes haben die Kurve gekriegt. Aber erstmal brauchten sie offensichtlich die deutliche Ansage: Du bist tot, wach auf.
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1: Zum Abschluss des Tages laden wir Sie ein, das Gebet Martin Luthers aus seinem Abendsegen mitzubeten.
2: Das walte Gott, Vater, Sohn und Heiliger Geist. Amen. Ich danke dir, mein himmlischer Vater, durch Jesus Christus, deinen lieben Sohn, dass du mich diesen Tag gnädiglich behütet hast. Und bitte dich, du wollest mir vergeben alle meine Sünde, wo ich Unrecht getan habe, und mich diese Nacht auch gnädiglich behüten. Denn ich befehle mich, meinen Leib und Seele und alles in deine Hände. Dein heiliger Engel sei mit mir, dass der böse Feind keine Macht an mir finde. Amen.
1: Und nun flugs und fröhlich geschlafen, so wie Martin Luther es empfiehlt. Wir wünschen Ihnen eine gute und gesegnete Nacht unter dem Schutz Gottes.

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1: 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Nächstenliebe beginnt mit dem ersten Schritt. Aber nach dem ersten Schritt muss ein zweiter folgen. Mit diesem denkwürdigen Spruch begrüße ich Sie zu einer fünfteiligen Sendereihe über die Nächstenliebe. Herzlich willkommen, ich bin Kai-Uwe Wojcak. Eines dürfte klar sein, über Nächstenliebe kann man wunderbar diskutieren und theologische Abhandlungen füllen. Aber letztlich zählt nur, was davon im Alltag gelebt wird. Und hier kommt nun das biblische Gleichnis vom barmherzigen Samariter ins Spiel. Jesus erzählte dieses Gleichnis, als er von einem Gesetzeslehrer gefragt wurde, »Was muss ich tun, damit ich ewiges Leben erlange?« Jesus antwortete ihm mit dem Doppelgebot, »Du sollst Gott und deinen Nächsten lieben wie dich selbst.« »Alles klar«, dachte der Gesetzeslehrer. Doch um von der eigentlichen Sache abzulenken, fragte er zurück, »Wer ist denn mein Nächster?« Daraufhin erzählte Jesus die Geschichte vom barmherzigen Samariter. Der hilft einem Mann, der unter die Räuber gefallen war und der zuvor von einem Priester und einem Leviten einfach ignoriert wurde. An dieser Stelle steigen wir gleich ein in eine Bibelarbeit von David Kröker, die er im vergangenen Jahr bei der Ostsee-Bibelkonferenz in Kiel gehalten hat. Den ersten Teil haben wir bereits vor einer Woche ausgestrahlt. Sie finden sie auch im Internet. David Kröker war als Jugend- und Pastoralreferent in der mittelhessischen Stadt Haiger tätig und arbeitet nun seit einigen Jahren als Gemeindegründer in Euskirchen im Rheinland. Er vergleicht in seiner Bibelarbeit das Handeln des barmherzigen Samariters mit dem, was Jesus für die Menschen tat.
2: Wir gehen dann weiter in dem Text. Jesus beschreibt das Verhalten des barmherzigen Samariters. Aber ein Samaritaner, der auf der Reise war, kam zu ihm hin und als er ihn sah, wurde er innerlich bewegt. Das ist nicht nur die Taten, sondern es ist auch seine Seele, die dann innerlich bewegt ist. Die Eingeweide drehen sich aber um, der Bauchschmerzen förmlich, das steckt alles in diesem Wort innerlich bewegt drin. Und er trat hinzu, er verband seine Wunden und goss Öl. Und während hier dieser Samaritaner beschrieben wird, sehen wir Jesus, der hinzutrat in diese Welt. Er kam in diese Welt. Jesus, der innerlich bewegt war von der Schuld und Sünde, von unserer Not, er kam zu uns. Und als er ihn sah, als er uns sah, hat er Dinge unternommen. Er verband seine Wunden und goss Öl. Jesus vergoss sein Blut, nicht nur Öl und Wein. Und er setzte ihn auf sein eigenes Tier, also nachhaltige Hilfe. Er ist für uns gestorben, aber darüber hinaus gibt er uns auch das Versorgen. Er, der Vater, der doch seinen Sohn nicht verschont hat, wird er uns mit ihm nicht auch alles andere geben? Das sieht man hier. Er führte ihn in eine Herberge, in einen sicheren Ort und trug Sorge für ihn. Werft eure Sorge auf ihn, denn er sorgt für euch. Das finden wir alles hier. Und am folgenden Morgen zog er 2 Denare heraus und gab sie dem Wirt und sprach, trage Sorge für ihn. Und was du noch dazu verwenden wirst, werde ich dir bezahlen, wenn ich zurückkomme. So, jetzt haben wir diese 100%. Und reicht das, wenn ich dann heute Morgen sage, tu das und du wirst leben? Wo ist die Kraft? Wo ist die Kraft für die Umsetzung? Und dann müssen wir konsequent bleiben. Die einzige Kraft ist nicht in deiner Reaktion, sondern in der Aktion des Wortes. Die einzige Kraft ist in dem Wort. Er spricht und es geschieht. Ich hätte gerne auch so als Papa diese Vollmacht, dass mein Wort so viel Power hat. Ja? Kinder, räumt das Zimmer auf und es wart so. Und es geschah das Wort des David und sie haben die Hausaufgaben gemacht. Nicht. Das ist etwas, was wir nicht tun können. Aber durch die Gnade Gottes, deswegen beten wir, deswegen vertrauen wir auf ihn, hoffen wir, dass dieses Wort noch einmal seine Kraftwirkung entfaltet und durch dieses Wort Menschenherzen heute hier erreicht werden, sodass wirklich diese, ja was denn, Transformation passiert. Ich führe das noch zu Ende. Hier sagt dann Jesus, was meinst du, wer von diesen dreien der Nächste dessen gewesen war, der unter die Räuber gefallen war? Er aber sprach, der die Barmherzigkeit an ihm übte. Jesus aber sprach zu ihm, geh hin und handle ebenso. Und so muss es, wenn das Wort, das lebendige Wort sein Herz erreicht hat, darf es nur eine Reaktion geben. Also geh hin und handle ebenso. Dann kann es nur eine Reaktion geben, die da ist, Herr, ich kann es nicht. Ich kann es nicht. Ich kann es nicht. Und nach Römer 12 die Einladung des Apostel Paulus, ich ermahne euch, Geschwister, Brüder, Schwester, eure Leiber hinzugeben als ein lebendiges, heiliges, Gott wohlgefälliges Opfer. Das ist euer vernünftiger Gottesdienst. Und wenn dann jetzt der Schritt umgesetzt wird, dass jemand sagt, ich kann es nicht, aber ich gebe diesen Leib dir hin, Herr. Das sind bei mir 1,91, ich glaube schon 96 Kilo, glaube ich so. Diese nicht mehr ganz so grauen Haare, schwarzen Haare jetzt. Das ist mein Leib, du hast dein Leib, ich gebe mein, du dein. Bist du bereit, heute zu sagen, Herr, ich gebe mein Leib, nicht nur mein Herz, nicht nur mein Leben, ich gebe mein Leib, das ist ein Unterschied. Ich gebe mein Leib dir hin, sodass dieser Leib dann sich selbst stirbt und dann was Besonderes passiert. Christus in uns aufersteht, sodass Paulus sagen kann in Galater 2,20, nicht mehr lebe ich, sondern Christus lebt in mir. Und wenn Jesus Christus dann diesen Leib haben darf, als Hülle, als Mantel, als Wohnung, wie auch immer, wenn er in mir lebt, was tut er zuallererst? Vorausgesetzt, er ist nicht tot. Aber wir glauben, dass er auferstanden ist. Das ist unsere Hoffnung. Wenn er nicht auferstanden wäre, wären wir bemitleidenswert. Aber weil er auferstanden ist, haben wir Hoffnung. Okay, er ist auferstanden, er lebt in mir durch seinen Heiligen Geist. Was tut er als allererstes? Nehmen wir mal an, ja, Gedankenspiel. David ist jetzt tot, vergesst den. Christus ist in diesem Leib. Was tut er als erstes nach dieser Kapitulation Römer 12? Was würdest du sagen? Du wachst morgens auf, jetzt ist dein alter Mensch tot, der neue lebt, Christus in dir. Was macht er? Der steht auf. Und was sind seine Werte? Was würde er als erstes tun? Antwort: Den Vater lieben von ganzem Herzen, ganzer Seele, ganzer Kraft und den ganzen Verstand. Christus in mir fängt an, durch mich den Vater zu lieben, Gott zu lieben, das höchste Gebot umzusetzen. Warum? Weil es sein höchstes Gebot ist. Und dann, nachdem diese Gottesliebe dann umgesetzt ist in mir, 100%, was kommt dann? Was ist dann für Jesus Christus der höchste Wert oder zweithöchste? Oder was ist dann für ihn das höchste Gebot? Nächstenliebe. Jesus Christus in mir würde anfangen, den Nächsten zu lieben. Und wer ist in meinem Kontext der allererste Nächste? Moni. Das ist meine Ehefrau. Durch dieses Gebot kommt Moni endlich zu der Liebe, die sie sich erhofft. Das Beste, was Moni passieren kann, ist, wenn David das höchste Gebot umsetzt. Aber er kann es nicht. Also braucht er die tägliche Hingabe, das tägliche Sterben, sodass Christus in mir der bessere Ehemann für sie sein kann, als ich es jemals umsetzen kann. Christus in mir. Und dann, wer sind nach Moni die Nächsten? Unsere Kinder. So, die Definition von Nächster ist ja nach diesem Text, der dir auf dem Weg liegt. Und bei uns in der Doppelhaushälfte sind mir vier Menschen ständig im Weg. Das sind unsere vier Kinder. Ja, natürlich. Und das geht nicht, dass dann der Dienst für Gott verstanden wird als das, dass der Mann ständig im Gemeindehaus sitzt. In Sitzungen und Besprechungen. Zuallererst Ehepartner, Kinder. Ja, und dann? Wer ist dann der Nächste? Die andere Doppelhaushälfte. Ich glaube, dass an der Stelle wir nicht mehr definieren können, wer der Nächste ist, aber durch die

Person hast du am meisten gesehen? Und welche Person hast du am zweitmeisten gesehen? Nicht nur gesehen, sondern Konversation gehabt, Begegnung, Gemeinschaft gehabt. Das sind deine Nächsten. Ich meine, das ist ganz organisch. Das Licht scheint auf die, die dann von dem Licht profitieren. Das Salz wird von denen geschmeckt, die dann dieses Salz als erstes schmecken. Nun kann es aber sein, dass man durch seinen Egoismus hauptsächlich nur mit denen Menschen Zeit verbringt, die einem auch alles wieder zurückgeben. Familie, Verwandtschaft, Freunde, Gemeinde. Und dann hast du vielleicht keinen nichtchristlichen Kontakt mehr. In diesen vergangenen 7 Tagen gab es einen Nichtchristen, der deine Liebe ziemlich deutlich gespürt hat. Wenn das nicht der Fall ist, kehre um, tu Buße. Es kann doch nicht sein, dass Christus für die Menschen starb, alles gab und du sie ignorierst. Jesus ist dahin gegangen zu ihnen, zu uns. Er trat hinzu. Warum treten wir nicht hinzu? Und jetzt muss ich aufpassen, dass ich nicht in eine Moralpredigt übergehe und sage, warum tust du es nicht? Die Lösung ist ja nicht, dass wir schlechtes Gewissen haben und dann anfangen, naja, okay, jetzt sollte ich mal nett sein. Stell dir mal vor, du würdest so mit deinem Ehepartner umgehen. Ja, jetzt haben wir in der Predigt gehört, ich sollte mal nett sein zu dir. Magst du Blumen? Keine Ahnung, was du magst. Sollen wir mal weggehen? Dann wird doch dein Ehepartner, Ehepartnerin sagen, hey, weißt du was, brauche ich nicht. Und deswegen braucht es ein ehrliches Eingestehen. Herr, vergib mir. Vergib mir diese größte Sünde. Das, ja was, dass ich dir nicht vertraut habe. Ja, nach Römer 14, Vers 23b ist die Definition der Sünde, kommen wir gleich noch im zweiten Teil dazu. Alles, was nicht aus Glauben ist, ist Sünde. Alles, was nicht aus Glauben ist, ist Sünde. Und wenn ich jetzt in der Phase, in der wir uns begeben haben, in der Ausarbeitung mit dem Gebot der Nächstenliebe, wenn ich hier feststelle, ja, ich kann es nicht aus mir selbst, dann setze ich mein Vertrauen auf ihn, denn er wird's wohl machen, er wird's gut machen. Und dann lebe ich aus Glauben, was das Gegenteil von Sünde ist. Wenn ich aber sage, nee, ich brauche ihn nicht, ich komme durch meine Nettigkeit, durch meine Art, meine Intelligenz, mein vornehmes Verhalten zu dieser Nächstenliebe, sündige ich, weil ich das nicht aus Glauben tue, sondern aus eigener Kraft tue. Und eigenes macht kaputt. Christus baut auf. Und an der Stelle kommen wir zu einem Punkt, wo wir auf seine Gnade angewiesen sind, der Sündenoffenbarung. Ja, der Offenbarung dieser Schuld, dass er uns durch sein Wort, durch seine Güte zur Umkehr führt. Römer 2,4. Wir haben hier einen Weg, den wir miteinander beschreiten. Den möchte ich veranschaulichen. Der ist auch wunderschön hier schon vorne veranschaulicht worden mit diesen Stichpunkten HHG, Herz, Haus, Gemeinde. Alles beginnt mit diesem ersten Schritt, Integration ins Herz. Und ich bin mir dessen bewusst, und vielleicht ist auch das, was ich beobachtet habe über die Jahre, auf die Frage, was tun wir, wenn wir auf einer grünen Wiese landen und von neu starten können, und dann, was tun wir nicht? So glaube ich, seit dem 3. Jahrhundert, dass das christliche Leben sehr stark institutionalisiert ist. Man hat sehr stark versucht, Gemeinde zu organisieren. Und dann hat man dem Einzelnen die Verantwortung weggenommen, sogar auch in der Nächstenliebe. Und ich bin sehr dankbar für Caritas und alle sozialdiakonischen Einrichtungen. Und ich bin auch sehr froh, dass wir in Haiger, versteht mich nicht falsch, dass wir einen Flohmarktladen haben und dass wir einen Café haben, lebenswert oder Deutschkurs. Aber es kann passieren, dass Geschwister in der Gemeinde sagen, weil wir den Flohmarktladen haben, weil wir den Deutschkurs haben, weil wir das Café haben, brauche ich den Nächsten nicht mehr zu lieben. Wir haben es organisiert und das wird umgesetzt. Und es gab diesen Idea-Artikel, da wurde die EFG Haiger auf 2 Seiten dargestellt die missionarische Stoßkraft. Und dann gab es einen Artikel zu diesem Flohmarktladen, zu diesem Kindergarten, Café,

0: Deutschkurs. Und dann, als jemand, der 11 Jahre da war, wusste ich aber, woher die Bekehrungen kamen. Und dann musste ich ein bisschen zurückhalten und sagen, hey, können wir noch einen Artikel schreiben? Ich würde gerne diese einzelnen Geschwister aus der Gemeinde highlighten wollen, die Nächstenliebe üben und durch diese persönliche Begleitung und Jüngerschaft Menschen zu Jesus geführt haben. Das würde ich gerne veröffentlichen wollen. Und deswegen glaube ich, braucht es hier eine Umkehr hin, weg zu diesem, wir delegieren es an die Institution Kirche, sondern wir übernehmen diese Verantwortung, diesen Auftrag, wir setzen ihn persönlich um und daraus entsteht Kirche oder Gemeinde oder Gemeinschaft. Und deswegen müssen wir nochmal raus aus dieser institutionellen Phase, zurück in die individuelle Phase, in diese Herzensphase, denn aus der heraus entwickelt sich Gemeinschaft dann so, wie der Herr es möchte, unabhängig von menschlicher Weisheit und Organisation, menschlicher Organisation. Wir haben hier diese Phase durchlebt als Gründungsprojekt in Euskirchen, als Familie letztlich. Warum? Weil wir nicht anders konnten. Ich will das ja nicht hier beschreiben als eine Erkenntnis, die aus irgendwelchen Büchern herkam. Das mussten wir durchbuchstabieren. Als meine Frau und ich dort auf der Couch saßen mit unseren 3 Jungs, Sonntagmorgen um 10 Uhr, dann haben wir ja meinen Familiengottesdienst gehabt. Und dann vergingen 6 Wochen, wir waren alleine und unsere Kinder fragten, wann gehen wir wieder in den Gottesdienst? Sie waren da im Alter von 6, 4, 2. Naomi war noch nicht geboren. Die haben dann Heiger einen Kindergottesdienst gehabt mit ganz viel Veranstaltungsprogramm. Und jetzt haben wir das nicht. Und jetzt sitzen wir da und sie fragen uns, wann gehen wir wieder in den Gottesdienst? Und dann sagten wir ihnen, das ist unser Gottesdienst. Und das war ein Umdenken, was wehtat. Das erste Jahr unserer Gründung war das schlimmste Jahr unseres Lebens. Das war so angefochten, war so schlimm. Aber dort sind diese Erkenntnisse gereift. Was haben wir, wenn wir nicht mehr Mitarbeiter haben? Was haben wir, wenn wir nicht mehr ein Lobpreisteam haben? Was haben wir dann? Und das mal durchzubuchstabieren. Okay, wir haben das Gebet. Und haben dann als Familie gesagt, wir werden täglich für unsere Nächsten beten. Wir haben eine Doppelhaushälfte und das sind 4 Doppelhaushälften, das sind 8 Parteien und dann die Familie vor und hinter uns, das sind 10 Parteien insgesamt, für die wir bis heute täglich beten. Wo wir einfach gesagt haben, die erste Liebe kann wieder auch verschwinden und damit das nicht passiert, wollen wir einfach täglich ins Gebet gehen und sagen, Herr, brich mein Herz für meine Nächsten. Und Gott hat in seiner Gnade es dann so geführt, dass wir, ich spreche jetzt von 7 Jahren, das muss man jetzt verstehen als ein langer Prozess, dass Nachbarn rechts von uns zum Glauben gekommen sind, die übernächsten, der eine Nachbar, die Frau links von uns ist zum Glauben gekommen. Das ist passiert in 7 Jahren, tägliche Beten. Und ich weiß von Gründungsprojekten aus Ostdeutschland, die sagen, David, wir brauchen 7 Jahre, dass wir überhaupt mit jemandem ein Glaubensgespräch führen. Das ist jetzt nicht vergleichbar, was ich jetzt sage. Das ist nicht eine Schablone, wo man sagt, naja, bei Krückers war es nach 7 Jahren so, also müssen wir das jetzt auch so haben. Denn hier kommt das geistliche Prinzip, was mir persönlich geholfen hat, als wir da saßen und mit den Kindern die Geschichte von Noah besprochen haben. Und dann habe ich ja gesagt, dass manche Ausleger der Meinung sind, Noah hat die Arche 120 Jahre gebaut. Und dann habe ich gesagt, naja, liebe Familie, es kann sein, dass in 120 Jahren wir immer noch hier alleine sind, weil Noah mit seiner Familie alleine im Boot war. Und dann sagt mein ältester Sohn Moses im Alter von 6, aber Papa, wenn Gott die Tiere paarweise in die Arche geführt hat, dann kann er doch auch Menschen in unsere Gemeinde führen. Und dann habe ich gedacht, wenigstens einer hier, der glaubt. Und dann merkte ich, Kinder sind Gemeinde. Ihr Glaube ist das, was wir brauchen. Und dann, deswegen kann ich zu seiner Ehre die Frucht beschreiben, was passiert ist. Aber gleichzeitig deutlich machen, er hat die Tiere in die Arche geführt. Apostelgeschichte 2,47, er fügte hinzu, die gerettet werden sollten. bevor wir die Erwartung an die Ältesten richten oder an die Brüder oder an die irgendwelche Bereichsleiter, jeder packt sich an die eigene Nase. Jetzt nicht wörtlich, kannst du aber. Jeder fragt sich oder ans Herz. Jeder fasst sich selbst ans Herz und fragt sich: Alles, was man sonst behütet, behüte dein Herz. Was ist in meinem Herzen gerade los? Ist dort Gottesliebe oder Nächstenliebe? Und vor allem, wer gibt mir das Feedback? Wer sagt mir, wie es um mich steht? Und dann, ja, habe ich mir das so zur Gewohnheit gemacht, wenn es dann irgendwelche Menschen gibt, wenn man im Reisedienst ist, dann kommst du dann schnell auch in Diskussionen. Nach Vorträgen gibt es dann manche, die die Bibel gut kennen. Und dann fordern sie einen heraus und möchten manches richtigstellen, was manchmal gut ist. Manchmal ist aber der Ton nicht gut, aber das Richtigstellen gut. Und dann das zusammenzukriegen ist schwierig. Und dann versuche ich in dem Kontext manchmal zu fragen: Hey, bevor wir weiterreden, kann ich deinen Nachbarn mal besuchen? Was hat mein Nachbar jetzt damit zu tun? Ja, ist dein Nächster. Bevor wir all deine Weisheit jetzt hören, kann ich mal deine Liebe hören, die dein Nächster von dir tagtäglich bekommt? Und dass wir da Werte mal umdrehen und sagen: Was ist der höchste Wert in deiner Gemeinde? Noch einen Schritt vorher, in deinem Leben. Wenn ich dich jetzt mal einen Monat besuchen würde, keine Sorge, würde ich nicht. Aber nehmen wir mal an, ich würde einen Monat einziehen in deine Wohnung, in dein Haus. Nach dem Monat wüsste ich, was für dich der höchste Wert ist. Ganz klar. Du würdest die ganze Zeit davon sprechen, du würdest dafür werben, du würdest sagen: Kauf dir das auch. Stell dir mal vor, ja, du erzählst mir ständig mal von deinem Staubsauger. Jedes Mal würdest du mir dann sagen: Guck mal, er kommt in die Ecken und nass und trocken und so. Und dann würden wir durch die Stadt mal gehen und dann würde ich dann in dem Schaufenster diesen Staubsauger sagen und dann würde ich sagen: Hey, ja, ich kaufe den auch. Dein Herz ist voll mit irgendjemandem und irgendetwas. Würde ich nach diesem Monat den Eindruck haben auf dem Nachhauseweg, ich sitze im Auto und würde sagen: Der Max, den ich jetzt einen Monat besucht habe, er liebt Jesus. Er liebt Jesus. Und er liebt den Miesepeter, seinen Nachbarn. Den habe ich mehrfach gesehen. Wir haben ihm unterstützt, wir haben geholfen, wir haben ihn besucht, wir haben ihm zu essen gegeben, zu trinken gegeben. Dieser Max, der liebt den Miesepeter, seinen Nachbarn. Wenn ich dich jetzt einen Monat besuchen würde, würde das mein Feedback sein, sodass ich sage: Ja, er ist dem Herrn treu. Er setzt das höchste Gebot um. Sie setzt das höchste Gebot um. Und wenn dem nicht so ist, dann müssen wir jetzt gleich nochmal innehalten. Aber wenn es jetzt in dieser ehrlichen Phase darum geht, wird dieses höchste Gebot umgesetzt, dann geh nicht über in eine Rechtfertigungsphase, wie der Gesetzeslehrer das gemacht hat. Geh nicht davon aus, dass die Gottesliebe schon da ist, aber die Nächstenliebe noch nicht. Geh nicht davon aus, dass die Nächstenliebe da ist, aber Gottesliebe noch nicht. Das geht immer zusammen. Frage dich: Würden deine Nächsten diese Nächstenliebe bestätigen? Könntest du mir sagen: Ja, geh zu meinem Ehepartner, frag ihn, geh zu meinem Nachbar, geh zu meinen Kindern, frag sie, ob ich sie lieb habe. Und wenn da Luft nach oben ist, wenn das nicht umgesetzt wird, dann haben wir, glaube ich, die Ursache gefunden, warum vielleicht wenige Menschen zum Glauben kommen. Ich möchte ein Gebet sprechen, vorher noch ein Vers, wenn es möglich ist. Steht doch bitte zu diesem Vers und Gebet auf. Denn das ganze Gesetz ist in einem Wort erfüllt, in dem: Du sollst deinen Nächsten lieben wie dich selbst. Lieber Herr Jesus Christus, du hast es uns vorgemacht. Du bist am Kreuz gewesen und hast dabei an mich gedacht. Und seit ich dir nachfolge, habe ich den Eindruck, dass du mich ganz besonders liebst. Du würdest für mich sterben, wenn ich der Einzige auf diesem Planeten wäre. Du hast diese Nächstenliebe umgesetzt. Und Herr, letztlich ist das Gleiche, was du von uns erwartest. Herr, aber du weißt, dass wir es nicht aus uns heraus umsetzen können. Und ich bitte dich, dass möglichst viele jetzt in diesem Moment sich dir weihen, dir völlig ausliefern, sich dir hingeben. Herr Jesus, ich bitte dich, dass möglichst viele Leiber, viele Körper jetzt sich selbst sterben und du in ihnen auferstehen kannst. Herr Jesus, ich bitte dich, dass aus diesem Moment Kraftwirkung herausgeht, denn wo du einziehst, da ist Kraft. Herr Jesus, und zuallererst Gottes Liebe und Nächstenliebe. Du änderst ja deine Werte nicht. Die sind ja immer gleich. Und so glauben wir fest daran, Jesus, dass du der Anfänger und Vollender bist des Glaubens. Schenk heute diesen Glauben, diese Hingabe, dieses Vertrauen auf dich. Herr Jesus, dass wirklich es jetzt schon spürbar wird in diesem Raum, dass der Sitznachbar geliebt wird. Herr Jesus, ich danke dir, dass da Hoffnung ist. Hoffnung für diese kalte, dunkle Welt, weil du durch uns in diese Welt kommst. Heute und auch in den nächsten Tagen. In Jesu Namen bete ich. Amen.
1: Wenn Nächstenliebe alles verändert. Unter diesem Titel hörten Sie eine Bibelarbeit von David Kröker, die im vergangenen Jahr bei der Ostsee-Bibelkonferenz in Kiel aufgezeichnet wurde. David Kröker ist in Euskirchen, südwestlich von Köln, als Gemeindegründer tätig. Heute in einer Woche folgt der dritte Teil seiner Vortragsreihe, zu dem ich Sie herzlich einlade. Danke fürs Zuhören und Gottes Segen mit Ihnen.
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1: Wieder einmal begrüße ich Sie sehr herzlich zu unserer Sendereihe Durch die Bibel. Ich freue mich, dass Sie auch heute wieder mit dabei sind, wenn es um das Buch des Propheten Jesaja geht. In der letzten Sendung habe ich Ihnen bereits eine Einführung in das Jesaja-Buch gegeben. Nun geht es um die ersten drei Verse. Der erste Schritt also auf einer Entdeckungsreise durch die 66 Kapitel des Jesaja-Buches.

Das Buch des Propheten Jesaja ist eines der umfangreichsten Bücher der Bibel und manche Verse daraus zählen zu den bekanntesten Worten der Bibel. Was ist aber ein Prophet? Was können wir uns unter dieser Bezeichnung vorstellen? Ich erkläre diesen Begriff gern folgendermaßen. Ein Prophet ist ein Mensch, der von Gott Dinge gesagt bekommt, die er an die Menschen seiner Zeit weitergeben soll. Meistens sind es Dinge, die die Gegenwart betreffen, aber manchmal auch etwas, was in Zukunft geschehen wird. Ein wahrer Prophet gleicht einem guten Arzt. Ein Arzt diagnostiziert den entsprechenden Fall, verschreibt ein Heilmittel und weist den Patienten nachdrücklich auf die Folgen hin, wenn er das verschriebene Medikament nicht einnimmt. So ähnlich macht es auch ein Prophet. Wenn ein Prophet von Gott eine Vision bekommt und diese verkündigt, dann mit dem Ziel, die Menschen zu ermutigen, Gott heute, hier und jetzt zu gehorchen. Und das ist auch das Anliegen von Jesaja. In dieser Sendung werden wir uns lediglich die ersten drei Verse des Jesaja-Buches genauer ansehen, das immerhin aus 66 Kapiteln besteht. Die Verse 2 und 3 beschreiben den Anfang einer Szene in einem Gerichtssaal. Gott als Richter hat das Gericht einberufen und formuliert die Anklagen. Die Völker und Nationen sind eingeladen, diesem Gerichtsverfahren beizuwohnen und die Anklagen Gottes gegen Israel zu hören. Bevor wir uns den Inhalt dieser Verse genauer anschauen, möchte ich kurz einen Blick auf die Geschichte werfen und ein wenig die Zeit beschreiben, in der Jesaja gelebt hat. Jesaja lebte in einer sehr spannungsreichen Zeit. Es war in vielerlei Hinsicht eine Zeit der großen Umbrüche, ja, eine Zeit mit welterschütternden Ereignissen und verheerenden Katastrophen. Auch die soziale Ordnung war von diesen Umbrüchen betroffen. Eine neue Nation war im Norden von Israel groß geworden und war dabei, die Vorherrschaft in der Welt zu übernehmen. Assyrien. Die Assyrer waren vielleicht die brutalsten Krieger, die je auf dem Schlachtfeld waren, und diese Nation war jetzt dabei, die Weltherrschaft zu übernehmen. Das Südreich Juda war, wie man sich unschwer vorstellen kann, in einer sehr unsicheren Position. Die assyrische Armee stand mit 185.000 Männern vor den Toren Jerusalems. In dieser schrecklichen und verzweifelten Situation ging Hiskia in den Tempel, um sich im Gebet an Gott zu wenden. Und er kam aus dem Tempel mit einer unglaublichen Nachricht von Gott an das Volk Israel. Assyrien würde das Südreich Juda niemals einnehmen und die assyrische Armee würde die Straßen von Jerusalem niemals betreten. Sie würden durch keines der Tore Jerusalems, der Stadt des großen Königs, schreiten. Aber Gott war schon dabei, ein anderes Volk groß zu machen. Babylon, der goldene Kopf an den Ufern des Euphrats. Diese Nation würde Juda schließlich in die Gefangenschaft führen, wenn sich die Menschen in Juda Gott nicht zuwenden würden. Noch aber ist Gott dabei, Juda eine letzte Chance zur Umkehr zu geben. Um Gerechtigkeit in seiner Rechtssache walten zu lassen, hat Gott Juda zur Gerichtsverhandlung gerufen. Er hält vor Juda Gericht. Er gibt Juda die Gelegenheit, auf die Anklagen zu antworten, Gottes Urteil zu hören und sich ganz und gar auf sein gnädiges Urteil zu verlassen. Gott lädt auch uns, bildlich gesprochen, zu sich in den Gerichtssaal ein, damit wir sehen, ob er gerecht ist. Es erscheint mir auch für uns heute wichtig, uns einmal mit diesem Gericht Gottes und seinen Anklagen gegenüber Juda auseinanderzusetzen. Hier wird in einer sensationellen Szene Gott als Richter beschrieben. Ein Bild von Gott, das uns in der heutigen Zeit nicht mehr geläufig ist. In unserem heutigen Denken haben wir Gott vom Richterstuhl verbannt. Wir haben ihn seiner Autorität entkleidet, seiner königlichen Vorrechte beraubt und ihm scheinbar seine Macht als moralischer Herrscher des Universums genommen. Gott wurde, bildlich gesprochen, von der Menschheit mit einem Schiff ans Ende der Welt verfrachtet und dann als überflüssige Last von Bord geworfen. Dabei ist Gott immer noch der moralische Herrscher seines Weltalls. Er sitzt immer noch auf dem Richterstuhl. Er hat noch nicht abgedankt.
Er verurteilt immer noch die Sünde dieser Welt. Jesaja beschreibt in seinem Buch die Grundsätze, nach denen Gott die Nationen beurteilt. Ich möchte sie an dieser Stelle kurz zusammenfassen. Gott erhebt Nationen und er erniedrigt sie. Er macht Nationen groß und er macht sie klein. Gott hat manchen Nationen erlaubt, groß zu werden, und er hat Satan erlaubt, sie zu benutzen. Aber wenn es in Gottes Augen an der Zeit ist, dass bestimmte Nationen von der Bildfläche verschwinden, dann lässt er sie verschwinden, ungeachtet der Rolle des Satans. Wenn wir die Geschichte des jüdischen Volkes betrachten, dann sehen wir daran, dass Gott die Geschichte dieser Welt immer noch lenkt und leitet. Wenn wir denken, dass Gott irgendwo in Übersee weit weg ist, dann liegen wir damit völlig daneben. In meinem Denken taucht immer wieder dieser eine Satz aus dem Lied auf, das Mose und die Israeliten gesungen haben, nachdem sie durchs Rote Meer gezogen sind. Wir finden es im zweiten Buch Mose am Anfang von Kapitel 15. Dort heißt es in einer Zeile: Der Herr ist der rechte Kriegsmann, Herr ist sein Name. Und diese Aussage stimmt, auch heute noch. Er wird niemals Kompromisse eingehen in Bezug auf die Sünde. Er wird niemals die weiße Flagge der Ergebung akzeptieren. Er geht unentwegt, unweigerlich und mit kompromissloser Wut gegen die Sünde vor. Aber es gibt Hoffnung für jeden Menschen, der, wie Jesaja sagen kann: In dem Jahr, als der König Osia starb, sah ich den Herrn sitzen auf einem hohen und erhabenen Thron, und sein Saum füllte den Tempel. So der erste Vers aus Kapitel 6 des Jesaja-Buches. Nach diesen einleitenden Gedanken zu unserem Bibeltext möchte ich mich nun also den ersten drei Versen aus Kapitel 1 zuwenden. In Vers 1 lesen wir: Dies ist die Offenbarung, die Jesaja, der Sohn des Amoz, geschaut hat über Juda und Jerusalem zur Zeit des Osia, Jotham, Ahas und Hiskia, der Könige von Juda. Hierzu gibt es verschiedene wichtige Beobachtungen, die uns helfen können, das ganze Buch richtig zu verstehen. Zunächst ist einmal festzuhalten, dass die Dinge, die Jesaja gesehen hat, in erster Linie eine Botschaft für Juda und Jerusalem zur damaligen Zeit sind. Es heißt hier ja, dies ist die Offenbarung, die Jesaja geschaut hat über Juda und Jerusalem. Seine Worte und Bilder sprechen also zuallererst in die damalige Situation in einer bestimmten Gegend und nicht zuerst in unsere heutige Welt oder gar in unser persönliches Leben. Aber wir können, wenn wir verstehen, was Gott dem Volk damals zu sagen hatte, segensreiche und wichtige Anwendungen für uns heute herausarbeiten. Eine weitere Eingrenzung, die Jesaja macht, ist die Nennung der Könige. Damit legt er einen bestimmten Zeitraum fest. Zur Zeit des Osia, Jotham, Ahas und Hiskia, der Könige von Juda. Osia war der 10. König von Juda. Er wird als ein guter König gesehen, obwohl er an Aussatz erkrankte, weil er unerlaubt am Räucheraltar Opfer darbrachte. Auch sein Sohn Jotham, der ihm auf den Thron folgte, wird in der Bibel als guter König beurteilt. Aber Ahas, der Enkel von Osia, war ein schlechter König. Wir werden im Verlauf der nächsten Tage noch sehen, dass Jesaja sich vergeblich bemüht hat, ihn dazu zu bewegen, Gott zu vertrauen, und er sich stattdessen hilfesuchend an die Assyrer gewandt hat. Hiskia, der als letzter hier genannt wird, war wiederum in Gottes Augen ein guter König. Er war derjenige, der Gott darum gebeten hat, sein Leben zu verlängern, und Gott hat ihm seine Bitte gewährt. Im Nachhinein sehen wir seine Bitte vielleicht als Fehler an, denn in seinen letzten Lebensjahren sind viele schlechte Dinge passiert, die den Ruin des Königreiches herbeiführten. Und dennoch bleibt festzuhalten, dass er in Gottes Augen ein guter König war. Nachdem Jesaja uns nun verraten hat, wer er selbst ist und zu welcher Zeit Gott zu ihm gesprochen hat, beschreibt er im nächsten Vers, um was es nun geht. Wir lesen in Vers 2

Herrscher des Universums, gegen Juda, sein geliebtes Volk. Und Gott fordert die ganze Welt dazu auf, in den Gerichtssaal zu kommen, um bei den Verhandlungen dabei zu sein, um zu hören, wie er seine Leute verurteilt. Gottes Gericht findet nicht in einer unbemerkten Ecke oder in der Dunkelheit statt, sondern er lädt die ganze Welt dazu ein. Gott hat es nicht nötig, sich zu verstecken, denn er ist im Recht. Die Worte hier erinnern sehr stark an die Sprache, die sich auch im 5. Buch Mose, Kapitel 32, findet. Dort steht Mose mit dem ganzen Volk kurz vor dem Einzug in das verheißene Land und er hält eine letzte bemerkenswerte Rede. Diese beginnt er mit den Worten: Merkt auf, ihr Himmel, ich will reden, und die Erde höre die Rede meines Mundes. Als Gott das Volk Israel heraus aus Ägypten und in das verheißene Land geführt hat, hat Gott die Bedingungen festgelegt, unter denen sie das Land für sich einnehmen würden. Und als Mose dem Volk nun in seiner letzten Rede diese Bedingungen noch einmal deutlich macht, ruft er Himmel und Erde, die von Gott geschaffenen Intelligenzen, als Zeugen auf. Und nun, nach 500 Jahren, sagt Gott zu seinem Volk: Ich habe Kinder großgezogen und hochgebracht, und sie sind von mir abgefallen. Was für ein Urteil, was für eine tragische Feststellung. Es ist so viel Schlechtes vorgefallen, dass Gott nun so weit ist, das Volk wieder aus dem Land zu führen und sie in babylonische Gefangenschaft zu führen. Zu diesem Urteil beruft er sich auf Himmel und Erde, die geschaffenen Intelligenzen, damit sie bezeugen, dass er in seinem Urteil und seinem Handeln gerecht ist. Seine Anklage gegen die aus dem Volk Juda lautet: Rebellion. Die Bedingung, unter der sie im verheißenen Land leben durften, war jedoch Gehorsam. Aber sie waren ungehorsam. Und gemäß dem alttestamentlichen Gesetz mussten rebellische Söhne gesteinigt werden. Gottes Anklage gegen sie wiegt schwer. Als Gottes Kinder haben sie in dieser Hinsicht gegen das Gesetz verstoßen. Ich lese Ihnen einmal vor, welche Anweisungen im 5. Buch Mose in Kapitel 21 für den Umgang mit einem rebellischen Sohn gegeben werden. Wenn jemand einen widerspenstigen und ungehorsamen Sohn hat, der der Stimme seines Vaters und seiner Mutter nicht gehorcht und auch, wenn sie ihn züchtigen, ihnen nicht gehorchen will, so sollen ihn Vater und Mutter ergreifen und zu den Ältesten der Stadt führen und zu dem Tor des Ortes und zu den Ältesten der Stadt sagen: Dieser unser Sohn ist widerspenstig und ungehorsam und gehorcht unserer Stimme nicht und ist ein Prasser und Trunkenbold. So sollen ihn steinigen alle Leute seiner Stadt, dass er sterbe. Und du sollst so das Böse aus deiner Mitte wegtun, dass ganz Israel aufhorche und sich fürchte. So wurde nach dem alttestamentlichen Gesetz mit einem ungehorsamen Sohn umgegangen. Können Sie sich vorstellen, wie verdutzt die Leute gewesen sein müssen, die Jesu Geschichte vom verlorenen Sohn gehört haben? Eigentlich hätte der Vater seinem Sklaven befehlen müssen, den Sohn zu töten, aber stattdessen lässt er das gemästete Kalb töten. Als der Sohn zu seinem Vater nach Hause zurückkehrte, hat er seine Sünde bekannt. Doch bevor der Sohn überhaupt zu Ende gesprochen hatte, hat der Vater schon seine Arme um ihn geschlungen und ihm vergeben. Anstelle von Schlägen, die er eigentlich verdient hätte, hat der Vater ihm ein wunderbares Fest ausgerichtet. Was bedeutet das? Gott ist nicht nur gerecht, sondern auch von großer Gnade und Güte. Aber wenn ein Sohn rebelliert, dann ist das nicht einfach nur leichtfertig abzutun. Die Heilige Schrift hat dazu einiges zu sagen. Wenn wir den nächsten Vers betrachten, können wir feststellen, dass Gott seine Anklage bekräftigt. Aber er nimmt auch die Spannung aus dem Gerichtssaal heraus, indem er ein wenig Humor einstreut. Haben Sie schon einmal den Humor Gottes entdeckt, der in der Bibel immer wieder zu finden ist? Wenn wir mal in der Ewigkeit bei Gott sein werden und all die Zeit auf der Erde und die Versuchungen der Sünde hinter uns liegen und Gott mit dem Lernprogramm, das er für uns vorgesehen hatte, fertig ist, dann werden wir sicher eine gute Zeit mit ihm haben. Ich denke, dass wir viel lachen werden

und manche ausgelassenen Situationen erleben werden. Schauen wir uns den nächsten Vers an, in dem Gottes Humor ein wenig durchscheint. Ein Ochse kennt seinen Herrn und ein Esel die Krippe seines Herrn, aber Israel kennt's nicht und mein Volk versteht's nicht. Dieser Vers ist in meinen Augen ein herrliches Stück Satire. Die beiden Tiere, die hier zur Illustration genannt werden, stehen nicht in dem Ruf, besonders intelligent zu sein. Ochs und Esel stehen für Sturheit und Dummheit. Vielleicht tue ich diesen Tieren ein wenig Unrecht, denn es gibt sicher auch einige Exemplare, die intelligent und klug sind. Aber egal, sie sind auf jeden Fall intelligent genug, um zu wissen, wer sie füttert. Das konnte ich übrigens einmal auf eine sehr eindrückliche Weise beobachten. Dort, wo ich einmal als Pastor tätig war, gab es direkt gegenüber der Kirche eine kleine grüne Wiese. Und jeden Morgen hat ein Mann in einer geflickten Latzhose seinen kleinen Esel auf diese Wiese gebracht, damit er dort weiden konnte. Die Kinder in der Nachbarschaft haben sich immer wieder auf den Esel gesetzt und sind auf ihm geritten. Auch ich selbst habe es ein paar Mal getan. Aber der Esel hatte keinerlei Interesse an uns. Egal wer auf ihm saß, er hat uns keinerlei Beachtung geschenkt. Aber wenn abends der Eigentümer kam, auch wenn er noch ein gutes Stück weg war, hat der Esel seine Ohren gespitzt und ist zum Zaun gelaufen. Er erkannte seinen Besitzer von Weitem. Er wusste, dass dieser Mann ihm Futter geben würde. Im Gegensatz zu dem Esel haben viele Menschen heute nicht genügend Intelligenz, um zu begreifen, dass Gott es ist, der für all ihre Bedürfnisse sorgt. Sie merken nicht, dass Gott es ist, der ihnen alles gibt, was sie zum Leben brauchen. Sie bemerken vielleicht nicht einmal seine Existenz. Was für eine traurige Sache für unsere heutige, hochentwickelte Generation, die Gott nicht mehr zu brauchen scheint. Ich möchte Ihnen gern noch die Geschichte von einem kleinen Jungen erzählen. Er war zum ersten Mal zum Essen bei den Nachbarn eingeladen. Er war etwas aufgeregt, als er am Nachbarhaus klingelte und freundlich begrüßt wurde. Wie gesagt, es war das erste Mal, dass er alleine woanders eingeladen war. Als sich alle zu Tisch setzten, hat er aus Gewohnheit seinen Kopf zum Gebet gebeugt. Aber in dieser Familie wurde vor den Mahlzeiten nicht gebetet, sondern man hat einfach angefangen, die Schüsseln herumzureichen. Weil er nichts verpassen wollte, hat er seine Augen geöffnet und sich umgesehen. Er war ein bisschen verlegen, aber dann hat er doch die Frage in die Runde geworfen: Bedanken Sie sich nicht bei Gott für das Essen? Jetzt waren die Gastgeber ein wenig verlegen und sie gaben zu, dass sie nie vor dem Essen beteten. Der kleine Junge dachte einen kurzen Moment nach und platzte dann heraus: Sie sind genauso wie mein Hund, der fängt auch immer sofort an zu essen. Tja, in unserer Welt heute leben viele Menschen, die sich so verhalten. Viele Menschen leben gerade so wie die Tiere. Gott sagt zu ihnen: Ein Ochse kennt seinen Herrn und ein Esel die Krippe seines Herrn, aber Israel kennt's nicht und mein Volk versteht's nicht. Wir sind heute der Meinung, dass sich der Mensch von den Tieren unterscheidet, aber meiner Meinung nach ist dies nicht unbedingt der Fall. Der Mensch verhält sich oft wie ein Tier. Der Mensch ist ziemlich tief gesunken. Dies wird auch in den nächsten Versen des ersten Kapitels im Jesaja-Buch deutlich, mit denen wir uns in der nächsten Sendung aus der Reihe durch die Bibel beschäftigen werden. Gott ist mit seiner Anklage gegenüber seinem Volk noch nicht fertig. Er wirft ihnen noch weitere Dinge vor. Aber er macht ihnen auch ein großartiges Angebot, wie am Ende des Kapitels deutlich wird.

Liebe Hörer, ich hoffe, dass Ihnen die drei ersten kurzen Verse aus dem Jesaja-Buch einen guten Einstieg vermitteln konnten. Gott wird als Richter vorgestellt, der sein Volk im Blick hat und sich für sein Volk interessiert. Auch wenn es zunächst nur um Anklagen ging, hat Gott doch für sein Volk eine großartige Lösung bereit, wie die Anklagen aufgehoben werden können. Diese Lösung gilt auch für uns heute. Und auch wir dürfen sicher sein, dass wir Gott nicht egal sind. Mit dieser guten Nachricht verabschiede ich mich von Ihnen und wünsche Ihnen Gottes Segen.

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1: gut. Noch vor wenigen Wochen hatte Miri gedacht, dass sie endlich angekommen wäre. In Malaga. Bei Max. Bei Gott. Doch seit ihrer Trennung von Max fühlte sich nichts mehr richtig an. Und nun ist sie mit einem Team aus freiwilligen Helfern in Valencia, einer Stadt, die von einer Überschwemmung schwer getroffen wurde. Sie spürt, dass Gott ihr Kraft für die Arbeit schenkt und echte Anteilnahme für die Menschen vor Ort. Doch dass ausgerechnet Max auch im Helferteam ist, macht ihr Herz zusätzlich schwer. Und dann ist er auch noch freundlich zu ihr. Liebevoll. Das verwirrt Miri. Sie spürt, dass ihr immer noch viel an Max liegt. Wir lesen heute zum dritten Mal Auszüge aus dem Roman Unless You Trust von Maja Knodel. Ich bin Susanne Pommerin-Weidner und freue mich, dass Sie das Lesezeichen eingeschaltet haben.

0: Das Helferteam ist immer noch dabei, das Haus der jungen Familie zu renovieren. Zur Mittagszeit wird Miri gebeten, mit Max zusammen bei der nächsten Helferverpflegung Lunchpakete zu holen. Als die beiden an einem halb eingestürzten Gebäude vorbeikommen, hören sie plötzlich Hilferufe. Ist dort jemand eingeschlossen? Kurzerhand schlägt Max die Fensterscheibe ein und die beiden klettern ins dunkle Gebäude. Es ist eine Schrauberwerkstatt für Autos und Motorräder. Ein Mann wurde offensichtlich von einem schweren Gegenstand eingeklemmt und scheint starke Schmerzen zu haben. Max bittet Miri, von ihrem Handy aus den Krankenwagen zu rufen. Es liest Simona Brande-Busemeier.
1: Miri stolperte über die Glasscherben und war froh, endlich wieder Tageslicht zu sehen und frische Luft zu atmen. Wer hätte gedacht, dass sie diesen Geruch nach Schlamm und verdorbenen Lebensmitteln, der momentan über der ganzen Stadt zu hängen schien, einmal als frische Luft bezeichnen würde. Aber Miri holte zweimal Tiefluft, bevor sie nach dem spanischen Notruf googelte. Sie war auf solche Situationen wirklich nicht vorbereitet. Ihr Handy zeigte einen Balken an, aber auf ihrem Bildschirm tat sich nichts. Nun gut. Sie durfte keine Zeit verlieren. Wenn sie zuerst Ed anrief, könnte er den Rettungswagen anfordern. Als Miri ihre Kontakte aufrief und herunterscrollte, ertönte weiter hinten im Gebäude auf einmal ein furchtbares Ächzen. Es war kein menschlicher Ton, sondern klang eher wie: Oh nein, das Dach? Max! Der Schrei aus Miris Kehle hallte von den Wänden wieder und sie stürmte durch den kleinen Durchgang, der in die hinteren Räume führte. Es war immer noch ein Knacken und Ächzen zu hören, doch Miri konnte nicht genau ausmachen, woher die Geräusche kamen. Sie musste Max finden. Autsch! Sie stief unsanft gegen ein undefinierbares Gefährt und hielt sich das Knie. Bin ich hier schon gewesen? Sie konnte nichts sehen und hatte völlig die Orientierung verloren. Max! Hallte ihre Stimme wieder durch den Raum und diesmal hörte sie eine Antwort, anscheinend einige Räume von ihr entfernt. Panisch stolperte sie weiter in die Richtung, aus der die Geräusche kamen. Sie musste dringend Max finden. Ein erneutes Krachen ertönte und Miri schrie auf. Es klang, als wäre das Gebäude gerade dabei, weiter einzustürzen. Das konnte nicht sein, oder? Nicht bevor sie diesen Mann gerettet hatte und sich alle in Sicherheit gebracht hatten. Miris Finger tasteten nach dem Display, doch sie zitterte so sehr, dass ihr das Handy aus der Hand fiel und mit einem dumpfen Schlag auf dem Boden landete. Sie ging in die Hocke und versuchte verzweifelt, es zu ertasten, als direkt über ihr ein ungutes Geräusch erklang. Es war, als würde die Decke nach und nach einreißen und... Hilfe! Miri rappelte sich auf und rannte drauf los. Es war stockfinster, doch hektisch lief sie zwischen ein paar Werkzeugen hindurch, bis sie unsanft mit einer Werkbank zusammenstieß und zurücktaumelte. Sie verlor das Gleichgewicht und fiel. Sie fiel und fiel und fiel und hatte das Gefühl, ins Bodenlose zu stürzen. Max! Kreischte sie panisch und dann landete Miri unsanft auf hartem Boden. Ein stechender Schmerz durchzuckte ihr Bein und einen Moment hatte sie Schwierigkeiten zu atmen. Wo bin ich? Neben ihr ragten kahle Betonwände mindestens 3 Meter hoch empor. Miri legte den Kopf in den Nacken. In einiger Höhe über ihr schwebte eine Hebebühne mit einem Fahrzeug. Sie war anscheinend in den Schacht gefallen. Die Wände waren so glatt und hoch, dass sie keine Ahnung hatte, wie sie hier wieder herauskommen sollte. Miri? Max' Stimme riss sie aus ihrer Schockstarre. Hilfe! Verzweiflung meldete sich in ihr. Am Rand der Betonwand erschien auf einmal eine Silhouette. Ach du meine Güte, Miri, bist du okay? Ein Schluchzer bahnte sich einen Weg aus ihrer Kehle hervor, bevor ihr die Worte über die Lippen kamen. Ich weiß nicht. Ich habe dieses Geräusch gehört und ich bin hier runtergestürzt. Ein ohrenbetäubendes Krachen ließ Miri innehalten und Entsetzen machte sich in ihr breit. Max, das klingt nicht gut. Das Krachen wurde zu einer Lawine aus Lärm und Staub und auf einmal sauste ein schwarzes Ungetüm von der Decke. Der dumpfe Schlag raubte Miri den Atem und drehte ihr den Magen um. Dann schlug Max schlaffer Körper neben ihr auf dem Betonboden auf. Es sind diese kleinen Momente, die auf einmal alles verändern. Es gibt kein Frühwarnsystem, keinen Zettel vom Himmel, der einen darauf vorbereitet, dass dies der Tag ist. Der Tag, an dem sich alles verändert. Der Tag, an dem das Leben zuschlägt und sich in ein Davor und Danach teilt. Und dann diese Erkenntnis. So bitter und süß zugleich. So schmerzvoll. Es stand Miri auf einmal klar und deutlich vor Augen. Es hatte einen Abschied gegeben. So schlimm und so tragisch der Krebs ihrer Schwester auch gewesen war. Es hatte einen Abschied gegeben. Die Möglichkeit, noch einmal zu sagen, was einem wichtig war. Und Miri hatte das verpasst. Sie war so in ihrer Wut und ihrer Verzweiflung gefangen gewesen, dass sie nicht erkannt hatte, dass auch das irgendwie Gnade war. Denn einen geliebten Menschen zu verlieren, war schlimm. Aber wie viel schlimmer war es, jemanden zu verlieren, ohne sich darauf vorbereiten zu können? War es so jetzt bei Max? Bedauern. Reue. Stille. Ungeheure Stille. Und dieser dumpfe Schmerz, der Miris Lungen umklammerte, sodass sie auch jetzt, Sekunden nach dem Aufprall, noch immer nicht imstande war, ihren Brustkorb anständig mit Sauerstoff zu füllen. Max. Sein Name war nicht viel mehr als ein Hauch, der sich mit einem Schluchzer aus den Tiefen ihrer Seele mischte. So schnell sie konnte, robbte Miri vorwärts, um den halben Meter, der sie von Max trennte, zu überbrücken. Ihr Knöchel schickte währenddessen Wellen des Schmerzes durch ihren Körper, aber ein kleiner, irrationaler Teil in ihr war darüber sogar froh. Sie wollte alles fühlen, nur nicht diese Verzweiflung, die sich in ihr breit machte und sich anfühlte, als würde sie ihre Organe von innen zerquetschen. Miri legte eine Hand an Max' Wange und umschloss behutsam seinen Kopf. Max, bist du da? Nichts. Oh Gott, bitte lass es nicht vorbei sein. Ich habe ihm nicht gesagt, wie viel er mir bedeutet. Und ich konnte mich nicht verabschieden. Nicht nochmal, bitte. Miri zog eine Hand unter Max' Kopf hervor und wollte an seinem Hals fühlen, ob er noch Puls hatte, als sie die warme Flüssigkeit spürte. Blut. Max war mit dem Kopf aufgeschlagen und blutete. Oh Gott, nein, bitte. Der Damm brach. Es war, als hätten die Tränen sich hinter den Schutzmauern, die sie um ihr Herz aufgebaut hatte, angestaut, und nun stürzten sie flutartig mit einer solchen Kraft hervor, dass Miri komplett die Kontrolle verlor. Sie ließ ihren Kopf auf Max' Brustkorb sinken und fühlte, wie ihre Tränen sein T-Shirt durchtränkten. Es ist vorbei. Sie hatte gedacht, es wäre vorbei gewesen, als sie zum letzten Mal in diesem Kristallaugen versunken war und Max gesagt hatte, dass das mit ihnen beiden keine Zukunft hatte. Aber das hier war so viel tiefer und endgültiger, dass Miri sich fragte, wie sie jemals darüber hinwegkommen sollte. Wenn sie selbst überhaupt jemals hier herauskommen würde. Ist es das? Ist es auch mein Ende? War der letzte Gedanke, der ihr durch den Kopf schoss, bevor sie die Augen schloss und nichts mehr fühlte.

0: Miri wusste nicht, wie lange sie hier gelegen hatte. Ihre Tränen waren getrocknet und ihr Nacken fühlte sich ganz steif an. Jemand bewegte ihren Kopf. Bin ich tot? Sie öffnete die Augen, aber um sie herum war weiterhin alles schwarz. Sagten die Leute nicht immer, sie würden ein helles Licht sehen, wenn sie starben? Wieder wackelte ihr Kopf und sie spürte, wie sich unter ihr etwas bewegte, als würde jemand husten. Ruckartig riss Miri den Kopf nach oben und starrte auf die dunklen Umrisse des Gesichts vor ihr auf dem Boden. Wieder ein Hüsteln. Dann zuckten die Augenlider. »Max, lebst du?« Statt einer Antwort ein erneutes Husten und ein Zucken seines Armens. »Oh Gott, danke! Ach du meine Güte, danke!« Neue Tränen rollten über Miris Wangen und tropften auf Max' Kinn. Seine Lippen öffneten sich und ein paar undefinierbare Geräusche kamen heraus. »Bsch, alles gut. Bist du okay?« Max' Stimme war so schwach, dass Miri die Worte kaum verstehen konnte. Ein Lachen, das so gar nicht zu der Situation passte, kam aus Miris Kehle. »Wie kannst du halbtot sein und deine erste Sorge ist, wie es mir geht?« Max' Lippen wollten sich zu einem Lächeln verziehen, doch er wurde von einem Hustenanfall unterbrochen. »Kann ich dir irgendwie helfen?« Miri versuchte, seinen Oberkörper zu stützen, den er nun aufzurichten versuchte. »Ich muss nur irgendwie...« Max' Bewegungen waren langsam, doch er schaffte es, sich hinzusetzen und gegen die Betonwand hinter ihm zu lehnen. Miri betrachtete seine Silhouette. Jetzt, wo ihre Augen sich an die Dunkelheit gewöhnt hatten, hatte sie nicht mehr das Gefühl, völlig blind zu sein, aber Max' genauen Gesichtsausdruck konnte sie nicht erkennen. »Was ist passiert?« Max stieß einen schmerzerfüllten Laut aus. »Ich glaube, die Decke ist weiter in sich zusammengesackt. Jedenfalls gab es furchtbare Geräusche und dann ist irgendwas mit einem Knall auf deinem Kopf gelandet und, naja, du bist hier runtergestürzt.« »Aber geht es dir gut?« Miri blinzelte die Tränen weg, die wieder hochsteigen wollten. »Ich habe mir furchtbare Sorgen um dich gemacht.« Sie schaute in Max' Augen, deren helles Blau zwar nicht erkennbar war, doch das leichte Funkeln, das immer darin lag, traf Miri auch jetzt. »Aber ich bin nicht verletzt.« Miri zog ihre Beine an und schlang ihre Arme darum, wobei erneut ein stechender Schmerz ihren Knöchel durchzuckte. »Zumindest nicht schlimm. Konntest du einen Krankenwagen rufen?« »Nein, ich habe kein Netz und dann habe ich diese Geräusche gehört und bin losgerannt, um dich zu finden.« Panik stieg in Miri hoch. »Es tut mir so leid, niemand weiß, dass wir hier sind und wir werden niemals...« »Schh!« Max nahm Miris Hand in seine. Seine Finger fühlten sich immer noch kraftlos an, aber immerhin war er am Leben. »Sie werden uns finden. Die anderen wundern sich bestimmt, wo wir bleiben. Und es gibt nicht viele Möglichkeiten, wo wir sein könnten.« Miri protestierte innerlich. Sie wusste nicht, wie weit es noch bis zur Lebensmittelstation gewesen wäre, aber dieses Stadtviertel war nicht klein und wer sollte schon wissen, dass sie ein Fenster eingeschlagen hatten und in ein Gebäude eingestiegen waren, um jemanden zu retten. Miri dachte an den Mann, der unter dem Motorrad eingeklemmt war. Sie konnte nur hoffen, dass er vom erneuten Einsturz verschont geblieben war. »Miri«, Max' Finger strichen sanft über ihren Handrücken. »Lass uns beten, ja? Für Gott ist nichts unmöglich.« Miri nickte. Sie konnte gerade jeden Grashalm gebrauchen, an den sie sich klammern konnte. »Vater, wir brauchen deine Hilfe. Du kannst uns hier rausholen. Unser Leben liegt in deiner Hand und wir bitten dich um ein Wunder. Lass die anderen uns finden und bewahre den Mann, der ohnehin schon schwer verletzt war. Danke, dass du dich um uns kümmerst. Amen.« Miri öffnete die Augen und spürte zumindest diese drängende Panik nicht mehr. Max richtete sich weiter auf und zog seine Hand weg, um sich abzustützen. »Erzähl mir was, Miri.« »Was soll ich erzählen?« »Irgendwas. Wie es dir die letzten Wochen ging, wie dir die Volleyballmannschaft gefällt und was Kali und deine Cousine so machen. Mir ging es, naja, es gab schon bessere Zeiten. Ein Knoten bildete sich in Miris Hals. Die Trennung fühlte sich ganz unwirklich an, wie sie hier so in der Dunkelheit saßen, zusammengekauert und zusammengeschweißt durch die äußeren Umstände. Miri war müde. Sie hatte keine Kraft, Max irgendetwas vorzumachen. Nicht hier. Nicht, wenn sie hier vielleicht niemals rauskommen würden. Ich habe dich vermisst. Und ich war einsam. Klar, Kali ist die beste Freundin, die man sich wünschen konnte. Und da ist unsere WG, aber in den letzten Wochen habe ich mich sehr allein gefühlt. Das tut mir leid. Das muss es nicht. Schließlich habe ich... Ich meine, ich weiß, dass wir keine Zukunft hätten und... Warum denkst du, dass wir keine Zukunft haben? Max' Stimme klang jetzt fester als noch vor wenigen Minuten. Naja, weil wir so verschieden sind. Außerdem gehst du vielleicht nach Marokko und ich weiß nicht, was ich im Leben will. Seit Volleyball weggebrochen ist, weiß ich gefühlt gar nichts mehr, wer ich eigentlich bin. Miri biss sich auf die Lippe. So ehrlich war sie schon lange zu niemandem mehr gewesen. Versteh mich nicht falsch, ich bereue es nicht, meine Karrierepläne an den Nagel gehängt zu haben. Es ist nur, ohne das bleibt einfach nicht mehr viel von mir. Statt einer Antwort streckte Max seinen Arm aus und strich behutsam über Miris Wange. Du bist doch noch so viel mehr als das, Miri. Ach ja? Du bist eine wunderschöne junge Frau mit einem großen Herzen und verrückten Ideen. Mit deinem Ehrgeiz erreichst du alles, was du dir vornimmst. Aber in allererster Linie bist du Tochter Gottes. Das weißt du, oder? Du brauchst deine Identität nicht in anderen Dingen zu suchen. Miri biss sich auf die Lippe, während Max Worte in ihr Bewusstsein sackten. Es gab vielleicht einen Gott, und sie konnte mit ihm reden. Und vielleicht hörte er ihr tatsächlich zu. Aber seine Tochter? Dafür war sie in den ganzen Glaubensdingen viel zu verkorkst. Sie bekam es ja nicht einmal hin, regelmäßig zu beten oder in den Gottesdienst zu gehen. Und Max hatte ihr ja auch nicht getraut, oder? Oh, ich weiß nicht. Wie gefällt dir denn das Volleyballteam? Hast du das Gefühl, dass du dich damit als Alternative zu deinen früheren Ambitionen anfreunden kannst? Miri schluckte und schüttelte den Kopf. Ich habe mich noch gar nicht bei Sergio gemeldet. Das Ganze ist ja eh so... Oh, ich weiß nicht. Du meintest ja auch, dass... Ach, keine Ahnung. Du weißt schon, dass ich nie etwas dagegen hatte, dass du Volleyball spielst, oder? Miri nickte. Dann schluckte sie. Sie hätte es nicht gewusst. Oder vielleicht unterbewusst schon, irgendwie. Aber ihre eigene Verunsicherung und Max' starke Prinzipien hatten ihr weismachen wollen, dass es nicht so war. Sie wandte ihren Blick ab und malte mit ihren Fingern Kreise auf dem Betonboden. Nun ist es ja eh egal, oder? Vielleicht nicht gegen Volleyball, aber ich weiß nicht. Ich bin so impulsiv und du bist so stetig und ich gehe gerne feiern und du?
1: Ich was?
0: Du denkst, dass ich ein partysüchtiger Trunkenbold bin. Max schaute sie im Dämmerlicht einen Augenblick an und nahm dann erneut ihre Hand. Miri, das ist nicht das, was ich denke. Er wollte sich mit der anderen Hand durch die Haare fahren, aber hielt in der Bewegung inne. Anscheinend hatte er Schmerzen. Obwohl er ihr leid tat, hatte Miri fast über die Macht seiner Gewohnheit geschmunzelt. Max' Finger fühlten sich warm und vertraut an. Ich habe nichts dagegen, wenn du mit deinen Freunden tanzen gehst oder mit deiner WG eine Sangria-Party schmeißt. Ich hatte nur den Eindruck, dass du es machst, um dich anderen Dingen nicht zu stellen. Als Flucht vor dir selbst und vor dem, was dir Angst macht. Autsch. So hatte Miri das noch nie gesehen. Ihr Puls beschleunigte sich und ihre Augen brannten erneut, als würde sich jeder Moment die nächste Tränenflut bahnbrechen. Sie wusste gar nicht, wann sie zu so einer Heulsuse geworden war. Andererseits, man war ja auch nicht jeden Tag mit seinem Ex-Freund verschüttet, ohne zu wissen, ob jemand einen finden würde. Die Angespanntheit der letzten Wochen tat wohl ihr Übriges. Max' Finger strichen weiter sanft über Miris Hand, während sie noch immer nach den richtigen Worten suchte. Und ich mag nicht, wie dein Mitbewohner dich anschaut. Miri hob überrascht die Augenbrauen.
1: Bist du
0: Also ich meine, warst du etwa eifersüchtig?
1: Tja, ich hab wohl auch so meine Laster, meinte Max amüsiert.
0: Eine wohlige Wärme und der bittere Geschmack des Bedauerns machten sich in Miri breit. Und sie wusste nicht, ob sie sich von seinen Worten geschmeichelt fühlen oder um das trauern sollte, was sie verloren hatte. Vielleicht beides.
1: Dann hast du unsere Beziehung nicht in Frage gestellt?
0: Nein, natürlich nicht.
1: Aber warum hast du dich deiner Mutter gegenüber so reserviert verhalten, als wir mit ihr essen waren? So als ob du dich für mich schämen würdest.
0: Ein Moment lang blieb es still und Max schien ganz in seinen Gedanken versunken zu sein. Es gab Miri zumindest Zeit, tief durchzuatmen und sich innerlich für die Antwort zu rüsten.
1: Es ist kompliziert, es tut mir leid. Ich wollte nicht, dass es so rüberkommt.
0: Ich habe dir doch erzählt, dass meine Mutter meinen Vater in Deutschland kennengelernt hat und dann für ihn dort geblieben ist.
1: Miri nickte.
0: Ja, und als er starb, wollte sie zurück in ihre Heimat.
1: Genau,
0: aber es war auch vorher nicht einfach für sie. Sie hat sich in Deutschland nie wohlgefühlt und die Ehe war sehr schwierig. Sie hatte immer das Gefühl, dass sie für die Liebe viele andere Dinge in ihrem Leben geopfert hat.
1: Eine Ahnung beschlich Miri und sie fing an, ein wenig mehr Sympathie für diese ernste Frau zu empfinden.
0: Sie mag dich, Miri, wirklich. Nur hat sie Sorge, dass es uns genauso gehen könnte. Dass einer für den anderen alles aufgibt, aber damit nicht glücklich wird.
1: Verstehe.
0: Zum ersten Mal tat Miri das wirklich. Für sie hat es sich zwar nicht angefühlt, wie ein großes Opfer nach Malaga zu ziehen, aber durch die Trennung hatte sie auch gemerkt, dass es nicht gut war, sein ganzes Leben um eine andere Person herum aufzubauen.
1: Und ich muss zugeben, dass ich auch Angst hatte, dass es dir so gehen würde.
0: Er räusperte sich. Dass ich dir nicht von Marokko erzählt habe, tut mir leid.
1: Ich glaube, ich war selbst verunsichert.
0: In keinem Fall verlange ich von dir, mit mir dahin zu gehen. Aber wenn Gott damit einen Plan in meinem Leben hat, dann will ich mich dem nicht grundsätzlich verschließen. Ich habe soziale Arbeit studiert, weil ich Menschen helfen will. Dieses Kaffeekochen und Tellerwaschen im Chiringuito ist auf Dauer nicht das, was ich machen möchte.
1: Und du hast das Gefühl, dass das Gottes Plan für dich ist?
0: Mit Marokko meine ich.
1: Ich habe keine Ahnung. Aber ich würde gerne diese Reise machen und rausfinden, wo Gott die Türen öffnet oder schließt.
0: Ein Knoten bildete sich in Miris Hals. Zum ersten Mal fühlte sich Max' Verhalten nicht mehr wie Verrat an, sondern sie konnte ihn teilweise sogar verstehen.
1: Wann geht es los?
0: Ende nächster Woche. Max legte den Knopf leicht in den Nacken und schaute zu der schwarzen Öffnung über ihn.
1: Wenn wir hier rauskommen, dachte Miri, und für den Bruchteil einer Sekunde wünschte sie sich, dass sie noch ein wenig Zeit hätten.
0: Auch wenn sie verletzt waren und in dieser stickigen Dunkelheit festsaßen, war Max hier, bei ihr. So, wie er es früher gewesen war. Und schon nach diesen wenigen Minuten oder Stunden der Zweisamkeit wusste Miri nicht mehr, wie sie ihn jemals wieder loslassen sollte.

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1: Aus Psalm 145. Hoch über alles will ich dich loben, mein Gott und König. Ich will deinen Namen preisen für immer und alle Zeit. Groß ist der Herr und verdient höchstes Lob. Niemand kann seine Größe erforschen. Generationen sollen deine Werke rühmen und deine mächtigen Taten verkünden. Die Pracht deiner herrlichen Erscheinung, die Geschichten von deinen Wundern, auch ich will darüber nachdenken. Von deinen gewaltigen Taten sollen sie reden und von deinen großartigen Werken. Auch ich will davon erzählen. An deine unendliche Güte sollen sie erinnern. Jubeln sollen sie über deine Gerechtigkeit. Reich an Gnade und Barmherzigkeit ist der Herr, unendlich geduldig und groß in seiner Güte.

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2: Am Mikrofon begrüßt Sie Sonja Kilian. Heute nehme ich Sie mit in das Himmlische Reich. Das ist eine historische Bezeichnung aus der Kaiserzeit für China. Wie himmlisch es da wirklich ist, vor allem für Christen, das frage ich meinen Interviewgast Erik Bürklin, den Leiter der Organisation China Partner. Er kennt sich im Reich der Mitte aus. Herzlich willkommen, Erik.
3: Ja, schön hier zu sein. Zhao Shang Hao, Da Jia Ping An. Das bedeutet also Gottes Segen an euch alle.
2: Wow, cool. Das klingt gut. Chinesisch ist ja sehr schwierig.
3: Genau.
2: Auch die Betonung. Nicht nur, welche Buchstaben man da aneinander reiht, sondern wie die dann genau klingen. Hast du Mandarin gelernt?
3: Ja, ich habe damals, war ich so 6 Wochen in Peking, habe ich da bei der Uni studiert. Das hat natürlich sehr geholfen, aber